0: Suhler Werkstattwoche 1988 für das Fernsehen der DDR interviewt die Skeptiker.
1: Schneider, die nimmst du hin, wieder fast das Doppelkind. Leben, weil ich ohne Sinnesfühligkeit bei Rass. Hörisch bist du ja schon, Leben nach Politikern. Und der braver Bürger so, mach das, was er muss.
2: Mir war es zu laut. Ich hätte euch unheimlich gerne zugehört. Aber ich frage mich ehrlich mal, ob man eine Messe so zerbrüllen muss, dass man rausgehen muss, wie man so schön sagt, mir sind die Ohren abgefallen. Aber vielleicht wollte er das auch gerade.
3: Nee, also auch wenn man vielleicht irgendwelche Klischees anbringen könnte, was die Musik betrifft, wollen wir das auf keinen Fall. Naja, was soll man sagen? Das Bonbon geht an die Technik. Weiter nichts dazu nicht zu sagen.
4: Wobei ja doch teilweise Absicht war, gerade hier, wir wollten hier vorher rinknallen, war in diese ganze zwischen Popfunk und was da die ganze Zeit abgelaufen ist, war diese Zeug, diese ganze Einheitssoße, kann man so sagen. Nee, wir wollten rinknallen, wir wollten laut sein, obwohl du hast völlig recht, klar.
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0: Gerhard Neef, Aufschussersrappen unterwegs in Bautzen auf der Spur des Faserschreibers.
1: Gerne, liebe Zuschauer, hätte ich an einem solchen frühlingshaften Bild mitgemalt, zumal es zurzeit an Frühlingsblumen in der Natur mangelt. Aber das ist nicht möglich, denn mein Faserschreiber ist gerade zu Ende gegangen. Für mich ein zusätzlicher Anlass, dem VEB Schreibgeräte Markant Stammbetrieb in Singwitz einen Besuch abzustatten. Und hier bin ich verabredet mit dem ersten Stellvertreter des Betriebsdirektors, Dieter Brunne. Für Faserschreiber sind Sie ja der Alleinhersteller in der Republik.
2: Ja, wir stellen Faserschreiber nur in Singwitz her, entgegen anderen Betriebsteilen, die wir noch besitzen oder die wir noch haben. Und wir stellen etwa 70 Millionen Fasermaler her und davon am Tage etwa 320 bis 350.000 Stück.
1: Und was darüber hinaus?
2: Darüber hinaus stellen wir noch Kugelschreiberminen, Kugelschreiber, Füllhalter, Duschezeichengerät und technische Artikel für Schreiber.
1: Woraus besteht denn nun ein solcher Faserschreiber im Einzelnen?
2: Ein Faserschreiber besteht einmal aus der Kappe, aus dem Behälter, aus dem Abschlussstopfen, aus der Schreibspitze und natürlich aus dem Tintenträger.
1: Tampon.
2: Und den, ja, aus dem Tampon, der in jedem Fall die Tinte trägt und zum Schreiben beiträgt und nachfüllbar ist.
1: Also wenn er leer ist, kann man ihn einfach wieder in Tinte stecken?
2: Ja, jawohl, wenn er leer ist, kann man den wieder in eine Tinte, in Faserschreibertinte stecken und warten, bis die Tinte nach oben gezogen ist und ihn wieder verwenden.
1: Und wie lange schreibt er dann?
2: Etwa kann man 0,25 Quadratmeter damit ausmalen oder eben 100 Briefe damit schreiben.
1: Auch Liebesbriefe?
2: Auch Liebesbriefe.
1: Danke, Dieter Brunner, da wird sich ja Daniela freuen, da kann sie noch viele Briefe erhalten, wie sie ihn heute bekommen hat.
0: 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Vor exakt einer Woche begingen wir mit einem Text von Markus Gelau den Tag der Republik. Nun am 14. Oktober 2026 einen Kommentar von Wilhelm Domke-Schulz. Ohne die DDR hätte es das Wirtschaftswunder BRD nicht
3: und
0: gegeben.
3: Nun das Dossier.
0: Persönlich lernte ich Domke-Schulz an seinem 70. Geburtstag in diesem Jahr beim Friedensfest Torgau kennen. Er sprach dort auch in mein Mikrofon. Er studierte Dramaturgie an der Hochschule für Film und Fernsehen Konrad Wolf in Potsdam-Babelsberg, arbeitete zunächst als freier Dramaturg für Spiel- und Dokumentarfilm in Berlin, Potsdam und Leipzig, seit 1991 selbstständig Domke-Schulz-Film, auch Hochschuldozent. Er produzierte bisher über 70 Filme in Eigenregie, vieles für den öffentlich-rechtlichen Rundfunk, aber auch künstlerische Dokumentarfilme, Live at a Standstill, A Middle East Diary, preisgekrönt 2003 in Chicago, oder Krimreise, ausgezeichnet 2018 in St. Petersburg. Auch ein Buch verfasste er, Werners wundersame Reise durch die DDR, sein Thema.
4: Mit Schutzwall werdet nicht passieren.
0: Unter Kolumnist Jürgen Eger und Wilhelm Domke-Schulz kennen sich aus den 80er Jahren, aus Veranstaltungen, vom Haus der jungen Talente, aus der Kulturarbeit.
5: Warum ist eigentlich der 7. Oktober, der Geburtstag der DDR, der Republik Geburtstag, nicht der höchste Feiertag in Westdeutschland, in der BRD und das schon seit Jahrzehnten? Das fragt mich echt.
0: Wenn nicht formal, inhaltlich nähern sie sich Jahr für Jahr an.
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0: Rennen mit Schlager, unser Jürgen Eger, das Berliner Lied. In seinen Kolumnen berlinert er ja nicht, wa? Das gibt's dann umso mehr bei Domke-Schulz.
5: BRD hat ja, also Westdeutschland, schon seit nach Kriegsende sozusagen von keinem Land der Welt mehr profitiert als von Ostdeutschland, dann später vom Beitrittsgebiet. Also das ist
0: dann lass mal ihn mal poltern. Ohne die DDR hätte es das Wirtschaftswunder BRD nicht gegeben.
5: Also nur mal so als Beispiel, dieses Wirtschaftswunder zum Beispiel, auf das man da im Westen so maßlos stolz ist, was man da vollbracht hat. Wenn es die DDR nicht gegeben hätte, hätte es das Wirtschaftswunder in der BRD nicht gegeben. Das haben wir quasi erwirtschaftet, finanziert das Wirtschaftswunder. Oder auch im Anschluss in dieser Übergangsphase, also vor dem Mauerbau schon, aber auch danach, bis 89 durch diese ganze Fachkräfteabwanderung, von Ost nach West sind ja, gibt es auch Berechnungen, etwa 15-17% der Wirtschaftsleistung durch DDR-Bürger erbracht worden. Also Leute, die hier studiert haben, sich qualifiziert haben und dann in den Westen abgeworben wurden oder auch von selbst gegangen sind, die haben zur Wirtschaft oder in der Wirtschaft Westdeutschlands ja einen ganz großen Anteil geliefert. Dazu kommen ja noch die ganzen Sachen, was an Exportgütern in die BRD gegangen ist, aus allen möglichen Bereichen zur DDR-Zeit. Also da sei ja nur mal an Schicketanz erinnert, ne? Quelle, also die Milliarden, die kamen ja daher, dass man mit sittenwidrigen Verträgen sich hier Produkte aus der DDR gaunert hat, die dann noch nicht mal gekennzeichnet waren. Also da haben sich ja Millionen von BRD-Bürgern, die haben ja massenhaft DDR-Produkte in ihren Wohnungen gehabt, ohne es überhaupt zu wissen. Weil die, ja, wie gesagt, nicht die Herstellung gekennzeichnet war. Also Privileg ist ja noch so ein Begriff, ne, für Kühlschränke und sonst dergleichen. Oh, wir haben einen tollen Privileg bei Quelle gekauft, DDR-Produkt. Und dann gleichzeitig so die Legende verbreiten, na, die haben ja nicht mal Kühlschränke. Also, und dann stehen die Dinger aber in westdeutschen Haushalten. Das heißt, wir haben auch zum Lebensstandard in Westdeutschland ganz erheblich beigetragen, mehr als jedes andere Land. Und der in der Gegenwart ist es ja genauso. Da hatte ich ja schon mehrmals dazu was gesagt. Also, dass die 20% des Umsatzes, des Gewinns von den westdeutschen Firmen, die den gesamtdeutschen Markt bedienen, im Osten gemacht werden. Also, es wird ja nach wie vor profitiert. So, und wenn man da jetzt so aufschreit, ha, also alleine so. Stichwort Wirtschaftswunder. Na, wie kam denn das zustande? Das Wirtschaftswunder kam zustande, weil in diesem alliierten Kontrollrat die Westbesatzer sich überhaupt nicht einigen wollten mit der Sowjetunion, was die Reparationsleistung anging, aus einem ganz klaren Grund. Sie wollten ja kein ruiniertes Westdeutschland, sondern ein starkes Westdeutschland als Bollwerk gegen diesen bösen Kommunisten-Bolschewismus. Und deswegen war man überhaupt nicht daran interessiert, auch von alliierter Seite, dass Westdeutschland seinen Anteil an den Reparationen für die Sowjetunion bezahlt. Na, und dass die Nazi-Funktionseliten, die sich denn in allen Bereichen Westdeutschlands bis in die höchsten Führungskräfte, NSDAP-Mitglied als Bundeskanzler auch dann mal so zwischendurch und Außenminister, dass die daran nicht interessiert waren, für ihre Verbrechen, die sie beim Ostfeldzug, beim Zweiten Weltkrieg auch, also nicht nur beim Ostfeldzug, sondern auch bei den anderen, dass sie dafür sühnen, dass sie dafür bezahlen, dass sie vielleicht einsehen, dass sie Völkermord und Unrechte und Kriegsverbrechen begangen haben. Naja, damit war natürlich nicht zu rechnen. Das ist ja ein Interessenkonflikt. Also warum sollte eine westdeutsche Elite, die zu allergrößten Teil aus den Nazi-Eliten des Dritten Reichs aufgebaut wurde, die NSDAP-Mütter und Väter der ersten BRD-Generation in Führungspositionen überall, die waren natürlich nicht daran interessiert, da Schuld abzuleisten. Und insofern hat es sich dann zwangsläufig so ergeben, dass die DDR die Reparationen an die Sowjetunion selbst getragen hat. Aber wenn dann immer so Argumente kommen, also wo ich mich auch frage, denken die Leute vorher nach, bevor die so eine Sprüche raushauen? Also wenn die sagen, das war ja von Besatzungszone zu Besatzungszone anders geregelt. Ich glaube nicht, dass die spätere ostdeutsche Besatzungszone die einzige Zone war, die in der Sowjetunion Krieg geführt hat. Das betraf ganz Deutschland, genau wie die Reparationen nach dem Ersten Weltkrieg auch nicht bloß Preußen oder Bayern oder so betroffen haben, sondern ganz Deutschland. Und die Reparationen, die zu leisten waren, die betrafen ganz Deutschland. Und der Westen hat sich zusammen mit seinen Westalliierten geweigert, seinen Anteil zu übernehmen. Und das ist ja bis heute so geblieben. Also es gab ja auch westdeutsche Experten, die zum Beispiel zur Anschlusszeit 1990 mal die Summe berechnet haben. Also die der Westen alleine, was die Reparationsleistung angeht, dem Osten schuldet. Und da kamen die damals schon auf etwa 780 Milliarden D-Mark. Also wenn man das hochrechnet, käme man heute etwa auf 1 Billion Euro umgerechnet in die auf die aktuellen Werte, schuldet der Westen dem Osten allein an Reparationszahlungen und ist dann immer empört und was wollt ihr von uns und geht uns nicht an und hat die wildesten Ausflüchte, um sich davor zu drücken bis heute. Also insofern würde ich zum Beispiel wesentlich wichtiger finden, neben dem sehr berechtigten Corona-Ausschuss, den man da jetzt in Sachsen-Anhalt einberufen will, man müsste auch einen Ausschuss zur Regelung der Reparationsschulden des Westens gründen, genauso wie man einen Ausschuss gründen müsste zu Fragen der Treuhand, die hier die Wirtschaft vernichtet hat im Osten. Also insofern auch diese, also wie gesagt, diese Abwanderung der Akademiker, der Fachkräfte, der gut ausgebildeten Leute, die dem Westen völlig die Ausbildungskosten erspart haben. Und das waren ja bis zum Mauerbau 61, gibt es unterschiedliche Zahlen. Die einen sahen 1,5 Millionen, die anderen sahen 2 Millionen, die da von der DDR in den Westen abgeworben wurden als Fachkräfte, damit man sich die Kosten für so ein Bildungssystem spart. Gibt ja genug Fachkräfte im Osten, die kann man dann immer schön abwerben, kostet nichts, muss man keine Ausbildung bezahlen. Und nach 1990 oder ab 1990 war ja dasselbe nochmal, dasselbe Spielchen. Hier die Wirtschaft vernichten, dann die Fachkräfte sich rüberholen im Westen, die man dann braucht, weil ja der Wirtschaftswachstum ab 1990 ja dann im Westen, auch in West-Berlin, total in die Höhe geschossen ist, indem man hier die Wirtschaft vernichtet hat. Also das sind ja auch alle, wie sagt man so schön, geldwerte Leistungen. Also davon hat ja der Westen maximal profitiert. Wenn die DDR nicht die Reparationen übernommen hätte, wäre nichts geworden mit Wirtschaftswunder. Und das bisschen, was da an Marshallplan war, wenn man das jetzt sozusagen in Beziehung setzt von Finanzen, ist doch Pillepalle. Und diese, wenn dann auch immer so Argumente kommen, was habt ihr mit unseren Milliarden gemacht von Herrn Strauß? Na mein Gott, die 1-2 Milliarden, die kann man da abziehen, das ist doch Portokasse. Also da hat der Westen ja immer noch hunderte Milliarden Profit trotzdem rausgezogen aus dem Osten. Was ist da dieser läppische Straußkredit, gar nicht. Und dass das so überhaupt gekommen ist, dass also die DDR gezwungen war, für einen Appel und ein Ei ihre guten Produkte in den Westen zu verkloppen, damit der Westbürger den tollen DDR-Kühlschrank zu Hause hat, einen DDR-Fernseher, DDR-Taschen, DDR-Schuhe, DDR-Kleidung, ohne überhaupt zu wissen, dass er das hat, hing ja auch großteils zum Beispiel auch mit den Hallstein-Doktrinen zusammen, falls sich da irgendjemand erinnert. Hallstein-Doktrin, schon mal gehört. Alleinvertretungsanspruch der BRD gegenüber der DDR, also wo die BRD quasi andere Staaten sanktioniert hat, wenn die das gewagt haben, Beziehungen mit der DDR aufzunehmen, sodass also dann die DDR gezwungen war, diese sittenwidrigen Verträge einzugehen und für einen Apfel und ein Ei ihre guten Produkte zu verkaufen. So, was denn wieder zur Folge hatte, dass denn hier die eingedenken recht marode aussah. Ne? Also wenn dann immer so eine flachen, eindimensionalen Argumente kommen, ich hab's doch gesehen, war alles marode bei euch. Ja, weshalb denn? Weil die Betriebe ihre Gewinne an den Staatshaushalt abgeführt haben, um ein Gesundheitswesen zu finanzieren, was kostenlos war. Da musste man sich da nicht irgendwas in der Apotheke noch dazu zahlen oder Behandlungen dazu zahlen oder sonst was zu zahlen. So was gab es alles nicht. Das wurde quasi über die Gewinne der Betriebe finanziert. Und Bildungswesen, also Bildungswesen auch so eine Sache, das ist ja auch vollkommen übergestülpt worden, dieses westdeutsche Verblödungssystem, was jetzt, also wo die PISA-Studien jetzt schon deutlich machen, oder man erlebt das ja auch selber, wo die Leute, selbst wenn sie einen Schulabschluss haben, nicht mal mehr ordentlich richtig lesen und schreiben können. Also da war ja das DDR-Bildungssystem 100-mal besser, aber das, offenbar braucht man hier sowas nicht in dieser Bundesrepublik. Scheinbar muss man ja nicht lesen und schreiben können, Handy reicht ja, oder wer zu viel liest, der weiß zu viel, der kann zu viel recherchieren, ist vielleicht ungewollt. Also offenbar ist man hier sehr zufrieden mit verblödeten Bürgern, die nicht mal lesen und schreiben können. Wissen Sie, wie hoch inzwischen die Analphabetenquote ist, die bei uns nicht existiert hat? Oder wie hoch mittlerweile die Obdachlosenquote ist, die bei uns nicht existiert hat? Oder wie mittlerweile, wie hoch die Arbeitslosenquote ist, die bei uns nicht existiert hat? Also unterm Strich denke ich, dass wir natürlich keine Dankbarkeit erwarten können. Das ist ja klar. Also wenn einer so Menschen verachtet, seine lieben armen Brüder und Schwestern im Osten so über den Tisch zieht und plündert und das durchgängig über Jahrzehnte bis heute und dann seinen eigenen Bürgern noch erzählt, dass das alles nur Zuschuss ist und alles nur Schulden und Jammer-Ossis. Ich meine, ich kann es schon verstehen, es wird unter diesem Regime, solange wir also dazu gehören, zu diesem westdeutschen Kolonialsystem, als die mit als Galeerensklaven da mit im Ruderboot sitzen, da bei diesen Herrschaften aus dem Westen, da bei den Wende und Anschluss und überhaupt Gewinnern, die werden nie Zugeständnisse machen. Es wird nie Gerechtigkeit hergestellt werden. Sie werden immer weiter ablehnen, ihre Reparationsschulden zu bezahlen. Also Gerechtigkeit wird es nicht geben, es sei denn, der Osten hat irgendwann mal den Mumm in den Knochen, sich das nicht mehr gefallen zu lassen und zu sagen, so jetzt mal Schluss mit lustig, also irgendwie nach den 36, es sind ja nicht 36 Jahre Ausplünderung, das geht ja eigentlich schon seit Ende der 40er Jahre, ging das ja schon los, mal noch ernst, abgesehen von solchen Sachen wie Ostbüro der westdeutschen SPD, die hier das größte Spionage- und Sabotagenetz da in der DDR betrieben hat in 15 Jahren. Also es gibt so viele Sachen, wo ich denke, der Westen allen Grund hat zu feiern über das, was er hier erreicht hat, was er hier so rausgesaugt hat an Vermögen, an Masse, an Arbeitskraft und an Wirtschaftsvermögen aus dem Osten. Insofern denke ich, wird die Idee, wenigstens so ein bisschen Dankbarkeit zu zeigen und zu sagen, okay, wir machen den 7. Oktober zum Feiertag, zum Hauptfeiertag im Westen, weil wir haben ja am meisten von dem profitiert von dem, was da in der DDR geschaffen wurde. Also damit wird man wahrscheinlich auch nicht durchkommen. Gerechtigkeit ist nicht zu erwarten. Aufhören mit Lügen ist nicht zu erwarten. Aber ich denke, es ist immer mal ganz hilfreich und sinnvoll, gerade so westdeutsche Normalbürger und vor allem die westdeutschen Eliten mal auf die mit der Nase auf ihren Zeug zu stoßen, auf ihre Lügen, auf ihre Propaganda, auf ihre Vorteile, die sie sich hier verschafft haben. Wir vergeben nicht und wir vergessen nicht. Das Spiel ist so nicht vorbei. Und zum Beispiel die Reparationen, die verjähren nicht. Die verjähren nicht. Das wird irgendwann mal Thema werden. Und wenn hier Leute gewählt werden im Osten, die ostdeutschen Interessen vertreten, dann wird sowas kommen. Die Frage nach einer Reparation, nach einem Treuhanduntersuchungsausschuss, das ist nicht vorbei. Wir vergessen nicht und wir vergeben nicht.
0: Und so sind Sie alle gegrüßt, da im Westen, zum 7. Oktober. Wilhelm Domke-Schulz, das Dossier.
7: Das Dossier.
0: Für erstklassigen Humor sorgt die Tagesschau. Heute beginnt in Hamburg der Nord Stream-Prozess.
7: Klärt Nord Stream 2 auf.
0: Angeklagt ein Ukrainer.
8: Give us a credit.
0: Juristisch geht es um die Verantwortung für die Sabotage. Politisch, so die Tagesschau, dürfte der Prozess die Debatte über die Ukraine-Hilfen befeuern. Man zitiert die außenpolitische Sprecherin der Grünen, die AfD werde den Prozess politisch nutzen. Deborah Düring, AfD und BSW nutzen jede Möglichkeit, um scheinbare Skandale hochzuziehen, um die Frage der Ukraine-Unterstützung zu stellen.
9: Genau, also es geht ganz im Wesentlichen darum zu sagen, wir wollen den Krieg in der Ukraine nicht künstlich am Laufen halten, wie es aktuell passiert, durch Waffenlieferungen und vor allem auch durch Milliardengeschenke von Steuergeldern, die unser Kanzler da regelmäßig hinschleppt.
0: Claudia Wittig, BSW Sachsen-Anhalt.
10: Wir werden mit der AfD in der kommenden Woche über ein Sonderplenum einen gemeinsamen Antrag einbringen, den wir gerade mit Herrn Siegmund und mit Herrn Kirchner unterschrieben haben.
0: Dito Thomas Schulz aus der Kompaktberichtung.
11: Ich habe immer gesagt, meine Zielgruppe ist die Friseuse.
0: Erst in der vergangenen Woche, so die ARD, hatte die AfD eine Aktuelle Stunde im Bundestag anberaumen lassen, weil Kanzler Friedrich Merz am Abend des Tags der Deutschen Einheit in die Ukraine gereist war, in seine wahre emotionale Heimat, wie es der außenpolitische Sprecher der AfD-Fraktion Markus Frohnmeier provozierend nannte.
12: Ein neuer Tag, ein neuer Grund für Kritik an Friedrich Merz.
0: Die sich in Deutschland während des Wahlkampfs zeigte, zum Beispiel in Mecklenburg-Vorpommern.
13: Kriegstreiber! Kriegstreiber! Pinocchio!
14: Harter Wind von vorn in Kühlungsporn.
0: Springers Welt-TV dokumentierte, die CDU verfehlte hier die 5%-Hürde. Dafür verhandeln die Parteien, die nicht gewonnen haben. Der NDR lässt glauben, die erste Runde der Koalitionsverhandlungen in Mecklenburg-Vorpommern ist beendet. SPD, Linke und Grüne werden genannt. Mittelpunkt wirtschaftliche Entwicklung, soziale Gerechtigkeit und Schutz von Umwelt und Natur. SPD, Linke, Grüne versprechen einen neuen Politikstil, mehr Bürgerbeteiligung und parlamentarischen Ausschuss zu Rechtsextremismus. Zurück zu Nord Stream. Immer wieder verweisen Befürworter der Ukraine-Unterstützung, genannt wird der SPD-Abgeordnete Daniel Baldi,
15: das ist richtig,
0: auf einen zentralen Punkt, dass es Russland war, das den Krieg gegen die Ukraine begonnen hat. Auch meint er daran zu erinnern, vor dem Angriff habe es keine gesicherte Gasversorgung durch Russland mehr gegeben, aus technischen Gründen, wie der Kreml damals zu Protokoll gab. Ein Stopp der Ukraine-Hilfe würde Russland zum Sieg verhelfen, dies würde, davon ist die Grünen-Politikerin Düring überzeugt, Putin ermutigen, an einem anderen Ort weiterzumachen, was zu neuen Kriegen, Unsicherheiten und mehr Instabilität in Europa führe. Die altbekannte westliche Leier, die einen Hauptpunkt der russischen Sicherheitspolitik auslässt, die Unregelmäßigkeit der in Weltkrieg II ermordeten 30 Millionen Sowjetmenschen durch vor allem das deutsche Wirken. Ich als ihr Erzähler empfinde das als eine Verharmlosung dieser Verbrechen.

0: Und als das äußerste Ausmaß des mir vorstellbaren Rechtsextremismus und Faschismus, das ändert sich auch am 14. Oktober 2026 nicht. Einen Mittwoch, hier ist die kleine Audiodatei von Radio Marabu.
1: Die Lage am Frontabschnitt Kupjansk entwickelt sich vorteilhaft für die russischen Soldaten, die ihre Aufgaben effizient und schnell erfüllen.
0: Danke, beste Svetlana. Wenige Tage nach der Vereinbarung mit Moskau zur Erhöhung der weltweiten Dieselversorgung wies der US-Präsident Donald Trump Behauptungen zurück, die besagten, dass Russland und China Iran im Konflikt mit den USA und Israel nennenswerte Unterstützung leisten würden. Trump nannte diejenigen, die dies verbreiten, Schwachköpfe und Verrückte. Achtung, Herr Trump, nicht dass da mal der Robert Habeck Sie verklagt. Russland nimmt einen japanischen Journalisten fest. Spionageverdacht, es berichtet der ORF. Die neue Sprecherin des Weißen Hauses, Katie Zakaria, hat ihre erste Pressekonferenz bereits nach wenigen Minuten wieder beendet. Eine Fragerunde bezogen auf eine Reise von Präsident Trump nach Alaska brach sie ab. Angesichts anhaltender russischer Angriffe auf Kiew ist ein offener Streit zwischen Bürgermeister Vitali Klitschko und dem ukrainischen Präsidenten Zelensky über die Vorbereitungen auf den Winter ausgebrochen. Auch hat Zelensky nach russischen Raketenangriffen auf die Hauptstadt Kiew eine fehlende Vorwarnung durch die westlichen Verbündeten des Landes beklagt. Es berichtet der ORF. Die Europäische Union gibt 4,2 Milliarden Euro für Ungarn frei. Die Regierungsbildung in Schweden ist erneut gescheitert.
1: Die Spannungen im Nahen Osten nehmen nicht ab.
0: Danke, liebe Svetlana. Die von Saudi-Arabien angeführte Militärkoalition gegen die pro-iranische Husi-Miliz, diese Begrifflichkeit verwendet der ORF, hat die Bewohnerinnen und Bewohner nahe einer Ölanlage in der jemenitischen Hauptstadt Sana'a zur Evakuierung aufgerufen. Die iranische Nachrichtenagentur IRNA berichtet, mehrere US-Amerikaner wurden in Saudi-Arabien festgenommen, weil sie kürzlich Angriffe im Land gefilmt hätten. Auch publiziert man eine Bilderserie zur Gedenkfeier zur Nationalen Kinderwoche in Kermanschah. Frankreich. Hacker manipulieren die Kühlanlagen hunderter französischer Supermärkte. Tonnenweise Lebensmittel müssen entsorgt werden.

0: Kann es sein, dass in unserem Nachbarland ein Geschäftsmodell nicht mehr funktioniert?
1: Dieses Geschäftsmodell Bundesrepublik Deutschland ist vorbei.
0: Polens Ministerpräsident Nawrocki wirft Politikern vor, die Bevölkerung aus politischen Gründen mit einem Krieg zu verängstigen. Zeitgleich verstärkt Warschau seine Truppenpräsenz im Osten, bereitet ein Gesetz über einen Vorkriegszustand vor. Nochmal Deutschland, Sachsen-Anhalt. Die CDU will bei der Wahl von Ulrich Siegmund den Plenarsaal verlassen.
2: Ich bin auch für Frieden. Friedrich Merz ist für Frieden. Jeder ist für Frieden. Es gibt nur verschiedene Wege, wie man das erreichen kann.
0: Eines sicher, den Plenarsaal bei einer Wahl eines Ministerpräsidenten zu verlassen. Alice Weidel, AfD, nennt dies Kindergarten. Ein Wort, was auch im Russischen so heißt.
3: Was wäre die Vision 2026 ohne eine gemeinsame Simson-Ausfahrt?
0: Wir werden an Berichtungen
4: erinnern. Keinen MDR mehr in Sachsen-Anhalt.
0: Berlin bricht Sondierungen ab. Wetter, Sonne, Wolken. Ab Sonnabend von Süden Regen und deutliche Abkühlung.
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0: Hitze, das gab es auch in der DDR. Ein Ausschnitt aus der aktuellen Kamera.
8: Hören Sie jetzt den Leiter des Amtes für Wasserwirtschaft, Diplom-Ingenieur Rochlitzer, zum Stand der Wasserversorgung in der DDR.
9: Liebe Zuschauer, viele von Ihnen werden sich die Frage gestellt haben, ob sich die Sorgen der Wasserwirtschaft in den letzten Tagen etwas vermindert haben, da es doch in vielen Gegenden der Deutschen Demokratischen Republik Niederschläge manchmal sogar recht reichlich gab. Nun, ich muss Sie leider etwas enttäuschen. Die Niederschläge haben zwar die Wasserführung in einigen Gewässern geringfügig aufgebessert, aber im Allgemeinen hält die sinkende Tendenz weiter an. Als Beispiel darf ich die Elbe anführen, die wichtigste Wasserversorgungsquelle unserer Republik, die anstelle der 7 Milliarden Kubikmeter Abfluss, die bis 31. Juli gebracht werden sollten, nur 4 Milliarden gebracht hat. Ähnlich sieht es in vielen anderen Gewässern aus. So haben wir an der Neiße, an der Aller und an der Helme den bisher überhaupt niedrigsten Wasserstand zu verzeichnen. Es ist verständlich, dass sich die niedrige Wasserführung auch auf den Grundwasserstand auswirkt. Und es ist besonders in den Gebieten, die flachliegende Wasserfassungen haben, zu Schwierigkeiten kommt. Das betrifft insbesondere die Südbezirke Gera, Suhl, Erfurt, Karl-Marx-Stadt, zum Teil auch Dresden und Cottbus. Die Bevölkerung hat eine große Initiative entwickelt, um den örtlich auftretenden Schwierigkeiten zu begegnen. Sehr begrüßenswert ist die Initiative der Werktätigen der wassernutzenden Industriebetriebe, die aus der Frostperiode des vergangenen Jahres Schlussfolgerungen gezogen haben und sich gründlich auf einen sinkenden Wasserstand vorbereitet haben. Allerdings kann ich nicht verschweigen, dass eines der wichtigsten Probleme der Wasserwirtschaft in der Deutschen Demokratischen Republik, nämlich das Abwasser, uns sehr ernste Sorgen bereitet. Durch die sinkende Wasserführung wächst die Konzentration der Abwässer und damit die Schwierigkeit, dieses Wasser für den unterliegenden Nutzer wieder zu verwenden.
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0: Witze, das gab es auch in der DDR. Ein Ausschnitt aus der aktuellen Kamera.
1: Die zentrale Wetterdienststelle der Deutschen Demokratischen Republik teilt mit, dass der gestrige Sonnabend mit Rekordtemperaturen bis zu 37 Grad der bisher heißeste Tag dieses Jahres war. Heute waren die Temperaturen infolge stärkerer Luftbewegung nicht mehr ganz so hoch wie gestern, überstiegen jedoch in vielen Orten immer noch über 30 Grad. Heute Abend um Mitternacht rechnen die Meteorologen mit dem Auftreten einzelner örtlicher Gewitter. Für morgen erwarten sie die zuvor kühlere Luft. Auch in Westdeutschland waren am Wochenende Hitzerekorde zu verzeichnen. Das gesamte Ruhrgebiet lag unter einer windstillen Dunstglocke. In Nordrhein-Westfalen wurde die Wasserzufuhr für die Industrie rationiert. Vor allem aus dem Raum Siegen wird eine große Wassernot gemeldet. Schwimmbäder dürfen nicht mehr nachgefüllt werden. Autowaschen wurde verboten.
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0: Ein Bericht der Stimme der DDR über Angriffe Israels auf Libanon.
1: 7:15 Minuten ist es. 7:15 Thema Nahost, Beirut. Die Truppen Tel Avivs haben die intensiven Anstrengungen zum Ausbau ihres Belagerungsringes um die libanesische Hauptstadt fortgesetzt. Neue Brutalitäten wurden bekannt. Über Einzelheiten berichtet unser Nahostkorrespondent Wieland Weber.
2: Nicht weit vom UNESCO-Gebäude, in unmittelbarer Nachbarschaft eines kleinen Flüchtlingslagers der Palästinenser, das nur von einigen hundert Heimatvertriebenen bewohnt wird und vor dem früher immer fröhliche Kinder Ball spielten, befindet sich ein Friedhof. Die Grabstätten sind in der muslimischen Welt zumeist schmucklos, gelegentlich wird ein Palmwedel

0: zum Gedenken niedergelegt. Doch daran kann in diesen Tagen im belagerten Westbeirut niemand denken. Maha, die junge Mutter, musste mit ansehen, dass hier eine ihrer beiden Töchter, ein dreijähriges Kind, in einem Massengrab bestattet wurde. Besonders nach dem Überfall der Aggressionsarmee am letzten Freitag gab es so viele Todesopfer, dass man diese Form der Beisetzung wählen musste. Das kleine Mädchen war nach einem Bombenangriff auf die Masra, eine der Hauptadern des westlichen Stadtteils und dicht bewohntem Gebiet, verbrannt. Phosphorbomben hatten die Angreifer aus ihren hochmodernen, in den USA produzierten Flugzeugen abgeworfen. Der palästinensische Rote Halbmond bestätigte gestern, dass die Invasoren in Beirut auch Napalm eingesetzt haben. Das wird natürlich in Tel Aviv geleugnet, wie man dort ja auch erst von einer gehässigen Lüge der Weltpresse sprach, als die den Einsatz der berüchtigten Kugelbomben mitteilte. Doch als sich dann die Aussagen ausländischer Ärzte häuften, die Beweise erbrachten, dass viele ihrer Patienten schwerste Verletzungen erlitten haben, die durch diese faustgroßen Sprengkörper verursacht werden, musste man in Israel den Gebrauch dieser Waffe zugeben. Die aus Kanistern verstreuten Kugeln, die nach der Explosion in unzählige scharfe Stahlfragmente zerlegt werden, verursachen nach übereinstimmenden Aussagen der im Libanon praktizierenden Ärzte derart schwere Verletzungen, dass die Überlebenschancen der Patienten außerordentlich gering sind. Diese Bomben, die die USA in ihrem Krieg gegen das vietnamesische Volk erstmalig anwendeten, sind wie andere Vernichtungswaffen, die Israel jetzt während seiner Invasion des Libanon zum Einsatz bringt, international geächtet. Die palästinensische Nachrichtenagentur Wafa gibt den Augenzeugenbericht eines kanadischen Arztes wieder, der als Chirurg im südlibanesischen Zaida Opfer der israelischen Aggression behandelte. Seine Aussage lautet, vor allem Kinder, libanesische wie palästinensische, sind bei den Angriffen umgekommen. Wie abscheulich die israelische Kriegsführung ist, veranschaulicht ferner ein Bericht der syrischen Armee. Die Invasionstruppen haben während ihres Vormarschs in der mittellibanesischen Bekaa-Ebene gegen syrische Einheiten der arabischen Friedensstreitmacht Giftgas eingesetzt, das 4 Tage lang eine große Gefahr für all jene darstellt, die sich im Wirkungsbereich der explodierten Granaten aufhalten. Diese Gase haben bei verschiedenen Soldaten irreparable Hirnschäden verursacht. Die Regierung Begins hat sich also vielfach wider alle Gesetze gestellt, hat ein souveränes Land überfallen, 35.000 Libanesen und Palästinenser ermordet oder verletzt, nahezu 1 Million das Obdach geraubt und droht nun immer noch, da nicht alle Ziele erreicht sind, wie die vollständige Vernichtung der palästinensischen Befreiungsorganisation, mit einem umfassenden Angriff auf das belagerte Westbeirut. Wie tief die USA in diese Aktion verwickelt sind, machte heute früh Radio Israel mit der Bemerkung deutlich, dass die Regierung in Tel Aviv einen Brief aus Washington erhalten hat, der fast vollständige Übereinstimmung in wesentlichen Fragen der Libanon-Invasion erbringt.
1: Das war unser Nahostkorrespondent Wieland Weber. Die Zeit 7:19.
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1: Das waren unsere Programmhinweise zum Ausgang unseres Frühprogramms, das wir beschließen wollen mit Musik. Ich sage im Namen aller Beteiligten schönen Mittwoch und mit Regina Toss. Danke.

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0: der kommunistische belgische Politiker Willy Freire im Fernsehen der DDR.
1: Monsieur Freire, wir erhalten jetzt viele Meldungen aus Belgien über den wachsenden Widerstand gegen die Errichtung westdeutscher Stützpunkte, zum Beispiel Arendong, Barneville, Saint-Nicolas. Können Sie uns darüber etwas Näheres sagen?
2: Il existe en Belgique.
3: Die Bevölkerung ist erregt, weil man in der Nähe des westdeutschen Stützpunktes Arendong ein Denkmal entfernt hat, das zum Andenken an die von deutschen Truppen erschossenen Widerstandskämpfer dort errichtet worden ist. Das hat im ganzen Land den Protest der Bevölkerung hervorgerufen. Bei uns sind die Arbeiter und viele Parlamentarier für Verhandlungen über einen deutschen Friedensvertrag. Diese Verhandlungen sind unabdingbar, denn sie sollen dazu führen, West-Berlin den Status einer freien und neutralen Stadt zu geben. Diese Verhandlungen sollen zur Entmilitarisierung und Neutralität beider deutscher Staaten durch den Abschluss eines Friedensvertrages beitragen.
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0: Jürgen Walter in den 80er Jahren im ausverkauften Palast der Republik. Seine Show Ich Bin.
1: Wissen Sie, wie eine Show gemacht wird? Man braucht dazu die Idee. Musik, Texte, also Lieder, Ballett. Aber sagen muss man auch was. Aber was? Herr Walter, wo lassen Sie denn denken, fragte einer, als ich den Einfall hatte. Ich bin. Kaum gesagt, wurde mir schlecht. Was soll denn das heißen, sagte der. Natürlich bist du. Du bist du, wer denn sonst? Das ist dein Einfall. Natürlich. Es ist keine Kunst zu sagen, ich bin. Man muss sein. Leicht ist es nicht. Schon in der 5. Klasse stand auf meinem Zeugnis, er ist fleißig, aufmerksam, hilfsbereit. Aber er fügt sich nicht ins Kollektiv. Immer hat er eine eigene Meinung. So bin ich geblieben. Also, ich stehe hier vor Ihnen. Sie sind hier. Stellen Sie sich vor, ich wäre nicht gekommen. Noch peinlicher, Sie wären nicht gekommen. Ich bin, heißt auch für Sie da. Und je mehr Sie hier sind, umso mehr bin ich für Sie da. Und mehr lässt sich eigentlich dazu auch überhaupt nicht sagen. Wozu auch? Ich bin.
0: Jürgen Walter, live im Palast der Republik, zu unser Glück, auch im Fernsehen ausgestrahlt. 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
1: 7:15 Minuten ist es. 7:15 Thema Nahost, Beirut. Die Truppen Tel Avivs haben die intensiven Anstrengungen zum Ausbau ihres Belagerungsringes um die libanesische Hauptstadt fortgesetzt. Neue Brutalitäten wurden bekannt. Über Einzelheiten berichtet unser Nahostkorrespondent Wieland Weber.
2: Nicht weit vom UNESCO-Gebäude, in unmittelbarer Nachbarschaft eines kleinen Flüchtlingslagers der Palästinenser, das nur von einigen hundert Heimatvertriebenen bewohnt wird und vor dem früher immer fröhliche Kinder Ball spielten, befindet sich ein Friedhof. Die Grabstätten sind in der muslimischen Welt zumeist schmucklos, gelegentlich wird ein Palmwedel zum Gedenken niedergelegt. Doch daran kann in diesen Tagen im belagerten Westbeirut niemand denken. Maha, die junge Mutter, musste mit ansehen, dass hier eine ihrer beiden Töchter, ein dreijähriges Kind, in einem Massengrab bestattet wurde. Besonders nach dem Überfall der Aggressionsarmee am letzten Freitag gab es so viele Todesopfer, dass man diese Form der Beisetzung wählen musste. Das kleine Mädchen war nach einem Bombenangriff auf die Masra, eine der Hauptadern des westlichen Stadtteils und dicht bewohntem Gebiet, verbrannt. Phosphorbomben hatten die Angreifer aus ihren hochmodernen, in den USA produzierten Flugzeugen abgeworfen. Der palästinensische Rote Halbmond bestätigte gestern, dass die Invasoren in Beirut auch Napalm eingesetzt haben. Das wird natürlich in Tel Aviv geleugnet, wie man dort ja auch erst von einer gehässigen Lüge der Weltpresse sprach, als die den Einsatz der berüchtigten Kugelbomben mitteilte. Doch als sich dann die Aussagen ausländischer Ärzte häuften, die Beweise erbrachten, dass viele ihrer Patienten schwerste Verletzungen erlitten haben, die durch diese faustgroßen Sprengkörper verursacht werden, musste man in Israel den Gebrauch dieser Waffe zugeben. Die aus Kanistern verstreuten Kugeln, die nach der Explosion in unzählige scharfe Stahlfragmente zerlegt werden, verursachen nach übereinstimmenden Aussagen der im Libanon praktizierenden Ärzte derart schwere Verletzungen, dass die Überlebenschancen der Patienten außerordentlich gering sind. Diese Bomben, die die USA in ihrem Krieg gegen das vietnamesische Volk erstmalig anwendeten, sind wie andere Vernichtungswaffen, die Israel jetzt während seiner Invasion des Libanon zum Einsatz bringt, international geächtet. Die palästinensische Nachrichtenagentur Wafa gibt den Augenzeugenbericht eines kanadischen Arztes wieder, der als Chirurg im südlibanesischen Zaida Opfer der israelischen Aggression behandelte. Seine Aussage lautet, vor allem Kinder, libanesische wie palästinensische, sind bei den Angriffen umgekommen. Wie abscheulich die israelische Kriegsführung ist, veranschaulicht ferner ein Bericht der syrischen Armee. Die Invasionstruppen haben während ihres Vormarsches in der mittellibanesischen Bekaa-Ebene gegen syrische Einheiten der arabischen Friedensstreitmacht Giftgas eingesetzt, das 4 Tage lang eine große Gefahr für all jene darstellt, die sich im Wirkungsbereich der explodierten Granaten aufhalten. Diese Gase haben bei verschiedenen Soldaten irreparable Hirnschäden verursacht. Die Regierung Begins hat sich also vielfach wider alle Gesetze gestellt, hat ein souveränes Land überfallen, 35.000 Libanesen und Palästinenser ermordet oder verletzt, nahezu 1 Million das Obdach geraubt und droht nun immer noch, da nicht alle Ziele erreicht sind, wie die vollständige Vernichtung der palästinensischen Befreiungsorganisation, mit einem umfassenden Angriff auf das belagerte Westbeirut. Wie tief die USA in diese Aktion verwickelt sind, machte heute früh Radio Israel mit der Bemerkung deutlich, dass die Regierung in Tel Aviv einen Brief aus Washington erhalten hat, der fast vollständige Übereinstimmung in wesentlichen Fragen der Libanon-Invasion erbringt.
1: Das war unser Nahostkorrespondent Wieland Weber. Die Zeit 7:19.
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1: Vorher haben wir vielleicht eine erste und eine letzte Frage vor den Nachrichten, die hier um 16 Uhr bei uns kommen. Sie waren am vergangenen Freitag zu einer Talkshow ins dritte BRD-Fernsehen eingeladen, zusammen mit Ihrem Kollegen Professor Reißig. Thema mal ganz grob ungefähr, die totale Bankrotterklärung der DDR, der letzte macht das Licht aus, oder warum öffnet sich die DDR nicht endlich? Sie sind nicht hingegangen, warum?
2: Ja, mein Kollege Reißig und ich, wir haben abgesagt, nachdem wir zugesagt hatten, an solchen Diskussionen teilzunehmen. Wir nehmen ja an vielen solchen Diskussionen teil, das ist keine Besonderheit und nichts Neues. Aber nachdem diese Hetzkampagne gegen die DDR entfaltet wurde und aller Schlamm über die DDR ausgeschüttet worden ist, und der SFB, bei dem diese Talkshow ja stattfindet, an dieser Schlammschlacht teilnimmt, haben wir erklärt, wir sehen uns unter diesen Bedingungen nicht in der Lage, an einer solchen Hetzveranstaltung gegen die DDR teilzunehmen. Und wenn ich die Ergebnisse dieser Diskussion sehe, glaube ich, dass es völlig richtig gewesen ist, dass wir abgesagt hatten. Zu diesem Ablauf gehört auch, dass wir verschiedene Provokationen offene gestartet haben gegen uns. So haben sie erklärt, Rolf Reißig hätte angerufen und hätte sich entschuldigt, hätte kein Visum bekommen und könne nicht teilnehmen, würde gern teilnehmen. Diese Meldung ist von A bis Z völlig frei erfunden. Natürlich hat Rolf Reißig niemals daran gedacht, solchen Anruf zu machen. Wir haben jetzt an den SFB ein Fernschreiben geschickt und haben ihn aufgefordert, sich für diese Provokation zu entschuldigen. Und wir werden abwarten, ob sie das machen.
1: Ja, Professor Otto Reinhold, unser Studiogast bis 17 Uhr.

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1: Guten Abend, meine Damen und Herren. Das Zentralkomitee der Sozialistischen Einheitspartei Deutschlands hat dem Zentralkomitee der KPdSU zum heutigen 60. Jahrestag des zweiten Parteitages der Sozialdemokratischen Arbeiterpartei Russlands brüderliche Kampfesgrüße übermittelt. In dem vom ersten Sekretär des Zentralkomitees, Walter Ulbricht, unterzeichneten Grußschreiben heißt es: Die deutsche Arbeiterklasse verdankt der Partei Lenins unendlich viel. Sie hat in entscheidendem Maße der internationalen kommunistischen Bewegung, so auch der deutschen Arbeiterbewegung, mit ihren reichen Erfahrungen den Weg gewiesen, um die Mehrheit der Arbeiterklasse zu gewinnen, eine marxistisch-leninistische Bündnispolitik zu entwickeln und die Massen an den Kampf um die politische Macht heranzuführen. Unter der Führung so aufrechter Freunde des Sowjetvolkes wie der Genossen Ernst Thälmann, Wilhelm Pieck und Walter Ulbricht kämpften die Kommunistische Partei Deutschlands und die Sozialistische Einheitspartei Deutschlands für die systematische Durchsetzung des Leninismus in der deutschen Arbeiterbewegung, für die Anerkennung der führenden Rolle der KPdSU und für die feste Freundschaft zur Sowjetunion. Vom zweiten Parteitag der Sozialdemokratischen Arbeiterpartei Russlands bis zum 22. Parteitag der Kommunistischen Partei der Sowjetunion, vom ersten Parteiprogramm bis zum neuen Programm der KPdSU, dem wegweisenden Leitstern unserer Epoche, spannt sich ein weiter Bogen. 60 Jahre unermüdlichen Kampfes für das Glück und den Frieden der Menschheit hat die KPdSU zur anerkannten Vorhut der gesamten internationalen kommunistischen Bewegung gemacht. Heute steht die KPdSU gestählter und geschlossener denn je als leuchtendes Vorbild für das große Heer der mehr als 42 Millionen Mitglieder umfassenden internationalen kommunistischen Bewegung.
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0: Entdeckt durch Heinz Quermann, Leni Staats, die Kinderstimmen-Imitatorin. Hier zu hören mit Hermann Mayers Seifenblasen.
1: Unsere Mundart, Herr Bortle, wer acht Schlacht. Es tut nicht verschle. Breit, gemeine soll sie sein. Es klingt, als hätten wir schon Maul voll Brei. Kein Vokal und richtigen Flacke. Kein bissel Klang, der drinne stacke. Also wenn mir babbern, kommt's gequollen, huckeldicke aus den Füllen. Brät kommt's raus, so Brötchenbrät. Wie wir's meint, wird's hergelegt. Eine große Vorratskammer, Zentner schwerer Wörter haben wir. Märschten Teils in losen Reden haben wir Treffer für einen jeden. Promoxe steht vorne dran. Ja, da sind wir gut beschlagen. Soll ich euch zum Zeitvertreibe ein paar nasse Dinger schreibe und ihr spracht, sind schiene Herren. Na, da schreibe ich eigentlich noch mehr. Hermann Mayer hat dieses Versprechen gehalten. Er hat noch viele heitere Begebenheiten aus dem Alltag unserer Stadt beschrieben und eine davon spielte beim Fleischer Warner. Kommt ein kleiner Junge, ein summersprunzlicher Rotkopf im Fleischer Warner seinen Leuten eingetragen.
2: Vor einem Fünfer Wurst.
1: Nee, mein Guter, vor einem Fünfer. Luther, ich soll mich wohl in die Finger schneiden vor einem Fünfer. Ne, das geht nicht. Vor einem Groschen, ja. Der Junge geht wieder seiner Ware. Eine Weile drauf macht er wieder nein.
2: Vor einem Groschen, wascht.
1: Siehste, jetzt, mein Junge, so geht das. Vor einem Groschen, ja.
2: Sie brauchen nicht erst einen zu wecken.
1: So, hier hast du vor einem Groschen.
2: Hören Sie, wir sind Ihre zwei und wollen uns nein teilen. Sind Sie so gut und tun Sie uns die Wurst in zwei Teile schneiden?
1: Ja, freilich, mein Guter. Der kleine Krops, die eine Hälfte, schlenkert seinen Fünfer hin und rups, naus war. So ein Luder, so ein elender Mensch. Jetzt hat er doch für einen Fünfer.
0: Inni Staats, Mundart aus Thüringen, DDR 1.

0: hineingehört in eine Nachrichtensendung des Berliner Rundfunk.
1: Berliner Rundfunk. 15.30 Uhr, Berliner Rundfunk. Wir senden Nachrichten. Im Auftrage Erich Honeckers hat heute Verteidigungsminister Armeegeneral Heinz Hoffmann, Mitglied des Politbüros des ZK der SED, der Offiziershochschule Rosa Luxemburg der Grenztruppen der DDR, den Scharnhorst-Orden überreicht. Die hohe Auszeichnung war der Einrichtung vom Generalsekretär des ZK der SED und Vorsitzenden des Staatsrates und des Nationalen Verteidigungsrates in Anerkennung langjähriger Verdienste.
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1: Ja, das war so ein bisschen Disco-Musik, Musik, die richtig schön passt für eine Geburtstagsfeier. Andy, heute Abend gibt es ja die große Geburtstagsfeier.
2: 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Wir haben diesmal Brecht-Weil-Lieder in ganz interessanten Interpretationen.
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0: Meine Damen und Herren, mit Schwung und guter Laune haben wir Sie durch die letzte knappe Stunde dieses Nachtprogramms begleitet und damit in den neuen Morgen. Es ist 4:02, das Nachtprogramm ist beendet und in 2 Minuten beginnt wieder das Frühprogramm von Stimme der DDR. Ich verabschiede mich mit den allerbesten Wünschen für Sie.
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0: 1. Erinnerungen an das Schlagerlotto mit Bobby Bülke. Dieser lebte von 1926 bis 2007. Er war Theaterschauspieler, Konferenzier, Rundfunkmoderator. Entdeckt wurde er von Eberhard Kors. Das Schlagerlotto wurde in den 80er Jahren ausgestrahlt.
1: Trari, trara, die Post ist da, so klang es früher mal. Trari, trara, die Post ist da, so klang es durch Berg und Tal. Trari, trara, die Post ist da, so soll es auch heute klingen. Viel Post kam an, aus fern und nah, um Grüße uns zu bringen. Herzlichen Dank, liebe Zuschauer, für Ihre viele, viele Post. Für die originellen Zeichnungen, aber auch für die schönen Gedichte. Tja, ich kann Ihnen vielleicht flüstern. Ja, wir waren im November in der Stadt mit dem Flüsterbogen. In Görlitz. Ja, in Görlitz. So, und jetzt will ich Ihnen flüstern, wer gewonnen hat. Aber warum flüstere ich eigentlich? Das ist doch kein Geheimnis. Also, zunächst die Langspielplatten. Eine Langspielplatte hat gewonnen. M. Moschka in 8701 Weigersdorf oder so ähnlich heißt der Ort. Eine zweite Langspielplatte hat gewonnen. Heike Hübner aus 8704 Kuhnewalde. Die dritte Langspielplatte hat gewonnen. Christiane Schneider in 4300 Quedlinburg. Herzlichen Glückwunsch.
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0: die auch im Osten gern gehörte Hitparade von SFB 2, Hey Music mit Jürgen Jürgens. Jetzt aber keine Musik. Es geht um einen SFB-Bericht zur Jugend in der DDR 1981.
1: Eine Disco in Tangermünde. Um das Bedürfnis nach Tanzveranstaltungen mit heißer Plattenmusik zu befriedigen. Und gleichzeitig den Daumen drauf zu haben, dass die Show nicht außer Rand und Band gerät, haben FDJ und kommunale Behörden über 6.500 Jugendclubs eingerichtet. Platz für 300.000 junge Leute. Jedes Wochenende stehen sie Schlange, um dabei zu sein. Sie sind Staatsbürger der DDR. Sie haben gelernt, die SED mit dem Generalsekretär Erich Honecker an der Spitze ist die führende Kraft der Arbeiterklasse. Dass die DDR ein souveräner Staat ist, darüber gab es für sie niemals Zweifel. Als sie geboren wurden, stand in Berlin schon die Mauer. Die andere Hälfte ihrer Hauptstadt und den Westen Deutschlands kennen sie nur vom Hörensagen und vom Fernsehen. Dennoch gleichen sich die Hauptinteressen der jungen Deutschen in Ost und West. Leichte Musik, also Rock und Beat, liegen vorne.
0: Es setzte der Sender Freies Berlin, Mediengeschichte DDR 1.

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1: Ja, neu im Radio spielt eben Roxy Music und ihr hört Jugendradio DT64. Oh je, hieß das Stück. Die nächste Musik kommt aus Ungarn, ein bisschen aufgerüstet Rock'n'Roll der 50er Jahre, Eldorado. Und das Ganze mit Dolly Roll.
0: Der erste Sendetag von DT64 am 7. 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
1: Sie empfangen unser Programm über folgende Frequenzen. Die Langwelle 179 kHz, die beiden Mittelwellen 783 und 1359 kHz, die Kurzwelle 6115 kHz und die Ultrakurzwellen 94,2 MHz Sonneberg, 95,25 Schwerin, 96,6 Leipzig, 96,65 Marlow, 96,9 Diekwede, 97,05 Karl-Marx-Stadt, 97,15 Inselsberg, 97,25 Dresden, 97,4 Brocken und 97,65 MHz Berlin. Guten Morgen, verehrte Hörerinnen und Hörer. Das Frühprogramm beginnt mit den Nachrichten.
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0: Witze, das gab es auch in der DDR. Ein Ausschnitt aus der aktuellen Kamera.
1: Wie das Amt für Wasserwirtschaft der Deutschen Demokratischen Republik mitteilt, sinkt der Wasserstand der Elbe im Raum Dresden infolge der nur unwesentlichen Niederschläge am Wochenende weiter ab. Die Wasserläufe in den drei Thüringer Bezirken haben wieder Niedrigwasser. Im Bezirk Erfurt wurden 38 neue Staue errichtet, sodass die Landwirtschaft zusätzlich Wasser zur Beregnung erhält.
0: Abkühlung gewünscht, Mediengeschichte DDR 1.

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2: Schon mal die Nase an die Luft gesteckt? Die blanke Waschküche ist das draußen und kalt noch dazu. 2 Grad zurzeit in Berlin und Nebel. So bleibt es auch tagsüber neblig, trüb, teils aufgeheitert, aber niederschlagsfrei bei Temperaturanstieg bis auf 8 Grad Celsius. Doch wie ich euch kenne, macht euch das überhaupt nichts aus. Hier ist Eve Schmidt und die wünscht euch einen guten Morgen.
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0: 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Erinnerung zum Kriegsbeginn.
1: Hier fielen vor 50 Jahren die ersten Schüsse. Die Westerplatte bei Gdansk. An die Völker und Regierungen Europas gewandt, hob an diesem historischen Ort Polens Staatspräsident Jaruzelski hervor, Polen wolle nie wieder Krieg. Erstmals seit Jahrhunderten lebe das Land in sicheren Grenzen.
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0: Eine Erinnerung an Duett, Musik für den Rekorder. 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
3: Unseren heutigen zweiten Duettteil, der wie immer montags den frühen Jahren eingeräumt ist, wollen wir den Anfängen einer ganz großen der polnischen Unterhaltungskunst widmen, Marila Rodowicz. Vielmehr den Produktionen, mit denen sie bei uns die vorderen Plätze der Wertungsfindungen erstürmte. Das war vor allem mit einer 1973er Produktionsserie, für die ihre besten polnischen Erfolgstitel nachgedichtet und von ihr im DDR-Rundfunk neu aufgenommen wurden. Dazu gehörten Lieder wie die kleine Eisenbahnballade, Maria und Alles war mal da, die wir für heute wieder einmal herausgesucht haben. Viele werden sich noch daran erinnern, denn Marilas Lieder haben wunderschöne Melodien und erzählen Geschichten, die man sich merkt. Obwohl sie um drei Ecken herum fast Czesław Niemens Nichte ist, schlug sie keineswegs von Anfang an eine musikalische Laufbahn ein, sondern gehörte zunächst zu Polens, aufgemerkt, talentiertesten 80 Meter Hürdenläuferinnen. Allerdings musste sie sich wegen schlechter Leistungen in mathematisch-physikalischen Fächern davon verabschieden. Die Akademie der schönen Künste, wohin sie ihre anderen Hobbys schließlich führten, hatte wegen reichlicher Bewerber in den bildnerischen Fächern leider auch keinen Studienplatz für sie. So wurde sie Heilgymnastin mit Spezialstrecke postoperative Rehabilitation und dem weiteren Hobby Gitarre in der Freizeit. Preise bei nationalen Talentewettbewerben 1962 kurz vor dem Abitur zum ersten Male und dann immer wieder schoben sie dann allmählich auf das Gleis, von dem der Zug für sie schließlich richtig abfuhr. 1969 war sie zum ersten Male Sängerin des Jahres in Polen. Von da an blieb ihr der Erfolg treu, schien sie bei Wettbewerben und Festivals die Plätze und Preise förmlich einzusammeln. Ihre ausgeprägte Individualität und Vielseitigkeit, für die sie heute bei Showkonzerten und Auftritten im In- und Ausland begeistert gefeiert wird, ist auch in den frühen Produktionen schon zu bemerken. Beispielsweise in den Liedern Mary Lou 1975 und Einmal eine Dame sein 1976. Bevor wir uns in einem späteren Duett ihren aktuellen LPs zuwenden, beschließen wir die heutigen Reminiszenzen-Folge mit einem ihrer ausgesprochenen Ohrwürmer, der 1979er deutschsprachigen Produktion Steig in den Zug. Gute Unterhaltung mit Marila Rodowicz aus Polen.

0: 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Auszug eines Kommentars von Jan Carpentier in der ersten Ausgabe von 1199 am 1. September 1989 zum Weltfriedenstag.
1: Es fing mit diesem Kommentar an, wie es eigentlich mit jedem Kommentar anfängt. Am Anfang war ein weißes Blatt und der immer sehr hilfreiche Hinweis aus der Chefredaktion: Mach mal irgendwas zum Thema. Der Weltfriedenstag. Über 50 Millionen Tote im Weltkrieg II. Naja, sagt man, das ist eben sehr schlimm gewesen, eben unvorstellbar, eben unfassbar. Aber es ist auch tausendmal gesagt und eben ein halbes Jahrhundert weit weg. Vielleicht macht sich jeder von euch mal seine eigene Rechnung auf, eine rein theoretische. Ich habe sie so gemacht. Würde ich für jeden Toten hier an dieser Stelle auch nur eine einzige Sekunde schweigen, ich stünde am 1. September 1990 immer noch hier und der Sekunden und der Toten wäre noch lange, lange kein Ende. Und da kommt mir auf gut Deutsch der Kaffee hoch, wenn deutsche Politiker von Rang und Einfluss im Jahr 89 immer noch lauthals im europäischen Haus herumposaunen, die Grenzen des Deutschen Reiches von 37, sie hätten verfassungsrechtliche Gültigkeit. Also dem Himmel über dem europäischen Haus sei Dank, das ist nicht meine Verfassung und es sind auch nicht meine Regierungspolitiker. Und Sie können mir da mit Ihren Schaufenstern noch so bunt daherkommen, Entschuldigung. Dieses geistige Produkt Made in West Germany ist unverdaulich und es ist vor allen Dingen Gift für den Frieden im Haus zwischen Atlantik und Ural.
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0: Mediengeschichte auf DDR 1 in seinem letzten Dienstjahr sprach zum Pfingsttreffen 1989 im Mai des Jahres auch Erich Honecker.
1: Vor wenigen Monaten hat hier in diesem Saal die 7. Tagung des Zentralkomitees unserer Partei stattgefunden, hat hier analysiert die Durchführung der Beschlüsse des 11. Parteitags der Sozialistischen Einheitspartei Deutschlands und hat die weiteren Aufgaben umrissen zur Durchführung dieser Beschlüsse und einen bedeutsamen Beschluss gefasst, und zwar die Einberufung des 12. Parteitages der Sozialistischen Einheitspartei Deutschlands.

0: 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Es geht in unser liebstes Urlaubsgebiet an die Ostsee.
1: Ja, wir reiten auf der Welle, die Ferienwelle heißt. Unser Surfbrett heißt Gitarre, spielt mal laut und auch mal leise.
2: Sigrid Koschelnik von der Ferienwelle.
3: Ja, also ich würde erstmal sagen, dass für uns Mitarbeiter über die ganzen Ferienwelle Höhepunkt ist. Ja, die ganze Ferienwelle ein Höhepunkt ist. Denn 8 Stunden täglich im Winter, jetzt wieder 15 Stunden täglich, darauf haben wir uns gut vorbereitet. Und wir wollen versuchen, nach Möglichkeit für viele unterschiedliche Leute auch unterschiedliche Programme zu machen. Jeder weiß vielleicht schon, dass wir immer dabei sind, wenn die Sommerfesttage in Rostock sind. Da sind alle Reporter unterwegs. Ja. Zum Pressefest der Ostsee-Zeitung sind wir selbstverständlich dabei. Wir sind dabei, wenn das große Farbenseglertreffen in Barth ist. Und natürlich haben wir auch unser Finale. Dann zum Schluss, am 2. Oktober, wenn die Ferienwelle ausklingt, dann ist das große Finale in der Sport- und Kongresshalle. Also wir versuchen eigentlich sehr viel Service zu bieten für die Hörer. Das geht vom Wettergespräch, wie Sie schon sagten. Wir haben in diesem Sommer ein Wettergespräch mehr als sonst. 12:45 mittags. Der 1. Mai war schön, deswegen glauben wir, dass die ganze Saison schön wird, ja, vom Wetter her. Ja, außerdem bringen wir vieles Maritimes, Heimatliches für die Urlauber, damit sie mal den Bezirk kennenlernen, ne, wenn sie hier oben sind, damit sie auch wissen, was sie so alles hier sich ansehen können. Und wir haben auch neue Sendereien aufgenommen in unser Programm. Zum Beispiel eine Sendereihe, die nennt sich Unter Segeln durch die Welt. Das ist eine Kreuz- und Querfahrt durch die Geschichte der Windjammer. Und wir haben eine Reihe, die Komiker sind da. Da wollen wir Porträts machen von Komikern, also nicht nur die Komiker selbst zu Wort kommen lassen, sondern auch über ihr Leben berichten. Und das manchmal gar nicht so komisch war, wie das dann auf der Bühne aussieht. Also sicher auch interessant. Und wir bringen natürlich von morgens bis abends stündlich, halbstündlich regionale und zentrale Nachrichten, damit man auch weiß, was in der Welt und im Bezirk passiert.

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1: Nachrichten. Dem Bundesamt für Verfassungsschutz sollen die Namen sämtlicher 103.000 ehemaligen hauptamtlichen Stasi-Mitarbeiter bekannt sein. Sie hörten Nachrichten, Redaktion Uwe Winkler. 4.57 Uhr, noch 3 Minuten bis 5. Radio Aktuell.
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0: Ein Bericht der Stimme der DDR über Angriffe Israels auf Libanon.
1: 7:15 ist es. 7:15, Thema Nahost, Beirut. Die Truppen Tel Avivs haben die intensiven Anstrengungen zum Ausbau ihres Belagerungsringes um die libanesische Hauptstadt fortgesetzt. Neue Brutalitäten wurden bekannt. Über Einzelheiten berichtet

0: Opfer, dass man diese Form der Beisetzung wählen musste. Das kleine Mädchen war nach einem Bombenangriff auf die Masra, eine der Hauptadern des westlichen Stadtteils und dicht bewohntem Gebiet, verbrannt. Phosphorbomben hatten die Angreifer aus ihren hochmodernen, in den USA produzierten Flugzeugen abgeworfen. Der palästinensische Rote Halbmond bestätigte gestern, dass die Invasoren in Beirut auch Napalm eingesetzt haben. Das wird natürlich in Tel Aviv geleugnet, wie man dort ja auch erst von einer gehässigen Lüge der Weltpresse sprach, als die den Einsatz der berüchtigten Kugelbomben mitteilte. Doch als sich dann die Aussagen ausländischer Ärzte häuften, die Beweise erbrachten, dass viele ihrer Patienten schwerste Verletzungen erlitten haben, die durch diese faustgroßen Sprengkörper verursacht werden, musste man in Israel den Gebrauch dieser Waffe zugeben. Die aus Kanistern verstreuten Kugeln, die nach der Explosion in unzählige scharfe Stahlfragmente zerlegt werden, verursachen nach übereinstimmenden Aussagen der im Libanon praktizierenden Ärzte derart schwere Verletzungen, dass die Überlebenschancen der Patienten außerordentlich gering sind. Diese Bomben, die die USA in ihrem Krieg gegen das vietnamesische Volk erstmalig anwendeten, sind wie andere Vernichtungswaffen, die Israel jetzt während seiner Invasion des Libanon zum Einsatz bringt, international geächtet. Die palästinensische Nachrichtenagentur Wafa gibt den Augenzeugenbericht eines kanadischen Arztes wieder, der als Chirurg im südlibanesischen Zaida Opfer der israelischen Aggression behandelte. Seine Aussage lautet, vor allem Kinder, libanesische wie palästinensische, sind bei den Angriffen umgekommen. Wie abscheulich die israelische Kriegsführung ist, veranschaulicht ferner ein Bericht der syrischen Armee. Die Invasionstruppen haben während ihres Vormarschs in der mittellibanesischen Bekaa-Ebene gegen syrische Einheiten der arabischen Friedensstreitmacht Giftgas eingesetzt, das 4 Tage lang eine große Gefahr für all jene darstellt, die sich im Wirkungsbereich der explodierten Granaten aufhalten. Diese Gase haben bei verschiedenen Soldaten irreparable Hirnschäden verursacht. Die Regierung Begins hat sich also vielfach wider alle Gesetze gestellt, hat ein souveränes Land überfallen, 35.000 Libanesen und Palästinenser ermordet oder verletzt, nahezu 1 Million das Obdach geraubt und droht nun immer noch, da nicht alle Ziele erreicht sind, wie die vollständige Vernichtung der palästinensischen Befreiungsorganisation, mit einem umfassenden Angriff auf das belagerte Westbeirut. Wie tief die USA in diese Aktion verwickelt sind, machte heute früh Radio Israel mit der Bemerkung deutlich, dass die Regierung in Tel Aviv einen Brief aus Washington erhalten hat, der fast vollständige Übereinstimmung in wesentlichen Fragen der Libanon-Invasion erbringt.
1: Das war unser Nahostkorrespondent Wieland Weber. Die Zeit 7:19.
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1: 7:15 ist es. 7:15, Thema Nahost, Beirut. Die Truppen Tel Avivs haben die intensiven Anstrengungen zum Ausbau ihres Belagerungsringes um die libanesische Hauptstadt fortgesetzt. Neue Brutalitäten wurden bekannt. Über Einzelheiten berichtet unser Nahostkorrespondent Wieland Weber.
2: Nicht weit vom UNESCO-Gebäude, in unmittelbarer Nachbarschaft eines kleinen Flüchtlingslagers der Palästinenser, das nur von einigen hundert Heimatvertriebenen bewohnt wird und vor dem früher immer fröhliche Kinderball spielten, befindet sich ein Friedhof. Die Grabstätten sind in der muslimischen Welt zumeist schmucklos, gelegentlich wird ein Palmwedel zum Gedenken niedergelegt. Doch daran kann in diesen Tagen im belagerten Westbeirut niemand denken. Maha, die junge Mutter, musste mit ansehen, dass hier eine ihrer beiden Töchter, ein dreijähriges Kind, in einem Massengrab bestattet wurde. Besonders nach dem Überfall der Aggressionsarmee am letzten Freitag gab es so viele Todesopfer, dass man diese Form der Beisetzung wählen musste. Das kleine Mädchen war nach einem Bombenangriff auf die Masra, eine der Hauptadern des westlichen Stadtteils und dicht bewohntem Gebiet, verbrannt. Phosphorbomben hatten die Angreifer aus ihren hochmodernen, in den USA produzierten Flugzeugen abgeworfen. Der palästinensische Rote Halbmond bestätigte gestern, dass die Invasoren in Beirut auch Napalm eingesetzt haben. Das wird natürlich in Tel Aviv geleugnet, wie man dort ja auch erst von einer gehässigen Lüge der Weltpresse sprach, als die den Einsatz der berüchtigten Kugelbomben mitteilte. Doch als sich dann die Aussagen ausländischer Ärzte häuften, die Beweise erbrachten, dass viele ihrer Patienten schwerste Verletzungen erlitten haben, die durch diese faustgroßen Sprengkörper verursacht werden, musste man in Israel den Gebrauch dieser Waffe zugeben. Die aus Kanistern verstreuten Kugeln, die nach der Explosion in unzählige scharfe Stahlfragmente zerlegt werden, verursachen nach übereinstimmenden Aussagen der im Libanon praktizierenden Ärzte derart schwere Verletzungen, dass die Überlebenschancen der Patienten außerordentlich gering sind. Diese Bomben, die die USA in ihrem Krieg gegen das vietnamesische Volk erstmalig anwendeten, sind wie andere Vernichtungswaffen, die Israel jetzt während seiner Invasion des Libanon zum Einsatz bringt, international geächtet. Die palästinensische Nachrichtenagentur Wafa gibt den Augenzeugenbericht eines kanadischen Arztes wieder, der als Chirurg im südlibanesischen Zaida Opfer der israelischen Aggression behandelte. Seine Aussage lautet, vor allem Kinder, libanesische wie palästinensische, sind bei den Angriffen umgekommen. Wie abscheulich die israelische Kriegsführung ist, veranschaulicht ferner ein Bericht der syrischen Armee. Die Invasionstruppen haben während ihres Vormarschs in der mittellibanesischen Bekaa-Ebene gegen syrische Einheiten der arabischen Friedensstreitmacht Giftgas eingesetzt, das 4 Tage lang eine große Gefahr für all jene darstellt, die sich im Wirkungsbereich der explodierten Granaten aufhalten. Diese Gase haben bei verschiedenen Soldaten irreparable Hirnschäden verursacht. Die Regierung Begins hat sich also vielfach wider alle Gesetze gestellt, hat ein souveränes Land überfallen, 35.000 Libanesen und Palästinenser ermordet oder verletzt, nahezu 1 Million das Obdach geraubt und droht nun immer noch, da nicht alle Ziele erreicht sind, wie die vollständige Vernichtung der palästinensischen Befreiungsorganisation, mit einem umfassenden Angriff auf das belagerte Westbeirut. Wie tief die USA in diese Aktion verwickelt sind, machte heute früh Radio Israel mit der Bemerkung deutlich, dass die Regierung in Tel Aviv einen Brief aus Washington erhalten hat, der fast vollständige Übereinstimmung in wesentlichen Fragen der Libanon-Invasion erbringt.
1: Das war unser Nahostkorrespondent Wieland Weber. Die Zeit 7:19.
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In die zweite Stunde geht es mit unserem Kollegen Jürgen Eger. Dort auch die Geburtstagskinder für heute. 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
1: Ein schönes Comeback begehen Bugs Fizz. Sie hatten ja große Hits und einen Eurovision Song Contest Sieger. Damals hieß das noch Grand Prix. Die Frauen sind noch die echten. Die Männer sind ausgetauscht. Mit dem Namen gab es auch Schwierigkeiten, drum heißen sie jetzt offiziell The Fizz. Aber der Titel ist richtig gut. A Crazy Shot in the Dark. Bugs Fizz, The Fizz.

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0: DDR1 macht eine kleine Pause, aber wir sind gleich zurück.
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am Donnerstag wollen wir an die Musik von ABBA erinnern. Eine schwedische Popband. Der Name gab sich aus den Vornamen Agneta, Björn, Benny und Annie Fried. 1972 formierte man in Stockholm. Mit rund 400 Millionen verkauften Tonträgern gehören ABBA zu den erfolgreichsten Bands der Musikgeschichte. Beim Eurovision Song Contest 1974 gewannen sie mit Waterloo. Wegen der aufwendigen und ausgefeilten Musikproduktionen galten sie als Mitbegründer einer neuen internationalen Popmusik. Aufgelöst 1982 gab es ein Revival in den 90er Jahren, angeregt durch das Best-of-Album ABBA Gold mit über 30 Millionen verkauften Exemplaren, eine der weltweit erfolgreichsten Alben aller Zeiten. Das Musical Mamma Mia mit über 60 Millionen Zuschauern, eines der erfolgreichsten Musicals der Welt. Im Rahmen einer virtuellen Konzertshow gab es 1921 ein Comeback und ein neues Studioalbum, Voyage. Jetzt zweimal, aber auf DDR 1.

0: exakt einer Woche begingen wir mit einem Text von Markus Gelau den Tag der Republik. Nun am 14. Oktober 2026 einen Kommentar von Wilhelm Domke-Schulz. Ohne die DDR hätte es das Wirtschaftswunder BRD nicht
1: und
0: gegeben.
1: Nun das Dossier!
0: Persönlich lernte ich Domke Schulz an seinem 70. Geburtstag in diesem Jahr beim Friedensfest Torgau kennen. Er sprach dort auch in mein Mikrofon. Er studierte Dramaturgie an der Hochschule für Film und Fernsehen Konrad Wolf in Potsdam-Babelsberg, arbeitete zunächst als freier Dramaturg für Spiel- und Dokumentarfilm in Berlin, Potsdam und Leipzig, seit 1991 selbstständig Domke Schulz Film, auch Hochschuldozent. Er produzierte bisher über 70 Filme in Eigenregie, vieles für den öffentlich-rechtlichen Rundfunk, aber auch künstlerische Dokumentarfilme, Live at a Standstill, A Middle East Diary, preisgekrönt 2003 in Chicago, oder Krimreise, ausgezeichnet 2018 in St. Petersburg. Auf einem Buch verfasste er Werners wundersame Reise durch die DDR, sein Thema.
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0: Unser Kolumnist Jürgen Eger und Wilhelm Domke-Schulz kennen sich aus den 80er Jahren, aus Veranstaltungen, vom Haus der jungen Talente, aus der Kulturarbeit.
2: Warum ist eigentlich der 7. Oktober, der Geburtstag der DDR, der Republik Geburtstag, nicht der höchste Feiertag in Westdeutschland, in der BRD und das schon seit Jahrzehnten? Das fragt mich echt.
0: Wenn nicht formal, inhaltlich nähern sie sich Jahr für Jahr an.
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0: Rennen mit Schlager, unser Jürgen Eger, das Berliner Lied. In seinen Kolumnen berlinert er ja nicht, wa? Das gibt's dann umso mehr bei Domke Schulz.
2: BRD hat ja, also Westdeutschland, schon seit nach Kriegsende sozusagen von keinem Land der Welt mehr profitiert als von Ostdeutschland, dann später vom Beitrittsgebiet. Also das ist...
0: Dann lassen wir ihn mal poltern. Ohne die DDR hätte es das Wirtschaftswunder BRD nicht gegeben.
2: Also nur mal so als Beispiel, dieses Wirtschaftswunder zum Beispiel, auf das man da im Westen so maßlos stolz ist, was man da vollbracht hat. Wenn es die DDR nicht gegeben hätte, hätte es das Wirtschaftswunder in der BRD nicht gegeben. Das haben wir quasi erwirtschaftet, finanziert, das Wirtschaftswunder. Oder auch im Anschluss in dieser Übergangsphase, also nach dem, also vor dem Mauerbau schon, aber auch danach, bis 89 durch diese ganze Fachkräfteabwanderung von Ost nach West, sind ja, gibt es auch Berechnungen, etwa 15-17% der Wirtschaftsleistung durch DDR-Bürger erbracht worden. Also Leute, die hier studiert haben, sich qualifiziert haben und dann in den Westen abgeworben wurden oder auch von selbst gegangen sind, die haben zur Wirtschaft oder in der Wirtschaft Westdeutschlands ja einen ganz großen Anteil liefert. Dazu kommen ja noch die ganzen Sachen, was an Exportgütern in die BRD gegangen ist, aus allen möglichen Bereichen zur DDR-Zeit. Also da sei ja nur mal an Schicketanz erinnert, ne? Quelle, also die Milliarden, die kamen ja daher, dass man mit sittenwidrigen Verträgen sich hier Produkte aus der DDR gaudert hat, die dann noch nicht mal gekennzeichnet waren. Also da haben sich ja Millionen von BRD-Bürgern, die haben ja massenhaft DDR-Produkte in ihren Wohnungen gehabt, ohne es überhaupt zu wissen. Weil die, ja, wie gesagt, nicht die Herstellung gekennzeichnet war. Also Privileg ist ja noch so ein Begriff, ne, für Kühlschränke und sonst dergleichen. Oh, wir haben einen tollen Privileg bei Quelle, DDR-Produkt. Und dann gleichzeitig so die Legende verbreiten, na, die haben ja nicht mal Kühlschränke. Also, und dann stehen die Dinger aber in westdeutschen Haushalten. Das heißt, wir haben auch zum Lebensstandard in Westdeutschland ganz erheblich beigetragen, mehr als jedes andere Land. Und der in der Gegenwart ist es ja genauso. Da hatte ich ja schon mehrmals dazu was gesagt, also dass die 20% des Umsatzes, des Gewinns von den westdeutschen Firmen, die den gesamtdeutschen Markt bedienen, im Osten gemacht werden. Also es wird ja nach wie vor profitiert. So, und wenn man da jetzt so aufschreit, ha, also alleine so Stichwort Wirtschaftswunder, na, wie kam denn das zustande? Das Wirtschaftswunder kam zustande, weil also in diesem alliierten Kontrollrat die Westbesatzer sich überhaupt nicht einigen wollten mit der Sowjetunion, was die Reparationsleistung anging, aus einem ganz klaren Grund. Sie wollten ja kein ruiniertes Westdeutschland, sondern ein starkes Westdeutschland als Bollwerk gegen diesen bösen Kommunisten-Bolschewismus. Deswegen war man überhaupt nicht daran interessiert, auch von alliierter Seite, dass Westdeutschland seinen Anteil an den Reparationen für die Sowjetunion bezahlt. Na, und dass die Nazi-Funktionseliten, die sich denn in allen Bereichen Westdeutschlands bis in die höchsten Führungskräfte, NSDAP-Mitglied als Bundeskanzler auch dann mal so zwischendurch und Außenminister, dass die daran nicht interessiert waren, für ihre Verbrechen, die sie beim Ostfeldzug, beim Zweiten Weltkrieg, auch, also nicht nur beim Ostfeldzug, sondern auch bei den anderen, dass sie dafür sühnen, dass sie dafür bezahlen, dass sie vielleicht einsehen, dass sie Völkermord und Unrechte und Kriegsverbrechen begangen haben. Naja, damit war natürlich nicht zu rechnen. Das ist ja ein Interessenkonflikt. Also warum sollte eine westdeutsche Elite, die zur allergrößten Teil aus den Nazi-Eliten des Dritten Reichs aufgebaut wurde, die NSDAP-Mütter und Väter der ersten BRD-Generation in Führungspositionen überall, die waren natürlich nicht daran interessiert, da Schuld abzuleisten. Und insofern hat es sich dann zwangsläufig so ergeben, dass die DDR die Reparationen an die Sowjetunion selbst getragen hat. Aber wenn dann immer so Argumente kommen, also wo ich mich auch frage, denken die Leute vorher nach, bevor die so eine Sprüche raushauen? Also wenn die sagen, naja, das war ja von Besatzungszone zu Besatzungszone anders geregelt. Ich glaube nicht, dass die spätere ostdeutsche Besatzungszone die einzige Zone war, die in der Sowjetunion Krieg geführt hat. Das betraf ganz Deutschland, genau wie die Reparationen nach dem Ersten Weltkrieg auch nicht bloß Preußen oder Bayern oder so betroffen haben, sondern ganz Deutschland. Und die Reparationen, die zu leisten waren, die betrafen ganz Deutschland. Und der Westen hat sich zusammen mit seinen Westalliierten geweigert, seinen Anteil zu übernehmen. Und das ist ja bis heute so geblieben. Also es gab ja auch westdeutsche Experten, die zum Beispiel zur Anschlusszeit 1990 mal die Summe berechnet haben. Also die der Westen alleine, was die Reparationsleistung angeht, dem Osten schuldet. Und da kamen die damals schon auf etwa 780 Milliarden D-Mark. Also wenn man das hochrechnet, käme man heute etwa auf 1 Billion Euro, umgerechnet in die auf die aktuellen Werte, schuldet der Westen dem Osten allein an Reparationszahlungen und ist dann immer empört und was wollt ihr von uns und geht uns nicht an und hat die wildesten Ausflüchte, um sich davor zu drücken bis heute. Also insofern würde ich zum Beispiel wesentlich wichtiger finden, neben dem sehr berechtigten Corona-Ausschuss, den man da jetzt in Sachsen-Anhalt gründen will, einberufen will. Man müsste auch einen Ausschuss zur Regelung der Reparationsschulden des Westens gründen. Genauso wie man einen Ausschuss gründen müsste zu Fragen der Treuhand, die hier die Wirtschaft vernichtet hat im Osten. Also insofern auch diese, also wie gesagt, diese Abwanderung der der Akademiker, der Fachkräfte, der gut ausgebildeten Leute, die den im Westen ja dem Westen völlig die Ausbildungskosten erspart haben. Und das waren ja bis zum Mauerbau 61, gibt es unterschiedliche Zahlen. Die einen sahen 1,5 Millionen, die anderen sahen 2 Millionen, die da von der DDR in den Westen abgeworben wurden als Fachkräfte, damit man sich die Kosten für so ein Bildungssystem spart. Gibt ja genug Fachkräfte im Osten, die kann man dann immer schön abwerben, kostet nichts, muss man keine Ausbildung bezahlen. Und nach 1990 oder ab 1990 war ja dasselbe nochmal, dasselbe Spielchen. Hier die Wirtschaft vernichten, dann die Fachkräfte sich rüberholen im Westen, die man dann braucht, weil ja der Wirtschaftswachstum ab 1990 ja dann im Westen, auch in West-Berlin, total in die Höhe geschossen ist, indem man hier die Wirtschaft vernichtet hat. Also das sind ja auch alle, wie sagt man so schön, geldwerte Leistungen. Also davon hat ja der Westen maximal profitiert. Wenn die DDR nicht die Reparationen übernommen hätte, wäre nichts geworden mit Wirtschaftswunder. Und das bisschen, was da an Marshallplan war, wenn man das jetzt sozusagen in Beziehung setzt von Finanzen, ist doch Pillepalle. Und diese, wenn dann auch immer so Argumente kommen, was habt ihr mit unseren Milliarden gemacht von Herrn Strauß? Na mein Gott, die 1-2 Milliarden, die kann man da abziehen, das ist doch Portokasse. Also da hat der Westen ja immer noch hunderte Milliarden Profit trotzdem rausgezogen aus dem Osten. Was ist da dieser läppische Straußkredit, gar nicht. Und dass das so überhaupt gekommen ist, dass also die DDR gezwungen war, für ein Appel und ein Ei ihre guten Produkte in den Westen zu verkloppen, damit der Westbürger den tollen DDR-Kühlschrank zu Hause hat, einen DDR-Fernseher, DDR-Taschen, DDR-Schuhe, DDR-Kleidung, ohne überhaupt zu wissen, dass er das hat, hing ja auch großteils zum Beispiel auch mit einer Hallstein-Doktrin zusammen, falls sich da irgendjemand erinnert. Hallstein-Doktrin, schon mal gehört. Alleinvertretungsanspruch der BRD gegenüber der DDR, also wo die BRD quasi andere Staaten sanktioniert hat, wenn die das gewagt haben, Beziehungen mit der DDR aufzunehmen, sodass also dann die DDR gezwungen war, diese sittenwidrigen Verträge einzugehen und für einen Apfel und ein Ei ihre guten Produkte zu verkaufen. So, was denn wieder zur Folge hatte, dass denn hier die Einheit denn recht marode aussah. Ne? Also wenn dann immer so eine flachen, eindimensionalen Argumente kommen, na, ich hab's doch gesehen, war alles marode bei euch. Ja, weshalb denn? Weil die Betriebe ihre Gewinne an den Staatshaushalt abgeführt haben, um ein Gesundheitswesen zu finanzieren, was kostenlos war. Da musste man sich da nicht irgendwas in der Apotheke noch dazu zahlen oder Behandlungen dazu zahlen oder sonst was zu zahlen. So was gab es alles nicht. Das wurde über die Gewinne der Betriebe finanziert. Und Bildungswesen, also Bildungswesen auch so eine Sache. Das ist ja auch vollkommen übergestülpt worden, dieses westdeutsche Verblödungssystem, was jetzt, also wo die PISA-Studien jetzt schon deutlich machen, oder man erlebt das ja auch selber, wo die Leute, selbst wenn sie einen Schulabschluss haben, nicht mal mehr ordentlich richtig lesen und schreiben können. Also da war ja das DDR-Bildungssystem 100-mal besser, aber das, offenbar braucht man hier sowas nicht in dieser Bundesrepublik. Scheinbar muss man ja nicht lesen und schreiben können. Handy reicht ja, oder wer zu viel liest, der weiß zu viel, der kann zu viel recherchieren, ist vielleicht ungewollt. Also offenbar ist man hier sehr zufrieden mit verblödeten Bürgern, die nicht mal lesen und schreiben können. Wissen Sie, wie hoch inzwischen die Analphabetenquote ist, die bei uns nicht existiert hat? Oder wie hoch mittlerweile die Obdachlosenquote ist, die bei uns nicht existiert hat? Oder wie hoch die Arbeitslosenquote ist, die bei uns nicht existiert hat? Also unterm Strich denke ich, dass wir natürlich keine Dankbarkeit erwarten können. Das ist ja klar. Also wenn einer so menschenverachtet seine lieben armen Brüder und Schwestern im Osten so über den Tisch zieht und plündert und das durchgängig über Jahrzehnte bis heute und dann seinen eigenen Bürgern noch erzählt, dass das alles nur Zuschuss ist und alles nur Schulden und Jammer-Ossis. Ich meine, ich kann es schon verstehen, es wird unter diesem Regime, solange wir unter also dazugehören zu diesem westdeutschen Kolonialsystem als die, die mit als Galeerensklaven da mit im Ruderboot sitzen, da bei diesen Herrschaften aus dem Westen, da bei den Wende und Anschluss und überhaupt Gewinnern, die werden nie Zugeständnisse machen. Es wird nie Gerechtigkeit hergestellt werden. Sie werden immer weiter ablehnen, ihre Reparationsschulden zu bezahlen. Also Gerechtigkeit wird es nicht geben. Es sei denn, der Osten hat irgendwann mal den Mumm in den Knochen, sich das nicht mehr gefallen zu lassen und zu sagen, so jetzt mal Schluss mit lustig. Also irgendwie nach den 36, es sind ja nicht 36 Jahre Ausplünderung. Das geht ja eigentlich schon seit Ende der 40er Jahre, ging das ja schon los. Mal noch ernst, abgesehen von solchen Sachen wie Ostbüro der westdeutschen SPD, die hier das größte Spionage- und Sabotagenetz da in der DDR betrieben hat in 15 Jahren. Also es gibt so viele Sachen, wo ich denke, der Westen allen Grund hat zu feiern über das, was er hier erreicht hat, was er hier so rausgesaugt hat an Vermögen, an Masse, an Arbeitskraft und an Wirtschaftsvermögen aus dem Osten. Insofern denke ich, wird die Idee, wenigstens so ein bisschen Dankbarkeit zu zeigen und zu sagen, okay, wir machen den 7. Oktober zum Feiertag, zum Hauptfeiertag im Westen, weil wir haben ja am meisten von denen profitiert von dem, was da in der DDR geschaffen wurde. Also damit wird man wahrscheinlich auch nicht durchkommen. Gerechtigkeit ist nicht zu erwarten. Aufhören mit Lügen ist nicht zu erwarten. Aber ich denke, es ist immer mal ganz hilfreich und sinnvoll, gerade so westdeutsche Normalbürger und vor allem die westdeutschen Eliten mal auf die Nase, mit der Nase auf ihren Zeug zu stoßen, auf ihre Lügen, auf ihre Propaganda, auf ihre Vorteile, die sie sich hier verschafft haben. Wir vergeben nicht und wir vergessen nicht. Das Spiel ist so nicht vorbei. Und zum Beispiel die Reparationen, die verjähren nicht. Die verjähren nicht. Das wird irgendwann mal Thema werden. Und wenn hier Leute gewählt werden im Osten, die die ostdeutschen Interessen vertreten, dann wird sowas kommen. Die Frage nach einer Reparation, nach einem Treuhanduntersuchungsausschuss, das ist nicht vorbei. Wir vergessen nicht und wir vergeben nicht.
0: Und so sind Sie alle gegrüßt, da im Westen zum 7. Oktober. Wilhelm Domke-Schulz, das Dossier.
1: Das Dossier.
0: Für erstklassigen Humor sorgt die Tagesschau. Heute beginnt in Hamburg der Nord Stream-Prozess.
4: Klärt Nord Stream 2 auf.
0: Angeklagt ein Ukrainer.
5: Give us a credit.
0: Juristisch geht es um die Verantwortung für die Sabotage. Politisch, so die Tagesschau, dürfte der Prozess die Debatte über die Ukraine-Hilfen befeuern. Man zitiert die außenpolitische Sprecherin der Grünen. Die AfD werde den Prozess politisch nutzen. Deborah Düring, AfD und BSW nutzen jede Möglichkeit, um scheinbare Skandale hochzuziehen, um die Frage der Ukraine-Unterstützung zu stellen.
6: Genau, also es geht ganz im Wesentlichen darum zu sagen, wir wollen den Krieg in der Ukraine nicht künstlich am Laufen halten, wie es aktuell passiert, durch Waffenlieferungen und vor allem auch durch Milliardengeschenke von Steuergeldern, die unser Kanzler da regelmäßig hinschleppt.
0: Claudia Wittig, BSW Sachsen-Anhalt.
7: Wir werden mit der AfD in der kommenden Woche über ein Sonderplenum

0: SPD, Linke und Grüne werden genannt. Mittelpunkt wirtschaftliche Entwicklung, soziale Gerechtigkeit und Schutz von Umwelt und Natur. SPD, Linke, Grüne versprechen einen neuen Politikstil, mehr Bürgerbeteiligung und parlamentarischen Ausschuss zu Rechtsextremismus. Zurück zu Nord Stream. Immer wieder verweisen Befürworter der Ukraine-Unterstützung, genannt wird der SPD-Abgeordnete Daniel Baldi,
1: das ist richtig,
0: auf einen zentralen Punkt, dass es Russland war, das den Krieg gegen die Ukraine begonnen hat. Auch meint er daran zu erinnern, vor dem Angriff habe es keine gesicherte Gasversorgung durch Russland mehr gegeben, aus technischen Gründen, wie der Kreml damals zu Protokoll gab. Ein Stopp der Ukraine-Hilfe würde Russland zum Sieg verhelfen. Dies würde, davon ist die Grünen-Politikerin Düring überzeugt, Putin ermutigen, an einem anderen Ort weiterzumachen, was zu neuen Kriegen, Unsicherheiten und mehr Instabilität in Europa führe. Die altbekannte westliche Leier, die einen Hauptpunkt der russischen Sicherheitspolitik auslässt, die Unregelmäßigkeit der in Weltkrieg II ermordeten 30 Millionen Sowjetmenschen durch vor allem das deutsche Wirken. Ich als ihr Erzähler empfinde das als eine Verharmlosung dieser Verbrechen. Gut.

0: und als das äußerste Ausmaß des mir vorstellbaren Rechtsextremismus und Faschismus. Das ändert sich auch am 14. Oktober 2026 nicht. Einen Mittwoch, hier ist die kleine Audiodatei von Radio Marabu.
1: Die Lage am Frontabschnitt Kupjansk entwickelt sich vorteilhaft für die russischen Soldaten, die ihre Aufgaben effizient und schnell erfüllen.
0: Danke, beste Svetlana. Wenige Tage nach der Vereinbarung mit Moskau zur Erhöhung der weltweiten Dieselversorgung wies der US-Präsident Donald Trump Behauptungen zurück, die besagten, dass Russland und China Iran im Konflikt mit den USA und Israel nennenswerte Unterstützung leisten würden. Trump nannte diejenigen, die dies verbreiten, Schwachköpfe und Verrückte. Achtung, Herr Trump, nicht, dass da mal der Robert Habeck Sie verklagt. Russland nimmt einen japanischen Journalisten fest. Spionageverdacht, es berichtet der ORF. Die neue Sprecherin des Weißen Hauses, Katie Zakaria, hat ihre erste Pressekonferenz bereits nach wenigen Minuten wieder beendet. Eine Fragerunde bezogen auf eine Reise von Präsident Trump nach Alaska brach sie ab. Angesichts anhaltender russischer Angriffe auf Kiew ist ein offener Streit zwischen Bürgermeister Vitali Klitschko und dem ukrainischen Präsidenten Zelensky über die Vorbereitungen auf den Winter ausgebrochen. Auch hat Zelensky nach russischen Raketenangriffen auf die Hauptstadt Kiew eine fehlende Vorwarnung durch die westlichen Verbündeten des Landes beklagt. Es berichtet der ORF. Die Europäische Union gibt 4,2 Milliarden Euro für Ungarn frei. Die Regierungsbildung in Schweden ist erneut gescheitert.
1: Die Spannungen im Nahen Osten nehmen nicht ab.
0: Danke, liebe Svetlana. Die von Saudi-Arabien angeführte Militärkoalition gegen die pro-iranische Husi-Miliz, diese Begrifflichkeit verwendet der ORF, hat die Bewohnerinnen und Bewohner nahe einer Ölanlage in der jemenitischen Hauptstadt Sana'a zur Evakuierung aufgerufen. Die iranische Nachrichtenagentur IRNA berichtet, mehrere US-Amerikaner wurden in Saudi-Arabien festgenommen, weil sie kürzlich Angriffe im Land gefilmt hätten. Auch publiziert man eine Bilderserie zur Gedenkfeier zur Nationalen Kinderwoche in Kermanschah. Frankreich. Hacker manipulieren die Kühlanlagen hunderter französischer Supermärkte. Tonnenweise Lebensmittel müssen entsorgt werden.

0: es sein, dass in unserem Nachbarland ein Geschäftsmodell nicht mehr funktioniert?
1: Dieses Geschäftsmodell Bundesrepublik Deutschland ist vorbei.
0: Polens Ministerpräsident Nawrocki wirft Politikern vor, die Bevölkerung aus politischen Gründen mit einem Krieg zu verängstigen. Zeitgleich verstärkt Warschau seine Truppenpräsenz im Osten, bereitet ein Gesetz über einen Vorkriegszustand vor. Nochmal Deutschland, Sachsen-Anhalt. Die CDU will bei der Wahl von Ulrich Siegmund den Plenarsaal verlassen.
2: Ich bin auch für Frieden. Friedrich Merz ist für Frieden. Jeder ist für Frieden. Es gibt nur verschiedene Wege, wie man das erreichen kann.
0: Einer sicher, den Plenarsaal bei einer Wahl eines Ministerpräsidenten zu verlassen. Alice Weidel, AfD, nennt dies Kindergarten. Ein Wort, was auch im Russischen so heißt.
3: Was wäre die Vision 2026 ohne eine gemeinsame Simson-Ausfahrt?
0: Wir werden an Berichtungen
4: erinnern. Keinen MDR mehr in Sachsen-Anhalt.
0: Berlin bricht Sondierungen ab. Wetter, Sonne, Wolken. Ab Sonnabend von Süden Regen und deutliche Abkühlung.
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Da sind wir wieder. Das war die kleine Audiodatei von gestern. Die aktuelle hören Sie erstmals gegen 9.30 Uhr in der verrückten Stunde mit Knut Schnalle. Alle können auch nachgehört werden auf Odyssee und YouTube. Dort zu finden unter unserem Schwester-, Mutter-, Vater-Programm, wie Sie wollen, Radio Marabu. 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In die zweite Stunde Ihres Frühprogrammes geht es gleich mit unserem Kollegen Jürgen Eger, seiner Musik, seinen Kolumnen.

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Kurz nach 6 Uhr. Die kühle Dusche am Morgen im Frühprogramm auf DDR 1. Unser Kollege Jürgen Eger, der Dichtersänger, mit seiner Musik und seinen Kolumnen.

erzählt, die DDR-Wissenschaft sei ab 1990 eingeordnet worden. Das ist falsch. Größte Teile unserer Wissenschaftslandschaft wurden plattgemacht, zerstört. Das heißt, recht schnell unter die westliche Fuchtel gebracht. Zigtausende DDR-Wissenschaftler wurden rausgeworfen oder zu Hilfsarbeitern der Westler degradiert. Nicht alle sofort ab 1990, viele noch 2, 8 Jahre später. Der Anteil der Nihilierung war fachabhängig. Je technischer das Fach, desto eher durfte die eine oder der andere bleiben. Mein elektronischer Zimmerkumpel hat wohl 10, 15 Jahre gebraucht, um wieder dort weitermachen zu dürfen, wo er um 1990 aufgehört worden war.

Jürgen Eger war das. Seine Kolumnen immer am Sonntag, 14 Uhr auf DDR1. Da gibt es auch seine Sendung Staubgewischt auf alten Platten. Sonntagnachmittag. Heute Nachmittag

nach 16 Uhr mit einer aktuellen Kolumne in Treffpunkt Alexanderplatz. Gleich die Geburtstagskinder für heute auf Ihrem DDR1. Haben Sie Geburtstag? Dann fühlen Sie sich gratuliert. 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

0: Jürgen Eger auf DDR 1. Wir sind gleich zurück.
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2: Halten Sie vom Tango.
1: Auferstehung der Ruinen. Geboren am 15. Oktober, Genuine Pony.

Tito Jackson, geboren am 15. Oktober, der ältere Bruder von Michael Jackson, verstorben 2024, ebenfalls geboren am 15. Oktober, Sandra Kim.

Ein bisschen verrückt die Musik, aber man soll ja auch wach werden. Die Musik vom Klimperkasten. Sie dient uns zur musikalischen Begleitung des Frühprogramms auf ihrem DDR1. Ja, verrückt wird's auch ab 9 Uhr. Da kommt Knut Schnalle mit seiner verrückten Stunde danach DDR1. Musik bis 1990 und Mitschnitte aus dem Rundfunkarchiv. 12 Uhr Rockmusik mit Hainun. 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
1: Guten Morgen.

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0: Dagmar Friedrich.
2: Halten Sie vom Tango.
0: Auferstehung der Ruinen.

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0: DDR1 macht eine kleine Pause, aber wir sind gleich zurück.
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1: Guten Morgen.

0: Der Ganser Daniele hat ein neues Buch und spricht mit Roman Zeller von der Schweizer Weltwoche, sozusagen Lokalfunk, heute im Dossier.
1: Und nun, das Dossier!
2: Im Buch, das wirklich jetzt diese Woche rausgekommen ist, sage ich, es gibt eigentlich drei Staaten, die sind mächtiger als die anderen. Das sind eben die USA, das ist noch das jetzige Imperium. Und dann gibt's aber auch China und Russland. Und die Hauptbotschaft ist, dass die Chinesen und die Russen haben sich zusammengeschlossen und sie lehnen diese Dominanz der USA ab. Und das sehen wir in der Ukraine, das sehen wir in Gaza und das sehen wir auch im Iran.
3: Welcher Konflikt, Sie sind Konfliktforscher, Sie sind Friedensforscher, beunruhigt Sie derzeit am meisten? Was treibt Sie um?
0: Selbsternannter Scheinfriedensforscher.
2: Ergänze ich mal. Kommt natürlich immer darauf an, wo man wohnt. Wenn ich jetzt im Gazastreifen leben würde, würde ich sagen, dieser Konflikt treibt mich am meisten um. Für mich ist das ein Genozid, was wir im Gazastreifen sehen. Ich habe auch ein ganzes Kapitel im Buch dazu. Wenn ich im Iran leben würde, würde mich vermutlich der Krieg im Iran sehr umtreiben, weil es ist ja klar, dieser Krieg dauert an, er ist nicht vorbei. Beide Seiten schießen aufeinander. Ich beobachte den Krieg schon seit vielen Jahren und ich wünsche mir natürlich, dass er zu einem friedlichen Ende kommt und dass er sich nicht ausweitet über die Grenzen hinaus. Und darum habe ich auch ein ganzes Kapitel, das eben da lautet, Ukraine gefangen im Stellvertreterkrieg. Das ist meine Hauptanalyse, dass ein Stellvertreterkrieg ist zwischen den Giganten USA und Russland. Und das sieht man vor allem, wenn man die Entstehungsgeschichte des Krieges untersucht und nicht erst mit der illegalen russischen Invasion einsteigt.
0: Das mit dem Scheinfriedensforscher ist so schön wie Scheinwahlen, Schattenflotten. Kennen Sie, die Sie vielleicht auch Scheinhörer sind, die Scheinanlagen, Attrappen kriegswichtiger Ziele zur Täuschung? Da wurde zum Beispiel in Hamburg 1940-41 eine Brücke Schein dargestellt, um alliierten Bombern die Orientierung beim Auffinden des Hamburger Hauptbahnhofes zu erschweren. Ich hatte mich ja in Liebstädt in Thüringen mit Rainer Braun getroffen, dessen Anreise sich um 2 Stunden verspätete, ob Unregelmäßigkeiten der Bahn. Er erzählte mir, das neue Buch von Ganser zur Hälfte durchgehabt zu haben, bat mich abends aber dennoch, ihn mit dem Auto ins Hotel zu fahren. Roman Zeller fragt Daniele Ganser, was läuft schief?
2: Ja, natürlich, dass es keinen Geschichtenabgleich gibt. Also ein Geschichtenabgleich bedeutet eben, dass jede Seite ihre Sicht darlegt und dass man sich dann mal sagt, ah, okay, du hast das Gefühl, hier ist das Problem, der andere sagt, ich habe das Gefühl, hier ist das Problem. Und erst wenn man zusammenkommt und einen solchen Geschichtenabgleich macht, kann es überhaupt sozusagen zu einer Einsicht kommen, dass der andere ja auch teilweise recht hat. Also wenn ich es vielleicht so darlegen darf, die Amerikaner haben gesagt, wir machen diese NATO-Osterweiterung und die Russen sagen eben, das war ein Wortbruch, das wollen wir nicht. Dann kommen die Polen rein und sagen, ja, aber wir sind gerne in die NATO reingegangen, es ist also uns egal, was die Russen dazu denken und so weiter. Und da braucht es einen Geschichtenabgleich, schon über die NATO-Osterweiterung. Mhm. Und ich habe ein ganzes Kapitel im Buch, wo ich dann eben darlege, dass eigentlich bei der deutschen Wiedervereinigung hat man Russland versprochen, das ist nicht schriftlich, aber es sind mündliche Versprechen, wo man gesagt hat, wenn die Russen ihre Soldaten aus der DDR abziehen und die deutsche Wiedervereinigung, die dann ja 1990 stattgefunden hat, ermöglichen. Ja, Gorbatschow hat seine sowjetischen Soldaten abgezogen aus der DDR. Das war eine Freude, ja. Und dann kam die deutsche Wiedervereinigung und dieser Teil von Deutschland, die DDR, kam eben dann in die NATO. Und die Amerikaner haben gesagt, ja, Wiedervereinigung, okay, aber wir wollen nicht, dass Deutschland neutral ist. Das hätte ich das Beste gefunden, also wie die Schweiz, über die Neutralität werden wir ja noch sprechen. Aber man hat das verhindert von den USA her und die Sowjets damals noch haben einfach zugestimmt und gesagt, okay, ihr könnt Deutschland vergrößern und ihr könnt diesen Teil DDR, könnt ihr in die NATO nehmen, aber wir möchten dann nicht, dass sich die NATO ausdehnt und sozusagen näher an Moskau hin bewegt. Und die Amerikaner haben dieses Versprechen gebrochen. Als dann Clinton an die Macht kam, hat er die NATO-Osterweiterung vorangetrieben. Und das hat meiner Meinung nach zu diesem Krieg geführt. Dann gab es ja einen Putsch der Amerikaner 2014 in Kiew.
0: Daniele Ganser bezieht UN-Dokumente in seine Argumentationsketten ein.
2: Am 4. Februar 2022 stellen sich Putin und Xi Jinping hin. Es ist die Eröffnung der chinesischen Winterspiele und sie sagen, wir wollen keine weitere NATO-Osterweiterung. Und das bedeutet eigentlich, die Chinesen und die Russen schließen sich zusammen. Das finde ich sehr interessant, das sieht man dann auch im Sicherheitsrat. Das wurde eigentlich bei uns ziemlich übersehen. Und erst nachdem Putin sich sozusagen die Rückendeckung geholt hat in Peking, ist er dann 20 Tage später, am 24. Februar 2022, ist er einmarschiert. Und dann, wenn ich die Protokolle anschaue vom Sicherheitsrat, dann sieht man eben, die Chinesen verurteilen die Russen nicht. Okay, also wir haben dort eine klare Allianz zwischen Moskau und Peking. Und sie sagen einfach, ja, also ihr stellt den Konflikt verkürzt dar. Also der chinesische Botschafter sagt oft, ja, ich kann hier sozusagen nicht zustimmen dieser Resolution. Die Amerikaner sagen, na, jetzt muss man das russische Handeln verurteilen. Und da sagt immer der chinesische Botschafter, ja, nein, die Vorgeschichte dieses Konfliktes ist viel komplizierter. Und wenn eben sozusagen die NATO-Staaten nicht immer Öl ins Feuer gegossen hätten, dann hätten wir die Probleme jetzt nicht. Und das finde ich schon eine sehr, sehr interessante Passage in diesen Protokollen, die man eigentlich bei uns überhaupt nicht hört. Ja, also das hört man einfach nicht. Und darum habe ich sie im Original immer mit Datum und wie heißt der Botschafter und was hat er genau gesagt. Und das kann auch jeder nachlesen. Und es ist im Übrigen sehr einfach und flüssig zu lesen, sodass ein 18-Jähriger ohne Vorkenntnisse das Buch lesen kann.
0: Thema Eskalation.
2: Ich hoffe natürlich, dass der Krieg auf die Ukraine beschränkt bleibt und dass sich die Russen und die Ukrainer einigen und den Krieg beenden. Aber die Problematik ist eben so, es gab schon Friedensgespräche und die waren in Istanbul im März 2022. Also Februar 2022 war die Invasion und März 2022, also sagen wir einen Monat nach der Invasion von Putin, oder? Die illegal ist, die Invasion ist illegal. Aber einen Monat später haben die Ukrainer und die Russen sind in Istanbul zusammengesessen, in der Türkei. Und die Ukrainer und die Russen sind ja Brüder. Das sind Brüder. Das sind beides Christen, das sind beides Slawen. Die verstehen sich, die brauchen keinen Dolmetscher. Die können zusammensitzen. Und die sind dort zusammengesessen und der Deal war, dass man gesagt hat, okay, die russischen Truppen ziehen sich wieder zurück. Die Krim bleibt mal vorerst bei Russland, die hat sich ja damals 2014 schon abgespalten. Und der Donbass erhält, also das ist Donetsk und Luhansk, die Gebiete erhalten Autonomie. Aber sie bleiben Teil der Ukraine. Und dann ist der britische Premierminister Boris Johnson hingefahren. Da denkt man sich auch, was haben die Briten da überhaupt zu suchen? Das sollen doch die Leute in Ruhe lassen. Und auch die Amerikaner, Joe Biden hat das unterstützt. Das heißt, die Briten und die Amerikaner haben gesagt, nein, macht weiter, unterschreibt diesen Friedensvertrag nicht. Und man war eigentlich, das ist das sogenannte Istanbuler Kommuniqué, man war eigentlich am Punkt, wo man den Frieden hatte. Und dann hat man das in die Tonne getreten. Also es war vor allem Washington und London, die sich gesagt haben, macht weiter. Und zwar nicht, Herr Zeller, nicht weil sie speziell enge Freunde sind mit den Ukrainern, sondern weil Washington das als Stellvertreterkrieg sieht und sagt, wir müssen, die Russen sollen bluten. Das, was wir hier machen, was Deutschland macht, immer noch mehr Waffen reinliefern, oder was Merz macht, das halte ich für eine Katastrophe. Was Macron macht, was die Briten machen mit Andy Burnham, das ist jetzt der neue Premierminister, das ist ein Tanz auf dem Vulkan, oder? Mhm. Wo man immer sagt, ja, bis jetzt haben die Russen uns ja nicht bombardiert, daraus leiten wir ab, sie werden sich nie getrauen, die NATO anzufallen.
1: Good morning, willkommen beim Tanz auf dem Vulkan.
0: Tannen mit Schlager, die längst verhalten, Stammtisch, Einlassungen des Udo Jürgens.
2: Ich möchte kurz darauf hinweisen, wenn die Russen dann sozusagen die NATO-Staaten angreifen, ja, dann wird die NATO am nächsten Tag den Bündnisfall, Artikel 5, ausrufen. Klar, das wird so sein, aber der übernächste Tag, was ist denn der übernächste Tag? Können denn die Amerikaner kommen und Deutschland schützen? Überhaupt nicht. Die Amerikaner haben zu wenig Patriot-Abfangraketen, um Deutschland zu schützen und um Frankreich zu schützen und um Estland, Lettland, Litauen zu schützen. Die sind völlig nicht in der Lage, sie konnten ja auch nicht die Emirate schützen oder Saudi-Arabien schützen, und zwar nur die amerikanischen Militärstützpunkte am Golf. Oder Jordanien oder Irak, das hat man jetzt im Irankrieg gesehen. Der Iran hat die amerikanischen Stützpunkte zerstört und die Amerikaner haben Probleme, irgendwie das alles abzufangen. Und das heißt, wir sprechen eigentlich über einen Luftkrieg, über einen möglichen Luftkrieg. Und im Falle eines möglichen, wir sprechen nicht über russische Soldaten, die da langsam in Moskau losmarschieren und Richtung Berlin gehen. Über das sprechen wir gar nicht. Sondern wir sprechen über gezielte Militärschläge mit Hyperschallraketen wie Oreshnik, mit Drohnenschwärmen oder mit ballistischen Raketen. Und da muss ich einfach sagen, aus meiner Analyse ist Europa völlig verteidigungslos. Also völlig. Oder die USA werden sicher nicht einen Nuklearkrieg gegen Russland anfangen, weil die Russen haben ja auch eine nukleare Triade.
0: Ich weiß, ich soll es nicht immer wieder sagen, aber von Tag 1 der Veranstaltung im Februar 2022 sprach ich von Notbremse.
2: Ich würde mir wünschen, dass Bundeskanzler Merz nach Moskau fliegt und sich dort mit Putin unterhält und sagt, also wie können wir den Krieg in der Ukraine beenden? Das würde ich mir wünschen.
4: Deutschland schreckt ab.
2: So wie ich es beobachte, ist die Ukraine nicht in der Lage, die Russen wieder aus dem Land zu verdrängen. Die Russen sind ja einmarschiert und haben den Osten der Ukraine erobert. Und ich glaube nicht, dass die Ukraine in der Lage ist, die Russen wieder zu verdrängen. Ja. Weil die Russen sind einfach zu stark. Also sie haben mehr Männer, sie haben mehr Waffen und das sind eigentlich immer die entscheidenden Punkte.
0: Aber die Ukraine hat Zelensky.
5: Alles für die Freiheit aufzugeben, das ist Freiheit.
0: Und wir, Freuding, den Endsieg auf zwei Beinen. And we will make America great again. Die Armee ist Trump, ich meine aber, macht erstmal Hinrichtungen great again. Ihr habt es schon gehört, demnächst live und im Stream.
3: Was glauben Sie, hat Trump diese diplomatischen Geschicke, seine Dealmaker-Qualitäten überschätzt? Oder hat er diese Situation, diese Festgefahrenheit dieses Konfliktes unterschätzt? Was ist da, woran knurrt's da, was ist da Ihre Analyse?
2: Also ich glaube, Trump hat einfach gelogen. Also er hat gesagt, ich werde den Krieg innerhalb von 24 Stunden beenden in der Ukraine. Und zudem hat er gesagt, ich werde keine neuen Kriege anfangen. Und dann hat er aber den Iran bombardiert. Also er hat durchaus neue Kriege angefangen. Und das ist nicht etwas, was er gesagt hat. Und wenn er eben das Gegenteil tut von dem, was er gesagt hat, er hat auch in Venezuela Maduro entführt, es geht gar nicht nur um die Ukraine, er hat auch im Iran angegriffen, hat Venezuela angegriffen, das heißt, er hat neue Konflikte vom Zaun gebrochen. Aber wenn man sich die Aussagen im Wahlkampf anschaut von Trump oder auch als er ins Weiße Haus einzieht, dann hat er wirklich auch mit absoluter Überzeugung gesagt, ich werde ein Präsident des Friedens sein. Und das ist eben das Gleiche bei Merz, oder? Merz hat auch gesagt, ja, ich werde die Schulden auf keinen Fall erhöhen. Ich werde die Schuldenbremse nicht brechen. Ja? Dann kam es ja drin, er macht ja das Gegenteil, nimmt den alten Bundestag und bricht eigentlich die Schuldenbremse. Das heißt, es sind einfach Leute an der Macht, die lügen.
0: Nicht alle, Daniele Ganser.
6: Dieses Geschäftsmodell Bundesrepublik Deutschland ist vorbei. Und das wird auch nicht wiederkommen.
7: Bundeskanzler Friedrich Merz, 70 Jahre alt.
0: Enden mit Schlager, Fenix Soler, Lies, eine abschließende Analyse.
2: Und dann sollten wir vor allem die modernen Konflikte analysieren. Diese Konfrontation gegenüber Russland ist falsch. Ja, man muss da wieder rauskommen. Ich finde sogar, man müsste sich bei den Russen entschuldigen und sagen, ja, tut uns leid, dass wir euch so beschimpft haben und dass wir da am Wirtschaftskrieg teilgenommen haben. Wenn wir wieder mal eine Friedenskonferenz in der Schweiz machen, werden wir die Ukraine und die Russen natürlich beide einladen. Wir waren da ein bisschen verwirrt. Ja, muss man halt sich auch mal irgendwie hintersinnen und sagen, das war jetzt nicht weise.

Man könnte den Russen auch ein Liedchen spielen von Brenda Lee. I'm sorry, lernen mit Schlager. Besserwisserisch möchte ich abschließend bemerken, es wäre taktvoller, um Entschuldigung zu bitten. Daniele Ganser, Udo Jürgens, Fenix Soler, Brenda Lee, die Schweizer Weltwoche, Roman Zeller,

0: Dann fahren wir mal ein nach Sachsen-Anhalt.
1: Was wäre die Vision 2026 ohne eine gemeinsame Simson-Ausfahrt?
0: Der Landtag in Sachsen-Anhalt hat am Mittwoch in einer Sondersitzung einen gemeinsamen Antrag von AfD und BSW beschlossen. Darin wird ein sofortiges Ende sämtlicher Ukraine-Hilfen verlangt. Ein entsprechender Antrag der beiden Fraktionen mit dem Titel Friedensgespräche statt Ausweitung des Krieges in der Ukraine wurde in einer außerordentlichen Sitzung am Mittwoch in Magdeburg mehrheitlich angenommen. AfD und BSW kommen im 9. Landtag zusammen auf 44 der 83 Stimmen. Mit Nein stimmten alle anderen Fraktionen von CDU, SPD, Grünen und Linken. Merkt es euch, diese Fraktionen stimmten also für Krieg. Bewusst habe ich diese Meldung vom MDR übernommen, musste sie aber lange suchen.
2: Keinen MDR mehr in Sachsen-Anhalt und damit auch kein MDR Sachsen-Anhalt heute. Das könnte passieren.
0: Ich wiederhole mich gerne, es wäre der Anfang zu einer Rückkehr zu Verhältnissen, die den Grundaufbau einer Demokratie theoretisch möglich machen könnten.
3: Ich habe immer gesagt, meine Zielgruppe ist die Friseuse.
0: So mögen die Kollegen von Kompakt aus Magdeburg berichten. Es gab Sitzungsunterbrechungen und Verurteilungen des Antrags. Wo hören wir zunächst Ulrich Siegmund?
4: Wir wollen, dass Deutschland endlich aufhört, die Welt retten zu wollen. Unser Land zuerst, das sollte unser innigster Anspruch sein. Und wir wollen, dass das Töten von Menschen endlich ein Ende findet. Krieg darf niemals eine Lösung sein. Das sollten wir doch alle, und zwar über alle Fraktionen hinweg, irgendwann mal aus der Geschichte gelernt haben. Und wir wollen nicht, dass unser Land sich immer weiter an einem Krieg beteiligt, der gar nicht unser ist und dafür Sorge trägt, dass dieser Krieg hierher kommt. Das möchten wir nicht. Wir möchten auch nicht kriegstauglich werden. Wir möchten friedenstauglich werden, meine sehr geehrten Damen und Herren.
0: Unmissverständlich nicht weniger als Worte der Vernunft eines Staatsmannes.
5: Sarah kommt.
0: Claudia Wittig, BSW.
6: Ohne ein Abweichen von Maximalforderungen, ohne die Sorgen Russlands vor dem Vorrücken der NATO ernst zu nehmen und ohne wirkliche Gesprächsbereitschaft kommen wir einem Friedensschluss nicht näher. Und ohne diese Voraussetzungen sterben in der Ukraine jeden Tag weiter Menschen an der Front, in den Dörfern, in den Städten für einen Krieg, der nicht ihrer ist. Die Ukraine ist Spielball geostrategischer Großmachtinteressen und die Menschen dort bezahlen dafür mit ihrem Leben. Wir hier bezahlen dafür mit unseren Steuergeldern und an den Tanksäulen. Damit muss endlich Schluss sein.
0: Sven Schulze, CDU.
7: Russland hat diesen Krieg begonnen und Russland muss ihn beenden und seine Truppen aus der Ukraine abziehen. Und ich schau mal in den Antrag rein. Da steht da drin, gegen Russland gerichtete Energie- und Wirtschaftskrieg. Es ist ein verbrecherischer Angriffskrieg, der durch Russland begonnen wurde und seit 4,5 Jahren läuft. Und ich glaube nicht, dass Wladimir Putin in den letzten Jahren, selbst in den letzten Monaten gezeigt hat, dass er ein ernsthaftes Interesse hat, diesen Krieg zu beenden.
0: Unmissverständlich, Herr Schulze, wer so daherredet, hat sich nicht 5 Minuten mit dem Konflikt befasst. Und auch der Energie- und Wirtschaftskrieg wurde einseitig vom Westen begonnen, die ersten Sanktionen um 2008. Entgegen aller Gesetzlichkeiten haben Sie ja angeordnet, Ihre CDU-Fraktion soll bei der Wahl von Ulrich Siegmund zum Ministerpräsidenten geschlossen den Saal verlassen. Da es bei Ihnen in Sachen Geschichte nicht weit her sein kann, helfe ich mal. Sie stellen sich so in Tradition der NSDAP im Verbund mit der deutschnationalen DNVP während der Weimarer Republik. Diese nutzte das demonstrative Verlassen des Plenarsaals, um die parlamentarische Demokratie lächerlich zu machen und zu blockieren.
8: Ein Selbst unter euch gestanden.
0: Rauszuheben, der 9. Februar 1931. Damals beschloss der Reichstag eine Reform der Geschäftsordnung. Diese sollte es der demokratischen Minderheit erleichtern, Anträge von Nationalsozialisten, aber auch Kommunisten abzuwählen.
9: Meine deutschen Volksgenossen und Volksgenossinnen.
0: Aber es geht doch besser, ein anderer Kollege, der CDU.
10: Da frage ich Sie, an was machen Sie fest, dass die Russen hier in der ehemaligen DDR keine Monster waren?
0: Die Russen waren Monster. Claudia Wittig, zuvor mahnend, dass sie selbst Historikerin sei, antwortet.
6: Also, lieber Herr Heuer, wenn Ihre Rede jetzt dazu dienen sollte, uns davon zu überzeugen, dass alle Russen Monster sind, dann frage ich mich aber wirklich, ob Sie hier richtig sind.
0: Bei dieser ungeheuerlichen Aussage erzwingt sich mir die Erinnerung an den Fritz-Zippler-Film Der ewige Jude, der mit Bildern aus Ghettos Juden als parasitisches Volk darstellt und mit dem berühmten Rattenvergleich beginnt. Ich zitiere, wo Ratten auch auftauchen, tragen sie Vernichtung ins Land, zerstören sie menschliche Güter und Nahrungsmittel. Es geht noch etwas weiter, ich kürze. Sie stellen unter den Tieren das Element der heimtückischen unterirdischen Zerstörung dar, nicht anders als die Juden unter den Menschen. Die Russen als Monster darzustellen, ist offen. Faschismus. Rechtsextremer geht es nicht. Als Nicht-Faschist ist es wichtig zu erkennen, wo der Faschismus ist. Tja, und eine rechte Partei gegen Faschismus ist skurril. Kann das überhaupt funktionieren, fragt man sich sicher auch in Russland.
5: Der russische Auslandsnachrichtendienst teilt mit, dass der Westen eine weitere antirussische Inszenierung aufführen wolle.
0: Danke, beste Svetlana. Die russische Zivilisation wird es nicht akzeptieren können, nach dem unbestreitbaren Völkermord von fast 30 Millionen Sowjetmenschen, dass sich im Westen seiner offener Faschismus und Rechtsextremismus etabliert. Wir werden uns darauf einzustellen haben.
11: Und heute ist er Demokrat und stabiler Antifaschist.
0: Die sachsen-anhaltinische Grüne Shibura Seidlitz über ihren Ehemann. Sie sollte darüber nachdenken, dass unter Umständen ihr dem revanchistische Gelüste heute mit dem Etikett Antifaschismus ausgelebt werden können. Kann das richtig sein?
12: Slava Ukraini.
0: Weil.
13: The victory will change the world.
14: What can we concretely do to help you to kill more Russians?
0: Michael Martens, Frankfurter Allgemeine Zeitung. Von der SPD kam nur Farbloses. Drum.
15: Und jetzt kommen wir zu einem Höhepunkt. Frank Walter Steinmeier!
16: Das ist richtig.
17: Unsere Demokratie.
0: Je häufiger sich etwas erklären muss, umso weniger ist.
18: Im Grunde müssen wir die Russen so niederkämpfen, wie das mal mit der Sowjetunion gelungen ist. Technologisch, politisch.
0: Parteigenosse Sigmar Gabriel, der die Interessen der deutschen Arbeiter in den Aufsichtsräten von Rheinmetall und der Atlantikbrücke vertritt. Ein weiterer SPD-Genosse Boris Pistorius verwaltet einen neuen Bundeswehrskandal. Kaserne Sachsen-Anhalt-Weißenfels, 6 Drogendrohungen.
19: Alles für die Freiheit aufzugeben, das ist Freiheit.
0: Claudia Wittig, BSW, zu Streitigkeiten ob des Dinners mit der AfD, das BSW zerfleischt sich nicht. 12 US-Senatoren stellen sich gegen Donald Trumps Kurs gegenüber Moskau. Die Lockerung der Sanktionen würde Sicherheitsinteressen der USA schaden, sei Verrat am ukrainischen Volk. Mag man so sehen können, genau dafür aber ist Donald Trump gewählt. Er kündigt massive Erschließung von Öl, Gas und Mineralien auf Grönland an. Der EU-Sonderbeauftragte für Sanktionen räumt ein, trotz des Drucks aus Brüssel finden die Sanktionen gegen Russland außerhalb der EU kaum Anerkennung. Es berichtet die Nachrichtenagentur TASS. Nennt den Mann auch David O'Sullivan. Lettland räumt ein vollständiges Verbot des russischen Getreidetransits wäre derzeit nicht möglich. Es berichtet der lettische Rundfunk LSM. Bulgarien bittet die EU und die NATO nach Drohnenangriffen um Hilfe. 5 ukrainische Soldaten wurden in einem Wohnhaus erschossen. Der ORF berichtet bei Kharkiv. Ich gehe davon aus, er meint die ukrainische Großstadt Kharkov. Der erste russische Tanker ist Richtung USA unterwegs, Bericht ORF. Unter Druck sieht man die neue Sprecherin von Donald Trump, Katie Zacharia. Washington Post berichtet, sie habe Falschangaben in ihrem Lebenslauf. Sie nennt sich Anwältin, habe aber in den USA keine Zulassung. Die USA lockern weitere Sanktionen gegen Venezuela. Die US-Demokraten bilden 100 Wahlbeobachter für die kommenden Midterms aus. Studentenproteste, nicht nur Paris, auch Tirana, Albanien. Demonstrationen in Belgien. Gewerkschaften und progressive Bewegungen mobilisierten gegen Sozialkürzungen, Erhöhungen im Militärsektor und gegen Völkermord zu Gaza.
5: Die Spannungen im Nahen Osten nehmen nicht ab.
0: Danke, beste Svetlana. Explosion in Riad nach Raketenangriff, Schäden an dortigen Ölanlagen. Saudi-Arabien. Der Berater des Oberbefehlshabers der iranischen Revolutionsgarde sieht keine Aussicht auf einen US-Sieg gegen den Iran. Der libanesische Präsident und der iranische Außenminister Araghchi telefonierten. Der Konteradmiral Asmai erklärte, wir zählen die Stunden, bis wir US-amerikanische Kriegsschiffe versenken. Ein Containerschiff ist in der Straße von Hormuz gesunken.
20: Also Trumpy-Boy sagt, tamam, wenn ihr zumacht Straße, ich mache eure Zuhe-Straße mehr zu.
0: Snickling-Zugabe.
21: Wen hatten Sie als Betreuer?
20: Komm, wir sagen zusammen bei 3. 1, 2, 3. Mossad.
21: CIA.
22: Berlin, Berlin, was ist mit dir und mir geschehen? Ich hab dir tief ins Herz gesehen, Berlin.
0: Betrugliches aus Dit is Berlin am 15. Oktober 2026 in der kleinen Audiodatei. Es ist ein Donnerstag. Die Hauptstadt belasten rund 69 Milliarden Euro Schulden. Allein für Schuldentilgung benötigt die Stadt 2027 5 Milliarden Euro. Eine Senatsinformation.
5: Die Panzertruppen.
0: Ich rege Zurückhaltung an, beste Svetlana. Aber auch Geschichtswissen nicht vergessen.
23: Russland hat Deutschland noch nie angegriffen. Noch nie. Aber zweimal hat Deutschland Russland
0: an. Danke, Egon Krenz.
24: Das machen wir heute mal ganz altmodisch. Kickt einfach aus dem Fenster.
0: Trüb hier und da auch sonniger. Zum Wochenende Regen von Süd. Es wird deutlich kühler.
25: Marcello, das war wieder mal eine hochinteressante Sendung.

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0: DR1, wir bringen in den Klang des Rundfunks und des Fernsehens der DDR zurück. Der Ganser Daniele hat ein neues Buch und spricht mit Roman Zeller von der Schweizer Weltwoche, sozusagen Lokalfunk, heute im Dossier.
1: Und nun das Dossier!
2: Im Buch, das wirklich jetzt diese Woche rausgekommen ist, sage ich, es gibt eigentlich drei Staaten, die sind mächtiger als die anderen. Das sind eben die USA, das ist noch das jetzige Imperium. Und dann gibt's aber auch China und Russland. Und die Hauptbotschaft ist, dass die Chinesen und die Russen haben sich zusammengeschlossen und sie lehnen diese Dominanz der USA ab. Und das sehen wir in der Ukraine, das sehen wir in Gaza und das sehen wir auch im Iran.
3: Welcher Konflikt, Sie sind Konfliktforscher, Sie sind Friedensforscher, beunruhigt Sie derzeit am meisten? Was treibt Sie um?
4: Selbsternannter Scheinfriedensforscher.
2: Ergänze ich mal. Kommt natürlich immer darauf an, wo man wohnt. Wenn ich jetzt im Gazastreifen leben würde, würde ich sagen, dieser Konflikt treibt mich am meisten um. Für mich ist das ein Genozid, was wir im Gazastreifen sehen. Ich habe auch ein ganzes Kapitel im Buch dazu. Wenn ich im Iran leben würde, würde mich vermutlich der Krieg im Iran sehr umtreiben, weil es ist ja klar, dieser Krieg dauert an, er ist nicht vorbei. Beide Seiten schießen aufeinander. Ich beobachte den Krieg schon seit vielen Jahren und ich wünsche mir natürlich, dass er zu einem friedlichen Ende kommt und dass er sich nicht ausweitet über die Grenzen hinaus. Und darum habe ich auch ein ganzes Kapitel, das eben da lautet, Ukraine gefangen im Stellvertreterkrieg. Das ist meine Hauptanalyse, dass ein Stellvertreterkrieg ist zwischen den Giganten USA und Russland. Und das sieht man vor allem, wenn man die Entstehungsgeschichte des Krieges untersucht und nicht erst mit der illegalen russischen Invasion einsteigt.
4: Das mit dem Scheinfriedensforscher ist so schön wie Scheinwahlen, Schattenflotten. Kennen Sie, die Sie vielleicht auch Scheinhörer sind, die Scheinanlagen, Attrappen kriegswichtiger Ziele zur Täuschung? Da wurde zum Beispiel in Hamburg 1940-41 eine Brücke Schein dargestellt, um alliierten Bombern die Orientierung beim Auffinden des Hamburger Hauptbahnhofes zu erschweren. Ich hatte mich ja in Liebstädt in Thüringen mit Rainer Braun getroffen, dessen Anreise sich um 2 Stunden verspätete, ob Unregelmäßigkeiten der Bahn. Er erzählte mir, das neue Buch von Ganser zur Hälfte durchgehabt zu haben, bat mich abends aber dennoch, ihn mit dem Auto ins Hotel zu fahren. Roman Zeller fragt Daniele Ganser, was läuft schief?
2: Ja, natürlich, dass es keinen Geschichtenabgleich gibt. Also ein Geschichtenabgleich bedeutet eben, dass jede Seite ihre Sicht darlegt und dass man sich dann mal sagt, ah, okay, du hast das Gefühl, hier ist das Problem, der andere sagt, ah, ich habe das Gefühl, hier ist das Problem. Und erst wenn man zusammenkommt und einen solchen Geschichtenabgleich macht, kann es überhaupt sozusagen zu einer Einsicht kommen, dass der andere ja auch teilweise recht hat. Also wenn ich es vielleicht so darlegen darf, die Amerikaner haben gesagt, wir machen diese NATO-Osterweiterung und die Russen sagen eben, das war ein Wortbruch, das wollen wir nicht. Dann kommen die Polen rein und sagen, ja, aber wir sind gerne in die NATO reingegangen, es ist also uns egal, was die Russen dazu denken und so weiter. Und da braucht es einen Geschichtenabgleich, schon über die NATO-Osterweiterung. Mhm. Und ich habe ein ganzes Kapitel im Buch, wo ich dann eben darlege, dass eigentlich bei der deutschen Wiedervereinigung hat man Russland versprochen, das ist nicht schriftlich, aber es sind mündliche Versprechen, wo man gesagt hat, wenn die Russen ihre Soldaten aus der DDR abziehen und die deutsche Wiedervereinigung, die dann ja 1990 stattgefunden hat, ermöglichen. Ja, Gorbatschow hat seine sowjetischen Soldaten abgezogen aus der DDR. Das war eine Freude, ja. Dann kam die deutsche Wiedervereinigung und dieser Teil von Deutschland, die DDR, kam eben dann in die NATO. Und die Amerikaner haben gesagt, ja, Wiedervereinigung, okay, aber wir wollen nicht, dass Deutschland neutral ist. Das hätte ich das Beste gefunden, also wie die Schweiz, über die Neutralität werden wir ja noch sprechen. Aber man hat das verhindert von den USA her und die Sowjets damals noch haben einfach zugestimmt und gesagt, okay, ihr könnt Deutschland vergrößern und ihr könnt diesen Teil DDR, könnt ihr in die NATO nehmen, aber wir möchten dann nicht, dass sich die NATO ausdehnt und sozusagen näher an Moskau hin bewegt. Und die Amerikaner haben dieses Versprechen gebrochen. Als dann Clinton an die Macht kam, hat er die NATO-Osterweiterung vorangetrieben. Und das hat meiner Meinung nach zu diesem Krieg geführt. Dann gab es ja einen Putsch der Amerikaner 2014 in Kiew.
4: Daniele Ganser bezieht UN-Dokumente in seine Argumentationsketten ein.
2: Am 4. Februar 2022 stellen sich Putin und Xi Jinping hin. Es ist die Eröffnung der chinesischen Winterspiele und sie sagen, wir wollen keine weitere NATO-Osterweiterung. Und das bedeutet eigentlich, die Chinesen und die Russen schließen sich zusammen. Das finde ich sehr interessant, das sieht man dann auch im Sicherheitsrat. Das wurde eigentlich bei uns ziemlich übersehen. Und erst nachdem Putin sich sozusagen die Rückendeckung geholt hat in Peking, ist er dann 20 Tage später, am 24. Februar 2022, ist er einmarschiert. Und dann, wenn ich die Protokolle anschaue vom Sicherheitsrat, dann sieht man eben, die Chinesen verurteilen die Russen nicht. Okay, also wir haben dort eine klare Allianz zwischen Moskau und Peking. Und sie sagen einfach, ja, also ihr stellt den Konflikt verkürzt dar. Also der chinesische Botschafter sagt oft, ja, ich kann hier sozusagen nicht zustimmen dieser Resolution. Die Amerikaner sagen, na, jetzt muss man das russische Handeln verurteilen. Und da sagt immer der chinesische Botschafter, ja, nein, die Vorgeschichte dieses Konfliktes ist viel komplizierter. Und wenn eben sozusagen die NATO-Staaten nicht immer Öl ins Feuer gegossen hätten, dann hätten wir die Probleme jetzt nicht. Und das finde ich schon eine sehr, sehr interessante Passage in diesen Protokollen, die man eigentlich bei uns überhaupt nicht hört. Ja, also das hört man einfach nicht. Und darum habe ich sie im Original immer mit Datum und wie heißt der Botschafter und was hat er genau gesagt. Und das kann auch jeder nachlesen. Und es ist im Übrigen sehr einfach und flüssig zu lesen, sodass ein 18-Jähriger ohne Vorkenntnisse das Buch lesen kann.
4: Thema Eskalation.
2: Ich hoffe natürlich, dass der Krieg auf die Ukraine beschränkt bleibt und dass sich die Russen und die Ukrainer einigen und den Krieg beenden. Aber die Problematik ist eben so, es gab schon Friedensgespräche und die waren in Istanbul im März 2022. Also Februar 2022 war die Invasion und März 2022, also sagen wir einen Monat nach der Invasion von Putin, oder? Die illegal ist, die Invasion ist illegal. Aber einen Monat später haben die Ukrainer und die Russen sind in Istanbul zusammengesessen, in der Türkei. Und die Ukrainer und die Russen sind ja Brüder. Das sind Brüder. Das sind beides Christen, das sind beides Slawen. Die verstehen sich. Die brauchen keinen Dolmetscher. Die können zusammensitzen. Und die sind dort zusammengesessen und der Deal war, dass man gesagt hat, okay, die russischen Truppen ziehen sich wieder zurück. Die Krim bleibt mal vorerst bei Russland, die hat sich ja damals 2014 schon abgespalten. Und der Donbass erhält, also das ist Donetsk und Luhansk, die Gebiete erhalten Autonomie. Aber sie bleiben Teil der Ukraine. Und dann ist der britische Premierminister Boris Johnson hingefahren. Da denkt man sich auch, was haben die Briten da überhaupt zu suchen? Das sollen doch die Leute in Ruhe lassen. Und auch die Amerikaner, Joe Biden hat das unterstützt. Das heißt, die Briten und die Amerikaner haben gesagt, nein, macht weiter, unterschreibt diesen Friedensvertrag nicht. Und man war eigentlich, das ist das sogenannte Istanbuler Kommuniqué, man war eigentlich am Punkt, wo man den Frieden hatte. Und dann hat man das in die Tonne getreten. Also es war vor allem Washington und London, die sich gesagt haben, macht weiter, und zwar nicht, Herr Zeller, nicht, weil sie speziell enge Freunde sind mit den Ukrainern, sondern weil Washington das als Stellvertreterkrieg sieht und sagt, wir müssen, die Russen sollen bluten. Das, was wir hier machen, was Deutschland macht, immer noch mehr Waffen reinliefern, oder was Merz macht, das halte ich für eine Katastrophe. Was Macron macht, was die Briten machen mit Andy Burnham, das ist jetzt der neue Premierminister, das ist ein Tanz auf dem Vulkan, oder? Wo man immer sagt, ja, bis jetzt haben die Russen uns ja nicht bombardiert. Daraus leiten wir ab. Sie werden sich nie getrauen, die NATO anzufallen.
5: Good morning. Willkommen beim Tanz auf dem Vulkan.
4: Dann mit Schlager, die längst verhalten Stammtisch, Einlassungen des Udo Jürgens.
2: Ich möchte kurz darauf hinweisen, wenn die Russen dann sozusagen die NATO-Staaten angreifen, ja, dann wird die NATO am nächsten Tag den Bündnisfall, Artikel 5, ausrufen. Klar, das wird so sein, aber der übernächste Tag, was ist denn der übernächste Tag? Können denn die Amerikaner kommen und Deutschland schützen? Überhaupt nicht. Die Amerikaner haben zu wenig Patriot-Abfangraketen, um Deutschland zu schützen und um Frankreich zu schützen und um Estland, Lettland, Litauen zu schützen. Die sind völlig nicht in der Lage, sie konnten ja auch nicht die Emirate schützen oder Saudi-Arabien schützen, und zwar nur die amerikanischen Militärstützpunkte am Golf. Oder Jordanien oder Irak, das hat man jetzt im Irankrieg gesehen. Der Iran hat die amerikanischen Stützpunkte zerstört und die Amerikaner haben Probleme, irgendwie das alles abzufangen. Und das heißt, wir sprechen eigentlich über einen Luftkrieg, über einen möglichen Luftkrieg. Und im Falle eines möglichen, wir sprechen nicht über russische Soldaten, die da langsam in Moskau losmarschieren und Richtung Berlin gehen, über das sprechen wir gar nicht. Sondern wir sprechen über gezielte Militärschläge mit Hyperschallraketen wie Oreshnik, mit Drohnenschwärmen oder mit ballistischen Raketen. Und da muss ich einfach sagen, aus meiner Analyse ist Europa völlig verteidigungslos. Also völlig. Oder die USA werden sicher nicht einen Nuklearkrieg gegen Russland anfangen, weil die Russen haben ja auch eine nukleare Triade.
6: Ich weiß, ich soll es nicht immer wieder sagen, aber von Tag 1 der Veranstaltung im Februar 2022 sprach ich von Notbremse.
2: Ich würde mir wünschen, dass Bundeskanzler Merz nach Moskau fliegt und sich dort mit Putin unterhält und sagt, also wie können wir den Krieg in der Ukraine beenden? Das würde ich mir wünschen.
7: Deutschland schreckt ab.
2: So wie ich es beobachte, ist die Ukraine nicht in der Lage, die Russen wieder aus dem Land zu verdrängen. Die Russen sind ja einmarschiert und haben den Osten der Ukraine erobert. Und ich glaube nicht, dass die Ukraine in der Lage ist, die Russen wieder zu verdrängen. Ja. Weil die Russen sind einfach zu stark. Also sie haben mehr Männer, sie haben mehr Waffen und das sind eigentlich immer die entscheidenden Punkte.
6: Aber die Ukraine hat Zelensky.
8: Alles für die Freiheit aufzugeben, das ist Freiheit.
6: Und wir, Freuding, den Endsieg auf zwei Beinen.
9: And we will make America great again.
6: Die Armee ist Trump, ich meine aber, macht erstmal Hinrichtungen great again. Ihr habt es schon gehört, demnächst live und im Stream.
3: Was glauben Sie, hat Trump diese diplomatischen Geschickte, seine Dealmaker-Qualitäten überschätzt? Oder hat er diese Situation, diese Festgefahrenheit dieses Konfliktes unterschätzt? Was ist da, woran knurrt es da, was ist da Ihre Analyse?
2: Also ich glaube, Trump hat einfach gelogen. Also er hat gesagt, ich werde den Krieg innerhalb von 24 Stunden beenden in der Ukraine. Und zudem hat er gesagt, ich werde keine neuen Kriege anfangen. Und dann hat er aber den Iran bombardiert. Also er hat durchaus neue Kriege angefangen. Und das ist nicht etwas, was er gesagt hat. Und wenn er eben das Gegenteil tut von dem, was er gesagt hat, er hat auch in Venezuela Maduro entführt, es geht gar nicht nur um die Ukraine, er hat auch im Iran angegriffen, hat Venezuela angegriffen, das heißt, er hat neue Konflikte vom Zaun gebrochen. Aber wenn man sich die Aussagen im Wahlkampf anschaut von Trump oder auch als er ins Weiße Haus einzieht, dann hat er wirklich auch mit absoluter Überzeugung gesagt, ich werde ein Präsident des Friedens sein. Und das ist eben das Gleiche bei Merz, oder? Merz hat auch gesagt, ja, ich werde die Schulden auf keinen Fall erhöhen. Ich werde die Schuldenbremse nicht brechen. Ja? Dann kam es ja drin, er machte das Gegenteil, nimmt den alten Bundestag und bricht eigentlich die Schuldenbremse. Das heißt, es sind einfach Leute an der Macht, die lügen.
6: Nicht alle, Daniele Ganser.
10: Dieses Geschäftsmodell Bundesrepublik Deutschland ist vorbei. Und das wird auch nicht wiederkommen.
11: Bundeskanzler Friedrich Merz, 70 Jahre alt.
6: Enden mit Schlager, Fenix Soler, Lies, eine abschließende Analyse.
2: Und dann sollten wir vor allem die modernen Konflikte analysieren. Diese Konfrontation gegenüber Russland ist falsch. Ja, man muss da wieder rauskommen. Ich finde sogar, man müsste sich bei den Russen entschuldigen und sagen, ja, tut uns leid, dass wir euch so beschimpft haben und dass wir da am Wirtschaftskrieg teilgenommen haben. Wenn wir wieder mal eine Friedenskonferenz in der Schweiz machen, werden wir die Ukraine und die Russen natürlich beide einladen. Wir waren da ein bisschen verwirrt. Ja, muss man halt sich auch mal irgendwie hintersinnen und sagen, das war jetzt nicht weise.
12: I'm sorry. So sorry that I was such a fool.
6: Man könnte den Russen auch ein Liedchen spielen von Brenda Lee. I'm sorry, lernen mit Schlager. Besserwisserisch möchte ich abschließend bemerken, es wäre taktvoller, um Entschuldigung zu bitten. Daniele Ganser, Udo Jürgens, Fenix Soler, Brenda Lee, die Schweizer Weltwoche, Roman Zellert.

0: Dann fahren wir mal ein nach Sachsen-Anhalt.
1: Was wäre die Vision 2026 ohne eine gemeinsame Simson-Ausfahrt?
0: Der Landtag in Sachsen-Anhalt hat am Mittwoch in einer Sondersitzung einen gemeinsamen Antrag von AfD und BSW beschlossen. Darin wird ein sofortiges Ende sämtlicher Ukraine-Hilfen verlangt. Ein entsprechender Antrag der beiden Fraktionen mit dem Titel Friedensgespräche statt Ausweitung des Krieges in der Ukraine wurde in einer außerordentlichen Sitzung am Mittwoch in Magdeburg mehrheitlich angenommen. AfD und BSW kommen im neuen Landtag zusammen auf 44 der 83 Stimmen. Mit Nein stimmten alle anderen Fraktionen von CDU, SPD, Grünen und Linken. Merkt es euch, diese Fraktionen stimmten also für Krieg. Bewusst habe ich diese Meldung vom MDR übernommen, musste sie aber lange suchen.
2: Keinen MDR mehr in Sachsen-Anhalt und damit auch kein MDR Sachsen-Anhalt heute. Das könnte passieren.
0: Ich wiederhole mich gerne, es wäre der Anfang zu einer Rückkehr zu Verhältnissen, die den Grundaufbau einer Demokratie theoretisch möglich machen könnten.
3: Ich habe immer gesagt, meine Zielgruppe ist die Friseuse.
0: So mögen die Kollegen von Kompakt aus Magdeburg berichten. Es gab Sitzungsunterbrechungen und Verurteilungen des Antrags. Aber hören wir zunächst Ulrich Siegmund.
4: Wir wollen, dass Deutschland endlich aufhört, die Welt retten zu wollen. Unser Land zuerst, das sollte unser innigster Anspruch sein. Und wir wollen, dass das Töten von Menschen endlich ein Ende findet. Krieg darf niemals eine Lösung sein. Das sollten wir doch alle, und zwar über alle Fraktionen hinweg, irgendwann mal aus der Geschichte gelernt haben. Und wir wollen nicht, dass unser Land sich immer weiter an einem Krieg beteiligt, der gar nicht unser ist und dafür Sorge trägt, dass dieser Krieg hierher kommt. Das möchten wir nicht. Wir möchten auch nicht kriegstauglich werden. Wir möchten friedenstauglich werden, meine sehr geehrten Damen und Herren.
0: Unmissverständlich nicht weniger als Worte der Vernunft eines Staatsmannes.
5: Sarah kommt.
0: Claudia Wittig, BSW.
6: Ohne ein Abweichen von Maximalforderungen, ohne die Sorgen Russlands vor dem Vorrücken der NATO ernst zu nehmen und ohne wirkliche Gesprächsbereitschaft kommen wir einem Friedensschluss nicht näher. Und ohne diese Voraussetzungen sterben in der Ukraine jeden Tag weiter Menschen an der Front, in den Dörfern, in den Städten für einen Krieg, der nicht ihrer ist. Die Ukraine ist Spielball geostrategischer Großmachtinteressen und die Menschen dort bezahlen dafür mit ihrem Leben. Wir hier bezahlen dafür mit unseren Steuergeldern und an den Tanksäulen. Damit muss endlich Schluss sein.
0: Sven Schulze, CDU.
7: Russland hat diesen Krieg begonnen und Russland muss ihn beenden und seine Truppen aus der Ukraine abziehen. Und ich schau mal in den Antrag rein, da steht da drin, gegen Russland gerichtete Energie- und Wirtschaftskrieg. Es ist ein verbrecherischer Angriffskrieg, der durch Russland begonnen wurde und seit 4,5 Jahren läuft. Und ich glaube nicht, dass Wladimir Putin in den letzten Jahren, selbst in den letzten Monaten gezeigt hat, dass er ein ernsthaftes Interesse hat, diesen Krieg zu beenden.
0: Unmissverständlich, Herr Schulze, wer so daherredet, hat sich nicht 5 Minuten mit dem Konflikt befasst. Und auch der Energie- und Wirtschaftskrieg wurde einseitig vom Westen begonnen, die ersten Sanktionen um 2008. Entgegen aller Gesetzlichkeiten haben Sie ja angeordnet, Ihre CDU-Fraktion soll bei der Wahl von Ulrich Siegmund zum Ministerpräsidenten geschlossen den Saal verlassen. Da es bei Ihnen in Sachen Geschichte nicht weit her sein kann, helfe ich mal. Sie stellen sich so in Tradition der NSDAP im Verbund mit der deutschnationalen DNVP während der Weimarer Republik. Diese nutzte das demonstrative Verlassen des Plenarsaals, um die parlamentarische Demokratie lächerlich zu machen und zu blockieren.
8: Ein Selbst unter euch gestanden.
0: Rauszuheben der 9. Februar 1931. Damals beschloss der Reichstag eine Reform der Geschäftsordnung. Diese sollte es der demokratischen Minderheit erleichtern, Anträge von Nationalsozialisten, aber auch Kommunisten abzuwehren.
9: Meine deutschen Volksgenossen und Volksgenossinnen.
0: Aber es geht noch besser, ein anderer Kollege, der CDU.
10: Da frage ich Sie, an was machen Sie fest, dass die Russen hier in der ehemaligen DDR keine Monster waren?
0: Die Russen waren Monster. Claudia Wittig, zuvor mahnend, dass sie selbst Historikerin sei, antwortet.
6: Also, lieber Herr Heuer, wenn Ihre Rede jetzt dazu dienen sollte, uns davon zu überzeugen, dass alle Russen Monster sind, dann frage ich mich aber wirklich, ob Sie hier richtig sind.
0: Bei dieser ungeheuerlichen Aussage erzwingt sich mir die Erinnerung an den Fritz-Zippler-Film Der ewige Jude, der mit Bildern aus Ghettos Juden als parasitisches Volk darstellt und mit dem berühmten Rattenvergleich beginnt. Ich zitiere, wo Ratten auch auftauchen, tragen sie Vernichtung ins Land, zerstören sie menschliche Güter und Nahrungsmittel. Es geht noch etwas weiter, ich kürze. Sie stellen unter den Tieren das Element der heimtückischen unterirdischen Zerstörung dar, nicht anders als die Juden unter den Menschen. Die Russen als Monster darzustellen, ist offenster Faschismus. Rechtsextremer geht es nicht. Als Nicht-Faschist ist es wichtig zu erkennen, wo der Faschismus ist. Tja, und eine rechte Partei gegen Faschismus ist skurril. Kann das überhaupt funktionieren, fragt man sich sicher auch in Russland.
5: Der russische Auslandsnachrichtendienst teilt mit, dass der Westen eine weitere antirussische Inszenierung aufführen wolle.
0: Danke, beste Svetlana. Die russische Zivilisation wird es nicht akzeptieren können, nach dem unbestreitbaren Völkermord von fast 30 Millionen Sowjetmenschen, dass sich im Westen seiner offener Faschismus und Rechtsextremismus etabliert. Wir werden uns darauf einzustellen haben.
11: Und heute ist er Demokrat und stabiler Antifaschist.
0: Die sachsen-anhaltinische Grüne Schibura Seidlitz über ihren Ehemann. Sie sollte darüber nachdenken, dass unter Umständen ihr dem revanchistische Gelüste heute mit dem Etikett Antifaschismus ausgelebt werden können. Kann das richtig sein?
12: Slava Ukraini.
0: Heil.
13: The victory will change the world.
14: What can we concretely do to help you to kill more Russians?
0: Michael Martens, Frankfurter Allgemeine Zeitung. Von der SPD kam nur Farbloses drum.
15: Und jetzt kommen wir zu einem Höhepunkt. Frank Walter Steinmeier!
16: Das ist richtig.
17: Unsere Demokratie.
0: Je häufiger sich etwas erklären muss, umso weniger ist.
18: Im Grunde müssen wir die Russen so niederkämpfen, wie das mal mit der Sowjetunion gelungen ist. Technologisch, politisch.
0: Parteigenosse Sigmar Gabriel, der die Interessen der deutschen Arbeiter in den Aufsichtsräten von Rheinmetall und der Atlantikbrücke vertritt. Ein weiterer SPD-Genosse Boris Pistorius verwaltet einen neuen Bundeswehrskandal. Kaserne Sachsen-Anhalt Weißenfels, 6 Drogendrohungen.
19: Alles für die Freiheit aufzugeben, das ist Freiheit.
0: Claudia Wittig, BSW, Zustreitigkeiten ob des Dinners mit der AfD, das BSW zerfleischt sich nicht. 12 US-Senatoren stellen sich gegen Donald Trumps Kurs gegenüber Moskau. Die Lockerung der Sanktionen würde Sicherheitsinteressen der USA schaden, sei Verrat am ukrainischen Volk.
20: Hundreds of thank you.
0: Mag man so sehen können, genau dafür aber ist Donald Trump gewählt. Er kündigt massive Erschließung von Öl, Gas und Mineralien auf Grönland an. Der EU-Sonderbeauftragte für Sanktionen räumt ein, trotz des Drucks aus Brüssel finden die Sanktionen gegen Russland außerhalb der EU kaum Anerkennung. Es berichtet die Nachrichtenagentur TASS. Nennt den Mann auch David O'Sullivan. Lettland räumt ein vollständiges Verbot des russischen Getreidetransits wäre derzeit nicht möglich. Es berichtet der lettische Rundfunk LSM. Bulgarien bittet die EU und die NATO nach Drohnenangriffen um Hilfe. 5 ukrainische Soldaten wurden in einem Wohnhaus erschossen. Der ORF berichtet bei Kharkiv. Ich gehe davon aus, er meint die ukrainische Großstadt Kharkov. Der erste russische Tanker ist Richtung USA unterwegs, Bericht ORF. Unter Druck sieht man die neue Sprecherin von Donald Trump, Katie Zacharia. Washington Post berichtet, sie habe Falschangaben in ihrem Lebenslauf. Sie nennt sich Anwältin, habe aber in den USA keine Zulassung. Die USA lockern weitere Sanktionen gegen Venezuela. Die US-Demokraten bilden 100 Wahlbeobachter für die kommenden Midterms aus. Studentenproteste, nicht nur Paris, auch Tirana, Albanien. Demonstrationen in Belgien. Gewerkschaften und progressive Bewegungen mobilisierten gegen Sozialkürzungen, Erhöhungen im Militärsektor und gegen Völkermord zu Gaza.
5: Die Spannungen im Nahen Osten nehmen nicht ab.
0: Danke, beste Svetlana. Explosion in Riad nach Raketenangriff, Schäden an dortigen Ölanlagen, Saudi-Arabien. Der Berater des Oberbefehlshabers der iranischen Revolutionsgarde sieht keine Aussicht auf einen US-Sieg gegen den Iran. Der libanesische Präsident und der iranische Außenminister Araghchi telefonierten. Der Konteradmiral Asmai erklärte, wir zählen die Stunden, bis wir US-amerikanische Kriegsschiffe versenken. Ein Containerschiff ist in der Straße von Hormuz gesunken.
21: Also Trumpy-Boy sagt, tamam, wenn ihr zumacht Straße, ich mache eure Zuhe-Straße mehr zu.
0: Snickling-Zugabe.
22: Wen hatten Sie als Betreuer?
21: Komm, wir sagen zusammen bei 3. 1, 2, 3. Mossad.
22: CIA.
23: Berlin, Berlin, was ist mit dir und mir geschehen? Ich hab dir tief ins Herz gesehen, Berlin.
0: Betrübliches aus Dit is Berlin am 15. Oktober 2026 in der kleinen Audiodatei. Es ist ein Donnerstag. Die Hauptstadt belasten rund 69 Milliarden Euro Schulden. Allein für Schuldentilgung benötigt die Stadt 2027 5 Milliarden Euro. Eine Senatsinformation.
5: Die Panzertruppen.
0: Ich rege Zurückhaltung an, beste Svetlana. Aber auch Geschichtswissen nicht vergessen.
24: Russland hat Deutschland noch nie angegriffen. Noch nie. Aber zweimal hat Deutschland Russland
0: angeht. Danke, Egon Krenz.
25: Das machen wir heute mal ganz altmodisch. Kippt einfach aus dem Fenster.
0: Trüb hier und da auch sonniger. Zum Wochenende Regen von Süd. Es wird deutlich kühler.
26: Marcello, das war wieder mal eine hochinteressante Sendung. Dankeschön.
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1: Ja, das ist ein schönes Stück, so lang Dixie-Platz für den Tiers. Man könnte auch dazu sagen, ein Gruß vom Kontrabassist zu Kontrabassist. Denn jetzt gibt's einen Programmtipp von Hans Schätzke.

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0: Ja, morgen also 16 Uhr nach den 16 Uhr Nachrichten. Jazz à la carte mit Hans Schätzke. Musik aus Leipzig kommt jetzt, Amateurmusik. Wieder falsch, Musik von Amateurmusikanten. Warum hatte ich vorhin schon gedacht? Meine Stadt heißt das Stück und es kommt von Doro.
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0: an den Balaton. DDR 1.
1: Der Balaton trägt die stärkste Eisdecke seit 20 Jahren. Bei Schio Fock und Balaton Führet erreicht sie 30 cm. Mitglieder von LPGs und Fischereigenossenschaften nutzen dieses Naturereignis ökonomisch. Sie begannen, aus der Eisdecke Blöcke für Kühlzwecke herauszuschneiden. Insgesamt sollen so etwa 300 Waggons Eis aus dem Balaton für Handel und Lagerwirtschaft gewonnen werden. Das außergewöhnlich stabile Winterkleid des Ungarischen Meeres lockt aber natürlich auch zu Spaziergängen und sportlichen Ausflügen. Ein fast schon historisches Wintersportgerät, der sogenannte hölzerne Hund, eine Art Gleitstuhl, kommt zu neuen Ehren. In der Wintersonne übt sich der Eishockey-Nachwuchs und die Eissegler, von denen viele im Sommer hier Boote der Star- oder der Piratenklasse steuern, finden nahezu ideale Voraussetzungen für ihre Fahrt.
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3: Unseren heutigen zweiten Duettteil, der wie immer montags den frühen Jahren eingeräumt ist, wollen wir den Anfängen einer ganz großen der polnischen Unterhaltungskunst widmen, Marila Rodowicz. Vielmehr den Produktionen, mit denen sie bei uns die vorderen Plätze der Wertungsfindungen erstürmte. Das war vor allem mit einer 1973er Produktionsserie, für die ihre besten polnischen Erfolgstitel nachgedichtet und von ihr im DDR-Rundfunk neu aufgenommen wurden. Dazu gehörten Lieder wie die kleine Eisenbahnballade, Maria und Alles war mal da, die wir für heute wieder einmal herausgesucht haben. Viele werden sich noch daran erinnern, denn Marilas Lieder haben wunderschöne Melodien und erzählen Geschichten, die man sich merkt. Obwohl sie um drei Ecken herum fast Czesław Niemens Nichte ist, schlug sie keineswegs von Anfang an eine musikalische Laufbahn ein, sondern gehörte zunächst zu Polens, aufgemerkt, talentiertesten 80-Meter-Hürdenläuferinnen. Allerdings musste sie sich wegen schlechter Leistungen in mathematisch-physikalischen Fächern davon verabschieden. Die Akademie der schönen Künste, wohin sie ihre anderen Hobbys schließlich führten, hatte wegen reichlicher Bewerber in den bildnerischen Fächern leider auch keinen Studienplatz für sie. So wurde sie Heilgymnastin mit Spezialstrecke postoperative Rehabilitation und dem weiteren Hobby Gitarre in der Freizeit. Preise bei nationalen Talentewettbewerben, 1962 kurz vor dem Abitur zum ersten Male und dann immer wieder, schoben sie dann allmählich auf das Gleis, von dem der Zug für sie schließlich richtig abfuhr. 1969 war sie zum ersten Male Sängerin des Jahres in Polen. Von da an blieb ihr der Erfolg treu, schien sie bei Wettbewerben und Festivals die Plätze und Preise förmlich einzusammeln. Ihre ausgeprägte Individualität und Vielseitigkeit, für die sie heute bei Showkonzerten und Auftritten im In- und Ausland begeistert gefeiert wird, ist auch in den frühen Produktionen schon zu bemerken. Beispielsweise in den Liedern Mary Lou 1975 und Einmal eine Dame sein 1976. Bevor wir uns in einem späteren Duett ihren aktuellen LPs zuwenden, beschließen wir die heutigen Reminiszenzenfolge mit einem ihrer ausgesprochenen Ohrwürmer, der 1979er deutschsprachigen Produktion Steig in den Zug. Gute Unterhaltung mit Marila Rodowicz aus Polen.

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1: Aus Bukarest berichtete Ulrich Bergt. Sie empfangen das Frühprogramm des Deutschlandsenders. Es ist 6.36 Uhr.
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1: Professor Reinhold, die ersten Fragen vielleicht mal zusammengenommen. Doris Schmidt aus Berlin fragt, haben wir denn im Rahmen des Völkerrechts die Möglichkeit, die BRD zu verklagen oder Schadenersatzforderungen zu stellen, eben wegen dieser Obhutspflicht? Schaden haben wir ja nur ohne Zweifel davon.
2: Ja, natürlich haben wir prinzipiell die Möglichkeit, im Rahmen des Völkerrechts und im Rahmen internationaler Organisationen und auch des internationalen Gerichtshofes die BRD zu verklagen. Nur in diesen Organisationen, in diesen Einrichtungen sind ja hauptsächlich westliche Vertreter und es würde sicher nicht sehr viel Sinn haben, höchstens einen propagandistischen, agitatorischen Effekt, aber real wird das nicht sein, sondern wir müssen schon im Zusammenhang mit dem ganzen KSZE-Prozess, den Diskussionen, die es auf diesem Gebiet gibt, diese Fragen immer wieder aufwerfen und unseren Rechtsstandpunkt immer klar machen und deutlich machen, dass dieser Rechtsstandpunkt der Bundesrepublik mit dem Völkerrecht nicht in Übereinstimmung steht.
1: Professor Otto Reinhold, Rektor an der Akademie für Gesellschaftswissenschaften.
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0: Alle Lagerkomitee wagt die Kraftprobe. Die 46 Genossen wurden versteckt. Keiner ausgeliefert. Keiner verraten. Aber die Macht der Faschisten ist noch nicht gebrochen. Es sind noch 3000 SS-Leute rund um das Lager stationiert, bewaffnet bis an die Zähne. Ein offener Sturm über den Appellplatz würde im MG-Feuer ersticken. Mit brutalsten Mitteln werden die Transporte für Todesmärsche zusammengetrieben. Verzögerung um jeden Preis war die Antwort der Antifaschisten. Trotzdem gelang es nicht, die Pläne der SS gänzlich zu verhindern.
1: Die Tage vor dem 11. April 1945 gehörten zu den schwierigsten in der Tätigkeit des Internationalen Lagerkomitees. Es stand die Frage, wann können wir mit dem Aufstand beginnen und die Sicherung haben, dass der Aufstand auch zum Siege führt. Es waren Vorschläge da, früher zu beginnen. Das Internationale Lagerkomitee hat zweimal nachts lange leidenschaftlich diskutiert.
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0: Egon Krenz, Mitglied des Politbüros und Sekretär des ZK der SED, führte heute in Berlin ein Gespräch mit einer Delegation des Bundesvorstandes der Arbeitsgemeinschaft der Jungsozialisten in der SPD unter Leitung des Bundesvorsitzenden Rudolf Hartung. Die Abordnung weilte auf Einladung des FDJ-Zentralrates in der DDR. An dem Gespräch nahmen die Mitglieder des ZK der SED Eberhard Aurich, erster Sekretär des FDJ-Zentralrates, sowie Herbert Heber und Wolfgang Herger, Abteilungsleiter des ZK der SED, teil. Anwesend waren die Stellvertreter des Bundesvorsitzenden der Jungsozialisten in der SPD Ulf Skirke, Olaf Scholz, Jochen Worsch, der Bundessekretär Horst Wegner und das Bundesvorstandsmitglied Norbert Neuser.
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0: Was gibt es Neues bei dir? Was bringt die Zukunft? Und sicherlich hast du auch noch den einen oder anderen Gruß.
1: Ja, erstmal ein ganz dickes Dankeschön meinem Komponisten Alexander Jereschinski. Danke auch allen Freunden meiner Sangeskunst. Und als extra Bonbon für alle wird es im nächsten Jahr die erste Tina-LP geben.
0: Na, das ist doch schon eine heiße Information. Sag's Bescheid, wenn sie da ist. Und du weißt Bescheid, wir haben dann auch immer Platz, um das noch ein bisschen ins rechte Licht zu rücken.

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1: Wie auch im Osten gern gehörte Hitparade von SFB 2, Hey Music mit Jürgen Jürgens. Jetzt aber keine Musik, es geht um einen SFB-Bericht. Es geht ums Bauen in Berlin, Hauptstadt der DDR.
2: Groß-Berlin, einst die Reichshauptstadt, das Zentrum Deutschlands, zerfällt heute in zwei voneinander völlig unabhängige Stadtkerne. Dies ist die in den letzten Jahren gewachsene Silhouette von Ost-Berlin, offiziell drüben die sozialistische Hauptstadt der DDR genannt. Aber zwischen eindrucksvollen Monumenten der DDR-Architektur ragen noch immer vertraute Türme und Giebel hervor, die nicht vergessen lassen, dass dieses Häusermeer früher eine städtische Einheit bildete. Heute zwei Städte in einer Stadt, deren Einwohner sich in Ost und West Berliner nennen. Im Lustgarten, genau dort, wo Denkmalstürmer das Berliner Schloss einrissen, entsteht heute das wichtigste Bauwerk des zweiten deutschen Staates, der Palast der Republik. Weiße Pracht in Marmor, durchbrochen von bronzebeschichtetem Thermoglas aus Westimporten. Ein Kongresszentrum mit 5000 Plätzen, neuer Sitz der DDR-Volkskammer. Restaurants, Diskotheken, Kegelbahnen und eine Sauna soll es geben. Arbeiter und Volksarmisten arbeiten in drei Schichten um die Uhr. Ein Haus des Volkes, jubelt die Propaganda, aber die Baukosten für das DDR-Projekt Nummer 1 sind geheim. Bis zum SED-Parteitag im kommenden März soll der eindrucksvolle Palast fertig sein. Im Berliner Volksmund Palazzo Prozzi genannt. Gegenüber die Halbruine des Doms, ein klotziger Kolossalbau der wilhelminischen Epoche im italienischen Hochrenaissance-Stil, 1944 ausgebombt. Der Dom wird jetzt von einem staatlichen Sonderbaustab restauriert. Dieses markante Bauwerk einer vergangenen Epoche, so die Ostberliner Bauplaner, soll erhalten bleiben. Die Baukosten werden auf über 40 Millionen Mark geschätzt. Den größten Teil dieser Summe zahlt die evangelische Kirche in der Bundesrepublik. Wohnblocks am Fließband. Das größte Neubauvorhaben Ostberlins befindet sich im Nordosten am Weißenseer Weg in Lichtenberg. In 2,5 Jahren aus dem Boden gestampft. 50.000 Menschen in 15.730 Neubauwohnungen. Einer der schönsten Plätze Europas war früher der Gendarmenmarkt im Zentrum Berlins. Der französische und der deutsche Dom, Ruinen, die verfallen. Der Ostberliner Generalbebauungsplan sieht seit langem den originalgetreuen Wiederaufbau vor. Aber wann? Alle verfügbaren Steinmetze hämmern zurzeit am Palast der Republik. Das königliche Schauspielhaus von Lankanz und Schinkel. Berühmte Stätte deutscher Theatergeschichte. Hier feierten Jessner und Gustav Gründgens unvergessliche Premieren. Das 1945 ausgebrannte Schauspielhaus soll nun zur Ostberliner Philharmonie ausgebaut werden.
1: Es setzte der Sender Freies Berlin, Mediengeschichte DDR 1.

0: mit Gerhard Neef 1991 über die Schlossbrauerei Schwarzbach, die älteste Brauerei Thüringens.
1: Der Chef, von dem hier die Rede ist, errichtet tatsächlich nach wie vor in diesem kleinen Sudhaus einer oberfränkischen Brauerei in Lichtenberg seine Arbeit. Peter Trier, Sie sind Diplom-Brauerei-Ingenieur, besitzen diese Brauerei in Lichtenberg. Das Biertrinken ist ja in Franken Tradition. Sie liegen ja an der Spitze des Bierverbrauchs in Deutschland. Aber auch das Bierbrauen hat hier Tradition.
2: Das ist richtig. Wir haben hier hervorragendes weiches Wasser. Wir bauen hier in der Umgegend sehr gute Braugersten und auch unser oberfränkischer Hopfen ist eigentlich hervorragend.
1: Sonnenbräu entsteht bei Ihnen.
2: Ja, wir brauen also hier Spezialbiere, einmal das Hopfenperle, das Raubritterdunkel und auch neuerdings ein Hefeweißbier. Mhm. Diese Rezepte habe ich vom Thüringer Wald mitgebracht und versuche sie jetzt wieder zurückzubringen.
1: Das heißt, Ihre Wiege stand in Schwarzbach in Thüringen?
2: Ja, ich stamme aus dem Südthüringer Raum, genau in Schwarzbach bei Eisfeld. Dort steht die Schlossbrauerei in Schwarzbach. Mhm. Und die Brauerei existiert auch seit 1400 und ist vor 200 Jahren von meinem Urgroßvater gekauft worden und bis 1950 von unserer Familie geführt worden. Mhm. Und jetzt nach der Wende hat die Belegschaft uns gebeten, doch zu helfen. Und das machen wir auch.
1: Und Ihr Sohn ist bereits ansässig geworden in Thüringen, ja?
2: Ja, er ist mit seiner Familie ganz rübergezogen und wohnt dort.
1: Der ist dann der Brauereibesitzer der Familie Trier in der wievielten Generation?
2: Mein Sohn in der 6. und inzwischen sein Enkel da in der 7. Generation.
1: Also auch nicht zu vergessen, Ihre Frau, die ja die Seele vom ganzen Geschäft ist.
2: Ja, sie ebnet uns die ganzen unangenehmen Behördenwege. Und auch das Kaufmännische regelt sie. Das liegt uns Brauern nicht.
1: Hier in Lichtenberg haben Sie nur 2 oder 3 Mitarbeiter in dieser Brauerei?
2: Nur aber zwei festangestellte Mitarbeiter und 2 Rentner, die uns im Flaschenkeller einmal in der Woche helfen.
1: Und in Schwarzbach erwarten Sie wie viele?
2: In Schwarzbach haben wir zurzeit noch 55 Mitarbeiter und hoffen, die auch weiter beschäftigen zu können. Der Umsatz geht langsam aufwärts.
1: Da kann man Ihnen, Herr Trier, und Ihrer Familie, auch im Namen der Schwarzbacher, sagen, dass man die Gescheitheit Ihnen wünscht, die man den Brauern nachsagt.
2: Haben Sie herzlichen Dank.

0: Wir waren mal in einem solchen Studio, und zwar im Tanzmusikstudio im Rundfunk, um mal zu hören, wie so eine Musik überhaupt gemacht wird.
1: So, jetzt sind wir also in der Regie dieses Tanzmusikstudios und neben mir sitzt der Tonmeister. Das ist die richtige Bezeichnung.
2: Ja, ist ja richtig.
1: Ne? Und man muss wahrscheinlich auch ein Meister sein, um hier durchzusehen. Für den Laien unübersichtlich, aber er weiß natürlich Bescheid. Was haben wir denn hier alles? Das ist das Mischpult.
2: Ja, na, das ist ein komplettes Mischpult eigentlich, wo insgesamt 40 Kanäle auflaufen. Und da sind auf der linken Seite 24 Kanäle, die direkt an der Mehrspurmaschine liegen. Das ist eine 24-Spur-Maschine.
1: Ja, ja.
2: Und auf der rechten Seite sind dann nochmal die anderen 16 Kanäle. Und
1: Der Tonband-Amateur zu Hause sagt sich, nehme ich Mikrofon und nehme was auf. Warum nun also so viele Kanäle? Wir sollten einfach mal praktisch ein bisschen was vorführen. Denn es gibt ein Band schon, da ist schon eine Menge drauf. Wie kommt das auf dieses Band überhaupt?
2: Ja, das Grundprinzip ist eigentlich heutzutage so, dass man erstmal ein Grundband anfertigt mit Schlagzeug und das kommt häufig vom Computer, wie es in diesem Fall ja auch gewesen ist. Und dazu werden dann die einzelnen Keyboard-Stimmen bis letztendlich zu irgendwelchen
1: Vielleicht können wir mal ein bisschen was hören.
2: So dazu synchronisiert. Ne?
1: Ja, ja. So.
2: Und mit Musik klingt das Grundband erstmal so, also jetzt nur Schlagzeug zum Anfang.
1: Und jetzt mal, um zu demonstrieren, wie weit man also auch hier eingreifen kann noch in diesem Produktionsprozess, vielleicht können wir mal nur die kleine Trommel hören oder irgendwas.
2: Ja, also bei der kleinen Trommel, die klingt erstmal im Original nur so, wenn man sie vom Computer hört, ne?
1: Ja.
2: Und jetzt kann man die dann mit einem bestimmten Zusatz versehen, das ist in diesem Moment ein G-Teil, der hier ist.
1: Ja. Dazu gibt es noch eine Menge Effektgeräte, extra noch, außer dieses Mischpult hier.
2: Vielleicht mal kurz zur Demonstration mal wegnehmen, ne?
1: Ja.
2: So klingt die Trommel so und mit diesem G-Teil kriegst du also so einen ziemlich tiefen räumlichen Eindruck, ne?
1: Und mit diesen Effekten und mit diesen Möglichkeiten sagt also dann der Künstler, in diesem Falle Wolfgang Ziegler, wie er es gerne hätte, wie er sich den Klang vorstellt. Und da wird jeder Kanal einzeln erstmal fertig gemacht.
2: Wird jeder Kanal eigentlich separat geschnitten,
1: also
2: nacheinander, das sogenannte Synchronisationsverfahren.
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1: Coffee Black.

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3: Unseren heutigen zweiten Duettteil, der wie immer montags den frühen Jahren eingeräumt ist, wollen wir den Anfängen einer ganz großen der polnischen Unterhaltungskunst widmen, Marila Rodowicz. Vielmehr den Produktionen, mit denen sie bei uns die vorderen Plätze der Wertungsfindungen erstürmte. Das war vor allem mit einer 1973er Produktionsserie, für die ihre besten polnischen Erfolgstitel nachgedichtet und von ihr im DDR-Rundfunk neu aufgenommen wurden. Dazu gehörten Lieder wie die kleine Eisenbahnballade, Maria und Alles war mal da, die wir für heute wieder einmal herausgesucht haben. Viele werden sich noch daran erinnern, denn Marilas Lieder haben wunderschöne Melodien und erzählen Geschichten, die man sich merkt. Obwohl sie um drei Ecken herum fast Czesław Niemens Nichte ist, schlug sie keineswegs von Anfang an eine musikalische Laufbahn ein, sondern gehörte zunächst zu Polens, aufgemerkt, talentiertesten 80-Meter-Hürdenläuferinnen. Allerdings musste sie sich wegen schlechter Leistungen in mathematisch-physikalischen Fächern davon verabschieden. Die Akademie der schönen Künste, wohin sie ihre anderen Hobbys schließlich führten, hatte wegen reichlicher Bewerber in den bildnerischen Fächern leider auch keinen Studienplatz für sie. So wurde sie Heilgymnastin mit Spezialstrecke postoperative Rehabilitation und dem weiteren Hobby Gitarre in der Freizeit. Preise bei nationalen Talentewettbewerben 1962 kurz vor dem Abitur zum ersten Male und dann immer wieder schoben sie dann allmählich auf das Gleis, von dem der Zug für sie schließlich richtig abfuhr. 1969 war sie zum ersten Male Sängerin des Jahres in Polen. Von da an blieb ihr der Erfolg treu, schien sie bei Wettbewerben und Festivals die Plätze und Preise förmlich einzusammeln. Ihre ausgeprägte Individualität und Vielseitigkeit, für die sie heute bei Showkonzerten und Auftritten im In- und Ausland begeistert gefeiert wird, ist auch in den frühen Produktionen schon zu bemerken. Beispielsweise in den Liedern Mary Lou 1975 und Einmal eine Dame sein 1976. Bevor wir uns in einem späteren Duett ihren aktuellen LPs zuwenden, beschließen wir die heutigen Reminiszenzen-Folge mit einem ihrer ausgesprochenen Ohrwürmer, der 1979er deutschsprachigen Produktion Steig in den Zug. Gute Unterhaltung mit Marila Rodowicz aus Polen.

0: Der Kurs des 11. Parteitages der SED widerspiegelt sich auch in der sozialistischen Rechtspflege und Gesetzlichkeit, nämlich die in der Verfassung der DDR garantierten Rechte und die Würde der Bürger im Geiste der Gerechtigkeit, Gleichheit, Brüderlichkeit und Menschlichkeit zu schützen. Und die Normen des Völkerrechts sind in diesem, unserem Lande, unmittelbar geltendes Recht. Eine Chance zu geben, auch jenen Bürgern, die sich gegen Gesetze vergangen haben, dieser Grundsatz des sozialistischen Humanismus wird nicht nur hierzulande gewürdigt. Es ist der Kern der beschlossenen allgemeinen Amnestie. Mit der Abschaffung der Todesstrafe bekundet unser Land vor aller Welt einmal mehr seine Position zur Wahrung der Menschenrechte in ihrer Gesamtheit. Zugleich entsprechen wir damit Empfehlungen der Vereinten Nationen. Historisch hatte die Todesstrafe dazu beigetragen, Nazi- und Kriegsverbrechen, Verbrechen gegen Frieden und Menschlichkeit, schwerste Verbrechen gegen die Souveränität der DDR und gegen das Leben der Bürger konsequent zu verfolgen. Die DDR wird ihren völkerrechtlichen Verpflichtungen auch künftig nachkommen. Das Strafrecht enthält alle notwendigen rechtlichen Voraussetzungen, um auch ohne Todesstrafe den allseitigen Schutz der sozialistischen Gesellschaft und seiner Bürger vor kriminellen Angriffen zu gewährleisten. Mit der Bildung eines großen Senats beim obersten Gericht schließlich erweitern sich die Rechtsmittel für jeden Bürger und die innerstaatliche Gesetzlichkeit wird vervollkommnet. Beschlüsse, liebe Zuschauer, liegen also auf dem Tisch, die für unsere gesellschaftliche Entwicklung im 38. Jahr der Deutschen Demokratischen Republik eine klare Sprache sprechen.
1: Ohne Todesstrafe. 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

0: Deutsch-sowjetische Freundschaft gab es einst auch in Erfurt.
1: Mit eindrucksvollen Kundgebungen wurde gestern die große Aussprache über die Ergebnisse des Staatsbesuches unseres Staatsratsvorsitzenden in der Sowjetunion fortgesetzt. In der Erfurter Thüringenhalle trafen sich gestern Nachmittag über 3000 Einwohner der Stadt. Dr. Erich Apel, Kandidat des Politbüros des ZK der SED und stellvertretender Vorsitzender des Ministerrats, berichtete über die Reise der Freundschaft. Dr. Apel erinnerte an den 22. Juni 1941, als die Faschisten heimtückisch die Sowjetunion überfielen. Den Weg unserer Politik heute zeigt der von Walter Ulbricht und Nikita Chruschtschow unterzeichnete Freundschaftsvertrag.
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0: Ein Bericht der Stimme der DDR über Angriffe Israels auf Libanon.
1: 7:15 Minuten ist es. 7:15 Thema Nahost, Beirut. Die Truppen Tel Avivs haben die intensiven Anstrengungen zum Ausbau ihres Belagerungsringes um die libanesische Hauptstadt fortgesetzt. Neue Brutalitäten wurden bekannt. Über Einzelheiten berichtet unser Nahostkorrespondent Wieland Weber.
2: Nicht weit vom UNESCO-Gebäude, in unmittelbarer Nachbarschaft eines kleinen Flüchtlingslagers der Palästinenser, das nur von einigen hundert Heimatvertriebenen bewohnt wird und vor dem früher immer fröhliche Kinderball spielten, befindet sich ein Friedhof. Die Grabstätten sind in der muslimischen Welt zumeist schmucklos, gelegentlich wird ein Palmwedel zum Gedenken niedergelegt. Doch daran kann in diesen Tagen im belagerten Westbeirut niemand denken. Maha, die junge Mutter, musste mit ansehen, dass hier eine ihrer beiden Töchter, ein dreijähriges Kind, in einem Massengrab bestattet wurde. Besonders nach dem Überfall der Aggressionsarmee am letzten Freitag gab es so viele Todesopfer, dass man diese Form der Beisetzung wählen musste. Das kleine Mädchen war nach einem Bombenangriff auf die Masra, eine der Hauptadern des westlichen Stadtteils und dicht bewohntem Gebiet, verbrannt. Phosphorbomben hatten die Angreifer aus ihren hochmodernen, in den USA produzierten Flugzeugen abgeworfen. Der palästinensische Rote Halbmond bestätigte gestern, dass die Invasoren in Beirut auch Napalm eingesetzt haben. Das wird natürlich in Tel Aviv geleugnet, wie man dort ja auch erst von einer gehässigen Lüge der Weltpresse sprach, als die den Einsatz der berüchtigten Kugelbomben mitteilte. Doch als sich dann die Aussagen ausländischer Ärzte häuften, die Beweise erbrachten, dass viele ihrer Patienten schwerste Verletzungen erlitten haben, die durch diese faustgroßen Sprengkörper verursacht werden, musste man in Israel den Gebrauch dieser Waffe zugeben. Die aus Kanistern verstreuten Kugeln, die nach der Explosion in unzählige scharfe Stahlfragmente zerlegt werden, verursachen nach übereinstimmenden Aussagen der im Libanon praktizierenden Ärzte derart schwere Verletzungen, dass die Überlebenschancen der Patienten außerordentlich gering sind. Diese Bomben, die die USA in ihrem Krieg gegen das vietnamesische Volk erstmalig anwendeten, sind wie andere Vernichtungswaffen, die Israel jetzt während seiner Invasion des Libanon zum Einsatz bringt, international geächtet. Die palästinensische Nachrichtenagentur Wafa gibt den Augenzeugenbericht eines kanadischen Arztes wieder, der als Chirurg im südlibanesischen Zaida Opfer der israelischen Aggression behandelte. Seine Aussage lautet, vor allem Kinder, libanesische wie palästinensische, sind bei den Angriffen umgekommen. Wie abscheulich die israelische Kriegsführung ist, veranschaulicht ferner ein Bericht der syrischen Armee. Die Invasionstruppen haben während ihres Vormarschs in der mittellibanesischen Bekaa-Ebene gegen syrische Einheiten der arabischen Friedensstreitmacht Giftgas eingesetzt, das 4 Tage lang eine große Gefahr für all jene darstellt, die sich im Wirkungsbereich der explodierten Granaten aufhalten. Diese Gase haben bei verschiedenen Soldaten irreparable Hirnschäden verursacht. Die Regierung Begins hat sich also vielfach wider alle Gesetze gestellt, hat ein souveränes Land überfallen, 35.000 Libanesen und Palästinenser ermordet oder verletzt, nahezu 1 Million das Obdach geraubt und droht nun immer noch, da nicht alle Ziele erreicht sind, wie die vollständige Vernichtung der palästinensischen Befreiungsorganisation, mit einem umfassenden Angriff auf das belagerte Westbeirut. Wie tief die USA in diese Aktion verwickelt sind, machte heute früh Radio Israel mit der Bemerkung deutlich, dass die Regierung in Tel Aviv einen Brief aus Washington erhalten hat, der fast vollständige Übereinstimmung in wesentlichen Fragen der Libanon-Invasion erbringt.
1: Das war unser Nahostkorrespondent Wieland Weber. Die Zeit 7:19.
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Zur Mittagspause darf bei uns gerockt werden. Das neue Buch von Dr. Daniele Ganser. Heute Interview mit ihm dazu in der kleinen Audiodatei, geführt von der Schweizer Weltwoche. Und natürlich großes Thema Friedensantrag AfD-BSW zu Sachsen-Anhalt. Jetzt rocken wir erstmal die Mittagspause. Rick Dees, Disc Gorilla und Gorilla von Neumies Rockzirkus warten wir auf. Wir haben Queen und die erste Soloarbeit von Brian May, 1983, Starfleet. Und los geht's mit den Simple Minds, die neue Beginner Boys nach dem Hit Don't You.

0: Ein nun auf ihrem DDR1 zur Mittagszeit darf gerockt werden. Aber die Informationen kommen auch nicht zu kurz bei uns. Hier das Neueste vom Tag. Der Ganser Daniele hat ein neues Buch und spricht mit Roman Teller von der Schweizer Weltwoche, sozusagen Lokalfunk, heute im Dossier.
1: Und nun das Dossier.
2: Im Buch, das wirklich jetzt diese Woche rausgekommen ist, sage ich, es gibt eigentlich drei Staaten, die sind mächtiger als die anderen. Das sind eben die USA, das ist noch das jetzige Imperium. Und dann gibt's aber auch China und Russland. Und die Hauptbotschaft ist, dass die Chinesen und die Russen haben sich zusammengeschlossen und sie lehnen diese Dominanz der USA ab. Und das sehen wir in der Ukraine, das sehen wir in Gaza und das sehen wir auch im Iran.
3: Welcher Konflikt, Sie sind Konfliktforscher, Sie sind Friedensforscher, beunruhigt Sie derzeit am meisten? Was treibt Sie um?
4: Selbsternannter Scheinfriedensforscher. Ergänze ich mal.
2: Kommt natürlich immer darauf an, wo man wohnt. Wenn ich jetzt im Gazastreifen leben würde, würde ich sagen, dieser Konflikt treibt mich am meisten um. Für mich ist das ein Genozid, was wir im Gazastreifen sehen. Ich habe auch ein ganzes Kapitel im Buch dazu. Wenn ich im Iran leben würde, würde mich vermutlich der Krieg im Iran sehr umtreiben, weil es ist ja klar, dieser Krieg dauert an, er ist nicht vorbei, beide Seiten schießen aufeinander. Ich beobachte den Krieg schon seit vielen Jahren und ich wünsche mir natürlich, dass er zu einem friedlichen Ende kommt und dass er sich nicht ausweitet über die Grenzen hinaus. Und darum habe ich auch ein ganzes Kapitel, das eben da lautet, Ukraine gefangen im Stellvertreterkrieg. Das ist meine Hauptanalyse, dass ein Stellvertreterkrieg ist zwischen den Giganten USA und Russland. Und das sieht man vor allem, wenn man die Entstehungsgeschichte des Krieges untersucht und nicht erst mit der illegalen russischen Invasion einsteigt.
4: Das mit dem Scheinfriedensforscher ist so schön wie Scheinwahlen, Schattenflotten. Kennen Sie, die Sie vielleicht auch Scheinhörer sind, die Scheinanlagen, Attrappen kriegswichtiger Ziele zur Täuschung? Da wurde zum Beispiel in Hamburg 1940-41 eine Brücke Schein dargestellt, um alliierten Bombern die Orientierung beim Auffinden des Hamburger Hauptbahnhofes zu erschweren. Ich hatte mich ja in Liebstedt in Thüringen mit Rainer Braun getroffen, dessen Anreise sich um 2 Stunden verspätete, ob Unregelmäßigkeiten der Bahn. Er erzählte mir, das neue Buch von Ganser zur Hälfte durchgehabt zu haben, bat mich abends aber dennoch, ihn mit dem Auto ins Hotel zu fahren. Roman Zeller fragt Daniele Ganser, was läuft schief?
2: Ja, natürlich, dass es keinen Geschichtenabgleich gibt. Also ein Geschichtenabgleich bedeutet eben, dass jede Seite ihre Sicht darlegt und dass man sich dann mal sagt, ah, okay, du hast das Gefühl, hier ist das Problem, der andere sagt, ah, ich habe das Gefühl, hier ist das Problem. Und erst wenn man zusammenkommt und einen solchen Geschichtenabgleich macht, kann es überhaupt sozusagen zu einer Einsicht kommen, dass der andere ja auch teilweise recht hat. Also wenn ich es vielleicht so darlegen darf, die Amerikaner haben gesagt, wir machen diese NATO-Osterweiterung und die Russen sagen eben, das war ein Wortbruch, das wollen wir nicht. Dann kommen die Polen rein und sagen, ja, aber wir sind gerne in die NATO reingegangen, es ist also uns egal, was die Russen dazu denken und so weiter. Und da braucht es einen Geschichtenabgleich, schon über die NATO-Osterweiterung. Mhm. Und ich habe ein ganzes Kapitel im Buch, wo ich dann eben darlege, dass eigentlich bei der deutschen Wiedervereinigung hat man Russland versprochen, das ist nicht schriftlich, aber es sind mündliche Versprechen, wo man gesagt hat, wenn die Russen ihre Soldaten aus der DDR abziehen und die deutsche Wiedervereinigung, die dann ja 1990 stattgefunden hat, ermöglichen. Ja, Gorbatschow hat seine sowjetischen Soldaten abgezogen aus der DDR. Das war eine Freude, ja. Dann kam die deutsche Wiedervereinigung und dieser Teil von Deutschland, die DDR, kam eben dann in die NATO. Und die Amerikaner haben gesagt, ja, Wiedervereinigung, okay, aber wir wollen nicht, dass Deutschland neutral ist. Das hätte ich das Beste gefunden, also wie die Schweiz, über die Neutralität werden wir ja noch sprechen. Aber man hat das verhindert von den USA her und die Sowjets damals noch haben einfach zugestimmt und gesagt, okay, ihr könnt Deutschland vergrößern und ihr könnt diesen Teil DDR, könnt ihr in die NATO nehmen, aber wir möchten dann nicht, dass sich die NATO ausdehnt und sozusagen näher an Moskau hin bewegt. Und die Amerikaner haben dieses Versprechen gebrochen. Als dann Clinton an die Macht kam, hat er die NATO-Osterweiterung vorangetrieben. Und das hat meiner Meinung nach zu diesem Krieg geführt. Dann gab es ja einen Putsch der Amerikaner 2014 in Kiew.
4: Daniele Ganzer bezieht UN-Dokumente in seine Argumentationsketten ein.
2: Am 4. Februar 2022 stellen sich Putin und Xi Jinping hin. Es ist die Eröffnung der chinesischen Winterspiele und sie sagen, wir wollen keine weitere NATO-Osterweiterung. Und das bedeutet eigentlich, die Chinesen und die Russen schließen sich zusammen. Das finde ich sehr interessant, das sieht man dann auch im Sicherheitsrat. Und das wurde eigentlich bei uns ziemlich übersehen. Und erst nachdem Putin sich sozusagen die Rückendeckung geholt hat in Peking, ist er dann 20 Tage später, am 24. Februar 2022, ist er einmarschiert. Und dann, wenn ich die Protokolle anschaue vom Sicherheitsrat, dann sieht man eben, die Chinesen verurteilen die Russen nicht. Okay, also wir haben dort eine klare Allianz zwischen Moskau und Peking. Und sie sagen einfach, ja, also ihr stellt den Konflikt verkürzt dar. Also der chinesische Botschafter sagt oft, ja, ich kann hier sozusagen nicht zustimmen dieser Resolution. Die Amerikaner sagen, na, jetzt muss man das russische Handeln verurteilen. Und da sagt immer der chinesische Botschafter, ja, nein, die Vorgeschichte dieses Konfliktes ist viel komplizierter. Und wenn eben sozusagen die NATO-Staaten nicht immer Öl ins Feuer gegossen hätten, dann hätten wir die Probleme jetzt nicht. Und das finde ich schon eine sehr, sehr interessante Passage in diesen Protokollen, die man eigentlich bei uns überhaupt nicht hört. Ja, also das hört man einfach nicht. Und darum habe ich sie im Original immer mit Datum und wie heißt der Botschafter und was hat er genau gesagt. Und das kann auch jeder nachlesen. Und es ist im Übrigen sehr einfach und flüssig zu lesen, sodass ein 18-Jähriger ohne Vorkenntnisse das Buch lesen kann.
4: Thema Eskalation.
2: Ich hoffe natürlich, dass der Krieg auf die Ukraine beschränkt bleibt und dass sich die Russen und die Ukrainer einigen und den Krieg beenden. Aber die Problematik ist eben so, es gab schon Friedensgespräche und die waren in Istanbul im März 2022. Also Februar 2022 war die Invasion und März 2022, also sagen wir einen Monat nach der Invasion von Putin, oder? Die illegal ist, die Invasion ist illegal. Aber einen Monat später haben die Ukrainer und die Russen sind in Istanbul zusammengesessen, in der Türkei. Und die Ukrainer und die Russen sind ja Brüder. Das sind Brüder. Das sind beides Christen, das sind beides Slawen. Die verstehen sich. Die brauchen keinen Dolmetscher. Die können zusammensitzen. Und die sind dort zusammengesessen und der Deal war, dass man gesagt hat, okay, die russischen Truppen ziehen sich wieder zurück. Die Krim bleibt mal vorerst bei Russland, die hat sich ja damals 2014 schon abgespalten und der Donbass erhält, also das ist Donetsk und Luhansk, die Gebiete erhalten Autonomie, aber sie bleiben Teil der Ukraine. Und dann ist der britische Premierminister Boris Johnson hingefahren. Da denkt man sich auch, was haben die Briten da überhaupt zu suchen? Das sollen doch die Leute in Ruhe lassen. Und auch die Amerikaner, Joe Biden hat das unterstützt. Das heißt, die Briten und die Amerikaner haben gesagt, nein, macht weiter, unterschreibt diesen Friedensvertrag nicht. Und man war eigentlich, das ist das sogenannte Istanbuler Kommuniqué, man war eigentlich am Punkt, wo man den Frieden hatte. Und dann hat man das in die Tonne getreten. Also es war vor allem Washington und London, die sich gesagt haben, macht weiter, und zwar nicht, Herr Zeller, nicht, weil sie speziell enge Freunde sind mit den Ukrainern, sondern weil Washington das als Stellvertreterkrieg sieht und sagt, wir müssen, die Russen sollen bluten. Das, was wir hier machen, was Deutschland macht, immer noch mehr Waffen reinliefern, oder was Merz macht, das halte ich für eine Katastrophe. Was Macron macht, was die Briten machen mit Andy Burnham, das ist jetzt der neue Premierminister, das ist ein Tanz auf dem Vulkan, oder? Mhm. Wo man immer sagt, ja, bis jetzt haben die Russen uns ja nicht bombardiert. Daraus leiten wir ab. Sie werden sich nie getrauen, die NATO anzufallen.
1: Good morning. Willkommen beim Tanz auf dem Vulkan.
4: Rennen mit Schlager, die längst verhalten, Stammtisch, Einlassungen des Udo Jürgens.
2: Ich möchte kurz darauf hinweisen, wenn die Russen dann sozusagen die NATO-Staaten angreifen, ja, dann wird die NATO am nächsten Tag den Bündnisfall, Artikel 5, ausrufen. Klar, das wird so sein, aber der übernächste Tag, was ist denn der übernächste Tag? Können denn die Amerikaner kommen und Deutschland schützen? Überhaupt nicht. Die Amerikaner haben zu wenig Patriot-Abfangraketen, um Deutschland zu schützen und um Frankreich zu schützen und um Estland, Lettland, Litauen zu schützen. Die sind völlig nicht in der Lage, sie konnten ja auch nicht die Emirate schützen oder Saudi-Arabien schützen, und zwar nur die amerikanischen Militärstützpunkte am Golf. Oder Jordanien oder Irak, das hat man jetzt im Irankrieg gesehen. Der Iran hat die amerikanischen Stützpunkte zerstört und die Amerikaner haben Probleme, irgendwie das alles abzufangen. Und das heißt, wir sprechen eigentlich über einen Luftkrieg, über einen möglichen Luftkrieg. Und im Falle eines möglichen, wir sprechen nicht über russische Soldaten, die da langsam in Moskau losmarschieren und Richtung Berlin gehen, über das sprechen wir gar nicht. Sondern wir sprechen über gezielte Militärschläge mit Hyperschallraketen wie Oreshnik, mit Drohnenschwärmen oder mit ballistischen Raketen. Und da muss ich einfach sagen, aus meiner Analyse ist Europa völlig verteidigungslos. Also völlig. Oder die USA werden sicher nicht einen Nuklearkrieg gegen Russland anfangen, weil die Russen haben ja auch eine nukleare Triade.
5: Ich weiß, ich soll es nicht immer wieder sagen, aber von Tag 1 der Veranstaltung im Februar 2022 sprach ich von Notbremse.
2: Ich würde mir wünschen, dass Bundeskanzler Merz nach Moskau fliegt und sich dort mit Putin unterhält und sagt, also wie können wir den Krieg in der Ukraine beenden? Das würde ich mir wünschen.
6: Deutschland schreckt ab.
2: So wie ich es beobachte, ist die Ukraine nicht in der Lage, die Russen wieder aus dem Land zu verdrängen. Die Russen sind ja einmarschiert und haben den Osten der Ukraine erobert. Und ich glaube nicht, dass die Ukraine in der Lage ist, die Russen wieder zu verdrängen. Ja. Weil die Russen sind einfach zu stark. Also sie haben mehr Männer, sie haben mehr Waffen und das sind eigentlich immer die entscheidenden Punkte. Hundreds
5: of thank you. Aber die Ukraine hat Zelensky.
7: Alles für die Freiheit aufzugeben, das ist Freiheit.
5: Und wir, Freuding, den Endsieg auf zwei Beinen. And we will make America great again. Die Armee ist Trump, ich meine aber, macht erstmal Hinrichtungen great again. Ihr habt es schon gehört, demnächst live und im Stream.
3: Was glauben Sie, hat Trump diese diplomatischen Geschicke, seine Dealmaker-Qualitäten überschätzt? Oder hat er diese Situation, diese Festgefahrenheit dieses Konfliktes unterschätzt? Was ist da, woran knurrt es da, was ist da Ihre Analyse?
2: Also ich glaube, Trump hat einfach gelogen. Also er hat gesagt, ich werde den Krieg innerhalb von 24 Stunden beenden in der Ukraine. Und zudem hat er gesagt, ich werde keine neuen Kriege anfangen. Und dann hat er aber den Iran bombardiert. Also er hat durchaus neue Kriege angefangen. Und das ist nicht etwas, was er gesagt hat. Und wenn er eben das Gegenteil tut von dem, was er gesagt hat, er hat auch in Venezuela Maduro entführt. Es geht gar nicht nur um die Ukraine. Er hat auch im Iran angegriffen, hat Venezuela angegriffen. Das heißt, er hat neue Konflikte vom Zaun gebrochen. Aber wenn man sich die Aussagen im Wahlkampf anschaut von Trump oder auch als er ins Weiße Haus einzieht, dann hat er wirklich auch mit absoluter Überzeugung gesagt, ich werde ein Präsident des Friedens sein. Und das ist eben das Gleiche bei Merz, oder? Merz hat auch gesagt, ja, ich werde die Schulden auf keinen Fall erhöhen. Ich werde die Schuldenbremse nicht brechen. Ja? Dann kaum ist er drin, er macht das Gegenteil, nimmt den alten Bundestag und bricht eigentlich die Schuldenbremse. Das heißt, es sind einfach Leute an der Macht, die lügen.
5: Nicht alle, Daniele Ganser.
8: Dieses Geschäftsmodell Bundesrepublik Deutschland ist vorbei. Und das wird auch nicht wiederkommen.
9: Bundeskanzler Friedrich Merz, 70 Jahre alt.
5: Enden mit Schlager, Fenix Soler, Lies, eine abschließende Analyse.
2: Und dann sollten wir vor allem die modernen Konflikte analysieren. Diese Konfrontation gegenüber Russland ist falsch. Ja, man muss da wieder rauskommen. Ich finde sogar, man müsste sich bei den Russen entschuldigen und sagen, ja, tut uns leid, dass wir euch so beschimpft haben und dass wir da am Wirtschaftskrieg teilgenommen haben. Wenn wir wieder mal eine Friedenskonferenz in der Schweiz machen, werden wir die Ukraine und die Russen natürlich beide einladen. Wir waren da ein bisschen verwirrt. Ja, muss man halt sich auch mal irgendwie hintersinnen und sagen, das war jetzt nicht weise. I'm sorry. So sorry
5: that I was such a fool. Man könnte den Russen auch ein Liedchen spielen von Brenda Lee. I'm sorry lernen mit Schlager. Besserwisserisch möchte ich abschließend bemerken, es wäre taktvoller, um Entschuldigung zu bitten. Daniele Ganser, Udo Jürgens, Fenix Soler, Brenda Lee, die Schweizer Weltwoche, Roman Zeller.

0: Dann fahren wir mal ein nach Sachsen-Anhalt.
1: Was wäre die Vision 2026 ohne eine gemeinsame Simson-Ausfahrt?
0: Der Landtag in Sachsen-Anhalt hat am Mittwoch in einer Sondersitzung einen gemeinsamen Antrag von AfD und BSW beschlossen. Darin wird ein sofortiges Ende sämtlicher Ukraine-Hilfen verlangt. Ein entsprechender Antrag der beiden Fraktionen mit dem Titel Friedensgespräche statt Ausweitung des Krieges in der Ukraine wurde in einer außerordentlichen Sitzung am Mittwoch in Magdeburg mehrheitlich angenommen. AfD und BSW kommen im 9. Landtag zusammen auf 44 der 83 Stimmen. Mit Nein stimmten alle anderen Fraktionen von CDU, SPD, Grünen und Linken. Merkt es euch, diese Fraktionen stimmten also für Krieg. Bewusst habe ich diese Meldung vom MDR übernommen, musste sie aber lange suchen.
2: Keinen MDR mehr in Sachsen-Anhalt und damit auch kein MDR Sachsen-Anhalt heute. Das könnte passieren.
0: Ich wiederhole mich gerne, es wäre der Anfang zu einer Rückkehr zu Verhältnissen, die den Grundaufbau einer Demokratie theoretisch möglich machen könnten.
3: Ich habe immer gesagt, meine Zielgruppe ist die Friseuse.
0: So mögen die Kollegen von Kompakt aus Magdeburg berichten. Es gab Sitzungsunterbrechungen und Verurteilungen des Antrags. Aber hören wir zunächst Ulrich Siegmund.
4: Wir wollen, dass Deutschland endlich aufhört, die Welt retten zu wollen. Unser Land zuerst, das sollte unser innigster Anspruch sein. Und wir wollen, dass das Töten von Menschen endlich ein Ende findet. Krieg darf niemals eine Lösung sein. Das sollten wir doch alle, und zwar über alle Fraktionen hinweg, irgendwann mal aus der Geschichte gelernt haben. Und wir wollen nicht, dass unser Land sich immer weiter an einem Krieg beteiligt, der gar nicht unser ist und dafür Sorge trägt, dass dieser Krieg hierher kommt. Das möchten wir nicht. Wir möchten auch nicht kriegstauglich werden. Wir möchten friedenstauglich werden, meine sehr geehrten Damen und Herren.
0: Unmissverständlich nicht weniger als Worte der Vernunft eines Staatsmannes.
5: Sarah kommt.
0: Claudia Wittig, BSW.
6: Ohne ein Abweichen von Maximalforderungen, ohne die Sorgen Russlands vor dem Vorrücken der NATO ernst zu nehmen und ohne wirkliche Gesprächsbereitschaft kommen wir einem Friedensschluss nicht näher. Und ohne diese Voraussetzungen sterben in der Ukraine jeden Tag weiter Menschen an der Front, in den Dörfern, in den Städten für einen Krieg, der nicht ihrer ist. Die Ukraine ist Spielball geostrategischer Großmachtinteressen und die Menschen dort bezahlen dafür mit ihrem Leben. Wir hier bezahlen dafür mit unseren Steuergeldern und an den Tanksäulen. Damit muss endlich Schluss sein.
0: Sven Schulze, CDU.
7: Russland hat diesen Krieg begonnen und Russland muss ihn beenden und seine Truppen aus der Ukraine abziehen. Und ich schau mal in den Antrag rein, da steht da drin, gegen Russland gerichtete Energie- und Wirtschaftskrieg. Es ist ein verbrecherischer Angriffskrieg, der durch Russland begonnen wurde und seit 4,5 Jahren läuft. Und ich glaube nicht, dass Wladimir Putin in den letzten Jahren, selbst in den letzten Monaten gezeigt hat, dass er ein ernsthaftes Interesse hat, diesen Krieg zu beenden.
0: Unmissverständlich, Herr Schulze, wer so daherredet, hat sich nicht 5 Minuten mit dem Konflikt befasst. Und auch der Energie- und Wirtschaftskrieg wurde einseitig vom Westen begonnen, die ersten Sanktionen um 2008. Entgegen aller Gesetzlichkeiten haben Sie ja angeordnet, Ihre CDU-Fraktion soll bei der Wahl von Ulrich Siegmund zum Ministerpräsidenten geschlossen den Saal verlassen. Da es bei Ihnen in Sachen Geschichte nicht weit her sein kann, helfe ich mal. Sie stellen sich so in Tradition der NSDAP im Verbund mit der deutschnationalen DNVP während der Weimarer Republik. Diese nutzte das demonstrative Verlassen des Plenarsaals, um die parlamentarische Demokratie lächerlich zu machen und zu blockieren.
8: Ein Selbst unter euch gestanden.
0: Herauszuheben, der 9. Februar 1931, damals beschloss der Reichstag eine Reform der Geschäftsordnung. Diese sollte es der demokratischen Minderheit erleichtern, Anträge von Nationalsozialisten, aber auch Kommunisten abzuwehren.
9: Meine deutschen Volksgenossen und Volksgenossinnen.
0: Aber es geht noch besser, ein anderer Kollege, der CDU.
10: Da frage ich Sie, an was machen Sie fest, dass die Russen hier in der ehemaligen DDR keine Monster waren?
0: Die Russen waren Monster. Claudia Wittig, zuvor mahnend, dass sie selbst Historikerin sei, antwortet.
6: Also, lieber Herr Heuer, wenn Ihre Rede jetzt dazu dienen sollte, uns davon zu überzeugen, dass alle Russen Monster sind, dann frage ich mich aber wirklich, ob Sie hier richtig sind.
0: Bei dieser ungeheuerlichen Aussage erzwingt sich mir die Erinnerung an den Fritz-Zippler-Film Der ewige Jude, der mit Bildern aus Ghettos Juden als parasitisches Volk darstellt und mit dem berühmten Rattenvergleich beginnt. Ich zitiere, wo Ratten auch auftauchen, tragen sie Vernichtung ins Land, zerstören sie menschliche Güter und Nahrungsmittel. Es geht noch etwas weiter, ich kürze. Sie stellen unter den Tieren das Element der heimtückischen unterirdischen Zerstörung dar, nicht anders als die Juden unter den Menschen. Die Russen als Monster darzustellen, ist offenster Faschismus. Rechtsextremer geht es nicht. Als Nicht-Faschist ist es wichtig zu erkennen, wo der Faschismus ist. Tja, und eine rechte Partei gegen Faschismus ist skurril. Kann das überhaupt funktionieren, fragt man sich sicher auch in Russland.
5: Der russische Auslandsnachrichtendienst teilt mit, dass der Westen eine weitere antirussische Inszenierung aufführen wolle.
0: Danke, beste Svetlana. Die russische Zivilisation wird es nicht akzeptieren können, nach dem unbestreitbaren Völkermord von fast 30 Millionen Sowjetmenschen, dass sich im Westen seiner offener Faschismus und Rechtsextremismus etabliert. Wir werden uns darauf einzustellen haben.
11: Und heute ist er Demokrat und stabiler Antifaschist.
0: Die sachsen-anhaltinische Grüne Schibura Seidlitz über ihren Ehemann. Sie sollte darüber nachdenken, dass unter Umständen ihr dem revanchistische Gelüste heute mit dem Etikett Antifaschismus ausgelebt werden können. Kann das richtig sein?
12: Slava Ukraini.
13: The victory. The victory will change the world.
14: What can we concretely do to help you to kill more Russians?
0: Michael Martens, Frankfurter Allgemeine Zeitung. Von der SPD kam nur Farbloses. Drum.
15: Und jetzt kommen wir zu einem Höhepunkt. Frank Walter Steinmeier!
16: Nicht. Unsere Demokratie.
0: Je häufiger sich etwas erklären muss, umso weniger ist.
17: Im Grunde müssen wir die Russen so niederkämpfen, wie das mal mit der Sowjetunion gelungen ist. Technologisch, politisch.
0: Parteigenosse Sigmar Gabriel, der die Interessen der deutschen Arbeiter in den Aufsichtsräten von Rheinmetall und der Atlantikbrücke vertritt. Ein weiterer SPD-Genosse Boris Pistorius verwaltet einen neuen Bundeswehrskandal. Kaserne Sachsen-Anhalt Weißenfels, 6 Drogendrohungen.
18: Alles für die Freiheit aufzugeben. Das ist Freiheit.
0: Claudia Wittig, BSW, Zustreitigkeiten ob des Dinners mit der AfD. Das BSW zerfleischt sich nicht. 12 US-Senatoren stellen sich gegen Donald Trumps Kurs gegenüber Moskau. Die Lockerung der Sanktionen würde Sicherheitsinteressen der USA schaden, sei Verrat am ukrainischen Volk. Mag man so sehen können. Genau dafür aber ist Donald Trump gewählt. Er kündigt massive Erschließung von Öl, Gas und Mineralien auf Grönland an. Der EU-Sonderbeauftragte für Sanktionen räumt ein, trotz des Drucks aus Brüssel finden die Sanktionen gegen Russland außerhalb der EU kaum Anerkennung. Es berichtet die Nachrichtenagentur TASS. Nennt den Mann auch David O'Sullivan. Lettland räumt ein vollständiges Verbot des russischen Getreidetransits wäre derzeit nicht möglich. Es berichtet der lettische Rundfunk LSM. Bulgarien bittet die EU und die NATO nach Drohnenangriffen um Hilfe. 5 ukrainische Soldaten wurden in einem Wohnhaus erschossen. Der ORF berichtet bei Kharkiv. Ich gehe davon aus, er meint die ukrainische Großstadt Kharkov. Der erste russische Tanker ist Richtung USA unterwegs, Bericht ORF. Unter Druck sieht man die neue Sprecherin von Donald Trump, Katie Zacharia. Washington Post berichtet, sie habe Falschangaben in ihrem Lebenslauf. Sie nennt sich Anwältin, habe aber in den USA keine Zulassung. Die USA lockern weitere Sanktionen gegen Venezuela. Die US-Demokraten bilden 100 Wahlbeobachter für die kommenden Midterms aus. Studentenproteste, nicht nur Paris, auch Tirana, Albanien. Demonstrationen in Belgien. Gewerkschaften und progressive Bewegungen mobilisierten gegen Sozialkürzungen, Erhöhungen im Militärsektor und gegen Völkermord zu Gaza.
5: Die Spannungen im Nahen Osten nehmen nicht ab.
0: Danke, beste Svetlana. Explosion in Riad nach Raketenangriff, Schäden an dortigen Ölanlagen, Saudi-Arabien. Der Berater des Oberbefehlshabers der iranischen Revolutionsgarde sieht keine Aussicht auf einen US-Sieg gegen den Iran. Der libanesische Präsident und der iranische Außenminister Araghchi telefonierten. Der Konteradmiral Asmai erklärte, wir zählen die Stunden, bis wir US-amerikanische Kriegsschiffe versenken. Ein Containerschiff ist in der Straße von Hormuz gesunken.
19: Also Trumpy Boy sagt, tamam, wenn ihr zumacht Straße, ich mache eure Zuhe-Straße mehr zu.
0: Snickling-Zugabe.
20: Wen hatten Sie als Betreuer?
19: Komm, wir sagen zusammen bei 3. 1, 2, 3. Mossad.
20: CIA.
21: Berlin, Berlin, was ist mit dir und mir geschehen? Ich hab dir tief ins Herz gesehen, Berlin.
0: Betrügliches aus Dit is Berlin am 15. Oktober 2026 in der kleinen Audiodatei. Es ist ein Donnerstag. Die Hauptstadt belasten rund 69 Milliarden Euro Schulden. Allein für Schuldentilgung benötigt die Stadt 2027 5 Milliarden Euro. Eine Senatsinformation.
5: Die Panzertruppen.
0: Ich rege Zurückhaltung an, beste Svetlana. Aber auch Geschichtswissen nicht vergessen.
22: Russland hat Deutschland noch nie angegriffen. Noch nie. Aber zweimal hat Deutschland Russland
0: angekommen.
23: Das machen wir heute mal ganz altmodisch. Kickt einfach aus dem Fenster.
0: Trüb hier und da auch sonniger. Zum Wochenende Regen von Süd. Es wird deutlich kühler.
24: Marcello, das war wieder mal eine hochinteressante Sendung. Danke.
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0: Zurück in der Mittagspause. Hi Nun auf DDR1. 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Täglich YouTube Odyssey, die kleine Audiodatei, das Wortformat von Radio Marabu, auch die kleine Audiodatei.de und zu finden auf Spotify. Gleich bei uns die Rubrik und nicht nur Rock, heute Blues, Mamas Blues Project, das waren NO 55, 1970 der Titel, nach Musik aus dem Jahr 1982, Budka Suflera und Ursula Fata Morgana.

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Unterhaltung in den kommenden Stunden mit unserer bunten Musikmischung, die bis in das Jahr 1990 reicht. Dazu ausgewählte Mitschnitte aus dem Rundfunkarchiv, Originalmitschnitte des Rundfunks und des Fernsehens der DDR.

0: 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Und
1: dafür trommelt jetzt scharf wie ein Schwert Klaus Scharfschwert. Das ist er. Willkommen. Von der Gruppe Prinzip. Du bist aber nicht aus Prinzip von der Gruppe Prinzip weggegangen.
2: Nee, da bin ich nicht. Nein.
1: Ganz in Freundschaft, nur du wolltest mal woanders trommeln. Und hier klappte es gerade bei den Pudis. Wie fühlst du dich eigentlich bei den Kollegen hier?
2: Ich fühle mich ausgesprochen wohl. Ja. Ich arbeite mit jungen Leuten zusammen.
1: Ja.
2: Unter dem Motto junge Leute heute.
1: Ja, du bist der Jüngste, du darfst ein bisschen frech sein, ist richtig. Aber ein junger Pionier bist du nicht mehr. Also so weit ist es nicht. Gut. Also es macht dir Spaß, es läuft alles ganz gut. Wir drücken dir die Daumen weiterhin und wünschen gut Schlag. Peter Mayer, warum eigentlich diese Veränderung?
3: Wir sind 10 Jahre lang mit Gunther zusammen durch die Länder gezogen und er war so ein bisschen reisemüde.
1: Ja. Jetzt widmet er sich dem Nachwuchs.
3: Genau, ja, widmet er sich dem Nachwuchs.
1: Gut. Was gibt es Neues bei den Pudis im 80er Jahr jetzt?
3: Ja, erstmal ist mit dem eingehängt und dann produzieren wir zurzeit unsere 9. LP.
1: Ja.
3: Und dann machen wir natürlich Konzerte in der DDR. Ja. Im Januar waren die ersten 5 im Friedrichstadtpalast. Als nächstes kommt jetzt Karl-Marx-Stadt in diesem Monat. Dann sind wir viel im Ausland. Polen, Schweiz, Bundesrepublik, Tschechoslowakei.
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0: Landwirtschaft 1967 im Weimarer Land.
1: Das gehört zu den wenigen Überlieferungen, denen man heute noch auf dem Lande treu geblieben ist. Die Pflege einiger Formen bäuerlicher Folklore. Denn die Zeiten, da im Märzen der Bauer seine Rösslein entspannte, sind gründlich vorbei. Der Winter ist keine Zeit der Ruhe mehr und der Kampf um die höheren Erträge, um die rationellere Produktion 1967 begann nicht mit der Saat dieses Jahres, sondern schon nach der vorigen Ernte. Damals, im November 1966, ging von einer landwirtschaftlichen Kooperationsgemeinschaft im Kreis Weimar-Land die Initiative zu einem Wettbewerb aus, dessen Ziel es war, die Planaufgaben des Jahres 67 mit Hilfe eines umfassenden Erfahrungsaustausches optimal zu erfüllen. Vier Probleme standen im Mittelpunkt: die systematische Steigerung der Bodenfruchtbarkeit, die Anwendung des neuen ökonomischen Systems in allen Bereichen, der Ausbau von Kooperationsbeziehungen auf allen Ebenen und die Förderung des geistig-kulturellen Lebens auf dem Dorfe. Dieser Aufruf fand keine tauben, sondern sogar sehr offene Ohren.

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1: Пожалуйста.
0: Спасибо. Danke.

0: DDR 1 erinnert an Literatur. Dieter Mann liest aus Hermann Kant Die Aula.
1: Manchmal ist er aber doch in den Wald gefahren. Und wenn er gekommen ist, haben die Waldarbeiter gesagt, oho, da kommt die Staatsmacht. Und geklungen hat es wie, sieh da, der neue Herr Lehmann. Es hat auch nichts geholfen, dass er in seine Hände gezeigt hat. Sie haben sie gesehen und gesagt, ja, das wollten sie schon glauben, mit denen habe er einmal gearbeitet. Aber nun sei er einer von oben und oben bleibe immer oben. Da ist Jakob Filter zurück in sein Amt gefahren und hat sich schier den Kopf zerbrochen, wie man den Herrn Lehmann rauskriegt aus dem Oben. Er ist aber auf nichts anderes gekommen als auf Arbeit. Und weil er sie gut und genau machen wollte, ist es, so oft es nur ging, ist er in den Wald gefahren, hat seine Pläne vorgezeigt und seine Berechnungen. Und manchmal hat er seine Pläne geändert, was sich leicht anhört und sehr schwer war. Und manchmal seine Pläne durchgesetzt im Wald, was sich auch leicht anhört und auch schwer war. Und ganz langsam hat der Wald zu wachsen angefangen. Und ganz langsam ist der Herr Lehmann gestorben. Und wie sehr er gestorben ist, hat man daran sehen können, dass sie im Wald, wenn es Streit gegeben hat, gesagt haben, das schreiben wir nach oben. Und dass es dann geklungen hat, wie das schreiben wir Jakob Filter. Jakob Filter, Hauptabteilungsleiter, der vor 13 Jahren noch Löffel mit einem F geschrieben hat. Und inzwischen erreichte das ein paar hundert Arbeiter in Herrn Lehmanns und anderer Lehmanns ehemaligen Wäldern das Wort Staatsmacht wie den Namen Jakob Filter buchstabieren. Jakob Filter, Abteilungsleiter, Diplomforstwirt und ehemaliger Waldarbeiter.
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0: 1986 begann das eigenständige Programm DT64. 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
1: Ja, neu im Radio spielt eben Roxy Music und ihr hört Jugendradio DT64. Oh je, hieß das Stück. Die nächste Musik kommt aus Ungarn, ein bisschen aufgerüstet Rock'n'Roll der 50er Jahre, Eldorado. Und das Ganze mit Dolly Roll.
0: Der erste Sendetag von DT64 am 7. März 1986. 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

0: Den Berliner Rundfunk gibt es heute noch als kommerzielles Hörfunkprogramm. Wir gehen zurück in die späten 80er Jahre, in die Zeit der DDR.
1: 13:30 Uhr, Berliner Rundfunk.

0: Pulsschlag der Zeit.
1: Ich begrüße Sie zur Mittagsausgabe und bitte um Aufmerksamkeit für die Meldungen der Nachrichtenredaktion. Am Mikrofon Peter Müller-Brandt.
2: In der DDR-Handelsmetropole Leipzig sind die Vorbereitungen für die am Sonntag beginnende Frühjahrsmesse nahezu abgeschlossen.

0: Großes Theater in Berlin. Die Hamlet-Maschine, Heiner Müller.
1: Ich wundere mich ja zeitlebens, wie Leute 8 Stunden Arbeit aushalten. Ich schlafe zum Beispiel immer im Theater ein. Es gibt eine ganze Menge Stücke, die ich nie ganz gesehen habe, weil ich immer an einer bestimmten Stelle eingeschlafen bin, bei jedem neuen Versuch. Aber ich finde auch, es ist einfach ein Problem der Organisation. Nee, ach, eigentlich war es so, ich habe in der Schule, das war in Mecklenburg, glaube ich, so ein bisschen Englisch gelernt und so nach einem Jahr dachte ich, ich muss jetzt Shakespeare lesen. Konnte ich natürlich überhaupt nicht. Und da habe ich Hamlet gelesen.
0: Heiner Müller, nie ohne Rauch und Trunk. Und hier aus der Hamlet-Maschine Ulrich Mühe.
2: Sein! Ohne nicht sein! Das ist die Frage! Ob es von edlem Geist ist, auszuhalten! Schleuder und Pfeil des wütenden Geschicks oder in Waffen gegen eine See von Plagen enden im Aufstand, sterben, schlafen, nicht mehr und sagen mit dem Schlaf vorbei, das Herz weh. Und die 1000 Qualen unser fleischliches Erbteil, das ist ein Schluss.
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0: Ich grüße die Sula. Guten Abend. Ich grüße die Sangesfreunde und ich grüße Sie, liebe Fernsehzuschauer, zu Hause. Diesen Weg auf den Höhen bin ich oft gegangen, Vöglein sangen Lieder. Dieses Lied von Herbert Roth sangen alle Interpreten aus voller Kehle gewissermaßen zum Auftakt des dritten Schlagerstudios vom Jahrgang 79. Wir sind also in Suhl.
1: Chris Wallasch, das Schlagerstudio. Ein Gruß aus Thüringen, DDR 1.

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2: 15.30 Uhr, Berliner Rundfunk. Wir senden Nachrichten. Im Auftrage Erich Honeckers hat heute Verteidigungsminister Armeegeneral Heinz Hoffmann, Mitglied des Politbüros des ZK der SED, der Offiziershochschule Rosa Luxemburg der Grenztruppen der DDR, den Scharnhorst-Orden überreicht. Die hohe Auszeichnung war der Einrichtung vom Generalsekretär des ZK der SED und Vorsitzenden des Staatsrates und des Nationalen Verteidigungsrates in Anerkennung langjähriger Verdienste.
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0: Eine Erinnerung an Duett, Musik für den Rekorder. 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
3: Unseren heutigen zweiten Duettteil, der wie immer montags den frühen Jahren eingeräumt ist, wollen wir den Anfängen einer ganz großen der polnischen Unterhaltungskunst widmen, Marila Rodowitsch. Vielmehr den Produktionen, mit denen sie bei uns die vorderen Plätze der Wertungsfindungen erstürmte. Das war vor allem mit einer 1973er Produktionsserie, für die ihre besten polnischen Erfolgstitel nachgedichtet und von ihr im DDR-Rundfunk neu aufgenommen wurden. Dazu gehörten Lieder wie die kleine Eisenbahnballade, Maria und Alles war mal da, die wir für heute wieder einmal herausgesucht haben. Viele werden sich noch daran erinnern, denn Marilas Lieder haben wunderschöne Melodien und erzählen Geschichten, die man sich merkt. Obwohl sie um drei Ecken herum fast Czesław Niemens Nichte ist, schlug sie keineswegs von Anfang an eine musikalische Laufbahn ein, sondern gehörte zunächst zu Polens, aufgemerkt, talentiertesten 80-Meter-Hürdenläuferinnen. Allerdings musste sie sich wegen schlechter Leistungen in mathematisch-physikalischen Fächern davon verabschieden. Die Akademie der schönen Künste, wohin sie ihre anderen Hobbys schließlich führten, hatte wegen reichlicher Bewerber in den bildnerischen Fächern leider auch keinen Studienplatz für sie. So wurde sie Heilgymnastin mit Spezialstrecke postoperative Rehabilitation und dem weiteren Hobby Gitarre in der Freizeit. Preise bei nationalen Talentewettbewerben 1962 kurz vor dem Abitur zum ersten Male und dann immer wieder schoben sie dann allmählich auf das Gleis, von dem der Zug für sie schließlich richtig abfuhr. 1969 war sie zum ersten Male Sängerin des Jahres in Polen. Von da an blieb ihr der Erfolg treu, schien sie bei Wettbewerben und Festivals die Plätze und Preise förmlich einzusammeln. Ihre ausgeprägte Individualität und Vielseitigkeit, für die sie heute bei Showkonzerten und Auftritten im In- und Ausland begeistert gefeiert wird, ist auch in den frühen Produktionen schon zu bemerken. Beispielsweise in den Liedern Mary Lou 1975 und Einmal eine Dame sein 1976. Bevor wir uns in einem späteren Duett ihren aktuellen LPs zuwenden, beschließen wir die heutigen Reminiszenzenfolge mit einem ihrer ausgesprochenen Ohrwürmer der 1979er deutschsprachigen Produktion Steig in den Zug. Gute Unterhaltung mit Marila Rodowitsch aus Polen.

0: Radio DDR 1 hieß ab 1990 Radio Aktuell. Radio Aktuell.
1: 4 Uhr 19 ist es geworden. 4 Uhr 19. Es ist 4 Uhr 27, 3 Minuten vor 5.
2: Komm ein bisschen mit nach Italien, komm ein bisschen mit ans blaue Meer.
1: 4 Uhr

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1: Wie auch im Osten gern gehörte Hitparade von SFB 2, Hey Music mit Jürgen Jürgens. Jetzt aber keine Musik, es geht um einen SFB-Bericht. Es geht ums Bauen in Berlin, Hauptstadt der DDR.
2: Groß-Berlin, einst die Reichshauptstadt, das Zentrum Deutschlands, zerfällt heute in zwei voneinander völlig unabhängige Stadtkerne. Dies ist die in den letzten Jahren gewachsene Silhouette von Ost-Berlin, offiziell drüben die sozialistische Hauptstadt der DDR genannt. Aber zwischen eindrucksvollen Monumenten der DDR-Architektur ragen noch immer vertraute Türme und Giebel hervor, die nicht vergessen lassen, dass dieses Häusermeer früher eine städtische Einheit bildete. Heute zwei Städte in einer Stadt, deren Einwohner sich in Ost und West Berliner nennen. Im Lustgarten, genau dort, wo Denkmalstürmer das Berliner Schloss einrissen, entsteht heute das wichtigste Bauwerk des zweiten deutschen Staates, der Palast der Republik. Weiße Pracht in Marmor, durchbrochen von bronzebeschichtetem Thermoglas aus Westimporten. Ein Kongresszentrum mit 5000 Plätzen, neuer Sitz der DDR-Volkskammer. Restaurants, Diskotheken, Kegelbahnen und eine Sauna soll es geben. Arbeiter und Volksarmisten arbeiten in drei Schichten um die Uhr. Ein Haus des Volkes, jubelt die Propaganda, aber die Baukosten für das DDR-Projekt Nummer 1 sind geheim. Bis zum SED-Parteitag im kommenden März soll der eindrucksvolle Palast fertig sein. Im Berliner Volksmund Palazzo Prozzi genannt. Gegenüber die Halbruine des Doms, ein klotziger Kolossalbau der wilhelminischen Epoche im italienischen Hochrenaissance-Stil, 1944 ausgebombt. Der Dom wird jetzt von einem staatlichen Sonderbaustab restauriert. Dieses markante Bauwerk einer vergangenen Epoche, so die Ostberliner Bauplaner, soll erhalten bleiben.

0: Die Baukosten werden auf über 40 Millionen Mark geschätzt. Den größten Teil dieser Summe zahlt die evangelische Kirche in der Bundesrepublik. Wohnblocks am Fließband. Das größte Neubauvorhaben Ostberlins befindet sich im Nordosten am Weißenseer Weg in Lichtenberg. In 2,5 Jahren aus dem Boden gestampft. 50.000 Menschen in 15.730 Neubauwohnungen. Einer der schönsten Plätze Europas war früher der Gendarmenmarkt im Zentrum Berlins. Der französische und der deutsche Dom, Ruinen, die verfallen. Der Ostberliner Generalbebauungsplan sieht seit langem den originalgetreuen Wiederaufbau vor. Aber wann? Alle verfügbaren Steinmetze hämmern zurzeit am Palast der Republik. Das königliche Schauspielhaus von Lankanz und Schinkel. Berühmte Stätte deutscher Theatergeschichte. Hier feierten Jessner und Gustav Gründgens unvergessliche Premieren. Das 1945 ausgebrannte Schauspielhaus soll nun zur Ostberliner Philharmonie ausgebaut
1: werden. Es setzte der Sender Freies Berlin, Mediengeschichte DDR 1.

0: der kommunistische belgische Politiker Willy Freere im Fernsehen der DDR.
1: Monsieur Freer, wir erhalten jetzt viele Meldungen aus Belgien über den wachsenden Widerstand gegen die Errichtung westdeutscher Stützpunkte, zum Beispiel Arendon, Barneville, Saint-Nicolas. Können Sie uns darüber etwas Näheres sagen?
2: Il existe en Belgique.
3: Die Bevölkerung ist erregt, weil man in der Nähe des westdeutschen Stützpunktes Arendon ein Denkmal entfernt hat, das zum Andenken an die von deutschen Truppen erschossenen Widerstandskämpfer dort errichtet worden ist. Das hat im ganzen Land den Protest der Bevölkerung hervorgerufen. Bei uns sind die Arbeiter und viele Parlamentarier für Verhandlungen über einen deutschen Friedensvertrag. Diese Verhandlungen sind unabdingbar, denn sie sollen dazu führen, West-Berlin den Status einer freien und neutralen Stadt zu geben. Diese Verhandlungen sollen zur Entmilitarisierung und Neutralität beider deutscher Staaten durch den Abschluss eines Friedensvertrages beitragen.
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0: Freundschaft, proklamiert Klaus Feldmann in der aktuellen Kamera.
1: Guten Abend, meine Damen und Herren. Das Zentralkomitee der Sozialistischen Einheitspartei Deutschlands hat dem Zentralkomitee der KPdSU zum heutigen 60. Jahrestag des zweiten Parteitages der Sozialdemokratischen Arbeiterpartei Russlands brüderliche Kampfesgrüße übermittelt. In dem vom ersten Sekretär des Zentralkomitees Walter Ulbricht unterzeichneten Grußschreiben heißt es: Die deutsche Arbeiterklasse verdankt der Partei Lenins unendlich viel. Sie hat in entscheidendem Maße der internationalen kommunistischen Bewegung, so auch der deutschen Arbeiterbewegung, mit ihren reichen Erfahrungen den Weg gewiesen, um die Mehrheit der Arbeiterklasse zu gewinnen, eine marxistisch-leninistische Bündnispolitik zu entwickeln und die Massen an den Kampf um die politische Macht heranzuführen. Unter der Führung so aufrechter Freunde des Sowjetvolkes wie der Genossen Ernst Thälmann, Wilhelm Pieck und Walter Ulbricht kämpften die Kommunistische Partei Deutschlands und die Sozialistische Einheitspartei Deutschlands für die systematische Durchsetzung des Leninismus in der deutschen Arbeiterbewegung, für die Anerkennung der führenden Rolle der KPdSU und für die feste Freundschaft zur Sowjetunion. Vom zweiten Parteitag der Sozialdemokratischen Arbeiterpartei Russlands bis zum 22. Parteitag der Kommunistischen Partei der Sowjetunion, vom ersten Parteiprogramm bis zum neuen Programm der KPdSU, dem wegweisenden Leitstern unserer Epoche, spannt sich ein weiter Bogen. 60 Jahre unermüdlichen Kampfes für das Glück und den Frieden der Menschheit hat die KPdSU zur anerkannten Vorhut der gesamten internationalen kommunistischen Bewegung gemacht. Heute steht die KPdSU gestählter und geschlossener denn je, als leuchtendes Vorbild für das große Heer der mehr als 42 Millionen Mitglieder umfassenden internationalen kommunistischen Bewegung.
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0: hineingehört in eine Nachrichtensendung des Berliner Rundfunk.
1: Berliner Rundfunk. 15.30 Uhr, Berliner Rundfunk. Wir senden Nachrichten. Im Auftrage Erich Honeckers hat heute Verteidigungsminister Armeegeneral Heinz Hoffmann, Mitglied des Politbüros des ZK der SED, der Offiziershochschule Rosa Luxemburg der Grenztruppen der DDR, den Scharnhorst-Orden überreicht. Die hohe Auszeichnung war der Einrichtung vom Generalsekretär des ZK der SED und Vorsitzenden des Staatsrates und des Nationalen Verteidigungsrates in Anerkennung langjähriger Verdienste.
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0: Gerhard Neef, Aufschusters Rappen.
1: Ich bin der Nase nachgegangen, liebe Zuschauer, und befinde mich hier im Keller in der alkoholgeschwängerten Luft des VfB Nordbrand. Und mir ist dabei ein Buch über die Geschichte des Nordhäuser Korns in die Hände gefallen. Daran steht unter anderem: Der Branntwein fand hier eine Heimstätte wegen der anliegenden reichen Kornkammer der Goldenen Aue und wegen des Holzreichtums des benachbarten Harzes. Es dauerte nicht allzu lange, so tranken Junge und Alte das Lebenselixier als Universalmittel gegen alle möglichen und unmöglichen, wirklichen und eingebildeten Gebrechen und Krankheiten, als Trostwasser gegen üble Laune, Sorge, Weltschmerz und gegen den bösen Herbstnebel. Mit dem Produktionsleiter Walter Mal Künzel möchte ich sprechen und erfahren, ob das nun stimmt, dass der Nordhäuser gegen all diese Gebrechen wirkt.
2: Ja, ich glaube, da gibt es ja wohl nichts dagegen oder mehr dazu zu fühlen.
1: Eine wahre Medizin.
2: Ja, kann man so eine Weile sagen.
1: Und seit
2: sagen.
1: Wann gibt es den Nordhäuser Korn?
2: Den Korn gibt es seit 1507 und wir feiern gerade in diesem Jahr jetzt das 475-jährige Jubiläum. Und das ist das, was praktisch in der Urkunde erwähnt wurde. Es ist aber anzunehmen, dass der Korn schon viel länger hergestellt worden ist hier.
1: Der Korn, aber hier steht Doppelkorn an den Fässern. Das ist wohl der doppelte Alkoholgehalt.
2: Ja, das ist nicht ganz richtig, dass es doppelter Alkoholgehalt ist. Der Alkoholgehalt wird hier auf 38 Volumenprozent festgelegt, gegenüber dem Korn mit 32%. Und dazu kommt natürlich die weitaus längere Lagerung. Wir garantieren ja für unseren Doppelkorn an ein Jahr.
1: Nun gibt es ja verschiedene Korn. Was macht denn nun das Besondere des Nordhäuser Korns aus?
2: Ja, das beginnt schon bei der Alkoholherstellung, bei der Auswahl des Getreides dafür. Wir nehmen also nur Roggen für die Alkoholgewinnung. Nach einer gewissen Gärzeit entsteht dann durch Abdestillieren der Raubrand, der dann im Anschluss danach gereinigt wird in der Rektifikation. Und diese so entstandenen Destillate werden dann auf Eichenholzfässern, wie wir das hier sehen, gelagert. Und dabei gibt es eine Qualitätsverbesserung durch den Austausch der Inhaltsstoffe des Holzes mit denen des Destillates.
1: Ah, der Geschmack wird also durch das Holz, durch das Eichenholz mitbestimmt?
2: Mitbestimmt, ja.
1: Ein edler Tropfen also?
2: Auf jeden Fall ein edler Tropfen.
1: Und Ihre Betriebsangehörigen, die greifen wohl nicht manchmal zur Flasche, wenn so diese Flaschen vorbeirollen auf dem Band?
2: Das ist strengstens untersagt und wir achten sehr darauf.
1: Und wie wird die Qualitätsnote ermittelt?
2: Die Qualitätsnote wird ständig überprüft, einmal schon hier in den einzelnen Herstellungsabteilungen und dann haben wir natürlich Mitarbeiter der TKO, die ständig darauf achten, die Qualität beizubehalten und das geschieht einmal im Labor, einmal chemisch-analytisch und dann das Entscheidende dabei ist die Verkostung, die täglich durchgeführt wird, damit wir auch eine hundertprozentige Kontrolle haben.
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1: Wie auch im Osten gern gehörte Hitparade von SFB 2, Hey Music mit Jürgen Jürgens. Jetzt aber keine Musik, es geht um einen SFB-Bericht.

0: 1972 hetzten die Kollegen zur Jugend in der DDR.
1: Jugend in Ost-Berlin. Was tun junge Leute nach Feierabend? Wo treffen sie ihre Freunde? Wie verbringen sie ihre freie Zeit? An einem kurzen Drehnachmittag ist das kaum zu erfahren. Gespräche unter vier Augen können nicht als repräsentativ bezeichnet werden. Eine 20-jährige Dekorateurin arbeitet beispielsweise von 7 Uhr morgens bis halb 5 Uhr nachmittags. Sie wohnt außerhalb und die Anfahrt zum Arbeitsplatz dauert 1,5 Stunden. An 3 Abenden in der Woche macht sie am Wohnort ihr Abitur in Abendkursen nach, um später Innenraumarchitektur in Halle studieren zu können. Also wenig Zeit für die freie Zeit. Und dennoch relativ viel, denn die meisten ihrer Freundinnen haben bereits geheiratet. Mädchen ab 16 sind ehemündig und müssen sich neben der außerberuflichen Weiterbildung noch mit dem Haushalt und vielleicht mit Kindern beschäftigen. Nach Meinung des jungen Mädchens übernimmt dann das Fernsehgerät die Gestaltung der noch verbleibenden Freizeit. Die unverheirateten Jugendlichen dagegen scheinen hauptsächlich das Freizeitprogramm aufzugreifen, das die Jugendverbände anbieten. Die FDJ hatte 1969 1,6 Millionen Mitglieder. In ihren Jugendclubs werden allabendlich die unterschiedlichsten Veranstaltungen organisiert, zu denen wir mit der Kamera leider keinen Zutritt hatten. Sehr gefragt sind nach Auskunft von Jugendlichen vor allem Tanzabende mit populären Bands. Denn öffentliche Tanzlokale, soweit bekannt, gibt es nicht häufig in Ost-Berlin. Der Ansturm ist meist so groß, dass eine Tischreservierung erforderlich ist. Wer fein ausgehen will, scheint dem Tanzlokal neben dem Fernsehturm am Alexanderplatz den Vorzug zu geben. Dazu kommt der Alex-Treff. Im Friedrichstadtpalast ist die große Melodie untergebracht, die aber bei der Jugend nicht sehr hoch im Kurs steht. Das Treffen nach Feierabend findet ohne Tanz statt. Die Espresso-Bars sind ab 5 Uhr überfüllt. Die Milchbar an der Karl-Marx-Allee und das Espresso neben dem Alex-Grill stehen hier aber nur als zwei Beispiele von vielen. Über Besuchermangel können auch die Kinos nicht klagen. 5 bis 8 in jedem Bezirk haben die durch das Fernsehen verursachte Sterbewelle einigermaßen heil überstanden. Für Filme wie Waterloo nahmen die angesprochenen Jugendlichen Wartezeiten in Kauf. Für das Konzert von Karel Gott, der im Friedrichstadtpalast gastiert, war der Kampf bereits beendet. Sehr interessiert scheinen die Jugendlichen am Theaterbesuch zu sein. Vor allem während der Woche ist die Chance, Karten zu bekommen, relativ gut. Weniger ein Treffpunkt der Jugend als ein Treffpunkt der Kinder ist dagegen der Kulturpark in Treptow, der leider wochentags nicht so gut besucht
0: ist. Es hetzte der Sender Freies Berlin, Mediengeschichte DDR 1.

0: Egon Krenz, Mitglied des Politbüros und Sekretär des ZK der SED, führte heute in Berlin ein Gespräch mit einer Delegation des Bundesvorstandes der Arbeitsgemeinschaft der Jungsozialisten in der SPD unter Leitung des Bundesvorsitzenden Rudolf Hartung. Die Abordnung folgte auf Einladung des FDJ-Zentralrates in der DDR. An dem Gespräch nahmen die Mitglieder des ZK der SED Eberhard Aurich, erster Sekretär des FDJ-Zentralrates, sowie Herbert Heber und Wolfgang Herger, Abteilungsleiter des ZK der SED, teil. Anwesend waren die Stellvertreter des Bundesvorsitzenden der Jungsozialisten in der SPD Ulf Skirke, Olaf Scholz, Jochen Worsch, der Bundessekretär Horst Wegner und das Bundesvorstandsmitglied Norbert Neuser.
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0: Jugendradio DT64 am 14. September 1989.
1: Professor Reinhold, die ersten Fragen vielleicht mal zusammengenommen. Doris Schmidt aus Berlin fragt, haben wir denn im Rahmen des Völkerrechts die Möglichkeit, die BRD zu verklagen oder Schadenersatzforderungen zu stellen, eben wegen dieser Obhutspflicht? Schaden haben wir ja nur ohne Zweifel davon.
2: Ja, natürlich haben wir prinzipiell die Möglichkeit, im Rahmen des Völkerrechts und im Rahmen internationaler Organisationen und auch des internationalen Gerichtshofes die BRD zu verklagen. Nur in diesen Organisationen, in diesen Einrichtungen sind ja hauptsächlich westliche Vertreter und es würde sicher nicht sehr viel Sinn haben, höchstens einen propagandistischen, agitatorischen Effekt, aber real wird das nicht sein, sondern wir müssen schon im Zusammenhang mit dem ganzen KSZE-Prozess, den Diskussionen, die es auf diesem Gebiet gibt, diese Fragen immer wieder aufwerfen und unseren Rechtsstandpunkt immer klar machen und deutlich machen, dass dieser Rechtsstandpunkt der Bundesrepublik mit dem Völkerrecht nicht in Übereinstimmung steht.
1: Professor Reinhold, Rektor an der Akademie für Gesellschaftswissenschaften.
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0: Was gibt es Neues bei dir? Was bringt die Zukunft? Und sicherlich hast du auch noch den einen oder anderen Gruß.
1: Ja, erstmal ein ganz dickes Dankeschön meinem Komponisten Alexander Jereschinski. Danke auch allen Freunden meiner Sangeskunst. Und als extra Bonbon für alle wird es im nächsten Jahr die erste Tina-LP geben.
0: Na, das ist doch schon eine heiße Information. Sag's Bescheid, wenn sie da ist. Und du weißt Bescheid, wir haben dann auch immer Platz, um das noch ein bisschen ins rechte Licht zu rücken.

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1: Es war in einer schwülen Sommernacht im Ristorante von Al Carbonara, dem Vater des organisierten Erbrechens.

0: Suhler Werkstattwoche 1988 für das Fernsehen der DDR interviewt die Skeptiker.
1: Schneider, die nimmst du hin, das heißt das Doppelte. Leben, weil ich ohne Sinnlosigkeit bei Rass. Hörisch bist du ja schon, Leben nach Politikern. Und der brave Bürgersohn macht das, was er muss.
2: Mir war es zu laut. Ich hätte euch unheimlich gerne zugehört. Aber ich frage mich ehrlich mal, ob man eine Messe so zerbrüllen muss, dass man rausgehen muss, wie man so schön sagt, mir sind die Ohren abgefallen. Aber vielleicht wollte er das auch gerade.
3: Nee, also auch wenn man vielleicht irgendwelche Klischees anbringen könnte, was die Musik betrifft, wollen wir das auf keinen Fall. Naja, was soll man sagen? Das Bonbon geht an die Technik. Weiter nichts dazu nicht zu sagen.
4: Wobei ja doch teilweise Absicht war, gerade hier, wir wollten hier vorher hinknallen, war in dieser ganze zwischen Popfunk und was da die ganze Zeit abgelaufen ist, war diese Zeug, diese ganze Einheitssoße, was man so sagen darf. Nee, wir wollten rinknallen, wir wollten laut sein, obwohl du hast völlig recht, klar.
0: Die Skeptiker, Medien- und Musikgeschichte, DDR1. Der Ganser Daniele hat ein neues Buch und spricht mit Roman Zeller von der Schweizer Weltwoche, sozusagen Lokalfunk, heute im Dossier.
5: Und nun das Dossier.
6: Im Buch, das wirklich jetzt diese Woche rausgekommen ist, sage ich, es gibt eigentlich drei Staaten, die sind mächtiger als die anderen. Das sind eben die USA, das ist noch das jetzige Imperium. Und dann gibt es aber auch China und Russland. Und die Hauptbotschaft ist, dass die Chinesen und die Russen haben sich zusammengeschlossen und sie lehnen diese Dominanz der USA ab. Und das sehen wir in der Ukraine, das sehen wir in Gaza und das sehen wir auch im Iran.
7: Welcher Konflikt? Sie sind Konfliktforscher, Sie sind Friedensforscher. Beunruhigt Sie derzeit am meisten? Was treibt Sie um?
0: Selbsternannter Scheinfriedensforscher. Ergänze ich mal.
6: Kommt natürlich immer darauf an, wo man wohnt. Wenn ich jetzt im Gazastreifen leben würde, würde ich sagen, dieser Konflikt treibt mich am meisten um. Für mich ist das ein Genozid, was wir im Gazastreifen sehen. Ich habe auch ein ganzes Kapitel im Buch dazu. Wenn ich im Iran leben würde, würde mich vermutlich der Krieg im Iran sehr umtreiben, weil es ist ja klar, dieser Krieg dauert an, er ist nicht vorbei, beide Seiten schießen aufeinander. Ich beobachte den Krieg schon seit vielen Jahren und ich wünsche mir natürlich, dass er zu einem friedlichen Ende kommt und dass er sich nicht ausweitet über die Grenzen hinaus. Und darum habe ich auch ein ganzes Kapitel, das eben da lautet, Ukraine gefangen im Stellvertreterkrieg. Das ist meine Hauptanalyse, dass ein Stellvertreterkrieg ist zwischen den Giganten USA und Russland. Und das sieht man vor allem, wenn man die Entstehungsgeschichte des Krieges untersucht und nicht erst mit der illegalen russischen Invasion einsteigt.
0: Das mit dem Scheinfriedensforscher ist so schön wie Scheinwahlen, Schattenflotten. Kennen Sie, die Sie vielleicht auch Scheinhörer sind, die Scheinanlagen, Attrappen kriegswichtiger Ziele zur Täuschung? Da wurde zum Beispiel in Hamburg 1940-41 eine Brücke Schein dargestellt, um alliierten Bombern die Orientierung beim Auffinden des Hamburger Hauptbahnhofes zu erschweren. Ich hatte mich ja in Liebstedt in Thüringen mit Rainer Braun getroffen, dessen Anreise sich um 2 Stunden verspätete, ob Unregelmäßigkeiten der Bahn. Er erzählte mir, das neue Buch von Ganser zur Hälfte durchgehabt zu haben, bat mich abends aber dennoch, ihn mit dem Auto ins Hotel zu fahren. Roman Zeller fragt Daniele Ganser, was läuft schief?
6: Ja, natürlich, dass es keinen Geschichtenabgleich gibt. Also ein Geschichtenabgleich bedeutet eben, dass jede Seite ihre Sicht darlegt und dass man sich dann

0: bei der deutschen Wiedervereinigung hat man Russland versprochen, das ist nicht schriftlich, aber es sind mündliche Versprechen, wo man gesagt hat, wenn die Russen ihre Soldaten aus der DDR abziehen und die deutsche Wiedervereinigung, die dann ja 1990 stattgefunden hat, ermöglichen. Ja, Gorbatschow hat seine sowjetischen Soldaten abgezogen aus der DDR. Das war ja, das war eine Freude, ja. Und dann kam die deutsche Wiedervereinigung und dieser Teil von Deutschland, die DDR, kam eben dann in die NATO. Und die Amerikaner haben gesagt, ja, Wiedervereinigung, okay, aber wir wollen nicht, dass Deutschland neutral ist. Das hätte ich das Beste gefunden. Also wie die Schweiz, über die Neutralität werden wir ja noch sprechen. Aber man hat das verhindert von den USA her. Und die Sowjets damals noch haben einfach zugestimmt und gesagt, okay, ihr könnt Deutschland vergrößern und ihr könnt diesen Teil DDR, könnt ihr in die NATO nehmen, aber wir möchten dann nicht, dass sich die NATO ausdehnt und sozusagen näher an Moskau hin bewegt. Und die Amerikaner haben dieses Versprechen gebrochen, als dann Clinton an die Macht kam, hat er die NATO-Osterweiterung vorangetrieben. Und das hat meiner Meinung nach zu diesem Krieg geführt. Dann gab es ja einen Putsch der Amerikaner 2014 in Kiew.
1: Daniele Ganzer bezieht UN-Dokumente in seine Argumentationsketten ein.
0: Am 4. Februar 2022 stellen sich Putin und Xi Jinping hin. Das ist die Eröffnung der chinesischen Winterspiele und sie sagen, wir wollen keine weitere NATO-Osterweiterung. Und das bedeutet eigentlich, die Chinesen und die Russen schließen sich zusammen. Das finde ich sehr interessant, das sieht man dann auch im Sicherheitsrat. Das wurde eigentlich bei uns ziemlich übersehen und erst nachdem Putin sich sozusagen die Rückendeckung geholt hat in Peking, ist er dann 20 Tage später, am 24. Februar 2022, ist er einmarschiert. Und dann, wenn ich die Protokolle anschaue vom Sicherheitsrat, dann sieht man eben, die Chinesen verurteilen die Russen nicht. Okay, also wir haben dort eine klare Allianz zwischen Moskau und Peking. Und sie sagen einfach, ja, also ihr stellt den Konflikt verkürzt dar. Also der chinesische Botschafter sagt oft, ja, ich kann hier sozusagen nicht zustimmen dieser Resolution. Die Amerikaner sagen, na, jetzt muss man das russische Handeln verurteilen. Und da sagt immer der chinesische Botschafter, ja, nein, die Vorgeschichte dieses Konfliktes ist viel komplizierter. Und wenn eben sozusagen die NATO-Staaten nicht immer Öl ins Feuer gegossen hätten, dann hätten wir die Probleme jetzt nicht. Und das finde ich schon eine sehr, sehr interessante Passage in diesen Protokollen, die man eigentlich bei uns überhaupt nicht hört. Ja, also das hört man einfach nicht. Und darum habe ich sie im Original immer mit Datum und wie heißt der Botschafter und was hat er genau gesagt. Und das kann auch jeder nachlesen. Und es ist im Übrigen sehr einfach und flüssig zu lesen, sodass ein 18-Jähriger ohne Vorkenntnisse das Buch lesen kann.
1: Thema Eskalation.
0: Ich hoffe natürlich, dass der Krieg auf die Ukraine beschränkt bleibt und dass sich die Russen und die Ukrainer einigen und den Krieg beenden. Aber die Problematik ist eben so, es gab schon Friedensgespräche und die waren in Istanbul im März 2022. Also Februar 2022 war die Invasion und März 2022, also sagen wir einen Monat nach der Invasion von Putin, oder? Die illegal ist, die Invasion ist illegal. Aber einen Monat später haben die Ukrainer und die Russen sind in Istanbul zusammengesessen, in der Türkei. Und die Ukrainer und die Russen sind ja Brüder. Das sind Brüder. Das sind beides Christen, das sind beides Slawen. Die verstehen sich, die brauchen keinen Dolmetscher, die können zusammensitzen. Und die sind dort zusammengesessen und der Deal war, dass man gesagt hat, okay, die russischen Truppen ziehen sich wieder zurück, die Krim bleibt mal vorerst bei Russland, die hat sich ja damals 2014 schon abgespalten und der Donbass erhält, also das ist Donetsk und Luhansk, die Gebiete erhalten Autonomie, aber sie bleiben Teil der Ukraine. Und dann ist der britische Premierminister Boris Johnson hingefahren. Da denkt man sich auch, was haben die Briten da überhaupt zu suchen? Das sollen doch die Leute in Ruhe lassen. Und auch die Amerikaner, Joe Biden hat das unterstützt. Das heißt, die Briten und die Amerikaner haben gesagt, nein, macht weiter, unterschreibt diesen Friedensvertrag nicht. Und man war eigentlich, das ist das sogenannte Istanbuler Kommuniqué, man war eigentlich am Punkt, wo man den Frieden hatte. Und dann hat man das in die Tonne getreten. Also es war vor allem Washington und London, die sich gesagt haben, macht weiter. Und zwar nicht, Herr Zeller, nicht, weil sie speziell enge Freunde

0: sind mit den Ukrainern, sondern weil Washington das als Stellvertreterkrieg sieht und sagt, wir müssen, die Russen sollen bluten. Das, was wir hier machen, was Deutschland macht, immer noch mehr Waffen reinliefern, oder was Merz macht, das halte ich für eine Katastrophe. Was Macron macht, was die Briten machen mit Andy Burnham, das ist jetzt der neue Premierminister, das ist ein Tanz auf dem Vulkan, oder? Mhm. Wo man immer sagt, ja, bis jetzt haben die Russen uns ja nicht bombardiert. Daraus leiten wir ab, sie werden sich nie getrauen, die NATO anzufallen.
1: Good morning, willkommen beim Tanz auf dem Vulkan.
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0: Ich möchte kurz darauf hinweisen, wenn die Russen dann sozusagen die NATO-Staaten angreifen, ja, dann wird die NATO am nächsten Tag den Bündnisfall, Artikel 5, ausrufen. Klar, das wird so sein, aber der übernächste Tag... Was ist denn der übernächste Tag? Können denn die Amerikaner kommen und Deutschland schützen? Überhaupt nicht. Die Amerikaner haben zu wenig Patriot-Abfangraketen, um Deutschland zu schützen und um Frankreich zu schützen und um Estland, Lettland, Litauen zu schützen. Die sind völlig nicht in der Lage. Sie konnten ja auch nicht die Emirate schützen oder Saudi-Arabien schützen. Und zwar nur die amerikanischen Militärstützpunkte am Golf. Oder Jordanien oder Irak, das hat man jetzt im Irankrieg gesehen. Der Iran hat die amerikanischen Stützpunkte zerstört und die Amerikaner haben Probleme, irgendwie das alles abzufangen. Und das heißt, wir sprechen eigentlich über einen Luftkrieg, über einen möglichen Luftkrieg. Und im Falle eines möglichen, wir sprechen nicht über russische Soldaten, die da langsam in Moskau losmarschieren und Richtung Berlin gehen, über das sprechen wir gar nicht. Sondern wir sprechen über gezielte Militärschläge mit Hyperschallraketen wie Oreshnik, mit Drohnenschwärmen oder mit ballistischen Raketen. Und da muss ich einfach sagen, aus meiner Analyse ist Europa völlig verteidigungslos. Also völlig. Oder die USA werden sicher nicht einen Nuklearkrieg gegen Russland anfangen, weil die Russen haben ja auch eine nukleare Triade.
2: Ich weiß, ich soll es nicht immer wieder sagen, aber von Tag 1 der Veranstaltung im Februar 2022 sprach ich von Notbremse.
0: Ich würde mir wünschen, dass Bundeskanzler Merz nach Moskau fliegt und sich dort mit Putin unterhält und sagt, also wie können wir den Krieg in der Ukraine beenden? Das würde ich mir wünschen.
3: Deutschland schreckt ab.
0: So wie ich es beobachte, ist die Ukraine nicht in der Lage, die Russen wieder aus dem Land zu verdrängen. Die Russen sind ja einmarschiert und haben den Osten der Ukraine erobert. Und ich glaube nicht, dass die Ukraine in der Lage ist, die Russen wieder zu verdrängen. Ja. Weil die Russen sind einfach zu stark. Also sie haben mehr Männer, sie haben mehr Waffen und das sind eigentlich immer die entscheidenden Punkte.
2: Aber die Ukraine hat Zelensky.
4: Alles für die Freiheit aufzugeben, das ist Freiheit.
2: Und wir, Freuding, den Endsieg auf zwei Beinen.
5: And we will make America great again.
2: Die Armee ist Trump, ich meine aber, macht erstmal Hinrichtungen great again. Ihr habt es schon gehört, demnächst live und im Stream.
6: Was glauben Sie, hat Trump diese diplomatischen Geschicke, seine Dealmaker-Qualitäten überschätzt? Oder hat er diese Situation, diese Festgefahrenheit dieses Konfliktes unterschätzt? Was ist da, woran knurrt es da, was ist da Ihre Analyse?
0: Also ich glaube, Trump hat einfach gelogen. Also er hat gesagt, ich werde den Krieg innerhalb von 24 Stunden beenden in der Ukraine. Und zudem hat er gesagt, ich werde keine neuen Kriege anfangen. Und dann hat er aber den Iran bombardiert. Also er hat durchaus neue Kriege angefangen. Und das ist nicht etwas, was er gesagt hat. Und wenn er eben das Gegenteil tut von dem, was er gesagt hat, er hat auch in Venezuela Maduro entführt, es geht gar nicht nur um die Ukraine, er hat auch im Iran angegriffen, hat Venezuela angegriffen, das heißt, er hat neue Konflikte vom Zaun gebrochen. Aber wenn man sich die Aussagen im Wahlkampf anschaut von Trump oder auch als er ins Weiße Haus einzieht, dann hat er wirklich auch mit absoluter Überzeugung gesagt, ich werde ein Präsident des Friedens sein. Und das ist eben das Gleiche bei Merz, oder? Merz hat auch gesagt, ja, ich werde die Schulden auf keinen Fall erhöhen. Ich werde die Schuldenbremse nicht brechen. Ja? Dann kaum ist er drin, er macht das Gegenteil, nimmt den alten Bundestag und bricht eigentlich die Schuldenbremse. Das heißt, es sind einfach Leute an der Macht, die lügen.
2: Nicht alle, Daniele Ganser.
7: Dieses Geschäftsmodell Bundesrepublik Deutschland ist vorbei. Und das wird auch nicht wiederkommen.
8: Bundeskanzler Friedrich Merz, 70 Jahre alt.
2: Enden mit Schlager, Fenix Soler, Lies. Eine abschließende Analyse.
0: Und dann sollten wir vor allem die modernen Konflikte analysieren. Diese Konfrontation gegenüber Russland ist falsch. Ja, man muss da wieder rauskommen. Ich finde sogar, man müsste sich bei den Russen entschuldigen und sagen, ja, tut uns leid, dass wir euch so beschimpft haben. Und dass wir da am Wirtschaftskrieg teilgenommen haben. Wenn wir wieder mal eine Friedenskonferenz in der Schweiz machen, werden wir die Ukraine und die Russen natürlich beide einladen. Wir waren da ein bisschen verwirrt. Ja, muss man halt sich auch mal irgendwie hintersinnen und sagen, das war jetzt nicht weise.
9: I'm sorry, so sorry.
2: Man könnte den Russen auch ein Liedchen spielen von Brenda Lee. I'm sorry, lernen mit Schlager. Besserwisserisch möchte ich abschließend bemerken, es wäre taktvoller, um Entschuldigung zu bitten. Daniele Ganser, Udo Jürgens, Fenix Soler, Brenda Lee, die Schweizer Weltwoche, Roman Zeller, das...

0: Dann fahren wir mal ein nach Sachsen-Anhalt.
1: Was wäre die Vision 2026 ohne eine gemeinsame Simson-Ausfahrt?
0: Der Landtag in Sachsen-Anhalt hat am Mittwoch in einer Sondersitzung einen gemeinsamen Antrag von AfD und BSW beschlossen. Darin wird ein sofortiges Ende sämtlicher Ukraine-Hilfen verlangt. Ein entsprechender Antrag der beiden Fraktionen mit dem Titel Friedensgespräche statt Ausweitung des Krieges in der Ukraine wurde in einer außerordentlichen Sitzung am Mittwoch in Magdeburg mehrheitlich angenommen. AfD und BSW kommen im 9. Landtag zusammen auf 44 der 83 Stimmen. Mit Nein stimmten alle anderen Fraktionen von CDU, SPD, Grünen und Linken. Merkt es euch, diese Fraktionen stimmten also für Krieg. Bewusst habe ich diese Meldung vom MDR übernommen, musste sie aber lange suchen.
2: Keinen MDR mehr in Sachsen-Anhalt und damit auch kein MDR Sachsen-Anhalt heute. Das könnte passieren.
0: Ich wiederhole mich gerne, es wäre der Anfang zu einer Rückkehr zu Verhältnissen, die den Grundaufbau einer Demokratie theoretisch möglich machen könnten.
3: Ich habe immer gesagt, meine Zielgruppe ist die Friseuse.
0: So mögen die Kollegen von Kompakt aus Magdeburg berichten. Es gab Sitzungsunterbrechungen und Verurteilungen des Antrags. Aber hören wir zunächst Ulrich Siegmund.
4: Wir wollen, dass Deutschland endlich aufhört, die Welt retten zu wollen. Unser Land zuerst, das sollte unser innigster Anspruch sein. Und wir wollen, dass das Töten von Menschen endlich ein Ende findet. Krieg darf niemals eine Lösung sein. Das sollten wir doch alle, und zwar über alle Fraktionen hinweg, irgendwann mal aus der Geschichte gelernt haben. Und wir wollen nicht, dass unser Land sich immer weiter an einem Krieg beteiligt, der gar nicht unser ist und dafür Sorge trägt, dass dieser Krieg hierher kommt. Das möchten wir nicht. Wir möchten auch nicht kriegstauglich werden. Wir möchten friedenstauglich werden, meine sehr geehrten Damen und Herren.
0: Unmissverständlich nicht weniger als Worte der Vernunft eines Staatsmannes.
5: Sarah kommt.
0: Claudia Wittig, BSW.
6: Ohne ein Abweichen von Maximalforderungen, ohne die Sorgen Russlands vor dem Vorrücken der NATO ernst zu nehmen und ohne wirkliche Gesprächsbereitschaft kommen wir einem Friedensschluss nicht näher. Und ohne diese Voraussetzungen sterben in der Ukraine jeden Tag weiter Menschen an der Front, in den Dörfern, in den Städten für einen Krieg, der nicht ihrer ist. Die Ukraine ist Spielball geostrategischer Großmachtinteressen und die Menschen dort bezahlen dafür mit ihrem Leben. Wir hier bezahlen dafür mit unseren Steuergeldern und an den Tanksäulen. Damit muss endlich Schluss sein.
0: Sven Schulze, CDU.
7: Russland hat diesen Krieg begonnen und Russland muss ihn beenden und seine Truppen aus der Ukraine abziehen. Und ich schau mal in den Antrag rein, da steht da drin, gegen Russland gerichtete Energie- und Wirtschaftskrieg. Es ist ein verbrecherischer Angriffskrieg, der durch Russland begonnen wurde und seit 4,5 Jahren läuft. Und ich glaube nicht, dass Wladimir Putin in den letzten Jahren, selbst in den letzten Monaten gezeigt hat, dass er ein ernsthaftes Interesse hat, diesen Krieg zu beenden.
0: Unmissverständlich, Herr Schulze, wer so daherredet, hat sich nicht 5 Minuten mit dem Konflikt befasst. Und auch der Energie- und Wirtschaftskrieg wurde einseitig vom Westen begonnen, die ersten Sanktionen um 2008. Entgegen aller Gesetzlichkeiten haben Sie ja angeordnet, Ihre CDU-Fraktion soll bei der Wahl von Ulrich Siegmund zum Ministerpräsidenten geschlossen den Saal verlassen. Da es bei Ihnen in Sachen Geschichte nicht weit her sein kann, helfe ich mal. Sie stellen sich so in Tradition der NSDAP im Verbund mit der deutschnationalen DNVP während der Weimarer Republik. Diese nutzte das demonstrative Verlassen des Plenarsaals, um die parlamentarische Demokratie lächerlich zu machen und zu blockieren.
8: Ein Selbst unter euch gestanden.
0: Herauszuheben, der 9. Februar 1931, damals beschloss der Reichstag eine Reform der Geschäftsordnung. Diese sollte es der demokratischen Minderheit erleichtern, Anträge von Nationalsozialisten, aber auch Kommunisten abzuwehren.
9: Meine deutschen Volksgenossen und Volksgenossinnen.
0: Aber es geht doch besser, ein anderer Kollege, der CDU.
10: Da frage ich Sie, an was machen Sie fest, dass die Russen hier in der ehemaligen DDR keine Monster waren?
0: Die Russen waren Monster. Claudia Wittig, zuvor mahnend, dass sie selbst Historikerin sei, antwortet.
6: Also, lieber Herr Heuer, wenn Ihre Rede jetzt dazu dienen sollte, uns davon zu überzeugen, dass alle Russen Monster sind, dann frage ich mich aber wirklich, ob Sie hier richtig sind.
0: Bei dieser ungeheuerlichen Aussage erzwingt sich mir die Erinnerung an den Fritz-Zippler-Film Der ewige Jude, der mit Bildern aus Ghettos Juden als parasitisches Volk darstellt und mit dem berühmten Rattenvergleich beginnt. Ich zitiere, wo Ratten auch auftauchen, tragen sie Vernichtung ins Land, zerstören sie menschliche Güter und Nahrungsmittel. Es geht noch etwas weiter, ich kürze. Sie stellen unter den Tieren das Element der heimtückischen unterirdischen Zerstörung da nicht anders als die Juden unter den Menschen. Die Russen als Monster darzustellen, ist offenster Faschismus. Rechtsextremer geht es nicht. Als Nicht-Faschist ist es wichtig zu erkennen, wo der Faschismus ist. Tja, und eine rechte Partei gegen Faschismus ist skurril. Kann das überhaupt funktionieren, fragt man sich sicher auch in Russland.
5: Der russische Auslandsnachrichtendienst teilt mit, dass der Westen eine weitere antirussische Inszenierung aufführen wolle.
0: Danke, beste Svetlana. Die russische Zivilisation wird es nicht akzeptieren können, nach dem unbestreitbaren Völkermord von fast 30 Millionen Sowjetmenschen, dass sich im Westen seiner offener Faschismus und Rechtsextremismus etabliert. Wir werden uns darauf einzustellen haben.
11: Und heute ist er Demokrat und stabiler Antifaschist.
0: Die sachsen-anhaltinische Grüne Schibura Seidlitz über ihren Ehemann. Sie sollte darüber nachdenken, dass unter Umständen ihr dem revanchistische Gelüste heute mit dem Etikett Antifaschismus ausgelebt werden können. Kann das richtig sein?
12: Slava Ukraini.
0: Heil.
13: The victory will change the world.
14: What can we concretely do to help you to kill more Russians?
0: Michael Martens, Frankfurter Allgemeine Zeitung. Von der SPD kam nur Farbloses. Drum.
15: Und jetzt kommen wir zu einem Höhepunkt. Frank Walter Steinmeier!
16: Das ist richtig.
17: Unsere Demokratie.
0: Je häufiger sich etwas erklären muss, umso weniger ist.
18: Im Grunde müssen wir die Russen so niederkämpfen, wie das mal mit der Sowjetunion gelungen ist. Technologisch, politisch.
0: Parteigenosse Sigmar Gabriel, der die Interessen der deutschen Arbeiter in den Aufsichtsräten von Rheinmetall und der Atlantikbrücke vertritt. Ein weiterer SPD-Genosse Boris Pistorius verwaltet einen neuen Bundeswehrskandal. Kaserne Sachsen-Anhalt Weißenfels, 6 Drogendrohungen.
19: Alles für die Freiheit aufzugeben, das ist Freiheit.
0: Claudia Wittig, BSW, Zustreitigkeiten ob des Dinners mit der AfD, das BSW zerfleischt sich nicht. 12 US-Senatoren stellen sich gegen Donald Trumps Kurs gegenüber Moskau. Die Lockerung der Sanktionen würde Sicherheitsinteressen der USA schaden, sei Verrat am ukrainischen Volk. Mag man so sehen können, genau dafür aber ist Donald Trump gewählt. Er kündigt massive Erschließung von Öl, Gas und Mineralien auf Grönland an. Der EU-Sonderbeauftragte für Sanktionen räumt ein, trotz des Drucks aus Brüssel finden die Sanktionen gegen Russland außerhalb der EU kaum Anerkennung. Es berichtet die Nachrichtenagentur TASS. Nennt den Mann auch David O'Sullivan. Lettland räumt ein vollständiges Verbot des russischen Getreidetransits wäre derzeit nicht möglich. Es berichtet der lettische Rundfunk LSM. Bulgarien bittet die EU und die NATO nach Drohnenangriffen um Hilfe. 5 ukrainische Soldaten wurden in einem Wohnhaus erschossen. Der ORF berichtet bei Kharkiv. Ich gehe davon aus, er meint die ukrainische Großstadt Kharkov. Der erste russische Tanker ist Richtung USA unterwegs, Bericht ORF. Unter Druck sieht man die neue Sprecherin von Donald Trump, Katie Zacharia. Washington Post berichtet, sie habe Falschangaben in ihrem Lebenslauf. Sie nennt sich Anwältin, habe aber in den USA keine Zulassung. Die USA lockern weitere Sanktionen gegen Venezuela. Die US-Demokraten bilden 100 Wahlbeobachter für die kommenden Midterms aus. Studentenproteste, nicht nur Paris, auch Tirana, Albanien. Demonstrationen in Belgien. Gewerkschaften und progressive Bewegungen mobilisierten gegen Sozialkürzungen, Erhöhungen im Militärsektor und gegen Völkermord zu Gaza.
5: Die Spannungen im Nahen Osten nehmen nicht ab.
0: Danke, beste Svetlana. Explosion in Riad nach Raketenangriff, Schäden an dortigen Ölanlagen, Saudi-Arabien. Der Berater des Oberbefehlshabers der iranischen Revolutionsgarde sieht keine Aussicht auf einen US-Sieg gegen den Iran. Der libanesische Präsident und der iranische Außenminister Araghchi telefonierten. Der Konteradmiral Asmai erklärte, wir zählen die Stunden, bis wir US-amerikanische Kriegsschiffe versenken. Ein Containerschiff ist in der Straße von Hormuz gesunken.
20: Also Trumpy-Boy sagt, tamam, wenn ihr zumacht Straße, ich mache eure Zuhe-Straße mehr zu.
0: Snickling-Zugabe.
21: Wen hatten Sie als Betreuer?
20: Komm, wir sagen zusammen bei 3. 1, 2, 3. Mossad.
21: CIA.
22: Berlin, Berlin, was ist mit dir und mir geschehen? Ich hab dir tief ins Herz gesehen, Berlin.
0: Betrügliches aus Dit is Berlin am 15. Oktober 2026 in der kleinen Audiodatei. Es ist ein Donnerstag. Die Hauptstadt belasten rund 69 Milliarden Euro Schulden. Allein für Schuldentilgung benötigt die Stadt 2027 5 Milliarden Euro. Eine Senatsinformation.
5: Die Panzertruppen.
0: Ich rege Zurückhaltung an, beste Svetlana. Aber auch Geschichtswissen nicht vergessen.
23: Russland hat Deutschland noch nie angegriffen. Noch nie. Aber zweimal hat Deutschland Russland an.
0: Danke, Egon Krenz.
1: Schmerzhaft.
12: Das machen wir heute mal ganz altmodisch. Kickt einfach aus dem Fenster.
0: Trüb hier und da auch sonniger. Zum Wochenende Regen von Süd. Es wird deutlich kühler.
17: Marcello, das war wieder mal eine hochinteressante Sendung. Dankeschön.
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1: 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Freitag, 24. Juni 1988. Stimme der DDR. 14 Uhr. Immer beliebt. Erfolgsmelodien heute. Michael Jackson and Paul McCartney. The Girl Is Mine.

0: 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Schreiben Sie uns ddr1@web.de.
1: 1971, Start der Messewelle Leipzig. Ein Programm für Messegäste, buntes, westlich orientiertes Programm während der Leipziger Messe, je eine Woche im März und September. Beliebt waren Sendungen, die von den Kabarettmitgliedern der Akademixer gestaltet wurden und Sendungen in sächsischer Mundart, zum Beispiel Petzold, dreimal Blaken. Auf UKW wurde ab 23.03.1971 vom Sender Leipzig-Wiederau zuerst auf 89,3 MHz in Mono gesendet. Mitte Ende der 1970er Jahre erfolgte ein Frequenzumzug auf 98,5 MHz, jetzt in Stereo. Nach einem Wellentausch ein weiterer Umzug auf die Frequenz 93,9 MHz. Zusätzlich wurde die Messewelle zum Teil nur stundenweise noch von den Sendern Brocken 94,6 MHz, Die Quede 94,9 MHz und Halle Petersburg abgestrahlt. Auf Mittelwelle wurde von 1971, März 1975 auf 557 kHz, November 1975 bis 1978 auf 528 kHz und ab 1979 auf 729 kHz ausschließlich vom Sender Leipzig-Wiederau gesendet.

Montag, 24. August 1981. Stimme der DDR. Auf den Flügeln bunter Noten mit tausend Schönen. Den Titel schrieb Peter Paulig für Anniko.

1983 im Rundfunk DRD. 24. November 1983. Stimme der DDR. 16.10 Uhr auf den Flügeln bunter Noten, unter anderem mit Nena Nur geträumt. Bonnie M., Hooray Hooray, Gianna Nannini, Autostrada, Karat über sieben Brücken musst du gehen, Your Kindemis, Bitte, Bitte, Honey und Eva Maria Pickert, um die Erde zu behalten. Ein Text von Gisela Steineckert, hier für Sie auf DDR 1. Ich bin Chris Mainfield.

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2: 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Diese Band spiele ich nun für Sie, DDR 1.

0: Neue Musik von Tatjana Kurtukova, Aloschnjojeka. Schönes Video, neue Musik auf ihrem DDR1.
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0: Eine Stunde Musik und gute Unterhaltung, 16 bis 17 Uhr auf DDR1, Montag bis Freitag, Treffpunkt Alexanderplatz. Ich heiße Sie willkommen. Besuchen Sie www.ddr1.de. Schreiben Sie uns über Facebook. Täglich veröffentlichen wir dort ein Bild. Ab 17 Uhr hören Sie dann unser Nachmittagsmagazin Original Berlin. Täglich Geburtstagskinder, ein neues Deutschland, Interviews, Gäste und mehr. Ab 20 Uhr der progressive Abend auf DDR1. Ad libitum. In dieser Sendung noch ein Rezept mit Anne Chilling, natürlich ein DDR-Rezept. Nach den Nachrichten um 16.30 Uhr dann Jürgen Egler, eine Kolumne. Aber lassen Sie sich jetzt treiben mit der für Sie ausgewählten Musik unserer Redaktion. Treffpunkt Alexanderplatz. Bezahlt hat Jürgen Bayer und Dawn, derselbe Titel Englisch und Deutsch. Buddy Holly, Pankow, Tino Eisbrenner, Yell und Daniel James, Peter Butschke direkt nach Zöllners blinden Passagieren.
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1: Aber ja, wir befinden uns auf dem Alexanderplatz, Treffpunkt Alexanderplatz, auf Ihrem DDR1. Für Sie das Neueste vom Tag. Der Ganser Daniele hat ein neues Buch und spricht mit Roman Zeller von der Schweizer Weltwoche, sozusagen Lokalfunk, heute im Dossier.
2: Und nun das Dossier.
3: Im Buch, das wirklich jetzt diese Woche rausgekommen ist, sage ich, es gibt eigentlich drei Staaten, die sind mächtiger als die anderen. Das sind eben die USA, das ist noch das jetzige Imperium. Und dann gibt's aber auch China und Russland. Und die Hauptbotschaft ist, dass die Chinesen und die Russen haben sich zusammengeschlossen und sie lehnen diese Dominanz der USA ab. Und das sehen wir in der Ukraine, das sehen wir in Gaza und das sehen wir auch im Iran.
4: Welcher Konflikt, Sie sind Konfliktforscher, Sie sind Friedensforscher, beunruhigt Sie derzeit am meisten? Was treibt Sie um?
5: Selbsternannter Scheinfriedensforscher, ergänze ich mal.
3: Kommt natürlich immer darauf an, wo man wohnt. Wenn ich jetzt im Gazastreifen leben würde, würde ich sagen, dieser Konflikt treibt mich am meisten um. Für mich ist das ein Genozid, was wir im Gazastreifen sehen. Ich habe auch ein ganzes Kapitel im Buch dazu. Wenn ich im Iran leben würde, würde mich vermutlich der Krieg im Iran sehr umtreiben, weil es ist ja klar, dieser Krieg dauert an, er ist nicht vorbei, beide Seiten schießen aufeinander, beobachte den Krieg schon seit vielen Jahren und ich wünsche mir natürlich, dass er zu einem friedlichen Ende kommt und dass er sich nicht ausweitet über die Grenzen hinaus und darum habe ich auch ein ganzes Kapitel, das eben da lautet, Ukraine gefangen im Stellvertreterkrieg. Das ist meine Hauptanalyse, dass ein Stellvertreterkrieg ist zwischen den Giganten USA und Russland. Und das sieht man vor allem, wenn man die Entstehungsgeschichte des Krieges untersucht und nicht erst mit der illegalen russischen Invasion einsteigt.
5: Das mit dem Scheinfriedensforscher ist so schön wie Scheinwahlen, Schattenflotten. Kennen Sie, die Sie vielleicht auch Scheinhörer sind, die Scheinanlagen, Attrappen kriegswichtiger Ziele zur Täuschung? Da wurde zum Beispiel in Hamburg 1940-41 eine Brücke Schein dargestellt, um alliierten Bombern die Orientierung beim Auffinden des Hamburger Hauptbahnhofes zu erschweren. Ich hatte mich ja in Liebstädt in Thüringen mit Rainer Braun getroffen, dessen Anreise sich um 2 Stunden verspätete, ob Unregelmäßigkeiten der Bahn. Er erzählte mir, das neue Buch von Ganser zur Hälfte durchgehabt zu haben, bat mich abends aber dennoch, ihn mit dem Auto ins Hotel zu fahren. Roman Zeller fragt Daniele Ganser, was läuft schief?
3: Ja, natürlich, dass es keinen Geschichtenabgleich gibt. Also ein Geschichtenabgleich bedeutet eben, dass jede Seite ihre Sicht darlegt und dass man sich dann mal sagt, ah, okay, du hast das Gefühl, hier ist das Problem, der andere sagt, ich habe das Gefühl, hier ist das Problem. Und erst wenn man zusammenkommt und einen solchen Geschichtenabgleich macht, kann es überhaupt sozusagen zu einer Einsicht kommen, dass der andere ja auch teilweise recht hat. Also wenn ich es vielleicht so darlegen darf, die Amerikaner haben gesagt, wir machen diese NATO-Osterweiterung und die Russen sagen eben, das war ein Wortbruch, das wollen wir nicht. Dann kommen die Polen rein und sagen, ja, aber wir sind gerne in die NATO reingegangen, es ist also uns egal, was die Russen dazu denken und so weiter. Und da braucht es einen Geschichtenabgleich, schon über die NATO-Osterweiterung. Mhm. Und ich habe ein ganzes Kapitel im Buch, wo ich dann eben darlege, dass eigentlich bei der deutschen Wiedervereinigung hat man Russland versprochen, das ist nicht schriftlich, aber es sind mündliche Versprechen, wo man gesagt hat, wenn die Russen ihre Soldaten aus der DDR abziehen und die deutsche Wiedervereinigung, die dann ja 1990 stattgefunden hat, ermöglichen. Ja, Gorbatschow hat seine sowjetischen Soldaten abgezogen aus der DDR. Das war eine Freude, ja. Dann kam die deutsche Wiedervereinigung und dieser Teil von Deutschland, die DDR, kam eben dann in die NATO. Und die Amerikaner haben gesagt, ja, Wiedervereinigung, okay, aber wir wollen nicht, dass Deutschland neutral ist. Das hätte ich das Beste gefunden, also wie die Schweiz, über die Neutralität werden wir ja noch sprechen. Aber man hat das verhindert von den USA her und die Sowjets damals noch haben einfach zugestimmt und gesagt, okay, ihr könnt Deutschland vergrößern und ihr könnt diesen Teil DDR, könnt ihr in die NATO nehmen, aber wir möchten dann nicht, dass sich die NATO ausdehnt und sozusagen näher an Moskau hin bewegt. Und die Amerikaner haben dieses Versprechen gebrochen. Als dann Clinton an die Macht kam, hat er die NATO-Osterweiterung vorangetrieben. Und das hat meiner Meinung nach zu diesem Krieg geführt. Dann gab es ja einen Putsch der Amerikaner 2014 in Kiew.
5: Daniele Ganzer bezieht UN-Dokumente in seine Argumentationsketten ein.
3: Am 4. Februar 2022 stellen sich Putin und Xi Jinping hin. Es ist die Eröffnung der chinesischen Winterspiele und sie sagen, wir wollen keine weitere NATO-Osterweiterung. Und das bedeutet eigentlich, die Chinesen und die Russen schließen sich zusammen. Das finde ich sehr interessant, das sieht man dann auch im Sicherheitsrat. Das wurde eigentlich bei uns ziemlich übersehen. Und erst nachdem Putin sich sozusagen die Rückendeckung geholt hat in Peking, ist er dann 20 Tage später, am 24. Februar 2022, ist er einmarschiert. Und dann, wenn ich die Protokolle anschaue vom Sicherheitsrat, dann sieht man eben, die Chinesen verurteilen die Russen nicht. Okay, also wir haben dort eine klare Allianz zwischen Moskau und Peking. Und sie sagen einfach, ja, also ihr stellt den Konflikt verkürzt dar. Also der chinesische Botschafter sagt oft, ja, ich kann hier sozusagen nicht zustimmen dieser Resolution. Die Amerikaner sagen, na, jetzt muss man das russische Handeln verurteilen. Und da sagt immer der chinesische Botschafter, ja, nein, die Vorgeschichte dieses Konfliktes ist viel komplizierter. Und wenn eben sozusagen die NATO-Staaten nicht immer Öl ins Feuer gegossen hätten, dann hätten wir die Probleme jetzt nicht. Und das finde ich schon eine sehr, sehr interessante Passage in diesen Protokollen, die man eigentlich bei uns überhaupt nicht hört. Ja, also das hört man einfach nicht. Und darum habe ich sie im Original immer mit Datum und wie heißt der Botschafter und was hat er genau gesagt. Und das kann auch jeder nachlesen. Und es ist im Übrigen sehr einfach und flüssig zu lesen, sodass ein 18-Jähriger ohne Vorkenntnisse das Buch lesen kann.
5: Thema Eskalation.
3: Ich hoffe natürlich, dass der Krieg auf die Ukraine beschränkt bleibt und dass sich die Russen und die Ukrainer einigen und den Krieg beenden. Aber die Problematik ist eben so, es gab schon Friedensgespräche und die waren in Istanbul im März 2022. Also Februar 2022 war die Invasion und März 2022, also sagen wir einen Monat nach der Invasion von Putin, oder? Die illegal ist, die Invasion ist illegal. Aber einen Monat später haben die Ukrainer und die Russen sind in Istanbul zusammengesessen, in der Türkei. Und die Ukrainer und die Russen sind ja Brüder. Das sind Brüder. Das sind beides Christen, das sind beides Slawen. Die verstehen sich. Die brauchen keinen Dolmetscher. Die können zusammensitzen. Und die sind dort zusammengesessen und der Deal war, dass man gesagt hat, okay, die russischen Truppen ziehen sich wieder zurück. Die Krim bleibt mal vorerst bei Russland, die hat sich ja damals 2014 schon abgespalten und der Donbass erhält, also das ist Donetsk und Luhansk, die Gebiete erhalten Autonomie, aber sie bleiben Teil der Ukraine. Und dann ist der britische Premierminister Boris Johnson hingefahren. Da denkt man sich auch, was haben die Briten da überhaupt zu suchen? Das sollen doch die Leute in Ruhe lassen. Und auch die Amerikaner, Joe Biden hat das unterstützt. Das heißt, die Briten und die Amerikaner haben gesagt, nein, macht weiter, unterschreibt diesen Friedensvertrag nicht. Und man war eigentlich, das ist das sogenannte Istanbuler Kommuniqué, man war eigentlich am Punkt, wo man den Frieden hatte. Und dann hat man das in die Tonne getreten. Also es war vor allem Washington und London, die sich gesagt haben, macht weiter, und zwar nicht, Herr Zeller, nicht, weil sie speziell enge Freunde sind mit den Ukrainern, sondern weil Washington das als Stellvertreterkrieg sieht und sagt, wir müssen, die Russen sollen bluten. Das, was wir hier machen, was Deutschland macht, immer noch mehr Waffen reinliefern, oder was Merz macht, das halte ich für eine Katastrophe. Was Macron macht, was die Briten machen mit Andy Burnham, das ist jetzt der neue Premierminister, das ist ein Tanz auf dem Vulkan, oder? Mhm. Wo man immer sagt, ja, bis jetzt haben die Russen uns ja nicht bombardiert. Daraus leiten wir ab. Sie werden sich nie getrauen, die NATO anzufallen.
2: Good morning. Willkommen beim Tanz auf dem Vulkan.
5: Tannen mit Schlager, die längst verhalten, Stammtisch, Einlassungen des Udo Jürgens.
3: Ich möchte kurz darauf hinweisen, wenn die Russen dann sozusagen die NATO-Staaten angreifen, ja, dann wird die NATO am nächsten Tag den Bündnisfall, Artikel 5, ausrufen. Klar, das wird so sein, aber der übernächste Tag, was ist denn der übernächste Tag? Können denn die Amerikaner kommen und Deutschland schützen? Überhaupt nicht. Die Amerikaner haben zu wenig Patriot-Abfangraketen, um Deutschland zu schützen und um Frankreich zu schützen und um Estland, Lettland, Litauen zu schützen. Die sind völlig nicht in der Lage, sie konnten ja auch nicht die Emirate schützen oder Saudi-Arabien schützen, und zwar nur die amerikanischen Militärstützpunkte am Golf. Oder Jordanien oder Irak, das hat man jetzt im Irankrieg gesehen. Der Iran hat die amerikanischen Stützpunkte zerstört und die Amerikaner haben Probleme, irgendwie das alles abzufangen. Und das heißt, wir sprechen eigentlich über einen Luftkrieg, über einen möglichen Luftkrieg. Und im Falle eines möglichen, wir sprechen nicht über russische Soldaten, die da langsam in Moskau losmarschieren und Richtung Berlin gehen, über das sprechen wir gar nicht. Sondern wir sprechen über gezielte Militärschläge mit Hyperschallraketen wie Oreschnik, mit Drohnenschwärmen oder mit ballistischen Raketen. Und da muss ich einfach sagen, aus meiner Analyse ist Europa völlig verteidigungslos. Also völlig. Oder die USA werden sicher nicht einen Nuklearkrieg gegen Russland anfangen, weil die Russen haben ja auch eine nukleare Triade.
0: Ich weiß, ich soll es nicht immer wieder sagen, aber von Tag 1 der Veranstaltung im Februar 2022 sprach ich von Notbremse.
3: Ich würde mir wünschen, dass Bundeskanzler Merz nach Moskau fliegt und sich dort mit Putin unterhält und sagt, also wie können wir den Krieg in der Ukraine beenden? Das würde ich mir wünschen.
6: Deutschland schreckt ab.
3: So wie ich es beobachte, ist die Ukraine nicht in der Lage, die Russen wieder aus dem Land zu verdrängen. Die Russen sind ja einmarschiert und haben den Osten der Ukraine erobert. Und ich glaube nicht, dass die Ukraine in der Lage ist, die Russen wieder zu verdrängen. Ja. Weil die Russen sind einfach zu stark. Also sie haben mehr Männer, sie haben mehr Waffen und das sind eigentlich immer die entscheidenden Punkte. Hundreds
0: of thank you. Aber die Ukraine, Herr Zelensky.
7: Alles für die Freiheit aufzugeben, das ist Freiheit.
0: Und wir, Freuding, den Endsieg auf zwei Beinen. And we will make America great again. Die Army ist Trump, ich meine aber, macht erstmal Hinrichtungen great again. Ihr habt es schon gehört, demnächst live und im Stream.
4: Was glauben Sie, hat Trump diese diplomatischen Geschicke, seine Dealmaker-Qualitäten überschätzt? Oder hat er diese Situation, diese Festgefahrenheit dieses Konfliktes unterschätzt? Was ist da, woran knurzt da, was ist da Ihre Analyse?
3: Also ich glaube, Trump hat einfach gelogen. Also er hat gesagt, ich werde den Krieg innerhalb von 24 Stunden beenden in der Ukraine. Und zudem hat er gesagt, ich werde keine neuen Kriege anfangen. Und dann hat er aber den Iran bombardiert. Also er hat durchaus neue Kriege angefangen. Und das ist nicht etwas, was er gesagt hat. Und wenn er eben das Gegenteil tut von dem, was er gesagt hat, er hat auch in Venezuela Maduro entführt, das geht gar nicht nur um die Ukraine, er hat auch im Iran angegriffen, hat Venezuela angegriffen, das heißt, er hat neue Konflikte vom Zaun gebrochen. Aber wenn man sich die Aussagen im Wahlkampf anschaut von Trump oder auch als er ins Weiße Haus einzieht, dann hat er wirklich auch mit absoluter Überzeugung gesagt, ich werde ein Präsident des Friedens sein. Und das ist eben das Gleiche bei Merz, oder? Merz hat auch gesagt, ja, ich werde die Schulden auf keinen Fall erhöhen. Ich werde die Schuldenbremse nicht brechen. Ja? Dann kaum ist er drin, er macht das Gegenteil, nimmt den alten Bundestag und bricht eigentlich die Schuldenbremse. Das heißt, es sind einfach Leute an der Macht, die lügen.
0: Nicht alle, Daniele Ganser.
8: Dieses Geschäftsmodell Bundesrepublik Deutschland ist vorbei. Und das wird auch nicht wiederkommen.
9: Bundeskanzler Friedrich Merz, 70 Jahre alt.
0: Rennen mit Schlager, Fenix Soler, Lies, eine abschließende Analyse.
3: Und dann sollten wir vor allem die modernen Konflikte analysieren. Diese Konfrontation gegenüber Russland ist falsch. Ja, man muss da wieder rauskommen. Ich finde sogar, man müsste sich bei den Russen entschuldigen und sagen, ja, tut uns leid, dass wir euch so beschimpft haben und dass wir da am Wirtschaftskrieg teilgenommen haben. Wenn wir wieder mal eine Friedenskonferenz in der Schweiz machen, werden wir die Ukraine und die Russen natürlich beide einladen. Wir waren da ein bisschen verwirrt. Ja, muss man halt sich auch mal irgendwie hintersinnen und sagen, das war jetzt nicht weise. I'm sorry. So sorry
0: that I was such a fool. Man könnte den Russen auch ein Liedchen spielen von Brenda Lee. I'm sorry
1: lernen mit Schlager. Besserwisserisch möchte ich abschließend bemerken, es wäre taktvoller, um Entschuldigung zu bitten. Daniele Ganzer, Udo Jürgens, Fenix Soler, Brenda Lee, die Schweizer Weltwoche, Roman Zeller.

0: Dann fahren wir mal ein nach Sachsen-Anhalt.
1: Was wäre die Vision 2026 ohne eine gemeinsame Simson-Ausfahrt?
0: Der Landtag in Sachsen-Anhalt hat am Mittwoch in einer Sondersitzung einen gemeinsamen Antrag von AfD und BSW beschlossen. Darin wird ein sofortiges Ende sämtlicher Ukraine-Hilfen verlangt. Ein entsprechender Antrag der beiden Fraktionen mit dem Titel Friedensgespräche statt Ausweitung des Krieges in der Ukraine wurde in einer außerordentlichen Sitzung am Mittwoch in Magdeburg mehrheitlich angenommen. AfD und BSW kommen im 9. Landtag zusammen auf 44 der 83 Stimmen. Mit Nein stimmten alle anderen Fraktionen von CDU, SPD, Grünen und Linken. Merkt es euch, diese Fraktionen stimmten also für Krieg. Bewusst habe ich diese Meldung vom MDR übernommen, musste sie aber lange suchen.
2: Keinen MDR mehr in Sachsen-Anhalt und damit auch kein MDR Sachsen-Anhalt heute. Das könnte passieren.
0: Ich wiederhole mich gerne, es wäre der Anfang zu einer Rückkehr zu Verhältnissen, die den Grundaufbau einer Demokratie theoretisch möglich machen könnten.
3: Ich habe immer gesagt, meine Zielgruppe ist die Friseuse.
0: So mögen die Kollegen von Kompakt aus Magdeburg berichten. Es gab Sitzungsunterbrechungen und Verurteilungen des Antrags. Aber hören wir zunächst Ulrich Siegmund.
4: Wir wollen, dass Deutschland endlich aufhört, die Welt retten zu wollen. Unser Land zuerst, das sollte unser innigster Anspruch sein. Und wir wollen, dass das Töten von Menschen endlich ein Ende findet. Krieg darf niemals eine Lösung sein. Das sollten wir doch alle, und zwar über alle Fraktionen hinweg, irgendwann mal aus der Geschichte gelernt haben. Und wir wollen nicht, dass unser Land sich immer weiter an einem Krieg beteiligt, der gar nicht unser ist und dafür Sorge trägt, dass dieser Krieg hierher kommt. Das möchten wir nicht. Wir möchten auch nicht kriegstauglich werden. Wir möchten friedenstauglich werden, meine sehr geehrten Damen und Herren.
0: Unmissverständlich nicht weniger als Worte der Vernunft eines Staatsmannes.
5: Sarah kommt.
0: Claudia Wittig, BSW.
6: Ohne ein Abweichen von Maximalforderungen, ohne die Sorgen Russlands vor dem Vorrücken der NATO ernst zu nehmen und ohne wirkliche Gesprächsbereitschaft kommen wir einem Friedensschluss nicht näher. Und ohne diese Voraussetzungen sterben in der Ukraine jeden Tag weiter Menschen an der Front, in den Dörfern, in den Städten für einen Krieg, der nicht ihrer ist. Die Ukraine ist Spielball geostrategischer Großmachtinteressen und die Menschen dort bezahlen dafür mit ihrem Leben. Wir hier bezahlen dafür mit unseren Steuergeldern und an den Tanksäulen. Damit muss endlich Schluss sein.
0: Sven Schulze, CDU.
7: Russland hat diesen Krieg begonnen und Russland muss ihn beenden und seine Truppen aus der Ukraine abziehen. Und ich schau mal in den Antrag rein. Da steht da drin, gegen Russland gerichtete Energie- und Wirtschaftskrieg. Es ist ein verbrecherischer Angriffskrieg, der durch Russland begonnen wurde und seit 4,5 Jahren läuft. Und ich glaube nicht, dass Wladimir Putin in den letzten Jahren, selbst in den letzten Monaten gezeigt hat, dass er ein ernsthaftes Interesse hat, diesen Krieg zu beenden.
0: Unmissverständlich, Herr Schulze, wer so daherredet, hat sich nicht 5 Minuten mit dem Konflikt befasst. Und auch der Energie- und Wirtschaftskrieg wurde einseitig vom Westen begonnen, die ersten Sanktionen um 2008. Entgegen aller Gesetzlichkeiten haben Sie ja angeordnet, Ihre CDU-Fraktion soll bei der Wahl von Ulrich Siegmund zum Ministerpräsidenten geschlossen den Saal verlassen. Da es bei Ihnen in Sachen Geschichte nicht weit her sein kann, helfe ich mal. Sie stellen sich so in Tradition der NSDAP im Verbund mit der deutschnationalen DNVP während der Weimarer Republik. Diese nutzte das demonstrative Verlassen des Plenarsaals, um die parlamentarische Demokratie lächerlich zu machen und zu blockieren.
8: Ein Selbst unter euch gestanden.
0: Rauszuheben der 9. Februar 1931. Damals beschloss der Reichstag eine Reform der Geschäftsordnung. Diese sollte es der demokratischen Minderheit erleichtern, Anträge von Nationalsozialisten, aber auch Kommunisten abzuwehren.
9: Meine deutschen Volksgenossen und Volksgenossinnen.
0: Aber es geht doch besser, ein anderer Kollege, der CDU.
10: Da frage ich Sie, an was machen Sie fest, dass die Russen hier in der ehemaligen DDR keine Monster waren?
0: Die Russen waren Monster. Claudia Wittig, zuvor mahnend, dass sie selbst Historikerin sei, antwortet.
6: Also, lieber Herr Heuer, wenn Ihre Rede jetzt dazu dienen sollte, uns davon zu überzeugen, dass alle Russen Monster sind, dann frage ich mich aber wirklich, ob Sie hier richtig sind.
0: Bei dieser ungeheuerlichen Aussage erzwingt sich mir die Erinnerung an den Fritz-Zippler-Film Der ewige Jude, der mit Bildern aus Ghettos Juden als parasitisches Volk darstellt und mit dem berühmten Rattenvergleich beginnt. Ich zitiere, wo Ratten auch auftauchen, tragen sie Vernichtung ins Land, zerstören sie menschliche Güter und Nahrungsmittel. Es geht noch etwas weiter, ich kürze. Sie stellen unter den Tieren das Element der heimtückischen unterirdischen Zerstörung dar, nicht anders als die Juden unter den Menschen. Die Russen als Monster darzustellen, ist offenster Faschismus. Rechtsextremer geht es nicht. Als Nicht-Faschist ist es wichtig zu erkennen, wo der Faschismus ist. Tja, und eine rechte Partei gegen Faschismus ist skurril. Kann das überhaupt funktionieren, fragt man sich sicher auch in Russland.
5: Der russische Auslandsnachrichtendienst teilt mit, dass der Westen eine weitere antirussische Inszenierung aufführen wolle.
0: Danke, beste Svetlana. Die russische Zivilisation wird es nicht akzeptieren können, nach dem unbestreitbaren Völkermord von fast 30 Millionen Sowjetmenschen, dass sich im Westen seiner offener Faschismus und Rechtsextremismus etabliert. Wir werden uns darauf einzustellen haben.
11: Und heute ist er Demokrat und stabiler Antifaschist.
0: Die sachsen-anhaltinische Grüne Shibura Seidlitz über ihren Ehemann. Sie sollte darüber nachdenken, dass unter Umständen ihr dem revanchistische Gelüste heute mit dem Etikett Antifaschismus ausgelebt werden können. Kann das richtig sein?
12: Slava Ukraini.
0: Heil.
13: The victory. The victory will change the world.
14: What can we concretely do to help you to kill more Russians?
0: Michael Martens, Frankfurter Allgemeine Zeitung. Von der SPD kam nur Farbloses. Drum.
15: Und jetzt kommen wir zu einem Höhepunkt. Frank Walter Steinmeier!
16: Das ist richtig.
17: Unsere Demokratie. Unsere Demokratie. Unsere Demokratie.
0: Je häufiger sich etwas erklären muss, umso weniger ist.
18: Im Grunde müssen wir die Russen so niederkämpfen, wie das mal mit der Sowjetunion gelungen ist. Technologisch, politisch.
0: Parteigenosse Sigmar Gabriel, der die Interessen der deutschen Arbeiter in den Aufsichtsräten von Rheinmetall und der Atlantikbrücke vertritt. Ein weiterer SPD-Genosse Boris Pistorius verwaltet einen neuen Bundeswehrskandal. Kaserne Sachsen-Anhalt Weißenfels, 6 Drogendrohungen.
19: Alles für die Freiheit aufzugeben, das ist Freiheit.
0: Claudia Wittig, BSW, Zustreitigkeiten ob des Dinners mit der AfD, das BSW zerfleischt sich nicht. 12 US-Senatoren stellen sich gegen Donald Trumps Kurs gegenüber Moskau. Die Lockerung der Sanktionen würde Sicherheitsinteressen der USA schaden, sei Verrat am ukrainischen Volk. Mag man so sehen können, genau dafür aber ist Donald Trump gewählt. Er kündigt massive Erschließung von Öl, Gas und Mineralien auf Grönland an. Der EU-Sonderbeauftragte für Sanktionen räumt ein, trotz des Drucks aus Brüssel finden die Sanktionen gegen Russland außerhalb der EU kaum Anerkennung. Es berichtet die Nachrichtenagentur TASS. Nennt den Mann auch David O'Sullivan. Lettland räumt ein vollständiges Verbot des russischen Getreidetransits wäre derzeit nicht möglich. Es berichtet der lettische Rundfunk LSM. Bulgarien bittet die EU und die NATO nach Drohnenangriffen um Hilfe. 5 ukrainische Soldaten wurden in einem Wohnhaus erschossen. Der ORF berichtet bei Kharkiv. Ich gehe davon aus, er meint die ukrainische Großstadt Kharkov. Der erste russische Tanker ist Richtung USA unterwegs, Bericht ORF. Unter Druck sieht man die neue Sprecherin von Donald Trump, Katie Zacharia. Washington Post berichtet, sie habe Falschangaben in ihrem Lebenslauf. Sie nennt sich Anwältin, habe aber in den USA keine Zulassung. Die USA lockern weitere Sanktionen gegen Venezuela. Die US-Demokraten bilden 100 Wahlbeobachter für die kommenden Midterms aus. Studentenproteste, nicht nur Paris, auch Tirana, Albanien. Demonstrationen in Belgien. Gewerkschaften und progressive Bewegungen mobilisierten gegen Sozialkürzungen, Erhöhungen im Militärsektor und gegen Völkermord zu Gaza.
5: Die Spannungen im Nahen Osten nehmen nicht ab.
0: Danke, beste Svetlana. Explosion in Riad nach Raketenangriff, Schäden an dortigen Ölanlagen, Saudi-Arabien. Der Berater des Oberbefehlshabers der iranischen Revolutionsgarde sieht keine Aussicht auf einen US-Sieg gegen den Iran. Der libanesische Präsident und der iranische Außenminister Araghchi telefonierten. Der Konteradmiral Asmai erklärte, wir zählen die Stunden, bis wir US-amerikanische Kriegsschiffe versenken. Ein Containerschiff ist in der Straße von Hormuz gesunken.
20: Also Trumpy-Boy sagt, tamam, wenn ihr zumacht Straße, ich mache eure Zuhe-Straße mehr zu.
0: Snickling-Zugabe.
21: Wen hatten Sie als Betreuer?
20: Komm, wir sagen zusammen bei 3. 1, 2, 3. Mossad.
21: CIA.
22: Berlin, Berlin, was ist mit dir und mir geschehen? Ich hab dir tief ins Herz gesehen, Berlin.
0: Betrübliches aus Dit is Berlin am 15. Oktober 2026 in der kleinen Audiodatei. Es ist ein Donnerstag. Die Hauptstadt belasten rund 69 Milliarden Euro Schulden. Allein für Schuldentilgung benötigt die Stadt 2027 5 Milliarden Euro. Eine Senatsinformation.
5: Die Panzertruppen.
0: Ich rege Zurückhaltung an, beste Svetlana. Aber auch Geschichtswissen nicht vergessen.
23: Russland hat Deutschland noch nie angegriffen. Noch nie. Aber zweimal hat Deutschland Russland
0: angekommen.
24: Das machen wir heute mal ganz altmodisch. Kickt einfach aus dem Fenster.
0: Trüb hier und da auch sonniger. Zum Wochenende Regen von Süd. Es wird deutlich kühler.
25: Marcello, das war wieder mal eine hochinteressante Sendung. Danke.
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0: Das Neueste vom Tag aus unserer Nachrichtenredaktion. Eine weitere Kolumne von unserem Kollegen Jürgen Eger. Gleich. 17 Uhr Original Berlin. 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

Meine Antwort auf das Jubeln ausländischer Altenpfleger, dass sie über die GEZ-Sender senden. Millionen Alte seien angewiesen auf die

Also seien die AfDler böse, die das kritisieren. Wie schlimm ist es also, frage ich, wenn und dass Millionen Ureinwohner hier auf Ausländer angewiesen sind als Ergebnis von Jahrzehnten kapitalistischer Misswirtschaft und Misspolitik und sich Ureinwohner dann auch noch beschimpfen lassen müssen von Leuten, die als Privilegierte den Herrschenden jahrzehntelang beigeholfen haben bei dieser Misswirtschaft und Misspolitik. Einer meint, auf dem Visagenbuch, die sogenannten Grünen hätten als Umweltpartei angefangen. Wie jetzt? Umweltpartei? Vielleicht auch noch Friedenspartei? Am Anfang der Grünen stand die Waldrettung. Von wegen des Waldsterbens. Ein Jahrzehnt lang Waldsterbensrettungskeif-Propaganda. Meint ihr, den Wald gibt es noch, weil die Grünen ihn gerettet haben? Oder waren die nur die Keifspitze des Regimes, den Leuten Angst zu machen und gegen die DDR zu hetzen? Damals Wald, heute Klima. Einer meint auf dem Visagenbuch, die Linken würden sich selbst beenden. Das denke ich nicht. Die, die sich selbst politisch beenden bzw. so verhalten, dass sie fast keiner braucht, nennen sich nur so, sind es aber nicht. Gysis größtes Verdienst in den Augen der Herrschenden ist sicher, dass er den Terminus links dermaßen denunziert und entwertet, sinnlos verpeilt, brauchbar für die Unterdrückung und so weiter gemacht hat, beziehungsweise einen so großen Anteil daran hat. So sinnlos, dass allgemein akzeptiert wird, wenn Weidel Hitler einen Linken, einen Kommunisten gar nennt. Ich kann mich nicht erinnern, dass der Gysi dagegen opponiert hätte. Und das ist ja noch nicht so lange her. Links ist heute ein Synonym für besonders verlogen, besonders korrupt, besonders blöd. Sicher nicht für alle, aber für alle, die irgendwie versuchen, zur Vernunft zurückzufinden. Linke müssen in einem rechten Staat mehr lügen als andere, um an den Diäten teilhaben zu können. Wenn der FDPler vor 15, 20 Jahren sagte, wir sind die Partei der Besserverdienenden, war das ehrlich gesagt und auch zutreffend. Und sie wurden von allen Medien und von den Konkurrenten damit akzeptiert. Wenn die Gysiisten so tun, als seien sie sozial eingestellt, als seien sie die Kümmerer von um die Ecke und würden Politik zum Vorteil der Massen machen, lügen sie. Aber was sollten die sonst sagen als Bewerber um Plätze am Diätenfuttertrog und als Bewerber um Minuten Mediensendeaufmerksamkeiten? Eine erzählt, ihr berufliches Umfeld sei 1990 weggebrochen. Nein, es ist zerstört worden.

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0: 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Anna Chilling jetzt mit einem DDR-Rezept für Sie.
1: Russische Eier. Sie benötigen 5 hart gekochte Eier, 100 Gramm weiche Butter oder Mayonnaise, eine Prise Salz, 1 bis 2 Teelöffel Senf, Worcestersoße und für die Garnitur Kaviar, rote Paprika und Petersilie. Und so wird's gemacht. Die gekochten Eier halbieren und das Eiweiß vom Eigelb trennen. Das Eigelb durch einen Sieb streichen und mit der weichen Butter bzw. Mayonnaise verrühren. Die Eicreme mit Salz, Senf und Worcestersoße abschmecken und mit dem Spritzbeutel in das Eiweiß füllen, ausgarnieren und kaltstellen. Guten Appetit!

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Einer der coolsten Moderatoren von Jugendradio DT64 war Lutz Bertram. Er präsentierte jede Woche die internationale Hitparade, den DT64 Hit Globus. Eine Originalsendung aus dem 13. Oktober 1990 liegt nun an auf ihrem DDR1. 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

0: Hallo, Jugendradio DD 64, eure Antenne für den Tag mit dem Hitbus der internationalen Hit im Schau für die laufende Woche.
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0: Als dann. Wir sind bei den Globus Top 20. Den Hörerschatz bei Jugendradio DD 64. Und für diese Woche gilt nichts mehr. Was hören wir da? Auf 20 hat sich ja gar nichts getan. Megamix mit Technotronic von 20 auf 20.

Der Megamix mit Technotronic auf 20. Wilson Phillips, zwei Positionen verloren. Von 17 auf 19, Release Me.

You can touch this MC Hammer von 14 auf 17. Mindestens mal bei uns. Auch diese Dame ist leider ebenfalls im Abwind und hat Positionen preisgegeben. Von 12 in der Vorwoche auf 16 in dieser Woche notiert. Bringen wir es mal noch schnell zu Ende. Emperor's New Closest. Das ist Sinéad O'Connor.

New Closest Shane O'Connor auf 16. Auf 15 dürfen wir einen Zugang melden und es ist ein Wiedereinsteiger, von dem ich für meinen Teil gar nicht angenommen hätte, dass er es noch einmal schafft. Every Little Thing, und hier ist Jeff Lynne.

MC Saw and the Real McCoy, die sind bei uns zum letzten Mal dabei. Kannst du mal so ändern dafür? It's on you. Von 9 auf 14. Erstmal die Wäsche irgendwo durchsortieren. Machen Jeff Lynne nochmal die Ehre, sagen, dass er der erste Wiedereinsteiger war auf 15. Hier also zum letzten Mal, so ist das Leben nun. MC Saw and the Real McCoy von 9 auf 14. It's on you.

schlechten Nachrichten mal gleich weiter. Das ist nämlich der Absteiger der Woche. Anderwärts viel günstiger notiert als bei uns. Hier geht's taltechnisch bergunter von 6 auf 13. Tom Steiner. Klar, DNA featuring Susan Vega.

Martine featuring Susan Vega, Tom Steiner auf 13. Mit denen hier ging es im Gegenzug etwas vorwärts. In der Vorwoche auf 18 geht

0: Das ist Matthias Reim. Auch er hat eine Position eingebüßt. Plätzchen auf 10 in dieser Woche aus 11.
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abgetragen von dir. Matthias Reim, eine Position verloren von 10 auf 11. Und unser Countdown möchte. Wir steigen enorm. Spot bitte. Wir sind bei den Top 10 Jugendhäute, die 64 Euro Antenne für den Tag mit dem Hitlos internationalen Hit umschau. Den Hörerschatz bei Jugendradio DT64 von 11 auf 10. Die erste allgemeine Verunsicherung und Samurai.

nicht der Leihwagen.

0: Hier ist allgemeine Verunsicherung und Samurai auf 10.
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Do you remember Phil Collins von 15 auf 9? Herbert Grönemeyer in stabiler Seitenlage, es hat sich nichts getan in der Vorwoche auf 8. Vorwoche Möbelwagen auf 8, in dieser Woche auf 8. Deine Liebe klebt. Liebe,

Energie beklebt Herbert Grönemeyer von 8 auf 8. Und im Nachgange hier hat sich schon ein gewaltiger Ruck getan. Nämlich von 0, wir hatten es vorige Woche im Angebot, auf 7 als Neuzugang. Zweiter Einstieg in dieser Woche, Crying in the Rain. Und hier ist Aha.

Zweiter Einstieg und ein Neuzugang von 0 auf 7, Crying in the Rain. Aha! Das hier ziehen wir schon ein bisschen mit uns rum. Von 7 auf 6. Blue System.

Love is such a lonely spirit blue system von 7 auf 6. Hier hat sich nichts getan. Lies of Glory, John Bon Jovi von 5.

No!

0: an dieser Stelle. We Love to Love, eine Position verloren. In der Vorwoche auf 3, in dieser Woche nur noch auf 4.
1: Hey Tracy, I got something to tell you.
0: Hey, PM Samson und Double.

Wie Left Love, PM Simpson und Double Key von 3x4 und das hat seinen guten Grund. Denn die Position haben sie getauscht mit Depeche Mode. Die waren nämlich in der Vorwoche auf 4 und haben in dieser Woche bei uns in der Liste die 3. Das ist Depeche Mode und World in My Eyes.

0: Right Combination auf 2, Seiko und Johnny Wahlberg. Und wieder einmal fragen wir uns total entnervt, was ist eigentlich bislang in dieser Show passiert. Ziehen an der Registrierkasse 0 in 1 und das ist der Kassensturz.
1: Gewinner der Woche. Hier eine Single geht an Marco Liebner in Gräfentonner, Christiane Nienhold in Posterstein. Wenn ich das richtig entziffert habe, die Postleitzahl jedenfalls lautet 7421. An Susanne Kohl in Meuselwitz, Ringo Mühlmann in Oppurg, 6841 ist die Postleitzahl für diesen Ort. Und an Birgit Jünemann in Dessau-Alten. Den Hauptpreis, die Fausto Zarrabara CD Hello Germania, hat gewonnen Klaus Lang in Fichtenau 3. Der Hit Globus gratuliert allen Preisträgern aufs Heftigste. Selbstverständlich haben wir einen neuen Hauptpreis parat, eine Music-Kassette diesmal. Und das will ich gleich vorweg schicken. Möglicherweise mehr für Freunde des gediegenen Hardrocks geeignet, denn für Tanzmusikfans. Es handelt sich um eine LP aus dem Jahre 1985, The Pack von der Gruppe Alaska. Und das wiederum sind im Einzelnen Brian Badams Bass Piano, Bernie Marsden von Whitesnake Gitarren, Robert Hawthorne Gesang und John Marta Schlagzeug. 9 Songs enthält die Platte, wie gesagt, gediegener Hardrock aus dem Mainstream, also durchaus auch für Popfans zu ertragen. Wer sich für diese Music-Kassette interessiert, vermerkt dies auf seiner Top 3 Wertungspostkarte. In 14 Tagen geben wir den Gewinner, die Gewinnerin bekannt.

Die Aussteiger der Woche nicht nur unter den Top 20 platziert. Hanky Panky Madonna, das war die 16 am letzten Samstag und 6 Wochen dabei bisher. So wie Can't Get Enough of Your Love, Kim Wilde, abgegangen von 13 nach bisher 2 Wochen. Die bisherige Tabelle nochmal im Schnelldurchlauf von 20 auf 20, Megamix Technotronic die dritte Woche von 17 auf 19, Release Me Wilson Phillips seit 2 Wochen dabei, von 19 auf 18, So Hard Pet Shop Boys ebenfalls seit 2 Wochen notiert, von 14 auf 17, You Can't Touch This MC Hammer seit 7 Wochen dabei, von 12 auf 16, The Emperor's New Clothes, Sinead O'Connor seit 7 Wochen ebenfalls dabei, wieder eingestiegen auf 15, Every Little Thing, Jeff Lynn, die sechste Woche. Von 9 auf 14, It's On You, MC Saar and The Real McCoy, die 10. und letzte Notierung. Von 6 auf 13, Tom's Diner, DNA featuring Susan Vega, 4. Woche. Von 18 auf 12, Cult of Snap, Snap, die 2. Woche. Und von 10 auf 11, Ich hab geträumt, von dir, Matthias Reim, seit 3 Wochen notiert. Von 11 auf 10, Samurai, erste allgemeine Verunsicherung, die 6. Woche, von 15 auf 9, Do You Remember, Phil Collins, die 9. Woche dabei, von 8 auf 8, Deine Liebe klebt, Herbert Grönemeyer, 6. Woche. Der zweite Zugang, neu auf 7, Crying in the Rain, aha, die erste Notierung logischerweise dafür. Von 7 auf 6, Love is Such a Lonely Sword, Blue System, die 8. Notierung, von 5 auf 5, Blaze of Glory, John Bon Jovi, die 4. Woche, von 3 auf 4, We Love to Love, PM Samson und Double Key mit der 8. Notierung, von 4 auf 3, World in My Eyes, Depeche Mode, die 5. Woche und von 2 auf 2, The Right Combination, Psycho und Donny Wahlberg, seit 4 Wochen notiert.

eigentlich noch sein? Weder der Fachmann staunt, noch der Laie wundert sich. Es ist ja alles längstens am Tag. Zum vierten Mal bei uns auf eins. Hier sind nur Kids.

1, 2 und Snoo Kid on the Block zum vierten Mal in Folge. Tonight, das wäre es dann schon, ihr Lieben. Jungsradio die 64, eure Antenne für den Tag. Das war der Hitlos, jede Nationale Hit im Show für die laufende Woche. Wir grüßen euch, wo immer ihr uns hört. Wenn ihr uns schreiben wollt, tut ihr das an Jungsradio die 64. Hitlos in der Leperstraße Berlin 1160. Danke, dass ihr dabei wart. Draußen an der Technik waren heute Axel und Dirk. Frau Anja saß in der Kontrolle. Roland Urbanski hat wie immer die Köfferchen gepackt. Hier am Mikrofon war Lutz Bertram, der hat euch nicht mehr viel mitzuteilen. Als schön ist die Tage, keep on rocking, kommt gut unter den Bus und zählt immer hübsch die Nadel.

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0: Offenburg, ärztliches Bulletin über Schäubles Zustand. Wer daraus hervorgeht, trafen den Bundesinnenminister 2 Schüsse aus dem Revolver des Attentäters. Eine Kugel drang in die rechte untere Gesichtshälfte ein, die zweite verletzte die Brustwirbelsäule. Diese Kugel wurde operativ entfernt.

wieder eins. 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

Unterhaltung in den kommenden Stunden mit unserer bunten Musikmischung, die bis in das Jahr 1990 reicht. Dazu ausgewählte Mitschnitte aus dem Rundfunkarchiv, Originalmitschnitte des Rundfunks und des Fernsehens der DDR.

0: Deutsch-sowjetische Freundschaft gab es einst auch in Erfurt.
1: Mit eindrucksvollen Kundgebungen wurde gestern die große Aussprache über die Ergebnisse des Staatsbesuches unseres Staatsratsvorsitzenden in der Sowjetunion fortgesetzt. In der Erfurter Thüringenhalle trafen sich gestern Nachmittag über 3000 Einwohner der Stadt. Dr. Erich Apel, Kandidat des Politbüros des ZK der SED und stellvertretender Vorsitzender des Ministerrats, berichtete über die Reise der Freundschaft. Dr. Apel erinnerte an den 22. Juni 1941, als die Faschisten heimtückisch die Sowjetunion überfielen. Den Weg unserer Politik heute zeigt der von Walter Ulbricht und Nikita Chruschtschow unterzeichnete Freundschaftsvertrag.
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0: zuständigen Behörden der DDR haben Wolf Biermann, der 1953 aus Hamburg in die DDR übersiedelte, das Recht auf weiteren Aufenthalt in der Deutschen Demokratischen Republik entzogen. Diese Entscheidung wurde aufgrund des Gesetzes über die Staatsbürgerschaft der Deutschen Demokratischen Republik, Staatsbürgerschaftsgesetz vom 20. Februar 1967, § 13, nachdem Bürgern wegen grober Verletzung der staatsbürgerlichen Pflichten die Staatsbürgerschaft der DDR aberkannt werden kann, gefasst.
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0: SFB 2.
1: Wie auch im Osten gern gehörte Hitparade von SFB 2, Hey Music mit Jürgen Jürgens. Jetzt aber keine Musik, es geht um einen SFB-Bericht zur Jugend in der DDR 1981.
2: Eine Disco in Tangermünde. Um das Bedürfnis nach Tanzveranstaltungen mit heißer Plattenmusik zu befriedigen und gleichzeitig den Daumen drauf zu haben, dass die Show nicht außer Rand und Band gerät, haben FDJ und kommunale Behörden über 6.500 Jugendclubs eingerichtet. Platz für 300.000 junge Leute. Jedes Wochenende stehen sie Schlange, um dabei zu sein. Sie sind Staatsbürger der DDR. Sie haben gelernt, die SED mit dem Generalsekretär Erich Honecker an der Spitze ist die führende Kraft der Arbeiterklasse. Dass die DDR ein souveräner Staat ist, darüber gab es für sie niemals Zweifel. Als sie geboren wurden, stand in Berlin schon die Mauer. Die andere Hälfte ihrer Hauptstadt und den Westen Deutschlands kennen sie nur vom Hörensagen und vom Fernsehen. Dennoch gleichen sich die Hauptinteressen der jungen Deutschen in Ost und West. Leichte Musik, also Rock und Beat, liegen vorne.
1: Es setzte der Sender Freies Berlin, Mediengeschichte DDR 1.

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1: Tag der Bauarbeiter im Berliner Kulturpark. Mit ihren Familien sind sie gekommen, ihren Kindern, den Enkeln. Und die wollen natürlich aufs Riesenrad und auf die Achterbahn. Und manchem, der sonst Hochhäuser baut, ist das gar nicht geheuer. Aber die Kleinen sind meist doch stärker. Und was macht man nicht alles für sie? Bauarbeiter, das sind geachtete Leute in unserer Stadt. Sie stehen im Mittelpunkt der Aufmerksamkeit. Und wenn da die Rede ist vom 8. Parteitag und seinen Beschlüssen, sie erfüllen das Kernstück der sozialpolitischen Maßnahmen. Sie lösen das Wohnungsproblem in der ersten Reihe. Das hat keine Gesellschaft vor ihnen geschafft. Sie verdienen unsere Achtung.
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0: Ein Bericht der Stimme der DDR über Angriffe Israels auf Libanon.
1: 7:15 ist es. 7:15, Thema Nahost, Beirut. Die Truppen Tel Avivs haben die intensiven Anstrengungen zum Ausbau ihres Belagerungsringes um die libanesische Hauptstadt fortgesetzt. Neue Brutalitäten wurden bekannt. Über Einzelheiten berichtet unser Nahostkorrespondent Wieland Weber.
2: Nicht weit vom UNESCO-Gebäude, in unmittelbarer Nachbarschaft eines kleinen Flüchtlingslagers der Palästinenser, das nur von einigen hundert Heimatvertriebenen bewohnt wird und vor dem früher immer fröhliche Kinderball spielten, befindet sich ein Friedhof. Die Grabstätten sind in der muslimischen Welt zumeist schmucklos, gelegentlich wird ein Palmwedel zum Gedenken niedergelegt. Doch daran kann in diesen Tagen im belagerten Westbeirut niemand denken. Maha, die junge Mutter, musste mit ansehen, dass hier eine ihrer beiden Töchter, ein dreijähriges Kind, in einem Massengrab bestattet wurde. Besonders nach dem Überfall der Aggressionsarmee am letzten Freitag gab es so viele Todesopfer, dass man diese Form der Beisetzung wählen musste. Das kleine Mädchen war nach einem Bombenangriff auf die Masra, eine der Hauptadern des westlichen Stadtteils und dicht bewohntem Gebiet, verbrannt. Phosphorbomben hatten die Angreifer aus ihren hochmodernen, in den USA produzierten Flugzeugen abgeworfen. Der palästinensische Rote Halbmond bestätigte gestern, dass die Invasoren in Beirut auch Napalm eingesetzt haben. Das wird natürlich in Tel Aviv geleugnet, wie man dort ja auch erst von einer gehässigen Lüge der Weltpresse sprach, als die den Einsatz der berüchtigten Kugelbomben mitteilte. Doch als sich dann die Aussagen ausländischer Ärzte häuften, die Beweise erbrachten, dass viele ihrer Patienten schwerste Verletzungen erlitten haben, die durch diese faustgroßen Sprengkörper verursacht werden, musste man in Israel den Gebrauch dieser Waffe zugeben. Die aus Kanistern verstreuten Kugeln, die nach der Explosion in unzählige scharfe Stahlfragmente zerlegt werden, verursachen nach übereinstimmenden Aussagen der im Libanon praktizierenden Ärzte derart schwere Verletzungen, dass die Überlebenschancen der Patienten außerordentlich gering sind. Diese Bomben, die die USA in ihrem Krieg gegen das vietnamesische Volk erstmalig anwendeten, sind wie andere Vernichtungswaffen, die Israel jetzt während seiner Invasion des Libanon zum Einsatz bringt, international geächtet. Die palästinensische Nachrichtenagentur Wafa gibt den Augenzeugenbericht eines kanadischen Arztes wieder, der als Chirurg im südlibanesischen Zaida Opfer der israelischen Aggression behandelte. Seine Aussage lautet, vor allem Kinder, libanesische wie palästinensische, sind bei den Angriffen umgekommen. Wie abscheulich die israelische Kriegsführung ist, veranschaulicht ferner ein Bericht der syrischen Armee. Die Invasionstruppen haben während ihres Vormarschs in der mittellibanesischen Bekaa-Ebene gegen syrische Einheiten der arabischen Friedensstreitmacht Giftgas eingesetzt, das 4 Tage lang eine große Gefahr für all jene darstellt, die sich im Wirkungsbereich der explodierten Granaten aufhalten. Diese Gase haben bei verschiedenen Soldaten irreparable Hirnschäden verursacht. Die Regierung Begins hat sich also vielfach wider alle Gesetze gestellt, hat ein souveränes Land überfallen, 35.000 Libanesen und Palästinenser ermordet oder verletzt, nahezu 1 Million das Obdach geraubt und droht nun immer noch, da nicht alle Ziele erreicht sind, wie die vollständige Vernichtung der palästinensischen Befreiungsorganisation, mit einem umfassenden Angriff auf das belagerte Westbeirut. Wie tief die USA in diese Aktion verwickelt sind, machte heute früh Radio Israel mit der Bemerkung deutlich, dass die Regierung in Tel Aviv einen Brief aus Washington erhalten hat, der fast vollständige Übereinstimmung in wesentlichen Fragen der Libanon-Invasion erbringt.
1: Das war unser Nahostkorrespondent Wieland Weber. Die Zeit 7:19.
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0: hineingehört in eine Nachrichtensendung des Berliner Rundfunk.
1: Berliner Rundfunk. 15.30 Uhr, Berliner Rundfunk. Wir senden Nachrichten. Im Auftrage Erich Honeckers hat heute Verteidigungsminister Armeegeneral Heinz Hoffmann, Mitglied des Politbüros des ZK der SED, der Offiziershochschule Rosa Luxemburg der Grenztruppen der DDR, den Scharnhorst-Orden überreicht. Die hohe Auszeichnung war der Einrichtung vom Generalsekretär des ZK der SED und Vorsitzenden des Staatsrates und des Nationalen Verteidigungsrates in Anerkennung langjähriger Verdienste.
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0: DDR 1 erinnert an Literatur. Dieter Mann liest aus Hermann Kant Die Aula.
1: Manchmal ist er aber doch in den Wald gefahren. Und wenn er gekommen ist, haben die Waldarbeiter gesagt, oho, da kommt die Staatsmacht. Und geklungen hat es wie, sieh da, der neue Herr Lehmann. Es hat auch nichts geholfen, dass er in seine Hände gezeigt hat. Sie haben sie gesehen und gesagt, ja, das wollten sie schon glauben, mit denen habe er einmal gearbeitet. Aber nun sei er einer von oben und oben bleibe immer oben. Da ist Jakob Filter zurück in sein Amt gefahren und hat sich schier den Kopf zerbrochen, wie man den Herrn Lehmann rauskriegt aus dem Oben. Er ist aber auf nichts anderes gekommen als auf Arbeit. Und weil er sie gut und genau machen wollte, ist es, so oft es nur ging, ist er in den Wald gefahren, hat seine Pläne vorgezeigt und seine Berechnungen. Und manchmal hat er seine Pläne geändert, was sich leicht anhört und sehr schwer war. Und manchmal hat er seine Pläne durchgesetzt im Wald, was sich auch leicht anhört und auch schwer war. Und ganz langsam hat der Wald zu wachsen angefangen. Und ganz langsam ist der Herr Lehmann gestorben. Und wie sehr er gestorben ist, hat man daran sehen können, dass sie im Wald, wenn es Streit gegeben hat, gesagt haben, das schreiben wir nach oben. Und dass es dann geklungen hat, wie das schreiben wir Jakob Filter. Jakob Filter, Hauptabteilungsleiter, der vor 13 Jahren noch Löffel mit einem F geschrieben hat. Und inzwischen erreichte das ein paar hundert Arbeiter in Herrn Lehmanns und anderer Lehmanns ehemaligen Wäldern das Wort Staatsmacht wie den Namen Jakob Filter buchstabieren. Jakob Filter, Abteilungsleiter, Diplomforstwirt und ehemaliger Waldarbeiter.
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0: Zurück in die Archive aus der aktuellen Kamera des Fernsehens der DDR.
1: Sehr verehrten Damen und Herren, mein Gesprächspartner neben mir ist Ihnen kein Unbekannter. Dmitri Schostakowitsch ist aus Moskau zu uns nach Berlin gekommen, um hier an der internationalen Manifestation hervorragender Vertreter der innen- und ausländischen Musikwelt teilzunehmen. Ich freue mich, meine Damen und Herren, für Sie mit Dmitri Schostakowitsch ein Gespräch führen zu können.
2: Herr Professor, Sie waren Gastdelegierter des 22. Parteitages der Kommunistischen Partei der Sowjetunion. Welche Eindrücke haben Sie von diesem großartigen Ereignis? Liebe Fernsehzuschauer, liebe Freunde, ich hatte das große Glück, an den Sitzungen des 22. Parteitages teilzunehmen, außer der Schlusssitzung, da ich mich zu dieser Zeit bereits auf der Reise zu Ihnen in die Deutsche Demokratische Republik befand. Der Parteitag fand in einer Atmosphäre außerordentlicher Geschlossenheit und Einheit statt. Es wurde das neue Programm der Kommunistischen Partei der Sowjetunion angenommen, das Programm des Aufbaues des Kommunismus. Ein Programm, wie man bei uns zu sagen pflegt, dass das Kommunistische Manifest unserer Epoche ist. Die Delegierten und alle Redner, die zu Worte kamen, sprachen von der außergewöhnlichen, herzlichen Begeisterung und dem Schwung, die unser Land ergriffen haben, anlässlich seiner

0: Sinn zum Inhalt hat. Meine 12. Sinfonie ist dem Begründer der Kommunistischen Partei und des Sowjetstaates Wladimir Iljitsch Lenin gewidmet. Natürlich wollte ich als persönlichen Beitrag meine 12. Sinfonie zum 22. Parteitag beendet haben und sogar noch etwas früher, damit sie während des Parteitages in unseren Konzertsälen erklingen konnte. Und das ist mir auch gelungen. Uraufgeführt wurde meine Sinfonie in Leningrad, dann in Moskau im großen Festprogramm des Parteitages und in einer Reihe weiterer Städte der Sowjetunion. Ich war sehr erfreut, mit welcher Sympathie mein sinfonisches Werk aufgenommen wurde.
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0: Ein Bericht der Stimme der DDR über Angriffe Israels auf Libanon.
1: 7:15 Minuten ist es. 7:15 Thema Nahost, Beirut. Die Truppen Tel Avivs haben die intensiven Anstrengungen zum Ausbau ihres Belagerungsringes um die libanesische Hauptstadt fortgesetzt. Neue Brutalitäten wurden bekannt. Über Einzelheiten berichtet unser Nahostkorrespondent Wieland Weber.
2: Nicht weit vom UNESCO-Gebäude, in unmittelbarer Nachbarschaft eines kleinen Flüchtlingslagers der Palästinenser, das nur von einigen hundert Heimatvertriebenen bewohnt wird und vor dem früher immer fröhliche Kinderball spielten, befindet sich ein Friedhof. Die Grabstätten sind in der muslimischen Welt zumeist schmucklos. Gelegentlich wird ein Palmwedel zum Gedenken niedergelegt. Doch daran kann in diesen Tagen im belagerten Westbeirut niemand denken. Maha, die junge Mutter, musste mit ansehen, dass hier eine ihrer beiden Töchter, ein dreijähriges Kind, in einem Massengrab bestattet wurde. Besonders nach dem Überfall der Aggressionsarmee am letzten Freitag gab es so viele Todesopfer, dass man diese Form der Beisetzung wählen musste. Das kleine Mädchen war nach einem Bombenangriff auf die Masra, eine der Hauptadern des westlichen Stadtteils und dicht bewohntem Gebiet, verbrannt. Phosphorbomben hatten die Angreifer aus ihren hochmodernen, in den USA produzierten Flugzeugen abgeworfen. Der palästinensische Rote Halbmond bestätigte gestern, dass die Invasoren in Beirut auch Napalm eingesetzt haben. Das wird natürlich in Tel Aviv geleugnet, wie man dort ja auch erst von einer gehässigen Lüge der Weltpresse sprach, als die den Einsatz der berüchtigten Kugelbomben mitteilte. Doch als sich dann die Aussagen ausländischer Ärzte häuften, die Beweise erbrachten, dass viele ihrer Patienten schwerste Verletzungen erlitten haben, die durch diese faustgroßen Sprengkörper verursacht werden, musste man in Israel den Gebrauch dieser Waffe zugeben. Die aus Kanistern verstreuten Kugeln, die nach der Explosion in unzählige scharfe Stahlfragmente zerlegt werden, verursachen nach übereinstimmenden Aussagen der im Libanon praktizierenden Ärzte derart schwere Verletzungen, dass die Überlebenschancen der Patienten außerordentlich gering sind. Diese Bomben, die die USA in ihrem Krieg gegen das vietnamesische Volk erstmalig anwendeten, sind wie andere Vernichtungswaffen, die Israel jetzt während seiner Invasion des Libanon zum Einsatz bringt, international geächtet. Die palästinensische Nachrichtenagentur Wafa gibt den Augenzeugenbericht eines kanadischen Arztes wieder, der als Chirurg im südlibanesischen Zaida Opfer der israelischen Aggression behandelte. Seine Aussage lautet, vor allem Kinder, libanesische wie palästinensische, sind bei den Angriffen umgekommen. Wie abscheulich die israelische Kriegsführung ist, veranschaulicht ferner ein Bericht der syrischen Armee. Die Invasionstruppen haben während ihres Vormarschs in der mittellibanesischen Bekaa-Ebene gegen syrische Einheiten der arabischen Friedensstreitmacht Giftgas eingesetzt, das 4 Tage lang eine große Gefahr für all jene darstellt, die sich im Wirkungsbereich der explodierten Granaten aufhalten. Diese Gase haben bei verschiedenen Soldaten irreparable Hirnschäden verursacht. Die Regierung Begins hat sich also vielfach wider alle Gesetze gestellt, hat ein souveränes Land überfallen, 35.000 Libanesen und Palästinenser ermordet oder verletzt, nahezu 1 Million das Obdach geraubt und droht nun immer noch, da nicht alle Ziele erreicht sind, wie die vollständige Vernichtung der palästinensischen Befreiungsorganisation mit einem umfassenden Angriff auf das belagerte Westbeirut. Wie tief die USA in diese Aktion verwickelt sind, machte heute früh Radio Israel mit der Bemerkung deutlich, dass die Regierung in Tel Aviv einen Brief aus Washington erhalten hat, der fast vollständige Übereinstimmung in wesentlichen Fragen der Libanon-Invasion erbringt.
1: Das war unser Nahostkorrespondent Wieland Weber. Die Zeit 7:19.
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1: Wie auch im Osten gern gehörte Hitparade von SFB 2, Hey Music mit Jürgen Jürgens. Jetzt aber keine Musik. Es geht um einen SFB-Bericht. Es geht ums Bauen in Berlin, Hauptstadt der DDR.
2: Groß-Berlin, einst die Reichshauptstadt, das Zentrum Deutschlands, zerfällt heute in zwei voneinander völlig unabhängige Stadtkerne. Dies ist die in den letzten Jahren gewachsene Silhouette von Ost-Berlin, offiziell drüben die sozialistische Hauptstadt der DDR genannt. Aber zwischen eindrucksvollen Monumenten der DDR-Architektur ragen noch immer vertraute Türme und Giebel hervor, die nicht vergessen lassen, dass dieses Häusermeer früher eine städtische Einheit bildete. Heute zwei Städte in einer Stadt, deren Einwohner sich in Ost und West Berliner nennen. Im Lustgarten, genau dort, wo Denkmalstürmer das Berliner Schloss einrissen, entsteht heute das wichtigste Bauwerk des zweiten deutschen Staates, der Palast der Republik. Weiße Pracht in Marmor, durchbrochen von bronzebeschichtetem Thermoglas aus Westimporten. Ein Kongresszentrum mit 5000 Plätzen, neuer Sitz der DDR-Volkskammer. Restaurants, Diskotheken, Kegelbahnen und eine Sauna soll es geben. Arbeiter und Volksarmisten arbeiten in drei Schichten um die Uhr. Ein Haus des Volkes, jubelt die Propaganda, aber die Baukosten für das DDR-Projekt Nummer 1 sind geheim. Bis zum SED-Parteitag im kommenden März soll der eindrucksvolle Palast fertig sein. Im Berliner Volksmund Palazzo Prozzi genannt. Gegenüber die Halbruine des Doms, ein klotziger Kolossalbau der wilhelminischen Epoche im italienischen Hochrenaissance-Stil, 1944 ausgebombt. Der Dom wird jetzt von einem staatlichen Sonderbaustab restauriert. Dieses markante Bauwerk einer vergangenen Epoche, so die Ostberliner Bauplaner, soll erhalten bleiben. Die Baukosten werden auf über 40 Millionen Mark geschätzt. Den größten Teil dieser Summe zahlt die evangelische Kirche in der Bundesrepublik. Wohnblocks am Fließband. Das größte Neubauvorhaben Ostberlins befindet sich im Nordosten am Weißenseer Weg in Lichtenberg. In 2,5 Jahren aus dem Boden gestampft. 50.000 Menschen in 15.730 Neubauwohnungen. Einer der schönsten Plätze Europas war früher der Gendarmenmarkt im Zentrum Berlins. Der französische und der deutsche Dom, Ruinen, die verfallen. Der Ostberliner Generalbebauungsplan sieht seit langem den originalgetreuen Wiederaufbau vor. Aber wann? Alle verfügbaren Steinmetze hämmern zurzeit am Palast der Republik. Das königliche Schauspielhaus von Lankanz und Schinkel. Berühmte Stätte deutscher Theatergeschichte. Hier feierten Jessner und Gustav Gründgens unvergessliche Premieren. Das 1945 ausgebrannte Schauspielhaus soll nun zur Ostberliner Philharmonie ausgebaut werden.
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0: hineingehört in eine Nachrichtensendung des Berliner Rundfunk.
1: Berliner Rundfunk. 15.30 Uhr, Berliner Rundfunk. Wir senden Nachrichten. Im Auftrage Erich Honeckers hat heute Verteidigungsminister Armeegeneral Heinz Hoffmann, Mitglied des Politbüros des ZK der SED, der Offiziershochschule Rosa Luxemburg der Grenztruppen der DDR, den Scharnhorst-Orden überreicht. Die hohe Auszeichnung war der Einrichtung vom Generalsekretär des ZK der SED und Vorsitzenden des Staatsrates und des Nationalen Verteidigungsrates in Anerkennung langjähriger Verdienste.
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2: 5.08 Uhr und erneut bin ich in das ungeheure Vergnügen gekommen, um diese nachtschlafende Zeit jemanden aus dem Bett zu schmeißen. Oder warst du etwa schon wach, Peter Meyer aus Wolfen?
3: Jo, ich war schon wach.
2: Du warst schon wach und hast so lange gebraucht, um ans Telefon zu kommen?
3: Ja, ich lag noch im Bett. Ich habe doch Radio im Bett, da brauchen wir nicht auszustellen.
2: Geburtstag hast du heute und 4 Buletten. Gratulieren dir dazu herzlich, also für Berliner.
3: Ja, ist recht. Ich weiß schon aus welcher Ecke.
2: Im Übrigen haben sie uns informiert, dass du gerade erst deinen Telefonanschluss bekommen hast. Wie sieht's denn aus? Hat sich dein Leben durch dieses Telefon entscheidend verändert?
3: Na, was heißt entscheidend? Man ist mehr mit der Außenwelt verbunden, möchte ich sagen.
2: Aber keine Mammut-Telefonate, bequem vom Bett aus oder durchklingelte Nächte oder sowas?
3: Nö, das nicht.
2: Na, dann geht's ja noch. Was machst du nach diesem Telefonat?
3: Wie bitte?
2: Was machst du nach diesem Telefonat?
3: Ausschlafen, ich habe jetzt Urlaub.
2: Na gut, aber du warst schon wach um diese Zeit, das ist ja
3: fantastisch. Ja, ich muss ja den Sender einstellen.
2: Ach, du wusstest das.
3: Ja, ich hatte so einen kleinen Wink.
2: Ja, na okay, dann gehen wir wieder ins Bett, ne? Wir wünschen dir einen wunderschönen Tag. Tschüssi.
3: Jo, ich so
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0: 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Es geht in unser liebstes Urlaubsgebiet an die Ostsee.
1: Ja, wir reiten auf der Welle, die Ferienwelle heißt. Unser Surfbrett heißt Gitarre, spielt mal laut und auch mal leis.
2: Sigrid Koschelnik von der Ferienwelle.
3: Ja, also ich würde erstmal sagen, dass für uns Mitarbeiter über die ganzen Ferienwelle Höhepunkt ist. Ja, die ganze Ferienwelle ein Höhepunkt ist. Denn 8 Stunden täglich im Winter, jetzt wieder 15 Stunden täglich, darauf haben wir uns gut vorbereitet. Und wir wollen versuchen, nach Möglichkeit für viele unterschiedliche Leute auch unterschiedliche Programme zu machen. Jeder weiß vielleicht schon, dass wir immer dabei sind, wenn die Sommerfesttage in Rostock sind. Da sind alle Reporter unterwegs. Ja. Zum Pressefest der Ostsee-Zeitung sind wir selbstverständlich dabei. Wir sind dabei, wenn das große Farbenseglertreffen in Barth ist. Und natürlich haben wir auch unser Finale. Dann zum Schluss, am 2. Oktober, wenn die Ferienwelle ausklingt, dann ist das große Finale in der Sport- und Kongresshalle. Also wir versuchen eigentlich sehr viel Service zu bieten für die Hörer. Das geht vom Wettergespräch, wie Sie schon sagten. Wir haben in diesem Sommer ein Wettergespräch mehr als sonst. 12:45 mittags. Der 1. Mai war schön, deswegen glauben wir, dass die ganze Saison schön wird, ja, vom Wetter her. Ja, außerdem bringen wir vieles Maritimes, Heimatliches für die Urlauber, damit sie mal den Bezirk kennenlernen, ne, wenn sie hier oben sind, damit sie auch wissen, was sie so alles hier sich ansehen können. Und wir haben auch neue Sendereien aufgenommen in unser Programm. Zum Beispiel eine Sendereihe, die nennt sich Unter Segeln durch die Welt. Das ist eine Kreuz- und Querfahrt durch die Geschichte der Windjammer. Und wir haben eine Reihe, die Komiker sind da. Da wollen wir Porträts machen von Komikern, also nicht nur die Komiker selbst zu Wort kommen lassen, sondern auch über ihr Leben berichten. Und das manchmal gar nicht so komisch war, wie das dann auf der Bühne aussieht. Also sicher auch interessant. Und wir bringen natürlich von morgens bis abends stündlich, halbstündlich regionale und zentrale Nachrichten, damit man auch weiß, was in der Welt und im Bezirk passiert.

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1: Ganz besonders unsere jüngsten Hörer. Ihr wartet ja sicherlich schon auf euer Morgenlied. Heute geht es um einen kleinen Rechenkünstler. Und wenn ihr wollt, dann macht doch jetzt einfach mal mit.
2: Ich bin 7 Jahre alt, ins zweite Schuljahr komm ich bald.
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1: 7:15 Minuten ist es. 7:15 Thema Nahost, Beirut. Die Truppen Tel Avivs haben die intensiven Anstrengungen zum Ausbau ihres Belagerungsringes um die libanesische Hauptstadt fortgesetzt. Neue Brutalitäten wurden bekannt. Über Einzelheiten berichtet unser Nahostkorrespondent Wieland Weber.
2: Nicht weit vom UNESCO-Gebäude, in unmittelbarer Nachbarschaft eines kleinen Flüchtlingslagers der Palästinenser, das nur von einigen hundert Heimatvertriebenen bewohnt wird und vor dem früher immer fröhliche Kinder Ball spielten, befindet sich ein Friedhof. Die Grabstätten sind in der muslimischen Welt zumeist schmucklos, gelegentlich wird ein Palmwedel zum Gedenken niedergelegt. Doch daran kann in diesen Tagen im belagerten Westbeirut niemand denken. Maha, die junge Mutter, musste mit ansehen, dass hier eine ihrer beiden Töchter, ein dreijähriges Kind, in einem Massengrab bestattet wurde. Besonders nach dem Überfall der Aggressionsarmee am letzten Freitag gab es so viele Todesopfer, dass man diese Form der Beisetzung wählen musste. Das kleine Mädchen war nach einem Bombenangriff auf die Masra, eine der Hauptadern des westlichen Stadtteils und dicht bewohntem Gebiet, verbrannt. Phosphorbomben hatten die Angreifer aus ihren hochmodernen, in den USA produzierten Flugzeugen abgeworfen. Der palästinensische Rote Halbmond bestätigte gestern, dass die Invasoren in Beirut auch Napalm eingesetzt haben. Das wird natürlich in Tel Aviv geleugnet, wie man dort ja auch erst von einer gehässigen Lüge der Weltpresse sprach, als die den Einsatz der berüchtigten Kugelbomben mitteilte. Doch als sich dann die Aussagen ausländischer Ärzte häuften, die Beweise erbrachten, dass viele ihrer Patienten schwerste Verletzungen erlitten haben, die durch diese faustgroßen Sprengkörper verursacht werden, musste man in Israel den Gebrauch dieser Waffe zugeben. Die aus Kanistern verstreuten Kugeln, die nach der Explosion in unzählige scharfe Stahlfragmente zerlegt werden, verursachen nach übereinstimmenden Aussagen der im Libanon praktizierenden Ärzte derart schwere Verletzungen, dass die Überlebenschancen der Patienten außerordentlich gering sind. Diese Bomben, die die USA in ihrem Krieg gegen das vietnamesische Volk erstmalig anwendeten, sind wie andere Vernichtungswaffen, die Israel jetzt während seiner Invasion des Libanon zum Einsatz bringt, international geächtet. Die palästinensische Nachrichtenagentur Wafa gibt den Augenzeugenbericht eines kanadischen Arztes wieder, der als Chirurg im südlibanesischen Zaida Opfer der israelischen Aggression behandelte. Seine Aussage lautet, vor allem Kinder, libanesische wie palästinensische, sind bei den Angriffen umgekommen. Wie abscheulich die israelische Kriegsführung ist, veranschaulicht ferner ein Bericht der syrischen Armee. Die Invasionstruppen haben während ihres Vormarsches in der mittellibanesischen Bekaa-Ebene gegen syrische Einheiten der arabischen Friedensstreitmacht Giftgas eingesetzt, das 4 Tage lang eine große Gefahr für all jene darstellt, die sich im Wirkungsbereich der explodierten Granaten aufhalten. Diese Gase haben bei verschiedenen Soldaten irreparable Hirnschäden verursacht. Die Regierung Begins hat sich also vielfach wider alle Gesetze gestellt, hat ein souveränes Land überfallen, 35.000 Libanesen und Palästinenser ermordet oder verletzt, nahezu 1 Million das Obdach geraubt und droht nun immer noch, da nicht alle Ziele erreicht sind, wie die vollständige Vernichtung der palästinensischen Befreiungsorganisation mit einem umfassenden Angriff auf das belagerte Westbeirut. Wie tief die USA in diese Aktion verwickelt sind, machte heute früh Radio Israel mit der Bemerkung deutlich, dass die Regierung in Tel Aviv einen Brief aus Washington erhalten hat, der fast vollständige Übereinstimmung in wesentlichen Fragen der Libanon-Invasion erbringt.
1: Das war unser Nahostkorrespondent Wieland Weber. Die Zeit 7:19.
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0: der kommunistische belgische Politiker Willy Freire im Fernsehen der DDR.
1: Monsieur Freire, wir erhalten jetzt viele Meldungen aus Belgien über den wachsenden Widerstand gegen die Errichtung westdeutscher Stützpunkte, zum Beispiel Arendong, Barneville, Saint-Nicolas. Können Sie uns darüber etwas Näheres sagen?
2: Die Bevölkerung ist erregt, weil man in der Nähe des westdeutschen Stützpunktes Arendong ein Denkmal entfernt hat, das zum Andenken an die von deutschen Truppen erschossenen Widerstandskämpfer dort errichtet worden ist. Das hat im ganzen Land den Protest der Bevölkerung hervorgerufen. Bei uns sind die Arbeiter und viele Parlamentarier für Verhandlungen über einen deutschen Friedensvertrag. Diese Verhandlungen sind unabdingbar, denn sie sollen dazu führen, West-Berlin den Status einer freien und neutralen Stadt zu geben. Diese Verhandlungen sollen zur Entmilitarisierung und Neutralität beider deutscher Staaten durch den Abschluss eines Friedensvertrages beitragen.
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0: Deutsch-sowjetische Freundschaft gab es einst auch in Erfurt.
1: Mit eindrucksvollen Kundgebungen wurde gestern die große Aussprache über die Ergebnisse des Staatsbesuches unseres Staatsratsvorsitzenden in der Sowjetunion fortgesetzt. In der Erfurter Thüringenhalle trafen sich gestern Nachmittag über 3000 Einwohner der Stadt. Dr. Erich Apel, Kandidat des Politbüros des ZK der SED und stellvertretender Vorsitzender des Ministerrats, berichtete über die Reise der Freundschaft. Dr. Apel erinnerte an den 22. Juni 1941, als die Faschisten heimtückisch die Sowjetunion überfielen. Den Weg unserer Politik heute zeigt der von Walter Ulbricht und Nikita Chruschtschow unterzeichnete Freundschaftsvertrag.
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0: Der Ganser Daniele hat ein neues Buch und spricht mit Roman Teller von der Schweizer Weltwoche, sozusagen Lokalfunk, heute im Dossier.
1: Und nun, das Dossier!
2: Im Buch, das wirklich jetzt diese Woche rausgekommen ist, sage ich, es gibt eigentlich drei Staaten, die sind mächtiger als die anderen. Das sind eben die USA, das ist noch das jetzige Imperium. Und dann gibt's aber auch China und Russland. Und die Hauptbotschaft ist, dass die Chinesen und die Russen haben sich zusammengeschlossen und sie lehnen diese Dominanz der USA ab. Und das sehen wir in der Ukraine, das sehen wir in Gaza und das sehen wir auch im Iran.
3: Welcher Konflikt? Sie sind Konfliktforscher, Sie sind Friedensforscher. Beunruhigt Sie derzeit am meisten? Was treibt Sie um?
0: Selbsternannter Scheinfriedensforscher. Ergänze ich mal.
2: Kommt natürlich immer darauf an, wo man wohnt. Wenn ich jetzt im Gazastreifen leben würde, würde ich sagen, dieser Konflikt treibt mich am meisten um. Für mich ist das ein Genozid, was wir im Gazastreifen sehen. Ich habe auch ein ganzes Kapitel im Buch dazu. Wenn ich im Iran leben würde, würde mich vermutlich der Krieg im Iran sehr umtreiben, weil es ist ja klar, dieser Krieg dauert an, er ist nicht vorbei, beide Seiten schießen aufeinander. Ich beobachte den Krieg schon seit vielen Jahren und ich wünsche mir natürlich, dass er zu einem friedlichen Ende kommt und dass er sich nicht ausweitet über die Grenzen hinaus. Und darum habe ich auch ein ganzes Kapitel, das eben da lautet, Ukraine gefangen im Stellvertreterkrieg. Das ist meine Hauptanalyse, dass ein Stellvertreterkrieg ist zwischen den Giganten USA und Russland. Und das sieht man vor allem, wenn man die Entstehungsgeschichte des Krieges untersucht und nicht erst mit der illegalen russischen Invasion einsteigt.
0: Das mit dem Scheinfriedensforscher ist so schön wie Scheinwahlen, Schattenflotten. Kennen Sie, die Sie vielleicht auch Scheinhörer sind, die Scheinanlagen, Attrappen kriegswichtiger Ziele zur Täuschung? Da wurde zum Beispiel in Hamburg 1940-41 eine Brücke Schein dargestellt, um alliierten Bombern die Orientierung beim Auffinden des Hamburger Hauptbahnhofes zu erschweren. Ich hatte mich ja in Liebstedt in Thüringen mit Rainer Braun getroffen, dessen Anreise sich um 2 Stunden verspätete, ob Unregelmäßigkeiten der Bahn. Er erzählte mir, das neue Buch von Ganser zur Hälfte durchgehabt zu haben, bat mich abends aber dennoch, ihn mit dem Auto ins Hotel zu fahren. Roman Zeller fragt Daniele Ganser, was läuft schief?
2: Ja, natürlich, dass es keinen Geschichtenabgleich gibt. Also ein Geschichtenabgleich bedeutet eben, dass jede Seite ihre Sicht darlegt und dass man sich dann mal sagt, ah, okay, du hast das Gefühl, hier ist das Problem, der andere sagt, ah, ich habe das Gefühl, hier ist das Problem. Und erst wenn man zusammenkommt und einen solchen Geschichtenabgleich macht, kann es überhaupt sozusagen zu einer Einsicht kommen, dass der andere ja auch teilweise recht hat. Also wenn ich es vielleicht so darlegen darf, die Amerikaner haben gesagt, wir machen diese NATO-Osterweiterung und die Russen sagen eben, das war ein Wortbruch, das wollen wir nicht. Dann kommen die Polen rein und sagen, ja, aber wir sind gerne in die NATO reingegangen, es ist also uns egal, was die Russen dazu denken und so weiter. Und da braucht es einen Geschichtenabgleich, schon über die NATO-Osterweiterung. Mhm. Und ich habe ein ganzes Kapitel im Buch, wo ich dann eben darlege, dass eigentlich bei der deutschen Wiedervereinigung hat man Russland versprochen, das ist nicht schriftlich, aber es sind mündliche Versprechen, wo man gesagt hat, wenn die Russen ihre Soldaten aus der DDR abziehen und die deutsche Wiedervereinigung, die dann ja 1990 stattgefunden hat, ermöglichen. Ja, Gorbatschow hat seine sowjetischen Soldaten abgezogen aus der DDR. Das war eine Freude, ja. Dann kam die deutsche Wiedervereinigung und dieser Teil von Deutschland, die DDR, kam eben dann in die NATO. Und die Amerikaner haben gesagt, ja, Wiedervereinigung, okay, aber wir wollen nicht, dass Deutschland neutral ist. Das hätte ich das Beste gefunden. Also wie die Schweiz, über die Neutralität werden wir ja noch sprechen. Aber man hat das verhindert von den USA her. Und die Sowjets damals noch haben einfach zugestimmt und gesagt, okay, ihr könnt Deutschland vergrößern und ihr könnt diesen Teil DDR, könnt ihr in die NATO nehmen. Aber wir möchten dann nicht, dass sich die NATO ausdehnt und sozusagen näher an Moskau hin bewegt. Und die Amerikaner haben dieses Versprechen gebrochen. Als dann Clinton an die Macht kam, hat er die NATO-Osterweiterung vorangetrieben. Und das hat meiner Meinung nach zu diesem Krieg geführt. Dann gab es ja einen Putsch der Amerikaner 2014 in Kiew.
0: Daniele Ganser bezieht UN-Dokumente in seine Argumentationsketten ein.
2: Am 4. Februar 2022 stellen sich Putin und Xi Jinping hin. Es ist die Eröffnung der chinesischen Winterspiele und sie sagen, wir wollen keine weitere NATO-Osterweiterung. Und das bedeutet eigentlich, die Chinesen und die Russen schließen sich zusammen. Das finde ich sehr interessant, das sieht man dann auch im Sicherheitsrat. Und das wurde eigentlich bei uns ziemlich übersehen. Und erst nachdem Putin sich sozusagen die Rückendeckung geholt hat in Peking, ist er dann 20 Tage später, am 24. Februar 2022, ist er einmarschiert. Und dann, wenn ich die Protokolle anschaue vom Sicherheitsrat, dann sieht man eben, die Chinesen verurteilen die Russen nicht. Okay, also wir haben dort eine klare Allianz zwischen Moskau und Peking. Und sie sagen einfach, ja, also ihr stellt den Konflikt verkürzt dar. Also der chinesische Botschafter sagt oft, ja, ich kann hier sozusagen nicht zustimmen dieser Resolution. Die Amerikaner sagen, na, jetzt muss man das russische Handeln verurteilen. Und da sagt immer der chinesische Botschafter, ja, nein, die Vorgeschichte dieses Konfliktes ist viel komplizierter. Und wenn eben sozusagen die NATO-Staaten nicht immer Öl ins Feuer gegossen hätten, dann hätten wir die Probleme jetzt nicht. Und das finde ich schon eine sehr, sehr interessante Passage in diesen Protokollen, die man eigentlich bei uns überhaupt nicht hört. Ja, also das hört man einfach nicht. Und darum habe ich sie im Original immer mit Datum und wie heißt der Botschafter und was hat er genau gesagt. Und das kann auch jeder nachlesen. Und es ist im Übrigen sehr einfach und flüssig zu lesen, sodass ein 18-Jähriger ohne Vorkenntnisse das Buch lesen kann.
0: Thema Eskalation.
2: Ich hoffe natürlich, dass der Krieg auf die Ukraine beschränkt bleibt. Und dass sich die Russen und die Ukrainer einigen und den Krieg beenden. Aber die Problematik ist eben so, es gab schon Friedensgespräche und die waren in Istanbul im März 2022. Also Februar 2022 war die Invasion und März 2022, also sagen wir einen Monat nach der Invasion von Putin, oder? Die illegal ist, die Invasion ist illegal. Aber einen Monat später haben die Ukrainer und die Russen sind in Istanbul zusammengesessen, in der Türkei. Und die Ukrainer und die Russen sind ja Brüder. Das sind Brüder. Das sind beides Christen, das sind beides Slawen. Die verstehen sich. Die brauchen keinen Dolmetscher. Die können zusammensitzen. Und die sind dort zusammengesessen und der Deal war, dass man gesagt hat, okay, die russischen Truppen ziehen sich wieder zurück. Die Krim bleibt mal vorerst bei Russland, die hat sich ja damals 2014 schon abgespalten und der Donbass erhält, also das ist Donetsk und Luhansk, die Gebiete erhalten Autonomie, aber sie bleiben Teil der Ukraine. Und dann ist der britische Premierminister Boris Johnson hingefahren, da denkt man sich auch, was haben die Briten da überhaupt zu suchen, das sollen doch die Leute in Ruhe lassen. Und auch die Amerikaner, Joe Biden hat das unterstützt. Das heißt, die Briten und die Amerikaner haben gesagt, nein, macht weiter, unterschreibt diesen Friedensvertrag nicht. Und man war eigentlich, das ist das sogenannte Istanbuler Kommuniqué, man war eigentlich am Punkt, wo man den Frieden hatte. Und dann hat man das in die Tonne getreten. Also es war vor allem Washington und London, die sich gesagt haben, macht weiter, und zwar nicht, Herr Zeller, nicht weil sie speziell enge Freunde sind mit den Ukrainern, sondern weil Washington das als Stellvertreterkrieg sieht und sagt, wir müssen, die Russen sollen bluten. Das, was wir hier machen, was Deutschland macht, immer noch mehr Waffen reinliefern, oder was Merz macht, das halte ich für eine Katastrophe. Was Macron macht, was die Briten machen mit Andy Burnham, das ist jetzt der neue Premierminister, das ist ein Tanz auf dem Vulkan, oder? Mhm. Wo man immer sagt, ja, bis jetzt haben die Russen uns ja nicht bombardiert. Daraus leiten wir ab. Sie werden sich nie getrauen, die NATO anzufallen.
1: Good morning. Willkommen beim Tanz auf dem Vulkan.
0: Tanzen mit Schlager, die längst verhalten Stammtisch, Einlassungen des Udo Jürgens.
2: Aber ich möchte kurz darauf hinweisen, wenn die Russen dann sozusagen die NATO-Staaten angreifen, ja, dann wird die NATO am nächsten Tag den Bündnisfall, Artikel 5, ausrufen. Klar, das wird so sein, aber der übernächste Tag, was ist denn der übernächste Tag? Können denn die Amerikaner kommen und Deutschland schützen? Überhaupt nicht. Die Amerikaner haben zu wenig Patriot-Abfangraketen, um Deutschland zu schützen und um Frankreich zu schützen und um Estland, Lettland, Litauen zu schützen. Die sind völlig nicht in der Lage, sie konnten ja auch nicht die Emirate schützen oder Saudi-Arabien schützen, und zwar nur die amerikanischen Militärstützpunkte am Golf. Oder Jordanien oder Irak, das hat man jetzt im Iran-Krieg gesehen. Der Iran hat die amerikanischen Stützpunkte zerstört und die Amerikaner haben Probleme, irgendwie das alles abzufangen. Und das heißt, wir sprechen eigentlich über einen Luftkrieg, über einen möglichen Luftkrieg. Und im Falle eines möglichen, wir sprechen nicht über russische Soldaten, die da langsam in Moskau losmarschieren und Richtung Berlin gehen, über das sprechen wir gar nicht. Sondern wir sprechen über gezielte Militärschläge mit Hyperschallraketen wie Oreshnik, mit Drohnenschwärmen oder mit ballistischen Raketen. Und da muss ich einfach sagen, aus meiner Analyse ist Europa völlig verteidigungslos. Also völlig. Oder die USA werden sicher nicht einen Nuklearkrieg gegen Russland anfangen, weil die Russen haben ja auch eine nukleare Triade.
0: Ich weiß, ich soll es nicht immer wieder sagen, aber von Tag 1 der Veranstaltung im Februar 2022 sprach ich von Notbremse.
2: Ich würde mir wünschen, dass Bundeskanzler Merz nach Moskau fliegt und sich dort mit Putin unterhält und sagt, also wie können wir den Krieg in der Ukraine beenden? Das würde ich mir wünschen.
4: Deutschland schreckt ab.
2: So wie ich es beobachte, ist die Ukraine nicht in der Lage, die Russen wieder aus dem Land zu verdrängen. Die Russen sind ja einmarschiert und haben den Osten der Ukraine erobert. Und ich glaube nicht, dass die Ukraine in der Lage ist, die Russen wieder zu verdrängen. Ja. Weil die Russen sind einfach zu stark. Also sie haben mehr Männer, sie haben mehr Waffen und das sind eigentlich immer die entscheidenden Punkte.
0: Hundreds of thank you. Aber die Ukraine hat Zelensky.
5: Alles für die Freiheit aufzugeben, das ist Freiheit.
0: Und wir, Freuding, den Endsieg auf zwei Beinen.
6: And we will make America great again.
0: Die Armee ist Trump, ich meine aber, macht erstmal Hinrichtungen great again. Ihr habt es schon gehört, demnächst live und im Stream.
3: Was glauben Sie, hat Trump diese diplomatischen Geschicke, seine Dealmaker-Qualitäten überschätzt? Oder hat er diese Situation, diese Festgefahrenheit dieses Konfliktes unterschätzt? Was ist da, woran knurrt es da, was ist da Ihre Analyse?
2: Also ich glaube, Trump hat einfach gelogen. Also er hat gesagt, ich werde den Krieg innerhalb von 24 Stunden beenden in der Ukraine. Und zudem hat er gesagt, ich werde keine neuen Kriege anfangen. Und dann hat er aber den Iran bombardiert. Also er hat durchaus neue Kriege angefangen. Und das ist nicht etwas, was er gesagt hat. Und wenn er eben das Gegenteil tut von dem, was er gesagt hat, er hat auch in Venezuela Maduro entführt, das geht gar nicht nur um die Ukraine, er hat auch im Iran angegriffen, hat Venezuela angegriffen, das heißt, er hat neue Konflikte vom Zaun gebrochen. Aber wenn man sich die Aussagen im Wahlkampf anschaut von Trump oder auch als er ins Weiße Haus einzieht, dann hat er wirklich auch mit absoluter Überzeugung gesagt, ich werde ein Präsident des Friedens sein. Und das ist eben das Gleiche bei Merz, oder? Merz hat auch gesagt, ja, ich werde die Schulden auf keinen Fall erhöhen. Ich werde die Schuldenbremse nicht brechen. Ja? Dann kaum ist er drin, er macht das Gegenteil, nimmt den alten Bundestag und bricht eigentlich die Schuldenbremse. Das heißt, es sind einfach Leute an der Macht, die lügen.
0: Nicht alle, Daniele Ganser.
7: Dieses Geschäftsmodell Bundesrepublik Deutschland ist vorbei. Und das wird auch nicht wiederkommen.
8: Bundeskanzler Friedrich Merz, 70 Jahre alt.
0: Lernen mit Schlager, Fenix Soler, Lies, eine abschließende Analyse.
2: Und dann sollten wir vor allem die modernen Konflikte analysieren. Diese Konfrontation gegenüber Russland ist falsch. Ja, man muss da wieder rauskommen. Ich finde sogar, man müsste sich bei den Russen entschuldigen und sagen, ja, tut uns leid, dass wir euch so beschimpft haben und dass wir da am Wirtschaftskrieg teilgenommen haben. Wenn wir wieder mal eine Friedenskonferenz in der Schweiz machen, werden wir die Ukraine und die Russen natürlich beide einladen. Wir waren da ein bisschen verwirrt. Ja, muss man halt sich auch mal irgendwie hintersinnen und sagen, das war jetzt nicht weise.
9: I'm sorry. So sorry that I was such a fool.
0: Man könnte den Russen auch ein Liedchen spielen von Brenda Lee. I'm sorry, lernen mit Schlager. Besserwisserisch möchte ich abschließend bemerken, es wäre taktvoller, um Entschuldigung zu bitten. Daniele Ganser, Udo Jürgens, Fenix Soler, Brenda Lee, die Schweizer Weltwoche, Roman Zeller, das

0: Dann fahren wir mal ein nach Sachsen-Anhalt.
1: Was wäre die Vision 2026 ohne eine gemeinsame Simson-Ausfahrt?
0: Der Landtag in Sachsen-Anhalt hat am Mittwoch in einer Sondersitzung einen gemeinsamen Antrag von AfD und BSW beschlossen. Darin wird ein sofortiges Ende sämtlicher Ukraine-Hilfen verlangt. Ein entsprechender Antrag der beiden Fraktionen mit dem Titel Friedensgespräche statt Ausweitung des Krieges in der Ukraine wurde in einer außerordentlichen Sitzung am Mittwoch in Magdeburg mehrheitlich angenommen. AfD und BSW kommen im neunten Landtag zusammen auf 44 der 83 Stimmen. Mit Nein stimmten alle anderen Fraktionen von CDU, SPD, Grünen und Linken. Merkt es euch, diese Fraktionen stimmten also für Krieg. Bewusst habe ich diese Meldung vom MDR übernommen, musste sie aber lange suchen.
2: Keinen MDR mehr in Sachsen-Anhalt und damit auch kein MDR Sachsen-Anhalt heute. Das könnte passieren.
0: Ich wiederhole mich gerne, es wäre der Anfang zu einer Rückkehr zu Verhältnissen, die den Grundaufbau einer Demokratie theoretisch möglich machen könnten.
3: Ich habe immer gesagt, meine Zielgruppe ist die Friseuse.
0: So mögen die Kollegen von Kompakt aus Magdeburg berichten. Es gab Sitzungsunterbrechungen und Verurteilungen des Antrags. Aber hören wir zunächst Ulrich Siegmund.
4: Wir wollen, dass Deutschland endlich aufhört, die Welt retten zu wollen. Unser Land zuerst, das sollte unser innigster Anspruch sein. Und wir wollen, dass das Töten von Menschen endlich ein Ende findet. Krieg darf niemals eine Lösung sein. Das sollten wir doch alle, und zwar über alle Fraktionen hinweg, irgendwann mal aus der Geschichte gelernt haben. Und wir wollen nicht, dass unser Land sich immer weiter an einem Krieg beteiligt, der gar nicht unser ist und dafür Sorge trägt, dass dieser Krieg hierher kommt. Das möchten wir nicht. Wir möchten auch nicht kriegstauglich werden. Wir möchten friedenstauglich werden, meine sehr geehrten Damen und Herren.
0: Unmissverständlich nicht weniger als Worte der Vernunft eines Staatsmannes.
5: Sarah kommt.
0: Claudia Wittig, BSW.
6: Ohne ein Abweichen von Maximalforderungen, ohne die Sorgen Russlands vor dem Vorrücken der NATO ernst zu nehmen und ohne wirkliche Gesprächsbereitschaft kommen wir einem Friedensschluss nicht näher. Und ohne diese Voraussetzungen sterben in der Ukraine jeden Tag weiter Menschen an der Front, in den Dörfern, in den Städten für einen Krieg, der nicht ihrer ist. Die Ukraine ist Spielball geostrategischer Großmachtinteressen und die Menschen dort bezahlen dafür mit ihrem Leben. Wir hier bezahlen dafür mit unseren Steuergeldern und an den Tanksäulen. Damit muss endlich Schluss sein.
0: Sven Schulze, CDU.
7: Russland hat diesen Krieg begonnen und Russland muss ihn beenden und seine Truppen aus der Ukraine abziehen. Und ich schau mal in den Antrag rein, da steht da drin, gegen Russland gerichtete Energie- und Wirtschaftskrieg. Es ist ein verbrecherischer Angriffskrieg, der durch Russland begonnen wurde und seit 4,5 Jahren läuft. Und ich glaube nicht, dass Wladimir Putin in den letzten Jahren, selbst in den letzten Monaten gezeigt hat, dass er ein ernsthaftes Interesse hat, diesen Krieg zu beenden.
0: Unmissverständlich, Herr Schulze, wer so daherredet, hat sich nicht 5 Minuten mit dem Konflikt befasst. Und auch der Energie- und Wirtschaftskrieg wurde einseitig vom Westen begonnen, die ersten Sanktionen um 2008. Entgegen aller Gesetzlichkeiten haben Sie ja angeordnet, Ihre CDU-Fraktion soll bei der Wahl von Ulrich Siegmund zum Ministerpräsidenten geschlossen den Saal verlassen. Da es bei Ihnen in Sachen Geschichte nicht weit her sein kann, helfe ich mal. Sie stellen sich so in Tradition der NSDAP im Verbund mit der deutschnationalen DNVP während der Weimarer Republik. Diese nutzte das demonstrative Verlassen des Plenarsaals, um die parlamentarische Demokratie lächerlich zu machen und zu blockieren.
8: Ein Selbst unter euch gestanden.
0: Rauszuheben der 9. Februar 1931. Damals beschloss der Reichstag eine Reform der Geschäftsordnung. Diese sollte es der demokratischen Minderheit erleichtern, Anträge von Nationalsozialisten, aber auch Kommunisten abzuwählen.
9: Meine deutschen Volksgenossen und Volksgenossinnen.
0: Aber es geht doch besser, ein anderer Kollege, der CDU.
10: Da frage ich Sie, an was machen Sie fest, dass die Russen hier in der ehemaligen DDR keine Monster waren?
0: Die Russen waren Monster. Claudia Wittig, zuvor mahnend, dass sie selbst Historikerin sei, antwortet.
6: Also, lieber Herr Heuer, wenn Ihre Rede jetzt dazu dienen sollte, uns davon zu überzeugen, dass alle Russen Monster sind, dann frage ich mich aber wirklich, ob Sie hier richtig sind.
0: Bei dieser ungeheuerlichen Aussage erzwingt sich mir die Erinnerung an den Fritz-Zipler-Film Der ewige Jude, der mit Bildern aus Ghettos Juden als parasitisches Volk darstellt und mit dem berühmten Rattenvergleich beginnt. Ich zitiere, wo Ratten auch auftauchen, tragen sie Vernichtung ins Land, zerstören sie menschliche Güter und Nahrungsmittel. Es geht noch etwas weiter, ich kürze. Sie stellen unter den Tieren das Element der heimtückischen unterirdischen Zerstörung dar, nicht anders als die Juden unter den Menschen. Die Russen als Monster darzustellen, ist offenster Faschismus. Rechtsextremer geht es nicht. Als Nicht-Faschist ist es wichtig zu erkennen, wo der Faschismus ist. Tja, und eine rechte Partei gegen Faschismus ist skurril. Kann das überhaupt funktionieren, fragt man sich sicher auch in Russland.
5: Der russische Auslandsnachrichtendienst teilt mit, dass der Westen eine weitere antirussische Inszenierung aufführen wolle.
0: Danke, beste Svetlana. Die russische Zivilisation wird es nicht akzeptieren können, nach dem unbestreitbaren Völkermord von fast 30 Millionen Sowjetmenschen, dass sich im Westen seiner offener Faschismus und Rechtsextremismus etabliert. Wir werden uns darauf einzustellen haben.
11: Und heute ist er Demokrat und stabiler Antifaschist.
0: Die sachsen-anhaltinische Grüne, Schibura Seidlitz, über ihren Ehemann. Sie sollte darüber nachdenken, dass unter Umständen ehedem revanchistische Gelüste heute mit dem Etikett Antifaschismus ausgelebt werden können. Kann das richtig sein?
12: Slava Ukraini.
0: Heil.
13: The victory will change the world.
14: What can we concretely do to help you to kill more Russians?
0: Michael Martens, Frankfurter Allgemeine Zeitung. Von der SPD kam nur Farbloses. Drum.
15: Und jetzt kommen wir zu einem Höhepunkt. Frank Walter Steinmeier!
16: Das ist richtig.
17: Unsere Demokratie.
0: Je häufiger sich etwas erklären muss, umso weniger ist.
18: Im Grunde müssen wir die Russen so niederkämpfen, wie das mal mit der Sowjetunion gelungen ist. Technologisch, politisch.
0: Parteigenosse Sigmar Gabriel, der die Interessen der deutschen Arbeiter in den Aufsichtsräten von Rheinmetall und der Atlantikbrücke vertritt. Ein weiterer SPD-Genosse Boris Pistorius verwaltet einen neuen Bundeswehrskandal. Kaserne Sachsen-Anhalt Weißenfels, 6 Drogen.
19: Alles für die Freiheit aufzugeben, das ist Freiheit.
0: Claudia Wittig, BSW, zu Streitigkeiten ob des Dinners mit der AfD. Das BSW zerfleischt sich nicht. 12 US-Senatoren stellen sich gegen Donald Trumps Kurs gegenüber Moskau. Die Lockerung der Sanktionen würde Sicherheitsinteressen der USA schaden, sei Verrat am ukrainischen Volk. Mag man so sehen können. Genau dafür aber ist Donald Trump gewählt. Er kündigt massive Erschließung von Öl, Gas und Mineralien auf Grönland an. Der EU-Sonderbeauftragte für Sanktionen räumt ein, trotz des Drucks aus Brüssel finden die Sanktionen gegen Russland außerhalb der EU kaum Anerkennung. Es berichtet die Nachrichtenagentur TASS. Nennt den Mann auch David O'Sullivan. Lettland räumt ein vollständiges Verbot des russischen Getreidetransits wäre derzeit nicht möglich. Es berichtet der lettische Rundfunk LSM. Bulgarien bittet die EU und die NATO nach Drohnenangriffen um Hilfe. 5 ukrainische Soldaten wurden in einem Wohnhaus erschossen. Der ORF berichtet bei Kharkiv. Ich gehe davon aus, er meint die ukrainische Großstadt Kharkov. Der erste russische Tanker ist Richtung USA unterwegs, Bericht ORF. Unter Druck sieht man die neue Sprecherin von Donald Trump, Katie Zacharia. Washington Post berichtet, sie habe Falschangaben in ihrem Lebenslauf. Sie nennt sich Anwältin, habe aber in den USA keine Zulassung. Die USA lockern weitere Sanktionen gegen Venezuela. Die US-Demokraten bilden 100 Wahlbeobachter für die kommenden Midterms aus. Studentenproteste, nicht nur Paris, auch Tirana, Albanien. Demonstrationen in Belgien. Gewerkschaften und progressive Bewegungen mobilisierten gegen Sozialkürzungen, Erhöhungen im Militärsektor und gegen Völkermord zu Gaza.
5: Die Spannungen im Nahen Osten nehmen nicht ab.
0: Danke, beste Svetlana. Explosion in Riad nach Raketenangriff, Schäden an dortigen Ölanlagen, Saudi-Arabien. Der Berater des Oberbefehlshabers der iranischen Revolutionsgarde sieht keine Aussicht auf einen US-Sieg gegen den Iran. Der libanesische Präsident und der iranische Außenminister Araghchi telefonierten. Der Konteradmiral Asmai erklärte, wir zählen die Stunden, bis wir US-amerikanische Kriegsschiffe versenken. Ein Containerschiff ist in der Straße von Hormuz gesunken.
20: Also Trumpy-Boy sagt, tamam, wenn ihr zumacht Straße, ich mache eure Zuhe-Straße mehr zu.
0: Snickling-Zugabe.
21: Wen hatten Sie als Betreuer?
20: Komm, wir sagen zusammen bei 3. 1, 2, 3. Mossad.
21: CIA.
22: Berlin, Berlin, was ist mit dir und mir geschehen? Ich hab dir tief ins Herz gesehen, Berlin.
0: Betrübliches aus Dit is Berlin am 15. Oktober 2026 in der kleinen Audiodatei. Es ist ein Donnerstag. Die Hauptstadt belasten rund 69 Milliarden Euro Schulden. Allein für Schuldentilgung benötigt die Stadt 2027 5 Milliarden Euro. Eine Senatsinformation.
5: Die Panzertruppen.
0: Ich rege Zurückhaltung an, beste Svetlana. Aber auch Geschichtswissen nicht vergessen.
23: Russland hat Deutschland noch nie angegriffen. Noch nie. Aber zweimal hat Deutschland Russland
0: angeht. Danke, Egon Krenz.
24: Das machen wir heute mal ganz altmodisch. Kippt einfach aus dem Fenster.
0: Trüb hier und da auch sonniger. Zum Wochenende Regen von Süd. Es wird deutlich kühler.
25: Marcello, das war wieder mal eine hochinteressante Sendung.

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Hei Feldzug, hei Schlachtfeld mit Blasorchestern. Aufs Uniformgold starren Bräute und Schwestern. Durch lächelnder Lippen und Augenspalier stampft mancher Offizier. Vernichte den Feind und für deine Verdienste nimm Dienstgrade, Orden und andere Gewinste. Oder geh hin und stirb im Granatenhagel. Ein Denkstein besiegelt dein glorreich Debakel. Noch heut kann sich's mancher nicht abgewöhnen und lügt wie gedruckt. In schönen Gewändern brachten die Schönen stolz ihre Leiber zum Opfer. Ist's wirklich so schön? Ich bedank mich ergebenst für diese Verschönung und Krönung des Lebens. Krieg ist ein Stankwind von Leichen gesäugt. Krieg, die Fabrik, die Bettler erzeugt. Ein grässliches Massengrab ohne Maß, Hunger, Schmutz, Läuse, Typhus und Aas. Krieg für die Reichen Gewinn und Glück, für uns Verkrüppelung. Krieg heißt Krücken. Krieg heißt Befehl, heißt Manifest, dass ihr eure Bräute in Holzarme presst. Leute, Menschen, dem ganzen Planeten erklärt, den Krieg haben wir uns verbeten.

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1: Und nun das Dossier.
2: Im Buch, das wirklich jetzt diese Woche rausgekommen ist, sage ich, es gibt eigentlich drei Staaten, die sind mächtiger als die anderen. Das sind eben die USA, das ist noch das jetzige Imperium. Und dann gibt es aber auch China und Russland. Und die Hauptbotschaft ist, dass die Chinesen und die Russen haben sich zusammengeschlossen und sie lehnen diese Dominanz der USA ab. Und das sehen wir in der Ukraine, das sehen wir in Gaza und das sehen wir auch im Iran.
3: Welcher Konflikt? Sie sind Konfliktforscher, Sie sind Friedensforscher. Beunruhigt Sie derzeit am meisten? Was treibt Sie um?
0: Selbsternannter Scheinfriedensforscher, ergänze ich mal.
2: Kommt natürlich immer darauf an, wo man wohnt. Wenn ich jetzt im Gazastreifen leben würde, würde ich sagen, dieser Konflikt treibt mich am meisten um. Für mich ist das ein Genozid, was wir im Gazastreifen sehen. Ich habe auch ein ganzes Kapitel im Buch dazu. Wenn ich im Iran leben würde, würde mich vermutlich der Krieg im Iran sehr umtreiben, weil es ist ja klar, dieser Krieg dauert an, er ist nicht vorbei. Beide Seiten schießen aufeinander. Ich beobachte den Krieg schon seit vielen Jahren und ich wünsche mir natürlich, dass er zu einem friedlichen Ende kommt und dass er sich nicht ausweitet über die Grenzen hinaus. Und darum habe ich auch ein ganzes Kapitel, das eben da lautet, Ukraine gefangen im Stellvertreterkrieg. Das ist meine Hauptanalyse, dass ein Stellvertreterkrieg ist zwischen den Giganten USA und Russland. Und das sieht man vor allem, wenn man die Entstehungsgeschichte des Krieges untersucht und nicht erst mit der illegalen russischen Invasion einsteigt.
0: Das mit dem Scheinfriedensforscher ist so schön wie Scheinwahlen, Schattenflotten. Kennen Sie, die Sie vielleicht auch Scheinhörer sind, die Scheinanlagen, Attrappen kriegswichtiger Ziele zur Täuschung? Da wurde zum Beispiel in Hamburg 1940-41 eine Brücke Schein dargestellt, um alliierten Bombern die Orientierung beim Auffinden des Hamburger Hauptbahnhofes zu erschweren. Ich hatte mich ja in Liebstädt in Thüringen mit Rainer Braun getroffen, dessen Anreise sich um 2 Stunden verspätete, ob Unregelmäßigkeiten der Bahn. Er erzählte mir, das neue Buch von Ganser zur Hälfte durchgehabt zu haben, bat mich abends aber dennoch, ihn mit dem Auto ins Hotel zu fahren. Roman Zeller fragt Daniele Ganser, was läuft schief?
2: Ja, natürlich, dass es keinen Geschichtenabgleich gibt. Also ein Geschichtenabgleich bedeutet eben, dass jede Seite ihre Sicht darlegt und dass man sich dann mal sagt, ah, okay, du hast das Gefühl, hier ist das Problem, der andere sagt, ich habe das Gefühl, hier ist das Problem. Und erst wenn man zusammenkommt und einen solchen Geschichtenabgleich macht, kann es überhaupt sozusagen zu einer Einsicht kommen, dass der andere ja auch teilweise recht hat. Also wenn ich es vielleicht so darlegen darf, die Amerikaner haben gesagt, wir machen diese NATO-Osterweiterung und die Russen sagen eben, das war ein Wortbruch, das wollen wir nicht. Dann kommen die Polen rein und sagen, ja, aber wir sind gerne in die NATO reingegangen, es ist also uns egal, was die Russen dazu denken und so weiter. Und da braucht es einen Geschichtenabgleich, schon über die NATO-Osterweiterung. Mhm. Und ich habe ein ganzes Kapitel im Buch, wo ich dann eben darlege, dass eigentlich bei der deutschen Wiedervereinigung hat man Russland versprochen, das ist nicht schriftlich, aber es sind mündliche Versprechen, wo man gesagt hat, wenn die Russen ihre Soldaten aus der DDR abziehen und die deutsche Wiedervereinigung, die dann ja 1990 stattgefunden hat, ermöglichen. Ja, Gorbatschow hat seine sowjetischen Soldaten abgezogen aus der DDR. Das war eine Freude, ja. Dann kam die deutsche Wiedervereinigung und dieser Teil von Deutschland, die DDR, kam eben dann in die NATO. Und die Amerikaner haben gesagt, ja, Wiedervereinigung, okay, aber wir wollen nicht, dass Deutschland neutral ist. Das hätte ich das Beste gefunden, also wie die Schweiz, über die Neutralität werden wir ja noch sprechen. Aber man hat das verhindert von den USA her und die Sowjets damals noch haben einfach zugestimmt und gesagt, okay, ihr könnt Deutschland vergrößern und ihr könnt diesen Teil DDR, könnt ihr in die NATO nehmen, aber wir möchten dann nicht, dass sich die NATO ausdehnt und sozusagen näher an Moskau hin bewegt. Und die Amerikaner haben dieses Versprechen gebrochen. Als dann Clinton an die Macht kam, hat er die NATO-Osterweiterung vorangetrieben. Und das hat meiner Meinung nach zu diesem Krieg geführt. Dann gab es ja einen Putsch der Amerikaner 2014 in Kiew.
0: Daniele Ganser bezieht UN-Dokumente in seine Argumentationsketten ein.
2: Am 4. Februar 2022 stellen sich Putin und Xi Jinping hin. Das ist die Eröffnung der chinesischen

0: Olympischen Winterspiele und sie sagen, wir wollen keine weitere NATO-Osterweiterung. Und das bedeutet eigentlich, die Chinesen und die Russen schließen sich zusammen. Das finde ich sehr interessant, das sieht man dann auch im Sicherheitsrat. Das wurde eigentlich bei uns ziemlich übersehen. Und erst nachdem Putin sich sozusagen die Rückendeckung geholt hat in Peking, ist er dann 20 Tage später, am 24. Februar 2022, ist er einmarschiert. Und dann, wenn ich die Protokolle anschaue vom Sicherheitsrat, dann sieht man eben, die Chinesen verurteilen die Russen nicht. Okay, also wir haben dort eine klare Allianz zwischen Moskau und Peking. Und sie sagen einfach, ja, also ihr stellt den Konflikt verkürzt dar. Also der chinesische Botschafter sagt oft, ja, ich kann hier sozusagen nicht zustimmen dieser Resolution. Die Amerikaner sagen, na, jetzt muss man das russische Handeln verurteilen. Und da sagt immer der chinesische Botschafter, ja, nein, die Vorgeschichte dieses Konfliktes ist viel komplizierter. Und wenn eben sozusagen die NATO-Staaten nicht immer Öl ins Feuer gegossen hätten, dann hätten wir die Probleme jetzt nicht. Und das finde ich schon eine sehr, sehr interessante Passage in diesen Protokollen, die man eigentlich bei uns überhaupt nicht hört. Ja, also das hört man einfach nicht. Und darum habe ich sie im Original immer mit Datum und wie heißt der Botschafter und was hat er genau gesagt. Und das kann auch jeder nachlesen. Und es ist im Übrigen sehr einfach und flüssig zu lesen, sodass ein 18-Jähriger ohne Vorkenntnisse das Buch lesen kann.
1: Thema Eskalation.
0: Ich hoffe natürlich, dass der Krieg auf die Ukraine beschränkt bleibt und dass sich die Russen und die Ukrainer einigen und den Krieg beenden. Aber die Problematik ist eben so, es gab schon Friedensgespräche und die waren in Istanbul im März 2022. Also Februar 2022 war die Invasion und März 2022, also sagen wir einen Monat nach der Invasion von Putin, oder? Die illegal ist, die Invasion ist illegal. Aber einen Monat später haben die Ukrainer und die Russen sind in Istanbul zusammengesessen, in der Türkei. Und die Ukrainer und die Russen sind ja Brüder. Das sind Brüder. Das sind beides Christen, das sind beides Slawen. Die verstehen sich, die brauchen keinen Dolmetscher. Die können zusammensitzen. Und die sind dort zusammengesessen und der Deal war, dass man gesagt hat, okay, die russischen Truppen ziehen sich wieder zurück. Die Krim bleibt mal vorerst bei Russland, die hat sich ja damals 2014 schon abgespalten und der Donbass erhält, also das ist Donetsk und Luhansk, die Gebiete erhalten Autonomie, aber sie bleiben Teil der Ukraine. Und dann ist der britische Premierminister Boris Johnson hingefahren. Da denkt man sich auch, was haben die Briten da überhaupt zu suchen? Das sollen doch die Leute in Ruhe lassen. Und auch die Amerikaner, Joe Biden hat das unterstützt. Das heißt, die Briten und die Amerikaner haben gesagt, nein, macht weiter, unterschreibt diesen Friedensvertrag nicht. Und man war eigentlich, das ist das sogenannte Istanbuler Kommuniqué, man war eigentlich am Punkt, wo man den Frieden hatte. Und dann hat man das in die Tonne getreten. Also es war vor allem Washington und London, die sich gesagt haben, macht weiter, und zwar nicht, Herr Zeller, nicht, weil sie speziell enge Freunde sind mit den Ukrainern, sondern weil Washington das als Stellvertreterkrieg sieht und sagt, wir müssen, die Russen sollen bluten. Das, was wir hier machen, was Deutschland macht, immer noch mehr Waffen reinliefern, oder was Merz macht, das halte ich für eine Katastrophe. Was Macron macht, was die Briten machen mit Andy Burnham, das ist jetzt der neue Premierminister, das ist ein Tanz auf dem Vulkan, oder? Wo man immer sagt, ja, bis jetzt haben die Russen uns ja nicht bombardiert. Daraus leiten wir ab, sie werden sich nie getrauen, die NATO anzufallen.
2: Good morning, willkommen beim Tanz auf dem Vulkan.
1: Anderen Mitschlager, die längst verhalten, Stammtisch, Einlassungen des Udo Jürgens.
0: Ich möchte kurz darauf hinweisen, wenn die Russen dann sozusagen die NATO-Staaten angreifen, ja, dann wird die NATO am nächsten Tag den Bündnisfall, Artikel 5, ausrufen. Klar, das wird so sein, aber der übernächste Tag. Was ist denn der übernächste Tag? Können denn die Amerikaner kommen und Deutschland schützen? Überhaupt nicht. Die Amerikaner haben zu wenig Patriot-Abfangraketen, um Deutschland zu schützen und um Frankreich zu schützen und um Estland, Lettland, Litauen zu schützen. Die sind völlig nicht in der Lage. Sie konnten ja auch nicht die Emirate schützen oder Saudi-Arabien schützen. Und zwar nur die amerikanischen Militärstützpunkte am Golf. Oder Jordanien oder Irak, das hat man jetzt im Irankrieg gesehen. Der Iran hat die amerikanischen Stützpunkte zerstört. und die Amerikaner haben Probleme, irgendwie das alles abzufangen. Und das heißt, wir sprechen eigentlich über einen Luftkrieg, über einen möglichen Luftkrieg. Und im Falle eines möglichen, wir sprechen nicht über russische Soldaten, die da langsam in Moskau losmarschieren und Richtung Berlin gehen, über das sprechen wir gar nicht. Sondern wir sprechen über gezielte Militärschläge mit Hyperschallraketen wie Oreschnik, mit Drohnenschwärmen oder mit ballistischen Raketen. Und da muss ich einfach sagen, aus meiner Analyse ist Europa völlig verteidigungslos. Also völlig. Oder die USA werden sicher nicht einen Nuklearkrieg gegen Russland anfangen, weil die Russen haben ja auch eine nukleare Triade.
1: Ich weiß, ich soll es nicht immer wieder sagen, aber von Tag 1 der Veranstaltung im Februar 2022 sprach ich von Notbremse.
0: Ich würde mir wünschen, dass Bundeskanzler Merz nach Moskau fliegt und sich dort mit Putin unterhält und sagt, also wie können wir den Krieg in der Ukraine beenden? Das würde ich mir wünschen.
3: Deutschland schreckt ab.
0: So wie ich es beobachte, ist die Ukraine nicht in der Lage, die Russen wieder aus dem Land zu verdrängen. Die Russen sind ja einmarschiert und haben den Osten der Ukraine erobert. Und ich glaube nicht, dass die Ukraine in der Lage ist, die Russen wieder zu verdrängen. Ja. Weil die Russen sind einfach zu stark. Also sie haben mehr Männer, sie haben mehr Waffen und das sind eigentlich immer die entscheidenden Punkte. Hundreds
1: of thank you. Aber die Ukraine hat Zelensky.
4: Alles für die Freiheit aufzugeben, das ist Freiheit.
1: Und wir, Freuding, den Endsieg auf zwei Beinen. And we will make America great again. Die Army ist Trump, ich meine aber, macht erstmal Hinrichtungen great again. Ihr habt es schon gehört, demnächst live und im Stream.
5: Was glauben Sie, hat Trump diese diplomatischen Geschicke, seine Dealmaker-Qualitäten überschätzt? Oder hat er diese Situation, diese Festgefahrenheit dieses Konfliktes unterschätzt? Was ist da, woran knurzt da, was ist da Ihre Analyse?
0: Also ich glaube, Trump hat einfach gelogen. Also er hat gesagt, ich werde den Krieg innerhalb von 24 Stunden beenden in der Ukraine. Und zudem hat er gesagt, ich werde keine neuen Kriege anfangen. Und dann hat er aber den Iran bombardiert. Also er hat durchaus neue Kriege angefangen. Und das ist nicht etwas, was er gesagt hat. Und wenn er eben das Gegenteil tut von dem, was er gesagt hat, er hat auch in Venezuela Maduro entführt, das geht gar nicht nur um die Ukraine, er hat auch im Iran angegriffen, hat Venezuela angegriffen, das heißt, er hat neue Konflikte vom Zaun gebrochen. Aber wenn man sich die Aussagen im Wahlkampf anschaut von Trump oder auch als er ins Weiße Haus einzieht, dann hat er wirklich auch mit absoluter Überzeugung gesagt, ich werde ein Präsident des Friedens sein. Und das ist eben das Gleiche bei Merz, oder? Merz hat auch gesagt, ja, ich werde die Schulden auf keinen Fall erhöhen. Ich werde die Schuldenbremse nicht brechen. Ja? Dann kam es ja drin, er macht das Gegenteil, nimmt den alten Bundestag und bricht eigentlich die Schuldenbremse. Das heißt, es sind einfach Leute an der Macht, die lügen.
1: Nicht alle, Daniele Ganser.
6: Dieses Geschäftsmodell Bundesrepublik Deutschland ist vorbei. Und das wird auch nicht wiederkommen.
7: Bundeskanzler Friedrich Merz, 70 Jahre alt.
1: Enden mit Schlager, Fenix Soler, Lies, eine abschließende Analyse.
0: Und dann sollten wir vor allem die modernen Konflikte analysieren. Diese Konfrontation gegenüber Russland ist falsch. Ja, man muss da wieder rauskommen. Ich finde sogar, man müsste sich bei den Russen entschuldigen und sagen, ja, tut uns leid, dass wir euch so beschimpft haben und dass wir da am Wirtschaftskrieg teilgenommen haben. Wenn wir wieder mal eine Friedenskonferenz in der Schweiz machen, werden wir die Ukrainer und die Russen natürlich beide einladen. Wir waren da ein bisschen verwirrt. Ja, muss man halt sich auch mal irgendwie hintersinnen und sagen, das war jetzt nicht weise. I'm sorry.
1: Man könnte den Russen auch ein Liedchen spielen von Brenda Lee. I'm sorry, lernen mit Schlager. Besserwisserisch möchte ich abschließend bemerken, es wäre taktvoller, um Entschuldigung zu bitten. Daniele Ganser, Udo Jürgens, Fenix Soler, Brenda Lee, die Schweizer Weltwoche, Roman Zeller.

0: Dann fahren wir mal ein nach Sachsen-Anhalt.
1: Was wäre die Vision 2026 ohne eine gemeinsame Simson-Ausfahrt?
0: Der Landtag in Sachsen-Anhalt hat am Mittwoch in einer Sondersitzung einen gemeinsamen Antrag von AfD und BSW beschlossen. Darin wird ein sofortiges Ende sämtlicher Ukraine-Hilfen verlangt. Ein entsprechender Antrag der beiden Fraktionen mit dem Titel Friedensgespräche statt Ausweitung des Krieges in der Ukraine wurde in einer außerordentlichen Sitzung am Mittwoch in Magdeburg mehrheitlich angenommen. AfD und BSW kommen im neuen Landtag zusammen auf 44 der 83 Stimmen. Mit Nein stimmten alle anderen Fraktionen von CDU, SPD, Grünen und Linken. Merkt es euch, diese Fraktionen stimmten also für Krieg. Bewusst habe ich diese Meldung vom MDR übernommen, musste sie aber lange suchen.
2: Keinen MDR mehr in Sachsen-Anhalt und damit auch kein MDR Sachsen-Anhalt heute. Das könnte passieren.
0: Ich wiederhole mich gerne, es wäre der Anfang zu einer Rückkehr zu Verhältnissen, die den Grundaufbau einer Demokratie theoretisch möglich machen könnten.
3: Ich habe immer gesagt, meine Zielgruppe ist die Friseuse.
0: So mögen die Kollegen von Kompakt aus Magdeburg berichten. Es gab Sitzungsunterbrechungen und Verurteilungen des Antrags. Aber hören wir zunächst Ulrich Siegmund.
4: Wir wollen, dass Deutschland endlich aufhört, die Welt retten zu wollen. Unser Land zuerst, das sollte unser innigster Anspruch sein. Und wir wollen, dass das Töten von Menschen endlich ein Ende findet. Krieg darf niemals eine Lösung sein. Das sollten wir doch alle, und zwar über alle Fraktionen hinweg, irgendwann mal aus der Geschichte gelernt haben. Und wir wollen nicht, dass unser Land sich immer weiter an einem Krieg beteiligt, der gar nicht unser ist und dafür Sorge trägt, dass dieser Krieg hierher kommt. Das möchten wir nicht. Wir möchten auch nicht kriegstauglich werden. Wir möchten friedenstauglich werden, meine sehr geehrten Damen und Herren.
0: Unmissverständlich nicht weniger als Worte der Vernunft eines Staatsmannes.
5: Sarah kommt.
0: Claudia Wittig, BSW.
6: Ohne ein Abweichen von Maximalforderungen, ohne die Sorgen Russlands vor dem Vorrücken der NATO ernst zu nehmen und ohne wirkliche Gesprächsbereitschaft kommen wir einem Friedensschluss nicht näher. Und ohne diese Voraussetzungen sterben in der Ukraine jeden Tag weiter Menschen an der Front, in den Dörfern, in den Städten für einen Krieg, der nicht ihrer ist. Die Ukraine ist Spielball geostrategischer Großmachtinteressen und die Menschen dort bezahlen dafür mit ihrem Leben. Wir hier bezahlen dafür mit unseren Steuergeldern und an den Tanksäulen. Damit muss endlich Schluss sein.
0: Sven Schulze, CDU.
7: Russland hat diesen Krieg begonnen und Russland muss ihn beenden und seine Truppen aus der Ukraine abziehen. Und ich schau mal in den Antrag rein. Da steht da drin, gegen Russland gerichtete Energie- und Wirtschaftskrieg. Es ist ein verbrecherischer Angriffskrieg, der durch Russland begonnen wurde und seit 4,5 Jahren läuft. Und ich glaube nicht, dass Wladimir Putin in den letzten Jahren, selbst in den letzten Monaten gezeigt hat, dass er ein ernsthaftes Interesse hat, diesen Krieg zu beenden.
0: Unmissverständlich, Herr Schulze, wer so daherredet, hat sich nicht 5 Minuten mit dem Konflikt befasst. Und auch der Energie- und Wirtschaftskrieg wurde einseitig vom Westen begonnen, die ersten Sanktionen um 2008. Entgegen aller Gesetzlichkeiten haben Sie ja angeordnet, Ihre CDU-Fraktion soll bei der Wahl von Ulrich Siegmund zum Ministerpräsidenten geschlossen den Saal verlassen. Da es bei Ihnen in Sachen Geschichte nicht weit her sein kann, helfe ich mal. Sie stellen sich so in Tradition der NSDAP im Verbund mit der deutschnationalen DNVP während der Weimarer Republik. Diese nutzte das demonstrative Verlassen des Plenarsaals, um die parlamentarische Demokratie lächerlich zu machen und zu blockieren.
8: Ein Selbst unter euch gestanden.
0: Rauszuheben der 9. Februar 1931. Damals beschloss der Reichstag eine Reform der Geschäftsordnung. Diese sollte es der demokratischen Minderheit erleichtern, Anträge von Nationalsozialisten, aber auch Kommunisten abzuwählen.
9: Meine deutschen Volksgenossen und Volksgenossinnen.
0: Aber es geht doch besser, ein anderer Kollege, der CDU.
10: Da frage ich Sie, an was machen Sie fest, dass die Russen hier in der ehemaligen DDR keine Monster waren?
0: Die Russen waren Monster. Claudia Wittig, zuvor mahnend, dass sie selbst Historikerin sei, antwortet.
6: Also, lieber Herr Heuer, wenn Ihre Rede jetzt dazu dienen sollte, uns davon zu überzeugen, dass alle Russen Monster sind, dann frage ich mich aber wirklich, ob Sie hier richtig sind.
0: Bei dieser ungeheuerlichen Aussage erzwingt sich mir die Erinnerung an den Fritz-Zippler-Film Der ewige Jude, der mit Bildern aus Ghettos Juden als parasitisches Volk darstellt und mit dem berühmten Rattenvergleich beginnt. Ich zitiere, wo Ratten auch auftauchen, tragen sie Vernichtung ins Land, zerstören sie menschliche Güter und Nahrungsmittel. Es geht noch etwas weiter, ich kürze. Sie stellen unter den Tieren das Element der heimtückischen unterirdischen Zerstörung dar, nicht anders als die Juden unter den Menschen. Die Russen als Monster darzustellen, ist offenster Faschismus. Rechtsextremer geht es nicht. Als Nicht-Faschist ist es wichtig zu erkennen, wo der Faschismus ist. Tja, und eine rechte Partei gegen Faschismus ist skurril. Kann das überhaupt funktionieren, fragt man sich sicher auch in Russland.
5: Der russische Auslandsnachrichtendienst teilt mit, dass der Westen eine weitere antirussische Inszenierung aufführen wolle.
0: Danke, beste Svetlana. Die russische Zivilisation wird es nicht akzeptieren können, nach dem unbestreitbaren Völkermord von fast 30 Millionen Sowjetmenschen, dass sich im Westen seiner offener Faschismus und Rechtsextremismus etabliert. Wir werden uns darauf einzustellen haben.
11: Und heute ist er Demokrat und stabiler Antifaschist.
0: Die sachsen-anhaltinische Grüne, Shibura Seidlitz, über ihren Ehemann. Sie sollte darüber nachdenken, dass unter Umständen ihr dem revanchistische Gelüste heute mit dem Etikett Antifaschismus ausgelebt werden können. Kann das richtig sein?
12: Slava Ukraini.
0: Heil.
13: The victory will change the world.
14: What can we concretely do to help you to kill more Russians?
0: Michael Martens, Frankfurter Allgemeine Zeitung. Von der SPD kam nur Farbloses drum.
15: Und jetzt kommen wir zu einem Höhepunkt. Frank Walter Steinmeier!
16: Das ist richtig.
17: Unsere Demokratie.
0: Je häufiger sich etwas erklären muss, umso weniger ist.
18: Im Grunde müssen wir die Russen so niederkämpfen, wie das mal mit der Sowjetunion gelungen ist. Technologisch, politisch.
0: Parteigenosse Sigmar Gabriel, der die Interessen der deutschen Arbeiter in den Aufsichtsräten von Rheinmetall und der Atlantikbrücke vertritt. Ein weiterer SPD-Genosse Boris Pistorius verwaltet einen neuen Bundeswehrskandal. Kaserne Sachsen-Anhalt-Weißenfels, 6 Drogendrohungen.
19: Alles für die Freiheit aufzugeben, das ist Freiheit.
0: Claudia Wittig, BSW, Zustreitigkeiten ob des Dinners mit der AfD, das BSW zerfleischt sich nicht. 12 US-Senatoren stellen sich gegen Donald Trumps Kurs gegenüber Moskau. Die Lockerung der Sanktionen würde Sicherheitsinteressen der USA schaden, sei Verrat am ukrainischen Volk.
20: Hundreds of thank you.
0: Hat man so sehen können. Genau dafür aber ist Donald Trump gewählt. Er kündigt massive Erschließung von Öl, Gas und Mineralien auf Grönland an. Der EU-Sonderbeauftragte für Sanktionen räumt ein, trotz des Drucks aus Brüssel finden die Sanktionen gegen Russland außerhalb der EU kaum Anerkennung. Es berichtet die Nachrichtenagentur TASS. Nennt den Mann auch David O'Sullivan. Lettland räumt ein vollständiges Verbot des russischen Getreidetransits wäre derzeit nicht möglich. Es berichtet der lettische Rundfunk LSM. Bulgarien bittet die EU und die NATO nach Drohnenangriffen um Hilfe. 5 ukrainische Soldaten wurden in einem Wohnhaus erschossen. Der ORF berichtet bei Kharkiv. Ich gehe davon aus, er meint die ukrainische Großstadt Kharkov. Der erste russische Tanker ist Richtung USA unterwegs, Bericht ORF. Unter Druck sieht man die neue Sprecherin von Donald Trump, Katie Zacharia. Washington Post berichtet, sie habe Falschangaben in ihrem Lebenslauf. Sie nennt sich Anwältin, habe aber in den USA keine Zulassung. Die USA lockern weitere Sanktionen gegen Venezuela. Die US-Demokraten bilden 100 Wahlbeobachter für die kommenden Midterms aus. Studentenproteste, nicht nur Paris, auch Tirana, Albanien. Demonstrationen in Belgien. Gewerkschaften und progressive Bewegungen mobilisierten gegen Sozialkürzungen, Erhöhungen im Militärsektor und gegen Völkermord zu Gaza.
5: Die Spannungen im Nahen Osten nehmen nicht ab.
0: Danke, beste Svetlana. Explosion in Riad nach Raketenangriff, Schäden an dortigen Ölanlagen, Saudi-Arabien. Der Berater des Oberbefehlshabers der iranischen Revolutionsgarde sieht keine Aussicht auf einen US-Sieg gegen den Iran. Der libanesische Präsident und der iranische Außenminister Araghchi telefonierten. Der Konteradmiral Asmai erklärte, wir zählen die Stunden, bis wir US-amerikanische Kriegsschiffe versenken. Ein Containerschiff ist in der Straße von Hormuz gesunken.
21: Also Trumpy-Boy sagt, tamam, wenn ihr zumacht Straße, ich mache eure Zuhe-Straße mehr zu.
0: Snickling-Zugabe.
22: Wen hatten Sie als Betreuer?
21: Komm, wir sagen zusammen bei 3. 1, 2, 3. Mossad.
22: CIA.
23: Berlin, Berlin, was ist mit dir und mir geschehen? Ich hab dir tief ins Herz gesehen, Berlin.
0: Betrübliches aus Dit is Berlin am 15. Oktober 2026 in der kleinen Audiodatei. Es ist ein Donnerstag. Die Hauptstadt belasten rund 69 Milliarden Euro Schulden. Allein für Schuldentilgung benötigt die Stadt 2027 5 Milliarden Euro. Eine Senatsinformation.
5: Die Panzertruppen.
0: Ich rege Zurückhaltung an, beste Svetlana. Aber auch Geschichtswissen nicht vergessen.
24: Russland hat Deutschland noch nie angegriffen. Noch nie. Aber zweimal hat Deutschland Russland
0: angeht. Danke, Egon Krenz.
12: Das machen wir heute mal ganz altmodisch. Kippt einfach aus dem Fenster.
0: Trüb hier und da auch sonniger. Zum Wochenende Regen von Süd. Es wird deutlich kühler.
25: Marcello, das war wieder mal eine hochinteressante Sendung.

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1: Berliner Rundfunk. 15.30 Uhr, Berliner Rundfunk. Wir senden Nachrichten. Im Auftrage Erich Honeckers hat heute Verteidigungsminister Armeegeneral Heinz Hoffmann, Mitglied des Politbüros des ZK der SED, der Offiziershochschule Rosa Luxemburg der Grenztruppen der DDR, den Scharnhorst-Orden überreicht. Die hohe Auszeichnung war der Einrichtung vom Generalsekretär des ZK der SED und Vorsitzenden des Staatsrates und des Nationalen Verteidigungsrates in Anerkennung langjähriger Verdienste.
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0: 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Dieser lebte von 1926 bis 2007. Er war Theaterschauspieler, Konferenzier, Rundfunkmoderator. Entdeckt wurde er von Eberhard Kors. Das Schlagerlotto wurde in den 80er Jahren ausgestrahlt.
1: Also lassen Sie sich jetzt einstimmen auf meine Person. Michael Praetorius, 1571 geboren, Komponist, Musikwissenschaftler und Organist. Schon mit 18 Jahren rief mich der Bischof Julius Heinrich nach Halberstadt. Er liebte meine Art, wie ich die Orgel spielte, deren Klänge mich selbst immer wieder verzauberten. Oh ja, ich führte ein reges Wanderleben. Dresden, Magdeburg, Halle, Sondershausen, Leipzig. Ich verfasste viele musikwissenschaftliche Schriften und hätte noch viel mehr geschrieben. Aber was sind schon 50 Lebensjahre? Mir fehlte die Zeit. Ja, ich komme. Sehen Sie, auch heute fehlt mir wieder die Zeit, mich Ihnen mitzuteilen. Dankeschön. Ach ja, was ich mit dieser Stadt zu tun habe. Ich habe ja ein paar Jahre an der Universität studiert. Philosophie und Theologie. Und ein Konzertsaal der Stadt trägt meinen Namen. Praetorius.
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0: Egon Krenz, Mitglied des Politbüros und Sekretär des ZK der SED, führte heute in Berlin ein Gespräch mit einer Delegation des Bundesvorstandes der Arbeitsgemeinschaft der Jungsozialisten in der SPD unter Leitung des Bundesvorsitzenden Rudolf Hartung. Die Abordnung folgte auf Einladung des FDJ-Zentralrates in der DDR. An dem Gespräch nahmen die Mitglieder des ZK der SED Eberhard Aurich, erster Sekretär des FDJ-Zentralrates, sowie Herbert Heber und Wolfgang Herger, Abteilungsleiter des ZK der SED, teil. Anwesend waren die Stellvertreter des Bundesvorsitzenden der Jungsozialisten in der SPD Ulf Skirke, Olaf Scholz, Jochen Worsch, der Bundessekretär Horst Wegner und das Bundesvorstandsmitglied Norbert Neuser.
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0: Den Berliner Rundfunk gibt es heute noch als kommerzielles Hörfunkprogramm. Wir gehen zurück in die späten 80er Jahre, in die Zeit der DDR.
1: 13:30 Uhr, Berliner Rundfunk.

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1: Ich begrüße Sie zur Mittagsausgabe und bitte um Aufmerksamkeit für die Meldungen der Nachrichtenredaktion. Am Mikrofon Peter Müller-Brandt.
2: In der DDR-Handelsmetropole Leipzig sind die Vorbereitungen für die am Sonntag beginnende Frühjahrsmesse nahezu abgeschlossen.
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1: 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Wie auch im Osten gern gehörte Hitparade von SFB2, Hey Music mit Jürgen Jürgens. Jetzt aber keine Musik, es geht um einen SFB-Bericht. Es geht ums Bauen in Berlin. Hauptstadt der DDR.
2: Groß-Berlin, einst die Reichshauptstadt, das Zentrum Deutschlands, zerfällt heute in zwei voneinander völlig unabhängige Stadtkerne. Dies ist die in den letzten Jahren gewachsene Silhouette von Ost-Berlin, offiziell drüben die sozialistische Hauptstadt der DDR genannt. Aber zwischen eindrucksvollen Monumenten der DDR-Architektur ragen noch immer vertraute Türme und Giebel hervor, die nicht vergessen lassen, dass dieses Häusermeer früher eine städtische Einheit bildete. Heute zwei Städte in einer Stadt, deren Einwohner sich in Ost und West Berliner nennen. Im Lustgarten, genau dort, wo Denkmalstürmer das Berliner Schloss einrissen, entsteht heute das wichtigste Bauwerk des zweiten deutschen Staates, der Palast der Republik. Weiße Pracht in Marmor, durchbrochen von bronzebeschichtetem Thermoglas aus Westimporten. Ein Kongresszentrum mit 5000 Plätzen, neuer Sitz der DDR-Volkskammer. Restaurants, Diskotheken, Kegelbahnen und eine Sauna soll es geben. Arbeiter und Volksarmisten arbeiten in drei Schichten um die Uhr. Ein Haus des Volkes, jubelt die Propaganda, aber die Baukosten für das DDR-Projekt Nummer 1 sind geheim. Bis zum SED-Parteitag im kommenden März soll der eindrucksvolle Palast fertig sein. Im Berliner Volksmund Palazzo Prozzi genannt. Gegenüber die Halbruine des Doms, ein klotziger Kolossalbau der wilhelminischen Epoche im italienischen Hochrenaissance-Stil, 1944 ausgebombt. Der Dom wird jetzt von einem staatlichen Sonderbaustab restauriert. Dieses markante Bauwerk einer vergangenen Epoche, so die Ostberliner Bauplaner, soll erhalten bleiben. Die Baukosten werden auf über 40 Millionen Mark geschätzt. Den größten Teil dieser Summe zahlt die evangelische Kirche in der Bundesrepublik. Wohnblocks am Fließband. Das größte Neubauvorhaben Ostberlins befindet sich im Nordosten am Weißenseer Weg in Lichtenberg. In 2,5 Jahren aus dem Boden gestampft. 50.000 Menschen in 15.730 Neubauwohnungen. Einer der schönsten Plätze Europas war früher der Gendarmenmarkt im Zentrum Berlins. Der französische und der deutsche Dom, Ruinen, die verfallen. Der Ostberliner Generalbebauungsplan sieht seit langem den originalgetreuen Wiederaufbau vor. Aber wann? Alle verfügbaren Steinmetze hämmern zurzeit am Palast der Republik. Das königliche Schauspielhaus von Lankanz und Schinkel. Berühmte Stätte deutscher Theatergeschichte. Hier feierten Jessner und Gustav Gründgens unvergessliche Premieren. Das 1945 ausgebrannte Schauspielhaus soll nun zur Ostberliner Philharmonie ausgebaut
1: werden. Es setzte der Sender Freies Berlin, Mediengeschichte DDR 1.

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2: So, da bin ich also. Herzlich willkommen bei meiner neuen Sendereihe bei Mucks Musikmagazin. Vielen herzlichen Dank dafür. Die Hörer des Berliner Rundfunks haben einen Geschmack, der mir gefällt.
3: Ich werde versuchen, auch bei der Musikauswahl eben diesen Geschmack zu treffen. Ich hoffe, dass mir das immer gelingt. Hier ist mein erster Versuch. Cliff Richard, My Pretty One.

Tja, sie fehlt ihm sehr. Das war Wolfgang Ziegler. Hin und wieder passiert es jedem Komponisten, dass er ein Lied fertig produziert hat und plötzlich kommt ihm eine Idee, wie er das Ganze noch anders und noch besser hätte machen können. Tja, meistens ist es dann zu spät. Mir ist es so ergangen bei Living in Wonderland, da fiel mir eine freie Einleitung ein, als das Lied schon auf Platte gepresst war. Tja, und da war es zu spät. Aber es ist natürlich nicht zu spät, es Ihnen, liebe Hörer, mal vorzuführen, was mir da noch eingefallen ist. Ich versuche das mal. Ich habe meine Gitarre mitgebracht, damit ich mir einen Ton holen kann. Die Technik hat mir versprochen, dass ich ein bisschen Hall machen kann. Könnt ihr das? Das wäre nett. Danke. Los geht's. 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
1: Wie auch im Osten gern gehörte Hitparade von SFB 2, Hey Music mit Jürgen Jürgens. Jetzt aber keine Musik, es geht um einen SFB-Bericht. Thema Transit, Intershop.
2: Willkommen allerdings ist der Durchreisende beim Stopp an den Raststätten. Gegen D-Mark kann man immer noch 5-6 Pfennige billiger tanken als im Bundesgebiet und in West-Berlin. Neben einer der Gaststätte gibt es übrigens Gulasch mit Rotkraut für 4,10 Mark. Jederzeit in seiner Währung. Ost und West gilt 1:1. Für die Intershops braucht man dagegen erstens einen Reisepass und zweitens D-Mark. An vielen Raststätten gibt es noch einmal getrennte Intershops für DDR-Bürger. Sie sollen angeblich ein bisschen teurer sein. Bei einem flüchtigen Besuch habe ich nicht den Eindruck gewonnen, dass der Unterschied sehr groß ist. Der DDR bringt der Verkauf in den Intershops harte Devisen. Dass viele Transitreisende billige Zigaretten und Schnaps in größeren Mengen wegschleppen, passt allerdings den Westdeutschen und den Westberliner Zöllnern nicht. Da ist Vorsicht geboten.
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1: Ja, wir reiten auf der Welle, die Ferienwelle heißt. Unser Surfbrett heißt Gitarre, spielt mal laut und noch mal leise.
2: Sigrid Koschelnik von der Ferienwelle.
3: Ja, also ich würde erst mal sagen, dass für uns Mitarbeiter über die ganzen Ferienwelle Höhepunkt ist. Ja, die ganze Ferienwelle ein Höhepunkt ist. Denn 8 Stunden täglich im Winter, jetzt wieder 15 Stunden täglich, darauf haben wir uns gut vorbereitet. Und wir wollen versuchen, nach Möglichkeit für viele unterschiedliche Leute auch unterschiedliche Programme zu machen. Jeder weiß vielleicht schon, dass wir immer dabei sind, wenn die Sommerfesttage in Rostock sind. Da sind alle Reporter unterwegs. Ja. Zum Pressefest der Ostsee-Zeitung sind wir selbstverständlich dabei. Wir sind dabei, wenn das große Fahrtenseglertreffen in Barth ist. Und natürlich haben wir auch unser Finale. Dann zum Schluss, am 2. Oktober, wenn die Ferienwelle ausklingt, dann ist das große Finale in der Sport- und Kongresshalle. Also wir versuchen eigentlich sehr viel Service zu bieten für die Hörer. Das geht vom Wettergespräch, wie Sie schon sagten. Wir haben in diesem Sommer ein Wettergespräch mehr als sonst, 12:45 mittags. Der 1. Mai war schön, deswegen glauben wir, dass die ganze Saison schön wird, ja, vom Wetter her. Ja, außerdem bringen wir vieles Maritimes, Heimatliches für die Urlaube, damit Sie mal den Bezirk kennenlernen, ne, wenn Sie hier oben sind, damit Sie auch wissen, was Sie so alles hier sich ansehen können. Und wir haben auch neue Sendereien aufgenommen in unser Programm. Zum Beispiel eine Sendereihe, die nennt sich Unter Segeln durch die Welt. Das ist eine Kreuz- und Querfahrt durch die Geschichte der Windjammer. Und wir haben eine Reihe, die Komiker sind da. Da wollen wir Porträts machen von Komikern, also nicht nur die Komiker selbst zu Wort kommen lassen, sondern auch über ihr Leben berichten. Und das manchmal gar nicht so komisch war, wie das dann auf der Bühne aussieht. Also sicher auch interessant. Und wir bringen natürlich von morgens bis abends stündlich, halbstündlich regionale und zentrale Nachrichten, damit man auch weiß, was in der Welt und im Bezirk passiert.

0: 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Wir schalten in eine Sendung von 1987, besser gesagt, Lutz Bertram verabschiedet sich.
1: Jugendradio DT64, eure Antenne für den Tag. Das war der Hit Globus, die internationale Hitumschau für die laufende Woche. Na klar, wir grüßen euch, wo immer ihr uns hört. Unsere Anschrift lautet Jugendradio DT64, Hit Globus, Nalepastraße, Berlin, 1160. Ich trete jetzt ab in den Urlaub, will sagen, das Wetter bleibt dann in der Regel noch wochenlang schlecht. In der nächsten Woche nicht nur in der Redaktion, sondern auch als Moderator hier im Studio Roland Urbanski wieder zurück. Der Hit Globus heute mit Thomas Simmert, Jana Göpel. Tschüss, bis die Tage und keep on rocking!

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1: Brandenburg A9, Nürnberg, Berlin. Hinter der Anschlussstelle Rabenstein-Fläming, Sperrung der Richtungsfahrbahn zur Bergung von Unfallfahrzeugen.
2: Frühzeit bei Radio Aktuell. Am Mikrofon begrüßt Sie André Tonn. 10 Minuten nach 5 ist es, 5:10 Uhr.

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1: 7:15 ist es. 7:15, Thema Nahost, Beirut. Die Truppen Tel Avivs haben die intensiven Anstrengungen zum Ausbau ihres Belagerungsringes um die libanesische Hauptstadt fortgesetzt. Neue Brutalitäten wurden bekannt. Über Einzelheiten berichtet unser Nahostkorrespondent Wieland Weber.
2: Nicht weit vom UNESCO-Gebäude, in unmittelbarer Nachbarschaft eines kleinen Flüchtlingslagers der Palästinenser, das nur von einigen hundert Heimatvertriebenen bewohnt wird und vor dem früher immer fröhliche Kinderball spielten, befindet sich ein Friedhof. Die Grabstätten sind in der muslimischen Welt zumeist schmucklos, gelegentlich wird ein Palmwedel zum Gedenken. Doch daran kann in diesen Tagen

0: modernen, in den USA produzierten Flugzeugen abgeworfen. Der palästinensische Rote Halbmond bestätigte gestern, dass die Invasoren in Beirut auch Napalm eingesetzt haben. Das wird natürlich in Tel Aviv geleugnet, wie man dort ja auch erst von einer gehässigen Lüge der Weltpresse sprach, als die den Einsatz der berüchtigten Kugelbomben mitteilte. Doch als sich dann die Aussagen ausländischer Ärzte häuften, die Beweise erbrachten, dass viele ihrer Patienten schwerste Verletzungen erlitten haben, die durch diese faustgroßen Sprengkörper verursacht werden, musste man in Israel den Gebrauch dieser Waffe zugeben. Die aus Kanistern verstreuten Kugeln, die nach der Explosion in unzählige scharfe Stahlfragmente zerlegt werden, verursachen nach übereinstimmenden Aussagen der im Libanon praktizierenden Ärzte derart schwere Verletzungen, dass die Überlebenschancen der Patienten außerordentlich gering sind. Diese Bomben, die die USA in ihrem Krieg gegen das vietnamesische Volk erstmalig anwendeten, sind wie andere Vernichtungswaffen, die Israel jetzt während seiner Invasion des Libanon zum Einsatz bringt, international geächtet. Die palästinensische Nachrichtenagentur WAFA gibt den Augenzeugenbericht eines kanadischen Arztes wieder, der als Chirurg im südlibanesischen Zaida Opfer der israelischen Aggression behandelte. Seine Aussage lautet, vor allem Kinder, libanesische wie palästinensische, sind bei den Angriffen umgekommen. Wie abscheulich die israelische Kriegsführung ist, veranschaulicht ferner ein Bericht der syrischen Armee. Die Invasionstruppen haben während ihres Vormarschs in der mittellibanesischen Bekaa-Ebene gegen syrische Einheiten der arabischen Friedensstreitmacht Giftgas eingesetzt, das 4 Tage lang eine große Gefahr für all jene darstellt, die sich im Wirkungsbereich der explodierten Granaten aufhalten. Diese Gase haben bei verschiedenen Soldaten irreparable Hirnschäden verursacht. Die Regierung Begins hat sich also vielfach wider alle Gesetze gestellt, hat ein souveränes Land überfallen, 35.000 Libanesen und Palästinenser ermordet oder verletzt, nahezu 1 Million das Obdach geraubt und droht nun immer noch, da nicht alle Ziele erreicht sind, wie die vollständige Vernichtung der palästinensischen Befreiungsorganisation, mit einem umfassenden Angriff auf das belagerte Westbeirut. Wie tief die USA in diese Aktion verwickelt sind, machte heute früh Radio Israel mit der Bemerkung deutlich, dass die Regierung in Tel Aviv einen Brief aus Washington erhalten hat, der fast vollständige Übereinstimmung in wesentlichen Fragen der Libanon-Invasion erbringt.
1: Das war unser Nahostkorrespondent Wieland Weber. Die Zeit 7:19.
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0: Abendradio DT64 am 14. September 1989.
1: Professor Reinhold, die ersten Fragen vielleicht mal zusammengenommen. Doris Schmidt aus Berlin fragt, haben wir denn im Rahmen des Völkerrechts die Möglichkeit, die BRD zu verklagen oder Schadenersatzforderungen zu stellen, eben wegen dieser Obhutspflicht? Schaden haben wir ja nur ohne Zweifel davon.
2: Ja, natürlich haben wir prinzipiell die Möglichkeit, im Rahmen des Völkerrechts und im Rahmen internationaler Organisationen und auch des internationalen Gerichtshofes die BRD zu verklagen. Nur in diesen Organisationen, in diesen Einrichtungen sind ja hauptsächlich westliche Vertreter und es würde sicher nicht sehr viel Sinn haben, höchstens einen propagandistischen, agitatorischen Effekt, aber real wird das nicht sein, sondern wir müssen schon im Zusammenhang mit dem ganzen KSZE-Prozess, den Diskussionen, die es auf diesem Gebiet gibt, diese Fragen immer wieder aufwerfen und unseren Rechtsstandpunkt immer klar machen und deutlich machen, dass dieser Rechtsstandpunkt der Bundesrepublik mit dem Völkerrecht nicht in Übereinstimmung steht.
1: Professor Otto Reinhold, Rektor an der Akademie für Gesellschaftswissenschaften.
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1: DT64 Verkehrsservice, A4 Dresden in Richtung Eisenach zwischen Stadtroda und Jena-Lobeda, 3 Kilometer Stau nach einem Unfall. A4 Eisenach in Richtung Dresden zwischen Apolda und Schorba, 5 Kilometer Stau nach einem Unfall. B6 Dresden-Bischofswerda zwischen Weißig und Rossendorf, Vollsperrung nach einem Unfall. Und dann hätten wir noch die B93 Zwickau-Altenburg zwischen Zwickau und Merane, Stau in beiden Richtungen.
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1: mit Birgit Abromeit, hallo.

0: 1985, die Befreiung des Konzentrationslagers Buchenwald jährte sich zum 40. Mal.
1: Viele Historiker und Kameraden aus der großen Familie der Buchenwalder datieren den Beginn der Selbstbefreiung auf den 5. April abends. An diesem Abend gab die SS-Führung den Befehl, dass am nächsten Morgen 46 Häftlinge am Tor anzutreten haben.
2: Das internationale Lagerkomitee wagt die Kraftprobe. Die 46 Genossen wurden versteckt, keiner ausgeliefert, keiner verraten. Aber die Macht der Faschisten ist noch nicht gebrochen. Es sind noch 3000 SS-Leute rund um das Lager stationiert, bewaffnet bis an die Zähne. Ein offener Sturm über den Appellplatz würde im MG-Feuer ersticken. Mit brutalsten Mitteln werden die Transporte für Todesmärsche zusammengetrieben. Verzögerung um jeden Preis war die Antwort der Antifaschisten. Trotzdem gelang es nicht, die Pläne der SS gänzlich zu verhindern.
1: Die Tage vor dem 11. April 1945 gehörten zu den schwierigsten in der Tätigkeit des Internationalen Lagerkomitees. Es stand die Frage, wann können wir mit dem Aufstand beginnen und die Sicherung haben, dass der Aufstand auch zum Siege führt. Es waren Vorschläge da, früher zu beginnen. Das Internationale Lagerkomitee hat zweimal nachts lange leidenschaftlich diskutiert.
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0: Landparty, so hieß eine Radiosendung für Folklore im Rundfunk der DDR. Es moderierte Gerhard Neef. Wir schalten nach Dresden.
1: Wer im Frühling durch den großen Garten geht, der kann mit etwas Glück eine großartige Dresdnerin treffen, die Paluca. Wir hatten dieses Glück. Auf einem Spaziergang sind wir ihr begegnet. Frau Professor, der Hund ist ja nicht allein Ihr Lieblingstier, sondern es sind auch viele Tiere hier im großen Garten, die Ihnen zusagen, ja?
2: Ja, ich gehe jeden Tag in den großen Garten, wenn ich in die Schule vormittags muss. Und da füttere ich regelmäßig die Enten.
1: Ja.
2: Ja, dann die Eichhörnchen kriegen Nüsse, wenn ich sie gerade habe. Vögel füttere ich.
1: Gibt es da auch schon Tiere, die Sie ganz persönlich kennen?
2: Nein, im Zoo kenne ich viele Tiere.
1: Ja.
2: Da gehe ich auch regelmäßig hin. Aber die Enten kennen mich auch. Die kennen meine Stimme.
1: Ja. Wer kennt Ihre Stimme nicht? Nach 1945 hätte sie gerne jede europäische Kunststadt gehabt, um sie zu seiner Bürgerin zu machen. Aber Sie sind hier in Dresden geblieben, in einer zerstörten Stadt. Warum sind Sie hier geblieben?
2: Die Frage, die ist schon oft an mich gestellt worden. Ich bin überhaupt nicht auf den Gedanken gekommen, Dresden zu verlassen. Ich habe hier sehr schöne Zeiten früher erlebt. Ich habe hier studiert bei Mary Wigmann. Und ich habe damals schon sehr an Dresden gehangen und hänge jetzt noch mehr an dieser Stadt. Und ich wollte mit aufbauen.
1: Ja.
2: Ich bin nicht auf den Gedanken gekommen, wegzugehen.
1: Dresden ist ja wieder eine junge Stadt geworden. Und ja. Sie haben sich immer um die Jugend verdient gemacht. Ich wünsche Ihnen, Frau Paluca, dass Ihnen noch sehr oft die Sonne im Lenz ins Gesicht scheint. Und für uns und für Sie singt nun der Dresdner Kreuzchor unter Professor Martin Flemich das schöne Frühlingslied von Felix Mendelssohn Bartholdy und Heinrich Heine, Frühlingsahnung.
2: Da freue ich mich sehr darüber.
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1: Also da heißt es immer, die Berliner wären so besonders pfiffig, aber wir Mecklenburger sind doch auch nicht ganz ohne. Ich versuche mich heute mal als Stadtführer, denn den braucht man hier. Über unsere Stadt gibt es nämlich eine ganze Menge zu erzählen. Das hat schon so manch einen verblüfft. Wir haben nämlich ein Schloss, einen Dom und auch ein ziemlich berühmtes Theater. Darauf sind wir besonders stolz. Naja, berühmte Leute haben natürlich hier auch gewohnt. Zum Beispiel Fritz Reuter, dort in der zweiten engen Straße. Wir haben nämlich drei enge Straßen und die sind ziemlich alt. Genau wie unser Stadtkern. Da wird jetzt eine ganze Menge auf- und umgebaut. Naja, und ich wohne allerdings ein bisschen vor der Stadt. Dem großen Dreisch, falls Sie den kennen.
0: Wir tippen auf Schwerin, Bezirksstadt, DDR 1.

0: Jürgen Walter in den 80er Jahren im ausverkauften Palast der Republik. Seine Show Ich Bin.
1: Wissen Sie, wie eine Show gemacht wird? Man braucht dazu die Idee. Musik, Texte, also Lieder, Ballett. Aber sagen muss man auch was. Aber was? Herr Walter, wo lassen Sie denn denken, fragte einer, als ich den Einfall hatte. Ich bin. Kaum gesagt, wurde mir schlecht. Was soll denn das heißen, sagte der. Natürlich bist du. Du bist du, wer denn sonst? Das ist dein Einfall. Natürlich. Es ist keine Kunst zu sagen, ich bin. Man muss sein. Leicht ist es nicht. Schon in der 5. Klasse stand auf meinem Zeugnis, er ist fleißig, aufmerksam, hilfsbereit. Aber er fügt sich nicht ins Kollektiv. Immer hat er eine eigene Meinung. So bin ich geblieben. Also, ich stehe hier vor Ihnen. Sie sind hier. Stellen Sie sich vor, ich wäre nicht gekommen. Noch peinlicher, Sie wären nicht gekommen. Ich bin, heißt auch für Sie da. Und je mehr Sie hier sind, umso mehr bin ich für Sie da. Und mehr lässt sich eigentlich dazu auch überhaupt nicht sagen. Wozu auch? Ich bin.
0: Jürgen Walter, live im Palast der Republik, zu unser Glück, auch im Fernsehen ausgestrahlt, im Fernsehen der DDR, Mediengeschichte, DDR 1.

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0: Regina Toss, immer am Sonnabend auf DDR1, 16 bis 18 Uhr mit ihrer Radiosendung Nimm das Lied als Souvenir und jetzt gemeinsam mit Dagmar Gelbke und Dagmar Friedrich und dem Stück Auferstehung der Ruinen, DDR-Revue der Komödie Dresden unterwegs. Tournee startet dann am 24. September. Dessau, Marienkirche, 18. Oktober, Reichenbach, Neuberienhaus. Dresden Komödie, 19. Oktober, 20. Oktober, die Potteswalde, die Parkseele, 21. Oktober, Stolberg, Erzgebirge, der Bürgergarten, Oelsnitz, Stadthalle, 22. Oktober, 23. 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November Staßfurt, das Salzland Theater. Regina Toss, Dagmar Gelbke. Dagmar Friedrich.
1: Ach, halten Sie!
0: Auferstehung der Ruinen.

0: 1986 begann das eigenständige Programm DT64. Hier die Auftaktsendung, mitgeschnitten in Hessen am 7. März.
1: Ja, das war so ein bisschen Disco-Musik, Musik, die richtig schön passt für eine Geburtstagsfeder. Andy, heute Abend gibt es da die große Geburtstagsfeder.
2: Von 19.12 bis 24 Uhr bei Jugendradio DT64, zusammen auch mit dem Sender Stimme der DDR. Ein großes Wunschkonzert mit vielen Moderatoren, vielen Überraschungen. Auch mit den tradierten DT64-Wunschkonzert-Bestandteilen wie Hitkick und Telefonspiel. Und das können wir jetzt vielleicht schon mal abfahren. Wir haben diesmal Brecht-Weil-Lieder in ganz interessanten Interpretationen.
0: Der erste Sendetag von DT64 am 7. März 1986, Mediengeschichte DDR 1.